mehrt die Energie. Bewegung bringt ja Energie. Kommen die Ellipsen wieder an die Urzentralsonne und der Geist atmet ein, dann atmet er also einen Teil dieser Schaffensenergie ein. Die Urzentralsonne potenziert hoch und gibt wieder vermehrt Energie. Und es geht keine Energie verloren, wenn wir dieses Ein- und Ausatmen in uns nachschwingen lassen, dann erkennen wir, dass das ewige Sein das absolute Perpetuum mobile ist. Ausatmen, durch die Schaffenskraft der Geistwesen vermehrt sich die Energie, der Allgeist atmet sie wieder ein, potenziert sie und strahlt sie wieder aus. Strahlt vermehrte Energie aus. So nehmen die Geistwesen an Leuchtkraft, an Fähigkeiten, an Mentalität, wir würden sagen, an Lebensqualität zu. Wir haben ja gehört, es gibt auch Ruhephasen, es gibt auch im ewigen Sein sogenannte Spiele, Ballspiele, Wurfspiele. Es geht nach Segmenten. Die Geistwesen haben ihre Feste, sind die Familienfeste. Denn wenn aus der großen Familie ein Geistwesen sich dualisiert, dann wird es unter Umständen in einer anderen Himmelsebene leben und wirken. Doch die Familie und die Sippe kommt immer wieder zusammen. Es werden immer wieder größere und kleinere Feste gefeiert und es gibt Anlass genug, denn der Allgeist ist die Freude und die Wesen freuen sich an dem großen Geschehen Gottes. Also, es gibt kein Liegen auf der Wolke mit Halleluja und das Tierlein liegt auch nicht nebendran. Die Tiere sind mit den Geistwesen, sie befinden sich in den Entwicklungsebenen, sie befinden sich in den Gärten des ewigen Seins, sie sind mit den Geistwesen. Es gibt aber keinen Zwang, weder unter den Geistwesen noch unter den Tieren oder von den Geistwesen zu den Tieren. Es ist alles eine absolute Einheit und in der Einheit die Freiheit. Alle sind gleich. Deshalb das Prinzip für uns Gleichheit, Freiheit, Einheit und Brüderlichkeit. Daraus ergibt sich die Gerechtigkeit. Jeder bringt seine Fähigkeiten und seine Talente zum Wohle aller ein und zum Wohle des großen Ganzen. Ja, liebe Geschwister, das war jetzt nur ein kleiner Einblick in ein großes, mächtiges Geschehen. Das ist mit wenig Worten gesagt unsere Heimat. Und das soll unser Ziel sein. Wenn wir nun unseren Körper ablegen, was ändert sich? Wir bleiben die gleichen durch das Prinzip Senden und Empfangen. Was ich ausgesandt habe, haftet an mir, das umgibt mich, das bin ich. So denke, fühle und empfinde ich auch als Seele. Legen wir unser Menschliches ab. Bemühen wir uns täglich mehr, die Gesetze Gottes zu erfüllen, dann treten wir
in die Evolution.

Vertrauen ein. Das heißt, wir steigen höher. Das Menschliche fällt ab, das Göttliche erschließt sich immer mehr. Und so wie es sich erschließt, wie sich unsere Heimat in unserem geistigen Körper erschließt, so empfinden und so leben wir. Wir werden nicht in das ewige Sein kommen und sagen, mir ist das alles neu. So wie wir das Menschliche ablegen, so öffnet sich unsere Heimat, das ewige Sein. Und wir merken und erkennen, das ist ewiglich. Ja, das ist unser Leben. Da war ich, dort bin ich wieder, dort gehöre ich hin ewiglich. Bruder Emanuel sagte mal so schön, er werdet vielleicht etwas fremdeln, aber euch wird alles bewusst sein, so als wäret ihr nie aus dem ewigen Sein gegangen.

Guten Morgen, lieber Zuhörer, liebe Zuhörerin. Es ist Sonntagmorgen. Sicherlich sind Sie gut ausgeschlafen, fühlen sich frisch und harmonisch. Der Sonntag hat einen ganz anderen Rhythmus als der Werktag. Und so haben auch Sie einen ausgewogeneren und harmonischeren Rhythmus. Ähnlich sind auch Ihre Gefühle und Gedanken. Wenn Sie sich jetzt zum tiefen Gebet Zeit nehmen, werden Sie erleben, dass in Ihnen Kräfte schlummern, die an Ihr Herz pochen und die geweckt werden möchten. Von wem? Nur von Ihnen. Erfahren Sie also die positiven Kräfte in Ihrem Inneren. Ja, erfahren Sie im Gebet Ihr innerstes Wesen. Es zeigt sich in den feinsten Gefühlen, in den feinsten Nuancen der Gedanken.

Sollten Sie heute Morgen noch über Ihre Mitmenschen nachdenken, dann fragen Sie sich selbst, wie Ihre Gedanken sind. Entsprechen Sie nicht der Ordnung, aus der Friede und Harmonie entströmen, dann sollten Sie über Folgendes nachdenken. Wer in seinem Nächsten das Gute bejaht, der erweckt es auch in sich selbst. Das ist dann auch sein Leben. Das Gute im Nächsten ist auch das Gute in uns. Es sind die positiven Kräfte, die auf die Erweckung warten, um durch uns wirken zu können.

lieber Zuhörer, liebe Zuhörerin, der Sonntag bringt viele Anregungen. Denken Sie immer daran, dass jeder von uns sein eigener Gesetzgeber ist und jeder von uns seine eigenen Fehler erleidet, wenn er sie nicht rechtzeitig erkennt und mit der Hilfe des Christus Gottes in sich bereinigt und nicht mehr tut. Der Sonntag bringt viele Gedanken und so manche Gespräche. Finden Sie also Ihr eigenes Gesetz. Sie finden es in Ihren Gedanken und Worten. Was Sie eingeben, das werden Sie wieder erfahren, erleben oder erleiden. Gerade der Sonntag bewirkt in uns mehr Abstand zum Alltag, sodass wir uns aus dem Abstand heraus tiefer erforschen können, sodass wir auch erfahren, mit welchen Kräften wir arbeiten und mit welcher Gesinnung wir in die neue Woche gehen.

Und wenn der Sonntag sich neigt, dann liegen noch die Abendstunden vor ihnen. So wie der Tag war, so wird sich auch der Abend gestalten. Wichtig für uns ist, dass wir den Tag mit der Hilfe Christi abschließen, um dann mit einer Neuorientierung in den Abend zu gehen. Sicherlich denken Sie schon an die kommende Arbeitswoche, doch Sie sollten wissen, dass uns die positiven Kräfte begleiten wollen. Sie helfen uns auch, unseren Nächsten zu verstehen. Eine kleine Hilfe für die kommende Woche, die Sie am Sonntagabend überdenken können. Wer seine Mitmenschen zu verstehen sucht, der wird offener und geradliniger und macht sich zugleich selbst für andere verständlicher. Sicherlich haben Sie auch am heutigen Abend Gelegenheit, sich darin zu üben. Gerade in der Familie, im Freundeskreis oder in der Verwandtschaft können wir uns einüben, um dann im Alltag mit unseren Kollegen und Kolleginnen, mit dem Chef, weiter das Verstehen zu üben, sodass auch wir mehr und mehr Verständnis erlangen. Positive Gedanken sind strahlende Kräfte. Sie bilden eine große Lichterkette, die Unmögliches möglich macht.

Lieber Zuhörer, liebe Zuhörerin, wir, Ihre Brüder und Schwestern, wünschen Ihnen einen friedvollen, besinnlichen, aber auch erfahrungsreichen Sonntag. Unsere positiven Gedanken begleiten Sie.

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Meditation. Ich meditiere, auf dass ich den Weg zum Herzen Gottes, dem großen Leben finde und freilege, um ihm, dem Alleinen, zuzustreben. Wir bemühen uns nun, alle bestehenden Gedanken aus unserem Inneren zu entlassen. Wir schicken sie von uns. Auf diese Weise befreien wir uns von allem Belastenden.

Wir beobachten jetzt unseren Atem. Mit jedem Atemzug verspüren wir die Erleichterung in unserem Gemüt. Wir werden stiller. Wir atmen ein und ziehen den Atem in den Bauch- und Beckenraum hinab. Nun atmen wir wieder langsam über den Brustraum aus. Während dieser Atmung lösen wir uns von unseren noch bestehenden Gedanken und täglichen Schwierigkeiten. Was uns noch bedrückt, übergeben wir der inneren Flamme, der Christusflamme, dem vierten Bewusstseinszentrum, das sich zwischen den Schulterblättern in der Nähe des Herzens befindet. Wir werden stiller. Die Gedanken und Schwierigkeiten weichen von uns. Wir atmen nun wieder etwas flacher. Unser Atem normalisiert sich. Wir lassen es in uns atmen. Wir beobachten nun nicht mehr unseren Atem, sondern wenden uns nach innen, zum vierten Bewusstseinszentrum. Im vierten Bewusstseinszentrum, das zwischen den Schulterblättern in der Nähe des Herzens wirksam ist, stellen wir uns eine weiße Flamme vor. Frei von Gedanken und auf das innere Licht ausgerichtet, lassen wir die meditativen Kräfte in uns einströmen. Ich bin ruhig. Ich bin stille. Gottes Kraft beatmet meine Seele und meinen irdischen Leib. Stille, unendliche Stille durchströmt mich.

mich im Bewusstsein Christi, im vierten Bewusstseinszentrum, im Zentrum der erlösenden und erweckenden Liebe. Durch die Kraft Christi erwecke ich meinen inneren geistigen Lebensbaum. Meine Empfindungen strömen zur geistigen Pfahlwurzel in meine Seele. Seele, erwache im Bewusstsein Christi. Meine Seele empfängt vom ewigen Quell, vom unbelastbaren Gottesfunken, vom Herzen meiner Seele das Leben. Ewiger Urfunke, du Leben meiner Seele, verstärke die Kräfte in meinem Nervensystem, in dem Lebensbaum in mir und in jeder Zelle meines Leibes. Meine Seele empfängt das Urlicht. Das Christuslicht bestrahlt jede Zelle meines Leibes. Christus, du Erlöserlicht in mir, verstärke die Lebens- und Heilkräfte in meinem Lebensbaum und in jedem Bewusstseinszentrum. Du Kraft der Barmherzigkeit, verstärke dich in mir. Ströme der Liebe durchdringen mich. Bewusstsein der Geduld beseele mich. Göttlicher Ernst, ermahne mich. Göttliche Weisheit, erleuchte mich. Göttlicher Wille, reinige meine Seele und meinen Leib.
göttliche Ordnung. Befreie mich von allem menschlichen Denken und Wollen.

Kräfte, die den Lebensbaum in mir bilden, strahlt das Licht Christi.

bin erwacht. Ich bin gestärkt.

ihn lebend und bewusst seiend in Christus. Das Licht Christi stärkt mein

tiefste Stille und heilsamer Friede durchströmen meine Nerven. Das Nervensystem, der Resonanzboden in mir, ist harmonisch und ausgewogen.

Baumes scheint das Licht Christi. Das Licht Christi bestrahlt meinen ganzen Körper. Es scheint in den Becken und Bauchraum. Es strömt zu meinem Verdauungsorgan.

Und in die Leber. In die Galle. In die Nieren und in die Milz.

alle Bereiche meines Körpers. Das Licht Christi bescheint mein Herz. Es schlägt harmonisch im Rhythmus der ewig strömenden Kraft. Durch das Licht Christi kräftigen sich Herz und Lunge. Durch die ewig strömende Liebe harmonisiert sich mein gesamter Körper.

des geistigen Lebensbaumes strahlt das Licht zu der Schilddrüse.

Hälfte des Lebens. Allumfassend wirkt die Stille in mir.

des Gehirns reinigen sich. Das Licht Christi ordnet mein Gemütsleben. In der Stille Gottes fühle ich mich geborgen, gestärkt durch sein Licht.

Mir fließen die ewigen Kräfte der Ordnung, des Willens, der Weisheit und des Ernstes. Es strömen die heiligen Kräfte der Geduld, Liebe und Barmherzigkeit.

der ätherische Lebensbaum in mir ist erglüht im Feuer der Gerechtigkeit. Meine Zellen sind erwacht im Bewusstsein Christi.

Visualisieren die Kraft in den Worten. Ich bin das Leben. Aus der Wurzel, aus der Seele strömt die Urempfindung. Ich bin das Leben.

unbelastbaren Wesenskern der Seele. Aus dem Lebensbaum in mir strömen die Kräfte im Ich Bin. Ich bin die Barmherzigkeit. Ich bin die Liebe, die Geduld, der Ernst, die Weisheit, der Wille und die Ordnung.

in Gott und Gott ist das Leben in mir. Ich bin ewig seiend, weil Gott in mir ist. Ich bin das Licht aus seinem Lichte. Ich bin das Kind aus seinem Bewusstsein. Ich bin in Christus und Christus ist in mir.

in Gedanken, Worten und Werken. Stille, unendliche Stille durchpulst mich. Das Leben ist in mir erwacht. Ich bin das Leben in Gott, und Gott ist das Leben in mir.

Guten Morgen, lieber Zuhörer, liebe Zuhörerin. Es ist Sonntagmorgen. Sicherlich sind Sie gut ausgeschlafen, fühlen sich frisch und harmonisch. Der Sonntag hat einen ganz anderen Rhythmus als der Werktag. Und so haben auch Sie einen ausgewogeneren und harmonischeren Rhythmus. Ähnlich sind auch Ihre Gefühle und Gedanken. Wenn Sie sich jetzt zum tiefen Gebet Zeit nehmen, werden Sie erleben, dass in Ihnen Kräfte schlummern, die an Ihr Herz pochen und die geweckt werden möchten. Von wem? Nur von Ihnen. Erfahren Sie also die positiven Kräfte in Ihrem Inneren. Ja, erfahren Sie im Gebet Ihr innerstes Wesen. Es zeigt sich in den feinsten Gefühlen, in den feinsten Nuancen der Gedanken.

Sollten Sie heute Morgen noch über Ihre Mitmenschen nachdenken, dann fragen Sie sich selbst, wie Ihre Gedanken sind. Entsprechen Sie nicht der Ordnung, aus der Friede und Harmonie entströmen, dann sollten Sie über Folgendes nachdenken. Wer in seinem Nächsten das Gute bejaht, der erweckt es auch in sich selbst. Das ist dann auch sein Leben. Das Gute im Nächsten ist auch das Gute in uns. Es sind die positiven Kräfte, die auf die Erweckung warten, um durch uns wirken zu können.

lieber Zuhörer, liebe Zuhörerin, der Sonntag bringt viele Anregungen. Denken Sie immer daran, dass jeder von uns sein eigener Gesetzgeber ist und jeder von uns seine eigenen Fehler erleidet, wenn er sie nicht rechtzeitig erkennt und mit der Hilfe des Christus Gottes in sich bereinigt und nicht mehr tut. Der Sonntag bringt viele Gedanken und so manche Gespräche. Finden Sie also Ihr eigenes Gesetz. Sie finden es in Ihren Gedanken und Worten. Was Sie eingeben, das werden Sie wieder erfahren, erleben oder erleiden. Gerade der Sonntag bewirkt in uns mehr Abstand zum Alltag, sodass wir uns aus dem Abstand heraus tiefer erforschen können, sodass wir auch erfahren, mit welchen Kräften wir arbeiten und mit welcher Gesinnung wir in die neue Woche gehen.

Und wenn der Sonntag sich neigt, dann liegen noch die Abendstunden vor ihnen. So wie der Tag war, so wird sich auch der Abend gestalten. Wichtig für uns ist, dass wir den Tag mit der Hilfe Christi abschließen, um dann mit einer Neuorientierung in den Abend zu gehen. Sicherlich denken Sie schon an die kommende Arbeitswoche, doch Sie sollten wissen, dass uns die positiven Kräfte begleiten wollen. Sie helfen uns auch, unseren Nächsten zu verstehen. Eine kleine Hilfe für die kommende Woche, die Sie am Sonntagabend überdenken können. Wer seine Mitmenschen zu verstehen sucht, der wird offener und geradliniger und macht sich zugleich selbst für andere verständlicher. Sicherlich haben Sie auch am heutigen Abend Gelegenheit, sich darin zu üben. Gerade in der Familie, im Freundeskreis oder in der Verwandtschaft können wir uns einüben, um dann im Alltag mit unseren Kollegen und Kolleginnen, mit dem Chef, weiter das Verstehen zu üben, sodass auch wir mehr und mehr Verständnis erlangen. Positive Gedanken sind strahlende Kräfte. Sie bilden eine große Lichterkette, die Unmögliches möglich macht.

Lieber Zuhörer, liebe Zuhörerin, wir, Ihre Brüder und Schwestern, wünschen Ihnen einen friedvollen, besinnlichen, aber auch erfahrungsreichen Sonntag. Unsere positiven Gedanken begleiten Sie.

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0: Liebe Zuschauer, liebe Zuschauerinnen, wir heißen Sie herzlich willkommen zu der Sendereihe, die unter dem Motto steht: Die wahre Schule ist das Leben. Heute mit dem Thema: Bewahre in jeder Situation die innere Ruhe. Ja, wer wünscht sich das nicht? Wie oft reagieren wir in einem Gespräch, in einer Situation unbedacht? Vielleicht aus der Hektik heraus oder aus der Aufwallung unserer Gefühlswelt. Mit der Folge, dass daraus oftmals Missverständnisse oder gar Unfrieden entstehen. Und wie oft denken wir im Nachhinein: Warum bin ich nicht ruhig geblieben? Was war da los? Oder wie kann ich das beim nächsten Mal anders machen? Auf diese und viele weitere Fragen erhalten wir Antworten aus höchster Quelle, aus der göttlichen Weisheit. Gabriele, die Prophetin und Botschafterin Gottes, hat in nahezu 5 Jahrzehnten aus ihrem erschlossenen Bewusstsein unzählige Lehrstunden und Schulungen zu allen Bereichen des Lebens gegeben. Als Angebot für Menschen aller Kulturen, ihr Leben auf Gott auszurichten, der in uns und in jedem unserer Mitmenschen wohnt. Aus einer dieser Lehrstunden möchten wir heute einige Ausschnitte vortragen.
1: Gabriele begann ihre Ausführungen mit den Worten: Gott ist ein naher Gott. Viele von uns sind immer noch geprägt von dem fernen Gott. Viele von uns glauben, wir müssen in die Himmel hineinbeten, um irgendwann Gott zu erreichen. Doch Gott ist einzig in uns erreichbar. Erst dann, wenn wir ihn in uns erreicht haben, stellen wir die Kommunikation zu allen Dingen her. Denn in allen Lebensformen ist Gott. Und Gabriele erklärte: Bewahre in jeder Situation die innere Ruhe heißt auch, uns bewusst zu machen, dass Gott jedem von uns nahe ist. Bewahren wir dieses Bewusstsein in unserem Herzen. Gott ist uns ganz nahe. Gott ist unser Gesprächspartner. Gott die Liebe. Gott unser Vater. Der Geist der Liebe in uns kennt uns. Er weiß um unser Für und Wider. Bewahren wir in unserem Herzen, dass wir mit ihm sprechen dürfen, dass er uns liebt und uns niemals straft, dass alles, was an Negativem auf uns zukommt, Schicksalsschläge, Sorgen und dergleichen, unsere eigenen Eingaben sind. Die Eingaben des Hasses, des Neides, der Zerstörung. Doch Gott hat in seinem Gesetz weder Hass noch Neid noch Zerstörung. Gott ist immer gleichbleibend die helfende und gebende Liebe. Er ist der Vater, mit dem man sprechen kann. Wenn wir auch sagen, wir hören ihn nicht, so müssen wir doch zugeben: Wir wollen ihn so hören, wie wir es wollen. Doch Gott offenbart sich jedem von uns. Er offenbart sich nicht nur über das Wort Ich bin, sondern er offenbart sich in den Situationen, die auf uns zukommen. Im täglichen Geschehen offenbart sich uns Gott. Meist ist es doch so: Wenn eine unangenehme Situation auf uns zukommt, dann beginnt unser Blut aufzuschäumen. Wir kommen in Wallung. Was heißt das? Ich habe Recht. Ich will die Situation so lösen, wie ich glaube, dass es richtig ist. Dann können wir Gott nicht hören. Gott ist gerecht. Denn in jeder unangenehmen Situation, die uns zum Aufschäumen bringt, sind wir am Negativen beteiligt. Ich sage bewusst beteiligt, denn auch unsere Nächsten, die mit in diese Situation verwickelt sind, könnten beteiligt sein. Sagen wir aber, ich löse die Situation so, wie ich will. Oder die anderen sollen die Situation lösen. Dann sind wir unruhig. Wir lassen Gott nicht walten. Doch in jeder Situation ist Gott die Hilfe. Und in allem Negativen, zu dem wir beigetragen haben, dass es augenblicklich so ist, wie es ist, ist wieder Gott die Hilfe.
0: Gabriele lehrte weiter, dass Gott uns in der Situation Antwort gibt, dass Gott für uns die Situation löst. Dazu bedarf es zuerst einmal den Schritt des Glaubens. Glauben wir an den nahen Gott? Glauben wir, dass er uns aus jeder Situation zu helfen vermag? Glauben wir, dass er unser Vater ist? Glauben wir, dass wir seine Kinder sind? Glauben wir, dass er uns liebt? Glauben wir, dass er uns hilft, nicht nur indem er sagt, wie wir es tun sollen, sondern dass er gerecht ist und in den Situationen allen helfen möchte, die daran beteiligt sind? Wenn der Glaube größer ist als ein Senfkorn, dann beginnen wir zu vertrauen. Und wenn das Blut einmal aufschäumt, dann sagen wir, Herr, du bist die Stille. Ich weiß, ich bin hier daran beteiligt. Ich bin mit an dieser Situation schuld. Ich bereinige diese, meine Schuld, meinen Anteil. Doch du hilfst uns allen, diese Situation nach deinem heiligen Gesetz der Liebe und Gerechtigkeit zu lösen. Und Gabriele sagte weiter, können wir das volle Vertrauen in unserem Herzen sprechen, dann wird es plötzlich warm. Wir werden ruhiger. Das aufwallende Gemüt beruhigt sich und in uns entsteht ein Ahnen. Ein Ahnen, was wir zur Lösung beitragen können. Wir gewinnen plötzlich innere Ruhe. Unsere Sinne wenden sich nach innen. Der Gehörsinn wird plötzlich ganz ruhig und in der Ruhe ganz wachsam und wir hören, was unser Nächster sagt. Aus dem, was er sagt, hören wir unter Umständen einen Aspekt der Lösung heraus. Es ist Gottes Antwort durch unseren Nächsten. Wieder bei einem anderen hören wir plötzlich aus dem Gespräch Aspekte heraus, die uns betreffen, wobei wir erkennen, das ist unser Sündhaftes, unsere Schuld in dieser Situation. Wir fühlen dann im Herzen, dass wir immer ruhiger werden, weil sich die Lösung aufbaut, für uns persönlich und für die Situation. Ja, liebe Mitmenschen, wir lernen von Gabriele. Sie erklärte weiter. In der Situation die Ruhe zu bewahren, heißt also, uns zuerst einmal zu fragen, glauben wir? Vertrauen wir uns ihm, Gott, an? Oder wollen wir, dass er es so löst, wie wir es wollen? Wer kennt uns besser? Kennt uns unser Nächster? Er kennt uns nicht. Nicht einmal wir kennen uns bis zur Wurzel des Übels. Aber Gott kennt uns. Und wenn uns bewusst wird, dass er uns für unser Sündhaftes nicht bestraft, sondern uns helfen möchte, helfen aus der Situation heraus, helfen, unseren sündhaften Anteil zu erkennen und zu bereinigen, dann schöpfen wir Vertrauen in dem Bewusstsein, Nur auf ihn ist Verlass. Einzig auf ihn ist Verlass. Wenn wir auch das bewahren können, dass wir uns einzig auf ihn verlassen können, ja, wo gehen wir dann hin? Doch nur zu ihm. Außer wir wollen etwas von Menschen. Dann gehen wir zu Menschen. Und Menschen teilen immer ihr allzu Menschliches mit. Sie teilen ihr Ego selbst mit. Sind wir damit zufrieden, dann werden wir niemals eine Situation gerecht und somit nach Gottes Willen lösen können. Sondern aus der Situation heraus schaffen wir schon wieder weitere gegensätzliche Situationen. Deshalb, in der Situation Ruhe zu bewahren, heißt auch, uns zu hinterfragen, wie stehe ich zu Gott, meinem Vater, und zu Christus, meinem Erlöser? Es geht um die Bewusstwerdung, die tägliche Bewusstwerdung und das immer wieder aufs Neue. Er ist ein naher Gott. Die Bewusstwerdung, die wir im Herzen bewahren sollen, Gott liebt uns. Gott kennt uns. Auf ihn ist Verlass. Er löst mit uns und durch alle die Situation gerecht, sodass wir keine weiteren Schwierigkeiten mehr aufbauen. Wenn uns das bewusst wird, und wenn wir im Laufe der Zeit hineinwandern in unser Inneres und erkennen, dass es gar nichts nützt, auf unser Ego zu bauen, auch nicht auf das Ego unseres Nächsten. Es verwirrt uns nur und bringt immer weitere Schwierigkeiten. Dann geben wir uns ihm hin. Doch die Hingabe an ihn heißt wieder, so wie du die Situation löst, so wie du durch mich wirkst, ist es gerecht.
1: Und die Gerechtigkeit Gottes ist meist anders, als wir es wollen, als unsere Rechthaberei. So Gabriele weiter. Es sind nämlich unsere Probleme und Schwierigkeiten. Das Ego stellt sich immer über Gott. Es will immer Recht haben. Und solange wir Recht haben wollen, wollen wir die Situation lösen und schaffen daraus schon wieder Schwierigkeiten. Das ist die Unruhe unseres Gemütes. Und dadurch finden wir niemals zur Ruhe, niemals zu Gott und können auch niemals Gottes Gerechtigkeit walten sehen, Gottes Gerechtigkeit walten hören. Bewahre in jeder Situation die innere Ruhe. Wenn wir diese Aussage einmal auf unsere Gedanken oder auf unsere Gefühlswelt legen, dann wissen wir, warum wir in einer Situation die Ruhe nicht bewahren können. An den Ausführungen von Gabriele sehen wir auch, dass sich die innere Ruhe nicht einfach herbeibeten oder durch eine bestimmte Technik herbeiführen lässt. Die innere Ruhe will errungen werden durch Arbeit an uns selbst. Erproben wir die Hinweise von Gabriele, wenn wir das nächste Mal aufbrausen wollen, und üben wir, uns selbst in der Situation zu erkennen. So werden wir mit der Zeit nicht nur lernen, die Ruhe zu bewahren, sondern finden auch immer mehr zu Gott in uns und zu einer guten und offenen Kommunikation mit unseren Mitmenschen.
2: Der Lehrstunde zur inneren Ruhe folgte ein Austausch, in dem auch das Gebet zur Sprache kam, die innere Zwiesprache mit Gott und die Bitte um Hilfe, wenn wir bei der Selbsterkenntnis nicht weiterkommen. Gabriele bezeichnete es auch als Gespräch mit dem Herrn und sagte: Wir beten und die Antwort oder die Lösung kommt. Sie muss nicht unbedingt aus unserem Herzen aufsteigen. Wir haben es plötzlich im Gefühl oder wir sehen ein Bild oder ein anderer sagt, schaue doch mal da oder dort nach. Die Antworten sind vielfältig. Das sind Gespräche mit dem Herrn. Gabriele erklärte weiter, wie schnell die Antwort, die Lösung zu einem Problem kommen kann, wenn wir uns Gott in uns zuwenden und welche innere Freude das bringt. Denn es ist die Antwort des nahen Gottes an uns. Gabriele sagte, der Ruf nach innen, bitte hilf mir, ist die Hinwendung. Das Kind gibt sich jetzt in diesem Augenblick hin. Wir werden ruhiger und die Antwort ist zum einen, dass wir unseren Teil erkennen, dass wir erkennen, was wir bereinigen und nicht mehr tun sollen. Und in dem Augenblick, in dem wir uns fest vornehmen, das nicht mehr zu tun, fühlen wir diese wunderbare Befreiung. Es ist ein Gefühl des Inneren, das unbeschreiblich ist, wenn uns Gott auch auf diese Weise antwortet. Sicher haben viele von uns schon erlebt, dass es manchmal nicht so leicht gelingt, in einer Situation sofort die Lösung zu finden und sofort in unseren Gefühlen wieder frei zu sein. Dazu gab Gabriele noch folgenden Hinweis. Wenn wir etwas nicht gleich bereinigen können, dann kann es uns eine Hilfe sein, immer wieder zu sagen, Vater, nicht mein Wille geschieht, sondern der Deine. Du weißt um die Lösung und zur rechten Zeit werde ich um die Lösung wissen. Wenn das von Herzen kommt, dann spüren wir schon sofort Regungen des Inneren und wir wissen, wie wir von uns aus zur Lösung beitragen können. Doch immer wieder die Übergabe und die Hingabe an Gott. Vater, nicht mein Wille geschieht, sondern der Deine.
0: Am Ende der Schulung fasste Gabriele zusammen und sagte, unser Thema war ja heute, bewahre in jeder Situation die innere Ruhe. Was könnten wir davon ableiten für die kommende Woche, ja, für unser weiteres Leben? Suche das Gespräch mit Gott. Das heißt nicht, dass wir hineinhören sollen, bitte das nicht tun, sondern es heißt, sich Gott anzuvertrauen. Beginnen wir uns zu fragen, glauben wir? Vertrauen wir ihm? Können wir uns ihm hingeben? Im Gebet, im tiefen Gebet, in dem Ruf um Hilfe, in der Herzenshinwendung finden wir das Gespräch mit Gott. Er antwortet uns vielfach nicht im Wort aus dem Herzen, sondern er antwortet uns, wie wir heute schon gehört haben, durch unseren Nächsten in der Situation. Wir bekommen plötzlich ein warmes Gefühl. Ein Bild steigt auf und vieles, vieles mehr. Gott spricht zu uns durch viele Münder. Bewahren wir dieses Bewusstsein. Gott spricht zu uns, doch seine Liebe und Gerechtigkeit will es anders, als wir es wollen, als das Ego es will. Deshalb die Hingabe. Liebe Zuschauer, liebe Zuschauerinnen, es sind wertvolle Hilfen und Übungen, die wir mit dieser Lehrstunde von Gabriele erhalten haben. Sie zeigen uns den Weg, wie wir uns über die Aufwallung unserer Gefühlswelt in den Situationen unseres Lebens erkennen können und wie wir durch die Hinwendung zu Gott in uns zur inneren Ruhe finden. So werden wir immer feinfühliger, um aufzunehmen, wie Gott uns antwortet. Wir werden mit der Zeit auch verständnisvoller unseren Nächsten gegenüber und tragen auf diese Weise zu einem guten Miteinander und Füreinander bei. Liebe Freunde, Übung macht den Meister. Wer möchte, kann es ausprobieren und seine eigenen Erfahrungen machen. Denn die wahre Schule ist das Leben. Wünschen wir uns eine gute Zeit. Auf Wiedersehen und Gott zum Gruß.

Guten Morgen, lieber Zuhörer, liebe Zuhörerin. Es ist Sonntagmorgen. Sicherlich sind Sie gut ausgeschlafen, fühlen sich frisch und harmonisch. Der Sonntag hat einen ganz anderen Rhythmus als der Werktag. Und so haben

haben auch sie einen ausgewogeneren und harmonischeren Rhythmus. Ähnlich sind auch ihre Gefühle und Gedanken. Wenn Sie sich jetzt zum tiefen Gebet Zeit nehmen, werden Sie erleben, dass in Ihnen Kräfte schlummern, die an Ihr Herz pochen und die geweckt werden möchten. Von wem? Nur von Ihnen. Erfahren Sie also die positiven Kräfte in Ihrem Inneren. Hier erfahren Sie im Gebet Ihr innerstes Wesen. Es zeigt sich in den feinsten Gefühlen, in den feinsten Nuancen der Gedanken.

Sollten Sie heute Morgen noch über Ihre Mitmenschen nachdenken, dann fragen Sie sich selbst, wie Ihre Gedanken sind. Entsprechen Sie nicht der Ordnung, aus der Friede und Harmonie entströmen, dann sollten Sie über Folgendes nachdenken. Wer in seinem Nächsten das Gute bejaht, der erweckt es auch in sich selbst. Das ist dann auch sein Leben. Das Gute im Nächsten ist auch das Gute in uns. Es sind die positiven Kräfte, die auf die Erweckung warten, um durch uns wirken zu können.

lieber Zuhörer, liebe Zuhörerin, der Sonntag bringt viele Anregungen. Denken Sie immer daran, dass jeder von uns sein eigener Gesetzgeber ist und jeder von uns seine eigenen Fehler erleidet, wenn er sie nicht rechtzeitig erkennt und mit der Hilfe des Christus Gottes in sich bereinigt und nicht mehr tut. Der Sonntag bringt viele Gedanken und so manche Gespräche. Finden Sie also Ihr eigenes Gesetz. Sie finden es in Ihren Gedanken und Worten. Was Sie eingeben, das werden Sie wieder erfahren, erleben oder erleiden. Gerade der Sonntag bewirkt in uns mehr Abstand zum Alltag, sodass wir uns aus dem Abstand heraus tiefer erforschen können, sodass wir auch erfahren, mit welchen Kräften wir arbeiten und mit welcher Gesinnung wir in die neue Woche gehen.

Und wenn der Sonntag sich neigt, dann liegen noch die Abendstunden vor ihnen. So wie der Tag war, so wird sich auch der Abend gestalten. Wichtig für uns ist, dass wir den Tag mit der Hilfe Christi abschließen, um dann mit einer Neuorientierung in den Abend zu gehen. Sicherlich denken Sie schon an die kommende Arbeitswoche, doch Sie sollten wissen, dass uns die positiven Kräfte begleiten wollen. Sie helfen uns auch, unseren Nächsten zu verstehen. Eine kleine Hilfe für die kommende Woche, die Sie am Sonntagabend überdenken können. Wer seine Mitmenschen zu verstehen sucht, der wird offener und geradliniger und macht sich zugleich selbst für andere verständlicher. Sicherlich haben Sie auch am heutigen Abend Gelegenheit, sich darin zu üben. Gerade in der Familie, im Freundeskreis oder in der Verwandtschaft können wir uns einüben, um dann im Alltag mit unseren Kollegen und Kolleginnen, mit dem Chef, weiter das Verstehen zu üben, sodass auch wir mehr und mehr Verständnis erlangen. Positive Gedanken sind strahlende Kräfte. Sie bilden eine große Lichterkette, die Unmögliches möglich macht.

Lieber Zuhörer, liebe Zuhörerin, wir, Ihre Brüder und Schwestern, wünschen Ihnen einen friedvollen, besinnlichen, aber auch erfahrungsreichen Sonntag. Unsere positiven Gedanken begleiten Sie.

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Wir sind Kinder Gottes, Kinder des ewigen Lichtes. Durch die Christus-Gottes-Kraft stehen wir in der Gnade, mit seiner Hilfe die Selbstheilungskräfte unseres physischen Leibes zu entwickeln, in dem Bewusstsein, heile dich mit der Christuskraft, dem Urlicht Gott. Die Entfaltung der Selbstheilungskräfte schließt natürlich den Besuch eines Arztes nicht aus. Ganz im Gegenteil. Schenken wir Christus unser Vertrauen und erfüllen wir das, was er uns als Jesus geboten hat. Gehe hin und sündige fortan nicht mehr. Dann streben wir die Ganzheitsheilung an, die Heilung der Seele und des Leibes. Der Arzt unseres Vertrauens kann helfen, unseren Leib in eine organische Ordnung zu bringen. Das heißt, dass die Organe einigermaßen miteinander im harmonischen Gleichklang wirken und wir nun eventuell schmerzfrei werden. Oder der Arzt vermag den physischen Körper so weit zu heilen, dass wir bewusster und somit auch leichter die Ganzheitsheilung erlangen können. Deshalb sollten wir den Arzt nicht ausschließen, sondern in unsere Selbstheilungsaktion mit einbeziehen. Um die Ganzheitsheilung eventuell auch durch das Miteinbeziehen eines Arztes erlangen zu können, sollten wir zunächst unsere Denk- und Sprechgewohnheiten ändern. Was wir nämlich fühlen, denken, sprechen und wie wir uns verhalten, nehmen die Zellsysteme unseres Körpers auf. Diese sind auf die Übertragung von Impulsen, die von unseren Speicherungen im Gehirn kommen, angewiesen. Die Impulse, die energetischen Wellen also, die von unserem Gehirn ausgehen, sind Signale für die Zellsysteme. Diese speichern, was wir fühlen, denken, sprechen und tun. Ist der Speicher des Ober- und Unterbewusstseins bestimmter Zellen an einem gewissen Grenzwert angelangt, dann setzen die angesendeten Zellen das um, was sie gespeichert haben. Jeder Zellverbund, zum Beispiel der der Leber oder des Magens, des Herzens oder der Lunge und so weiter, hat eine spezifische Schwingungslage, die jedoch auf alle anderen Frequenzbereiche des Körpers abgestimmt sein sollte. Sind alle Körperfunktionen miteinander weitgehend in harmonischer Kooperation, dann fühlt sich der ganze Mensch wohl. Fällt jedoch die Schwingungslage eines Zellverbandes, zum Beispiel die des Verdauungsorganes, ab, dann leiden darunter alle Zellverbände, die einen mehr, die anderen weniger. Der Mensch fühlt sich sodann unwohl, eventuell matt und vielfach missgestimmt. Auch die Funktion der Nerven, die alle Zellen und Zellverbände, alle Bausteine des Körpers durchziehen, leiden unter dem Einfluss eines schwachen Organs, das plötzlich in eine andere Schwingungslage gerät
und somit auch fremdartige Impulse aussendet, die von den anderen Zellverbänden und Bausteinen des Körpers wohl registriert, aber zunächst noch nicht angenommen werden. Die Kommunikation ist jedoch gestört. Allmählich entsteht ein Aufruhr im Zellenstaat. Die Zellen leiden an Kommunikationsentzug. Sie signalisieren dem Gehirn, woran es ihnen mangelt. Auch über unsere Geschmacksnerven melden sie, was sie an Nahrung, Getränken und Aufbaustoffen benötigen. Vor allem aber rufen sie nach harmonischen und aufbauenden Impulsen aus dem Gehirn. Unser Körper sendet uns also Signale zu über Schmerz, über Unwohlsein, aber auch über das Gereiztsein und nicht zuletzt über unsere Sinne, die das Wahrnehmungssystem unserer Organe sind, durch die sich uns der Zellenstaat mitteilt. Registrieren wir nicht, was uns unser Körper signalisiert und reagieren somit auch nicht, beheben also nicht das, was die Störung verursachte, dann erlahmen die Selbstheilungskräfte, die immer auf den Erhalt oder auf die Gesundung des Körpers bedacht sind. Der menschliche Körper verfügt also über ein Selbsterhaltungsprogramm, das alles einsetzt, damit er funktionsfähig und kräftig bleibt. Steuert jedoch der Mensch dagegen durch sein fortgesetztes negatives Fühlen, Empfinden, Denken, Sprechen und Handeln, so geben die Selbsterhaltungs- gleich Selbstheilungskräfte auf. Der Mensch erfährt dann die Wirkung dessen, was er verursacht hat, und geht in sein Schicksal, das Krankheit, Not, Unfall und weiteres mehr bedeuten kann. Sind die Selbstheilungskräfte in ihrem Wirken beeinträchtigt oder gar gehindert, so sendet das Gehirn laufend Fehlimpulse, welche auf den Kooperations- gleich Kommunikationsablauf in uns störend einwirken. Dann suchen wir einen Arzt oder, so es auch nervlich bedingt ist, einen Psychotherapeuten auf. Der Arzt oder ein guter Psychotherapeut wird dann mit uns erforschen, welche Krankheitsursache vorliegt oder warum wir nervlich so labil sind. Der Arzt findet äußere Symptome und ein guter Psychotherapeut bewegt sich meist nahe der Oberfläche unseres Problems. Arzt oder Psychotherapeut können uns eventuell über die Kuppe des Problemberges helfen, doch zum Grund des Berges kann nur der Patient selbst finden, aber auch nur dann, wenn er zwei Lebensregeln aus der Lehre des Jesus von Nazareth befolgt. Die eine lautet: Siehe zuerst den Balken in deinem eigenen Auge, bevor du den Splitter im Auge deines Bruders entfernen möchtest. Die andere lautet: Was du willst, dass dir andere tun, das tue du ihnen zuerst. Oder anders ausgedrückt: Was du nicht willst, dass man dir tu, das füg auch keinem anderen zu. Der beste Heiler ist Christus in jedem von uns.
und ein brauchbarer Heiler an und in uns selbst sind wir, ein jeder selbst, dann, wenn wir mit Christus die Selbstheilungskräfte wieder aktivieren. Jeder von uns ist aber auch sein eigener Psychologe, sofern wir die beiden Lebensregeln des Jesus von Nazareth befolgen, erst den Balken im eigenen Auge zu betrachten und dem Mitmenschen nicht das anzutun, was uns selbst nicht gefallen würde. Wir beachten dann das, was wir fühlen, empfinden, denken, sprechen und wie wir handeln. Nehmen wir uns vor, künftig den Regungen unseres Gewissens zu folgen und so zu denken und zu handeln, wie es uns entsprechenden 10 Geboten und der Bergpredigt geboten ist, so geben wir das über unser Gehirn als Impulse in die Zellsysteme unseres Körpers ein, die es mit der Zeit entsprechend umsetzen. Tritt eine Störung in unserem Leib auf, dann sind wir oftmals außer uns und wissen vielfach nicht, woher sie kommt. Wir suchen dann einen Arzt oder einen Psychotherapeuten auf. Diese können uns, wie gesagt, eventuell körperlich helfen. Doch die Wurzel unseres Übels liegt nicht in unserem Körper, sondern in unserem Gehirn und auch in unserer Seele. Denn was wir lange Zeit fühlen, empfinden, denken, sprechen und tun, das geht als Belastung in unsere Seele ein. Die Fehlhaltungen, die Sünden, unsere Belastungen also, bewirken eine Abkehr von Gott, von seiner Kraft, seinem Urlicht. Das bedeutet, dass wir uns immer mehr in den Schatten begeben, der unsere Sünde ist. Wollen wir aus dem Schatten der Sünde herausfinden und wieder die Harmonie der Seele und des Leibes erlangen, die auch der physische Körper benötigt, beginnen wir nun mit der Aktivierung des Urlichtes, der Christus-Gottes-Kraft in unserer Seele und in unserem Körper. Der Christus Gottes lehrte uns den Kreislauf der Bereinigung unserer Sünden. Befolgen wir seinen Willen, dann spricht er zu uns: Gehe hin und sündige fortan nicht mehr. Das heißt, tue diese erkannten und von dir bereuten Sünden nicht mehr. Wollen wir mit Christus unsere Seele erleichtern, damit auch unserem Körper Linderung und Heilung zuteil werden kann, dann beginnen wir mit der Entfaltung der Selbstheilungskräfte.

Wir nehmen eine aufrechte Sitzhaltung ein oder wir stehen aufrecht. Sitzen wir, dann legen wir unsere Handrücken auf unsere Oberschenkel und ziehen sie so weit, wie es uns möglich ist, an unseren Körper heran. Bleiben wir stehen, dann lassen wir die Arme hängen und richten die Handflächen nach vorne. Nun schließen wir die Augen.

damit die drängenden und eventuell grüblerischen Gedanken von uns Abstand nehmen und sich unser Nervensystem entspannt, atmen wir nun bewusst. Das heißt, wir beobachten unseren Atem, wie er kommt und geht, kommt und geht, kommt und geht, kommt und geht. Dadurch werden wir ruhig. Unsere Gedanken nehmen Abstand von uns. Wir öffnen uns nun für die Christus-Gotteskraft in uns, indem wir unsere Aufmerksamkeit auf das vierte Bewusstseinszentrum lenken, welches sich in der Nähe unseres Herzens befindet. Weiterhin geht unser Atem ruhig. Er kommt und geht. Er kommt und geht. Unsere Atmung wird nun tiefer. Unser Körper entspannt sich. Unser Körper entspannt sich. Unsere Gedanken haben Abstand von uns genommen. Ruhig und tief geht unser Atem. Ruhig und tief geht unser Atem. Der Körper wird leichter, weil sich unser Nervensystem entspannt hat.

Nun lassen wir es atmen, ruhig und tief geht unser Atem.

Unsere Aufmerksamkeit liegt bei dem vierten Bewusstseinszentrum. Die Atmung bleibt ruhig und tief. Die Atmung bleibt ruhig und tief.

wir beten. Christus, du innerer Arzt und Heiler, du bist die Liebe, die Barmherzigkeit und Güte, die uns frei macht von Schuld, Krankheit und Not. Mit meinen Sinnen wende ich mich dir zu und sage Ja zu dir, meinem Erlöser. Ich fühle, wie deine Kraft in meinem Atem wirkt. Ich merke, wie meine Gedanken von mir gezogen sind. Du hast mein Nervensystem entspannt. Du bist die Antwort in der tiefen Atmung, in der Entspannung der Nerven. Ich fühle die Leichtigkeit, die du bist, Christus in mir. Vertrauensvoll wende ich mich an dich und bitte dich, mir die Sünden zu zeigen, die ich heute mit deiner Kraft bereuen und bewältigen kann, um sie dann auch nicht mehr zu tun. Christus, berühre meine Seele, auf dass ich mein Fehlverhalten erkenne, damit ich es bereinigen kann. Denn ich will zuerst den Balken aus meinem Auge entfernen, auf dass ich mit meinem Nächsten Frieden schließen kann und nicht auf den Splitter in seinem Auge sehe.

Der Christus Gottes berührt unsere Seele. Aus ihr steigt ein Bild empor. Wir sehen uns in diesem Bild. Wir erleben das Bild und leben darin. Wir hören uns darin reden. Wir fühlen unser Denken. Körperlich erleben wir die verschiedenen Situationen im Bild. Haben wir anderen Unrecht getan? Wir fühlen es körperlich. Haben wir über unseren Nächsten übel gedacht und gesprochen oder gar unschön gehandelt? Wir fühlen es körperlich.

Das Gewissen spricht zu uns. Die Reue überkommt uns. Die Sehnsucht, unseren Anteil zu bereinigen, berührt uns. Wir erkennen den Balken in unserem eigenen Auge.

Jetzt bitten wir Christus um die Kraft zur innigen Reue, zu einer ganz innigen Reue, und fragen uns selbst, wollen wir wirklich bereuen? Wollen wir bereuen? Wollen wir diese von uns erkannten Situationen, an denen wir sündhaften Anteil haben, bereinigen und nicht mehr tun?

Wir fühlen in unseren Körper hinein. Mit unseren Sinnen fühlen wir in unseren Körper hinein. Wollen wir, dass das, was wir anderen zugedacht und zugefügt haben, sich in und an unserem Körper auswirkt? Wenn nicht, dann sollten wir den Grundsatz der Lehre des Jesus von Nazareth beachten. Was du nicht willst, dass man dir tu, das füg auch keinem anderen zu. Wir haben die Kraft, unseren Nächsten in Gedanken über Christus um Vergebung zu bitten. Ich wiederhole, wir haben die Kraft, unseren Nächsten in Gedanken über Christus um Vergebung zu bitten.

sehen wir in unserem Bild, dass auch unser Nächster sich an uns versündigt hat, dann vergeben wir ihm und schließen Frieden mit ihm. Das war dann das, was der andere uns angetan hat. Es ist der Splitter im Auge unseres Nächsten. Erst wenn wir unseren Balken bereinigt haben, werden wir milde gestimmt und werden dem Nächsten den Splitter in seinem Auge vergeben.

so wir Gleiches oder Ähnliches nicht mehr tun, tragen wir zur Harmonisierung unseres Körpers bei und zur Ganzheitsheilung der Seele und des Leibes. Dadurch entfalten sich die Selbstheilungskräfte. Dann sendet auch unser Gehirn positive, aufbauende Impulse und die Zellsysteme schicken sich an, das Positive, das wir ihnen zusenden und das, was auch anhält, umzusetzen. Gesundheit, Harmonie und Ausgewogenheit, auch unseren Mitmenschen gegenüber, wird dann die Folge sein. So werden die Selbstheilungskräfte mehr und mehr aktiv. Auf diese Weise entlasten wir mit der Christus-Gotteskraft unsere Seele und heilen mit den Selbstheilungskräften unseren Körper auch in der Verbindung mit einem Arzt. Wir selbst jedoch sind unser bester Tiefenpsychotherapeut, denn während der Entfaltung der Selbstheilungskräfte lernen wir unsere allzu menschliche Natur, unsere Fehler und Schwächen noch tiefer kennen. Wir bleiben nicht auf der Bergspitze stehen, um zu forschen, was dort sein könnte. Wir bleiben also nicht an der Oberfläche der Situation, an der wir meist nur das Verschulden unseres Mitmenschen sehen. Wir gehen also gleichsam dem Berg, das heißt, den Begebenheiten unseres Lebens und uns selbst auf den Grund. Dabei helfen uns die Worte Jesu: Sieh zuerst den Balken in deinem Auge, bevor du den Splitter im Auge deines Bruders entfernen möchtest. Oder, was du nicht willst, dass man dir tu, das füg auch keinem anderen zu.

wollen wir weiter unsere Selbstheilungskräfte aktivieren, so bleiben wir in der aufrechten Sitz- oder Stehhaltung, gleichsam in Erkenntnishaltung. Abermals bitten wir Christus um Beistand und um Hilfe. Er möge in unserer Seele das bewegen, was wir heute erkennen und auch heute bereinigen können. Seine Kraft ist mit uns. Seine Kraft ist mit uns. Es steigen in uns Bilder empor. Es steigen in uns Bilder empor.

wir darin sehen, was wir fühlen und empfinden, unseren Balken also, das bereuen wir. Es ist unsere Sünde. Es sind die krankmachenden Aspekte, welche die Selbstheilungskräfte lähmen. Wir bereuen und bereinigen, indem wir in Gedanken unseren Nächsten um Vergebung bitten und auch dem vergeben, der sich an uns versündigt hat. Wir bereuen und bereinigen. Wir bereuen und bereinigen.

Unser Atem bleibt ruhig und tief, obwohl wir gedanklich in Aktion sind, in der Bereinigung, die wir in Gedanken vollziehen. Jetzt fühlen wir, wie die Christus-Gotteskraft in unsere Seele Sündhaftes umwandelt. Jetzt fühlen wir, wie die Christus-Gotteskraft in unserer Seele Sündhaftes umwandelt. Wir bauen auf Christus und vertrauen uns ihm an. Wir bauen auf Christus und vertrauen uns ihm an. Liebe heilt. Liebe heilt.

Christus heilt unsere Seele. Christus heilt unsere Seele. Unser Atem geht ruhig und tief.

Wir bleiben aufrecht sitzen oder stehen, um uns zu erkennen und um weiter unsere Selbstheilungskräfte zu aktivieren. Erneut erbitten wir den Beistand und die Hilfe des Christus Gottes. Wir bitten ihn, er möge in unserer Seele das bewegen, was wir heute erkennen und auch heute bereinigen können. Kraft des Christus Gottes, des inneren Lichtes, ist mit uns. Es steigen in uns Bilder empor. Was wir darin erkennen, unseren Anteil, unser Fehlverhalten, das bereuen wir.

wir bereuen und bereinigen, indem wir in Gedanken unseren Nächsten um Vergebung bitten und auch dem vergeben, der sich an uns versündigt hat. Wir bereuen und bereinigen.

wir in unserem Leben noch gut machen können, das tun wir nach der Heilung. Unser Atem bleibt ruhig und tief. Ruhig und tief geht unser Atem.

Wir haben bereut und bereinigt. Wir fühlen, wie die Christus-Gotteskraft in unsere Seele Sündhaftes umwandelt. Unser Körper kommt in immer höhere Schwingung. Immer leichter wird unser Körper. Leicht und harmonisch ist unser physischer Leib.

nun legen wir die rechte Handfläche auf das Organ, das, wie wir glauben, der Hilfe bedarf.

und rufen die Selbstheilungskräfte an. Christus, du hast die Selbstheilungskräfte aktiviert. Du bist in unserer Seele und in unserem Leibe aktiv. Wir lenken die Selbstheilungskräfte zu dem entsprechenden Organ, zu den Bausteinen des Körpers oder zu Drüsen oder Hormonen, denen wir die Selbstheilungskräfte zuteil werden lassen wollen. Wir werden uns bewusst, mit der Hilfe Christi heilen wir. Mit der Hilfe Christi heilen wir. Es heilt unsere Seele. Es heilt unsere Seele. Heilende Kräfte. Die wirken in unserem Körper. Heilende Kräfte wirken in unserem Körper.

Die Zellsysteme lauschen auf die Befehle vom Gehirn. Wir befehlen unserem Körper Gesundheit, Lebenskraft, Heilung des Organs, Harmonisierung des Nervensystems. Wir befehlen unserem Körper Gesundheit, Lebenskraft, Heilung des Organs, Harmonisierung des Nervensystems. Wir befehlen unserem Körper alle Bausteine des Leibes sind in Harmonie. Alle Bausteine des Leibes sind in Harmonie. Die Harmonie des Nervensystems zieht die Gottesliebe an. Liebe heilt. Liebe heilt. Es heilt durch unser Dazutun. Wir heilen unseren Körper. Wir heilen unseren Körper. Christus heilt unsere Seele. Christus heilt unsere Seele.

Wir legen die rechte Hand zurück. Der Handrücken liegt wieder auf dem rechten Oberschenkel. So wie wir stehen, lassen wir den rechten Arm wieder sinken.

Liebe Hörer, liebe Hörerinnen, schalten Sie den irdischen Arzt Ihres Vertrauens nicht aus. Sind Sie bei einem Arzt, so beziehen Sie diesen mit in die Aktivierung der Selbstheilungskräfte ein. Schenken Sie also auch ihm Vertrauen, indem Sie zum Beispiel die verordnete Medizin mit in den Selbstheilungsstrom legen. Damit nehmen Sie Ihren Arzt und die Medikamente in Ihr Bewusstsein auf. Geben wir nicht nur uns selbst, sondern auch den Arzt in die Hand Gottes, der in allem und in allen die Kraft und das Licht ist, so stehen wir in positiver Kommunikation mit unserem Arzt, aber auch mit den von ihm verordneten Medikamenten. Liegt der Besuch bei einem Arzt vor Ihnen, so nehmen Sie diesen ebenfalls in Ihr Bewusstsein auf. Denken Sie auch an die Ganzheitsheilung, dass Sie selbst entscheidend mithelfen, Ihre Seele, aber auch Ihren Körper zu heilen. Sie selbst haben den größten Anteil bei der Ganzheitsheilung, bei der Heilung der Seele und des Leibes. Ich wünsche Ihnen das stetige Gottvertrauen und das immerwährende Bewusstsein. Christus ist in Ihnen. Christus ist in mir. Christus ist in uns allen. Ich wünsche Ihnen Gesundheit und das innere Licht.

Gott zum Gruß, liebe Hörerinnen, liebe Hörer, und herzlich willkommen zu einer weiteren Lehrandacht, in der uns Gabriele, die Prophetin und Botschafterin Gottes für unsere Zeit, weiterführende Auslegungen und Erläuterungen zu dem ewigen Gesetz Gottes gibt, dem absoluten Gesetz, das unser wahres Leben ist.

0: in dem Offenbarungswerk die großen kosmischen Lehren des Jesus von Nazareth an seine Apostel und Jünger, die es fassen konnten, sagt uns Christus: Das wahre Selbst, das allumfassende, mächtige Ich Bin, teilt sich dir mit, und du bist der Glanz der Schönheit. Du bist das Reine, das Edle und Feine, das Erhabene, weil du in dir, im ewigen Selbst, im Sein wohnst, und weil du bist, was der Himmel ist, Schönheit, Reinheit, der Adel, das Feine, das Erhabene, die Güte, die selbstlose Liebe.
1: Aus all dem, was uns durch die Lehren des Herrn übermittelt wurde, in denen das ganze Sein schwingt, besteht unser reiner geistiger Leib. Jeder von uns wird wieder zu der inneren Schönheit, der inneren Reinheit, dem inneren Adel, dem Feinen und Erhabenen, der Güte und der selbstlosen Liebe finden. Oft fällt es uns schwer, diesen hohen, absoluten Maßstab an uns anzulegen. Ein Bild könnte uns helfen, dass diese Aspekte ewigen inneren Lebens für uns mehr greifbare Realität werden. Im Bild können wir uns das höchste Ideal vorgeben und es zugleich in uns schaffen. Das höchste Ideal ist das, was wir im ewigen Sein sind. Schönheit, Reinheit, Adel, Feinheit, Erhabenheit, Güte und selbstlose Liebe. Wir geben uns dies vor, sind es jedoch noch nicht. Wir werden es in uns schaffen, indem wir es uns immer wieder vornehmen. Dieses höchste Bildnis ist unser wahres Sein. Wollen wir das, was es beinhaltet, erreichen, dann wird uns der innere Helfer und Ratgeber, Christus, beistehen. Er zeigt uns jeden Tag unsere Schwächen, unsere Mängel, unser Sündhaftes auf. Um die Sehnsucht nach dieser Erhabenheit unseres wahren Wesens zu entfalten, sollten wir uns das vergegenwärtigen, dem wir zustreben. Wir richten uns bewusst auf das höchste Ideal, das Sein, aus, indem wir es uns vorgeben. Dabei sollten wir keinem negativen Gedanken Raum geben. Denken wir negativ, dann sollten wir uns selbst sofort das Achtungszeichen setzen. Halt! Ich möchte diesen negativen Gedanken nicht weiter bewegen. Bitten wir Christus um Beistand, dann werden wir erkennen, was uns die negativen Gedanken, unser Sündhaftes also, mitteilen möchten. Sie wollen uns vielleicht sagen, dass wir einiges bereinigen sollen, dass wir unseren Nächsten um Vergebung bitten sollen. Tun wir dies so rasch wie möglich und geben wir uns sodann wieder unser Idealbild vor, dann haben wir diesen menschlichen Gedanken keinen weiteren Raum gewährt. Dadurch konnten sich keine weiteren negativen Gedanken in unserem Oberbewusstsein festsetzen. Je öfter wir negative Gedanken bewegen, umso mehr greifen sie in unser Leben ein und werden zu unserem Leben. Das bedeutet, sie werden zu Programmen in unseren Gehirnzellen, die uns dann immer wieder belasten, die sich immer wieder regen, die uns auch immer wieder anregen, Gleiches und Ähnliches zu denken. Je öfter wir Gleiches und Ähnliches denken, desto mehr kommen wir von unserem Idealbild, von unserem wahren Sein hinweg. Geben wir dem Negativen Raum, so füllen wir uns mit Gegensätzlichem und erfassen nicht mehr, wer wir tief in unserer Seele sind. Die Schönheit, das Unvergängliche, die ewige Jugend, der Himmel, die Reinheit, das ewige Gesetz, das alle Wesen in Gott eint, der innere Adel, das Feine, das Erhabene, die Güte und die selbstlose Liebe. Dann fühlen wir uns von den Worten unser wahres Sein weit entfernt, weil wir dem Negativen mehr und mehr Raum in unserem Leben gegeben haben. Wir haben uns mit Negativem gefüllt. Nun füllt es uns aus. Wo wir hinsehen, wo wir hinhören, rufen wir dann nur noch unsere Gegensätzlichkeiten ab. Das hat zur Folge, dass unser Leben immer schwerer und immer dunkler wird. Damit solches nicht geschehen kann, sollten wir bewusst dem positiven, göttlichen in unserem Denken und Leben Raum geben. Dazu kann es uns eine Hilfe sein, uns dieses höchste Idealbild, unser wahres Sein, bewusst zu machen. Sind wir uns bewusst, dass wir auf Erden sind, um wieder göttlich zu werden? Dann vollziehen wir auch den ersten Schritt, um in unserem Leben Ordnung zu schaffen, unsere menschlichen Gedanken zu entwirren in der Frage, was denke ich? Entwirren wir schrittweise die Welt unseres Denkens, dann werden wir uns auch mehr und mehr erkennen und selbst die Erfahrung machen, wer wir sind. Nur die Selbsterkenntnis kann uns sagen, wer wir gegenwärtig noch sind. Sie zeigt unser Menschliches auf, das wir mit der Hilfe Christi bereinigen sollen. Haben wir es mit der Hilfe Christi bereinigt, dann gilt es, das erkannte Menschliche, die Sünde, nicht mehr zu tun. Dieser Schritt, die Umsetzung des Positiven, gelingt uns nicht immer gleich. Durch die Bereinigung mit der Hilfe Christi ist das Negativpotenzial dieses erkannten und bereinigten Sündhaften von unserer Seele gewichen. Es hat sich in positive Kraft verwandelt, jedoch in unserem Gehirn sind noch immer die entsprechenden negativen Programme. Um nun nicht mehr wie bisher zu empfinden, zu denken und zu handeln, müssen wir zur Anwendung der höheren Gesetzmäßigkeiten gelangen, uns höhere Werte und höhere Ideale vorgeben, um den nächsten Schritt hin zu Gott, zu unserem göttlichen Erbe tun zu können.

0: Christus sagt weiter zu uns: Die Sonne der Liebe hat die Sprache des Lichtes. Die Sonne der Liebe leuchtet in dir und durch dich. Dein Wesen ist der Glanz der Sonne, der selbstlosen Liebe. Sei still, ganz still. Nichts und niemand regt sich in dir. Die heilige Tempelordnung, die du bist, ist die strahlende, selbstlose Liebe, die Sonne der Gerechtigkeit, die Wonne deines Lebens, das Ich Bin.
1: Die Sonne der Liebe hat die Sprache des Lichtes. Wir hörten von dem Kristall, der in allen Facetten das Gesetz, das Sein ausstrahlt. Der Kristall mit seinen Facetten ist die Sonne der Liebe. Denn das Gesetz Gottes ist Liebe. Wer zum Kristall in Gott geworden ist, ist schattenlos. Denn die Unendlichkeit, das wahre Sein, kennt keine Schatten. Wer das Gesetz, das schattenlose, ewig strömende, strahlende Gesetz erfüllt, ist durchstrahlt und durchglüht von dem, was Gott ist, Liebe. Dein Wesen ist der Glanz der Sonne, der selbstlosen Liebe. Diese Worte sagen uns: Wir sind formgewordenes All. Alle Gestirne sind als Essenz in uns und bilden unser wahres Sein. Sei still, ganz still. Nichts und niemand regt sich in dir. Lassen wir diese Worte in unser Inneres schwingen. Sei still. Ganz still. Nichts und niemand regt sich in dir. Lieber Bruder, liebe Schwester, nichts und niemand kann dem Innersten etwas anhaben. Dort, in der Stille in uns, im Allerheiligsten, bei Gott, ist Geborgenheit, ist Sicherheit, ist Heimat. Wir Menschen sehnen uns nach Geborgenheit, doch in dieser Welt werden wir sie niemals finden. Glauben wir, jetzt hätten wir Geborgenheit gefunden, so können wir sicher sein, dass sie in Kürze wieder schwindet. Wo gibt es Sicherheit? Wer kann uns Sicherheit bieten? Menschen, Güter, Geld, Macht und Ansehen? Wie schnell schwindet alles dies dahin? Dann ist auch unsere Sicherheit entschwunden. Dann stehen wir gleichsam als Bettler auf der Straße und fragen: Wo ist die Sicherheit? Wo ist die Geborgenheit? Ich bin heimatlos. Geborgenheit, Sicherheit, Heimat kann nur bei Gott sein, nirgendwo sonst. Wir sind Wanderer zur inneren Sicherheit, zur inneren Geborgenheit, zu unserer wahren Heimat. Einerlei, was wir auf der Erde tun, wo wir auch den Halt im Menschlichen suchen, mit der Zeit erkennen wir: Nirgendwo gibt es einen Halt, nur in Gott. Wird uns dies bewusst, dann werden wir auch öfter unser Heiligtum, das Innerste in uns aufsuchen, in welchem Gott wohnt.

0: ein weiteres Offenbarungswort. Was du auch zu tun und zu erfüllen gedenkst, das wahre Selbst in dir, das Sein, empfindet, denkt, spricht und handelt durch dich.
1: Das wahre Selbst, das Sein, empfindet, denkt, spricht, handelt durch dich. Es ist wieder der Kristall in uns. Es ist die Intelligenz Gott, die um alle Dinge weiß, die alles ist. Die Intelligenz Gott wohnt in uns. Wir sind Erben dieser Intelligenz. Wir sind als reine Wesen selbst göttliche Intelligenz. Daher ist diese allumfassende und alles durchdringende Intelligenz auch in dieser Daseinsform Mensch in uns. Weil wir jedoch dieses hohe Bewusstsein in uns abgedeckt, mit unserem Sündhaften überlagert, durch unsere Ich-Bezogenheit eingeengt haben, haben wir den Intellekt entwickelt, das kümmerliche Menschliche statt des Göttlichen, das nicht mehr hinreichend wirksam werden kann. Der Intellekt ist die Verpolung der göttlichen Intelligenz, ein Ersatz. Was der Intellekt schon alles angerichtet hat, sehen wir in dieser Welt. Sicher brauchen wir unsere Lebensprogramme, zum Beispiel das Programm unseres Berufes, unserer Sprache. Wir bedürfen dieser Programme, um zu leben. Jedoch sind sie allein nicht dazu geeignet, die Welt zu verändern oder gar zu verbessern. Der Intellekt greift immer mehr in das Schöpfungsgeschehen, in die Intelligenz Gottes ein. Was dabei herauskommt, sehen wir: Zerstörung und Niedergang. Der Intellekt ist begrenzt, ist nur auf das Äußere, auf die Schale bezogen. Er kennt den Kern nicht. Er verändert immer nur die Schale. Und jede dieser Veränderungen bringt weitere Veränderungen. Dadurch muss der Mensch leiden. Was hat er vom sogenannten Wohlstand? Dieser lebt kurz auf. Dann geht es wieder bergab, weil der Intellekt nur an der Schale, an der Oberfläche kratzt und die Intelligenz nicht zulässt. Die Intelligenz Gottes hält es anders als der Intellekt. Das Ich des Menschen hat das Wollen. Es will selbst schaffen, es will regieren, es will Gott sein. So hat das menschliche Ich einen Teil des göttlichen Ich Bin heruntertransformiert und diese Substanz verdichtet, verhärtet. Es ist unser menschliches Ich-Gesetz, die Schale, die wir allmählich aufweichen müssen, um wieder zum Inneren, zum Göttlichen zu finden.

0: Christus offenbarte weiter. Dein erhabenes, selbstloses Empfinden und Denken ist das Sein, das Göttliche, das du bist. Das wahre Sein ist einzig auf die Sache und die Angelegenheit bezogen und tritt mit dem Reinen in der Sache und in der Angelegenheit in Kommunikation. Das Reine in der Sache und in der Angelegenheit sagt dir in deinem Inneren, wie du die Sache und Angelegenheit in die Wege leiten sollst, wie du planen sollst, wie du jede Situation klären kannst, wie du Unordnung in Ordnung verwandeln kannst und wie du Unbereinigtes bereinigen kannst.
1: Gott ist allgegenwärtig. In allem Negativen ist Gott. In jeder Angelegenheit, die auf uns zukommt, ist Gott die helfende Kraft. In unserer Planung ist Gott. In unserer Unordnung ist Gott die Ordnung. In unserem Unbereinigten ist Gott die bereinigende Kraft. Das heißt für uns, wir dürfen uns in allem, was auf uns zukommt, Gott zuwenden. Wenden wir uns ihm ehrlichen Herzens zu, dann wird er uns helfen. Denn Christus ist in uns der innere Helfer und Ratgeber. Er ist unser Erlöser und Befreier. In jeder Schwierigkeit ist Hilfe, ist die Lösung. In jedem Problem ist das Göttliche, ist die Hilfe, ist die Befreiung. Doch wir müssen es lösen mit der Hilfe des Geistes in uns. Mit jeder Schwierigkeit, mit jedem Problem können wir in unser Inneres zu Christus in uns gehen und ihn um Hilfe bitten. Er wird uns helfen. Doch wir dürfen niemals sagen, Herr, löse es so, wie ich es will, sondern immer, dein Wille geschehe. Christus kennt die Wege. Er hilft uns so, wie es für uns gut ist. Unser Ich drängt. Es will die rasche Lösung. Wir könnten uns vornehmen, uns in Geduld zu üben, unser menschliches Zurücknehmen, um in Schwierigkeiten und Problemen, auch in unserer Planung, Gott, Christus in uns, um Hilfe zu bitten. Wir sollten uns dann nicht mit dem Gedanken beschäftigen, ob es wohl eine Lösung gibt oder nicht. Denn diese Gedanken blockieren die innere Hilfe. Wir sollen bewusst leben, das heißt, wir sollen uns in jeder Situation Gottes Hilfe vergegenwärtigen und konzentriert unsere Arbeit verrichten. Die Wachheit unseres Daseins bewirkt, dass wir die Lösung aus unserem Inneren empfangen. Plötzlich steigen Empfindungen, Gedanken empor, die uns die Lösung unseres Problems oder unserer Schwierigkeiten zeigen. Oftmals sind es nur feine Impulse. Oftmals ist es nicht gleich die Lösung selbst, sondern nur der Weg zur Lösung oder der erste Schritt dorthin. Vertrauen wir uns Christus an, dann wird er uns auch weiterführen. Die Ansätze sagen uns, hab Vertrauen. Ich führe dich weiter, sodass du alles zu lösen vermagst. Was bedeutet das für uns? Denn die Schwierigkeiten sind ja unsere Problematik. Wir sollten dann das Negative, das wir bei uns erkannt haben, nicht mehr vollziehen. Und darin liegt das Bild, was wir in Zukunft tun werden. Dieses in die Tat umzusetzen, ist dann der nächste Schritt zum gesetzmäßigen Leben.

0: Christus lehrt uns. In jeder Frage ist das Sein die Antwort für dich. In jeder Antwort ist das Sein und eventuell wieder die Frage für dich. In jedem Gespräch wirkt das Sein, du erfährst es in dir. In jedem Wort ist das Sein, es spricht zu dir. In allem, was du siehst und was dir begegnet, ist das Sein. Es zeigt sich in dir und spricht zu dir.
1: Machen wir uns bewusst, in jeder Frage liegt zugleich auch die gesetzmäßige Antwort. Die Frage ist Energie, und in jeder menschlichen Energie ist die göttliche Energie, der Helfer, der immer dabei ist. Erschließen wir die Intelligenz, unser geistiges, göttliches Erbe, indem wir Ordnung machen in unserem Leben, den Willen Gottes erkennen und ihn mehr und mehr erfüllen, dann wachsen wir in die Selbstlosigkeit, in die Liebe Gottes und in seine Weisheit hinein. Weisheit ist die Intelligenz Gottes, seine Tat.

0: Und weiter sagt Christus: Bist du in deinem Innersten, dann ist dein Tempel rein und du stehst mit dem Reinen in Kommunikation. Du hörst, was andere nicht hören. Du schaust, was andere nicht sehen. Du weißt, was andere nicht wissen. Du erkennst, was andere nicht erkennen. Du spürst, was andere nicht erspüren. Du riechst und schmeckst, was andere nicht riechen und schmecken. Du nimmst wahr, was andere nicht wahrnehmen. Weil du die Wahrheit bist, die Stille des Tempels, die selbstlose Liebe, das Gesetz, Gott.
1: Ist unser göttliches Bewusstsein so weit erschlossen, dass es sich in alles hineinzufühlen und hineinzuempfinden vermag, dann ist die Seele weitgehend Licht und das Göttliche in uns aktiv. Durch die Verwirklichung der ewigen Gesetze erweitert sich unser Bewusstsein. Es strahlt in die Unendlichkeit aus und auch in die Reiche des ewigen Seins hinein. Kein Bereich im Himmel ist dem göttlichen Bewusstsein fremd. Ist es von uns wieder erschlossen, dann strahlt es und leuchtet alle Bereiche des Alls aus, weil das All in der Seele aktiv geworden ist. Der Mensch ist dann heimgekehrt. Er hat zu Gott, zum Ursprung gefunden. Die Seele ist wieder rein und zum Kristall des Lebens geworden. Wir müssen also wieder zu dem werden, was wir in unserem Innersten schon sind. Reinste Substanz, edel und fein, das göttliche Gesetz, die selbstlose Liebe. Jeder von uns muss sich nach und nach entkleiden, das heißt, sein Menschliches ablegen, die Hüllen verwandeln, um dann im Kleide des ewigen Lebens, der selbstlosen Liebe dazustehen. Wir sind also auf Erden, um wieder göttlich zu werden. Liebe Hörer, liebe Hörerinnen, wir sollen also unser menschliches Ich ablegen. Das heißt gleichsam uns enthüllen, die Kleider unseres menschlichen Ichs Christus übergeben, sodass wir wieder im strahlenden Gewande der selbstlosen Liebe dastehen. Dann hören wir die Stimme des ewigen Vaters, der uns ruft: Kehre ein in das Reich Gottes, in deine ewige Heimat und bewohne die Wohnungen, die ich dir bereitet habe von Urbeginn.

Jesus sagte und Christus sagt es heute wieder. Das Reich Gottes ist inwendig in euch. Deshalb sollten wir in das innere Reich hineinwandern, in unsere Heimat, denn das äußere Reich, diese Welt, vergeht. Bestand haben einzig der Christus-Gottesgeist und das Reich des Friedens in uns. Erfassen wir, welch einen Schatz uns Christus erneut offenbart hat, das Reich des Inneren, das absolute Gesetz, unser geistiges Erbe. Wir müssen nicht mehr suchen, wir brauchen nicht mehr zu fragen, wer sind wir? Was ist unsere Heimat? Wie lauten die Gesetze der ewigen Heimat? Was ist unser göttliches Erbe? Christus hat uns die Antwort gegeben. Er schenkt uns Einblick in unser wahres Leben, in unser wahres Sein. Er gibt uns auch die Kraft, um das innere Reich, unser geistiges Erbe, erschließen zu können. Christus möchte, dass wir friedvoll werden, dass wir miteinander leben und füreinander sind. Wie es im Himmel ist, so soll es auch auf Erden werden. Auf Erden kann es nur dann werden, wenn wir in Christus werden und reifen, wenn wir die Gebote des Lebens erfüllen, letzten Endes unser wahres Leben, sodass wir wieder erfüllte Wesen sind, Wesen in Gott, unserem ewigen Vater. Was ist uns geboten? Keine Kraft zu missbrauchen, denn die Reaktion darauf wird um vieles größer sein. In dieser Welt wird viel Energie vergeudet. Die Folge sind die Reaktionen, von denen wir täglich hörten und hören, lesen und sehen. Wir Menschen sollten deshalb auf unsere Worte achten. Wir sollten die Worte

Platz für uns, erwecken wir jedes Wort in uns zum Leben. Dann erst erleben wir, was Worte bedeuten und was sie uns bringen. Das Wort erwecken wir dann in uns zum Leben, wenn wir es selbst prüfen. Ist es menschlich oder ist es selbstlos, göttlich? Worte, seien sie göttlich oder ungöttlich, kristallisieren sich zu Energieformen. Sie werden zu Bildern. In den Bildern formiert sich das, was wir in das Wort hineingelegt haben, unsere Gefühle, Empfindungen und Gedanken. Unsere Worte nehmen also Form an. Sie werden lebendig. Sie bleiben in unserer Aura und strahlen aus. Sie ziehen wieder das an, was in unserer Aura schwingt. Die Gedankenformen, gleich Gedankenbilder, die auch in unserer Aura aktiv sind. Deshalb sollten wir uns täglich bemühen, unsere Worte zum Leben zu erwecken, damit wir erleben, was Worte bedeuten und uns bringen. Ein weiterer Merksatz: Was wir hören oder sehen, sollten wir erst dann an- und aufnehmen, wenn wir es in die Wahrheit, in das ewige Gesetz gestellt haben. Dies ist uns jedoch erst dann möglich, wenn uns das ewige Gesetz, unser göttliches Erbe, bekannt ist. Christus gab uns das ewige Gesetz, gab uns die Vorschau auf unser wahres Leben, damit wir unser Ziel erkennen. Er gab und gibt uns auch die Wegweisung dorthin. Wollen wir die ersten Schritte tun, um die Gesetze des Lebens tiefer ergründen zu können, dann nehmen wir uns die 10 Gebote und die Gesetzmäßigkeiten der Bergpredigt vor.

Christus lehrt uns, erkenne, jede Sache, jede Angelegenheit, jede Schwierigkeit, jedes Problem, jede Situation, jedes Gespräch, ja jedes Wort spricht sich selbst. Das Sein in der Sache ist,

0: in der Angelegenheit, im Problem, in der Schwierigkeit, in jeder Situation, in jeder Handlung und in jedem Gedanken spricht wiederum das mächtige Selbst, das Sein.
1: Jedes Problem, jede Schwierigkeit hat drei Aspekte. Nennen wir diese drei Aspekte die drei Zungen. Es ist das Oberbewusstsein, das Unterbewusstsein und das Geistbewusstsein. Das Oberbewusstsein ist das, was wir augenblicklich vom Verstand her erfassen. Im Unterbewusstsein liegt das, was wir ahnen, was an menschlichen Schwächen, Fehlern, an unbereinigtem und unverziehenem noch in uns liegt, was somit die Ursache für die Schwierigkeit oder das Problem sein könnte. Die dritte Zunge ist die Zunge der Wahrheit. Es ist das ewige Gesetz in allem. Es ist die Lösung, die in jeder Schwierigkeit, in jedem Problem selbst liegt. Nehmen wir die gesetzmäßige Lösung an und bereinigen wir unser Fehlverhalten mit Christus, dann ist es in unserer Seele gelöst, gleich gelöscht. So spricht also jede Schwierigkeit und jedes Problem zu uns. Mit welcher Zunge? Das müssen wir selbst herausfinden. Wir erfahren es in unseren Gedanken. Zeigt sich ein Problem, dann fragen wir uns, was denken wir? Was will es uns sagen? Zerpflücken wir jedoch das Problem und geben unserem Nächsten die Schuld, dann haben wir das Problem nicht erfasst und nicht gelöst. Wir sprechen mit der Zunge des Ober- oder des Unterbewusstseins und lassen nicht die Zunge der Wahrheit sprechen, welche die Lösung in allem ist, den Geist Gottes, durch den in der Seele alles gelöst wird. Deshalb sollten wir alles, was auf uns zukommt, jegliche Unannehmlichkeit kurz beleuchten. Was will uns die Angelegenheit? Was will uns das Problem, die Schwierigkeit sagen? Bitten wir Christus, der in allem ist, um Hilfe und Beistand, dann werden wir mit der Zeit immer öfter und klarer erspüren, was die gesetzmäßige Lösung ist. Bittet, und es wird euch gegeben. Suchet, und ihr werdet finden. Klopfet an, und es wird euch aufgetan. In jeder Situation, in allem, was auf uns zukommt, dürfen wir Christus anrufen. Bejahen wir Christus, das Sein in allem, so wird uns Christus, das Sein, das ewige Gesetz beistehen und helfen, sodass wir das Problem, die Angelegenheit, die Schwierigkeit, jegliche Situation gesetzmäßig zu lösen vermögen. Wir sollten uns zur Aufgabe machen, uns immer wieder selbst anzusprechen. Mensch, nimm dich zurück. Die Lösung in allem ist Christus. Werden wir uns dessen bewusst, dann spüren wir mit der Zeit seine Nähe. Dann werden wir auch jedes Wort überdenken und das, was wir sagen wollen, in das Gesetz stellen, wiederum in der Bitte: Christus, steh uns bei. Nur auf diese Weise finden wir Zugang zu dem inneren Reich, zu unserem göttlichen Erbe. So werden wir auch in dieser unruhigen Zeit, in dieser die Welt zerstörend und zersetzend auf die Menschheit und auf die Natur einwirkt, Christus finden. Wir brauchen ihn. Ohne ihn wird es in Zukunft nicht mehr gehen, denn das Für oder Wider, das Entweder-Oder, die Entscheidung für oder gegen Christus kommt immer näher. Jeder Tag stellt uns vor die Entscheidung, entweder oder, für oder gegen Christus.

0: In den großen kosmischen Lehren lesen wir: Die Hülle, das Menschliche, spricht sich selbst. Die Kraft in der Hülle, das Sein, spricht ebenfalls sich selbst. Es ist das Ich Bin. Wer zum Sein, zum selbstlosen Selbst geworden ist, der steht mit dem Reinen in Kommunikation. Er schaut mit den Augen der Wahrheit. Er klärt, ordnet, bereinigt, plant und spricht aus dem ewigen Sein, dem selbstlosen Selbst.
1: Schon des Öfteren haben wir gehört, jeder spricht sich selbst. Die reinen Wesen sprechen das ewige Gesetz. Die unreinen Wesen, die Menschen, sprechen ihre Unreinheiten, ihr Personengesetz, das, was an Unreinem in ihrer Seele, in ihrem Gehirn und in den Gestirnen des Gesetzes von Ursache und Wirkung gespeichert ist. Der Unreine hat mit seinem Unreinen Verbindung, steht also mit seinen Ursachen in Kommunikation. Der Reine steht mit dem ewigen Gesetz in Kommunikation. Der Unreine ist friedlos. Er sucht beständig nach Bestätigung seines niederen Selbst. Der Reine ist friedvoll. Er sucht nicht. Er steht mit seinem wahren Selbst, dem Göttlichen in ihm, in beständiger Kommunikation. Lieber Bruder, liebe Schwester, wir sind auf Erden, um rein zu werden. Gerade in der heutigen Zeit ist das vielen ein Anliegen. Viele spüren, dass ihnen diese Welt keinen Halt mehr bietet, dass sie in dieser Welt nicht mehr bestehen können. Viele erfassen, dass nur noch einer zu helfen vermag. Es ist der Christus, unser Erlöser. Er hilft, er kommt uns immer näher. Machen wir Tag für Tag die Probe aufs Exempel. Rufen wir ihn, Christus, in jeder Situation an mit der Bitte, uns beizustehen. Christus ist immer bei uns. Gehen wir aus dem Haus, aus der Wohnung. Christus geht mit uns. Gleich was wir tun, bejahen wir, dass er bei uns ist, dass er uns beisteht. Bejahen wir es immer und immer wieder. Er ist mit uns, er ist bei uns, er steht uns bei.

Und mit diesen Worten verabschieden wir uns von Ihnen, liebe Hörerinnen, liebe Hörer, bis zum nächsten Mal mit einem herzlichen Gott zum Gruß.

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Worte des Lebens. Ein kleiner, doch wichtiger Satz, um über uns, die wir Menschen sind, nachzudenken. Was wir selbstlos, also von Herzen lieben, das ist der Besitz unserer Seele. Was wir jedoch begehren, das besitzt weder die Seele noch der Mensch.

Worte des Lebens. Wir Menschen sind nicht auf der Erde, nur um die Hände in den Schoß zu legen und zu sagen, Gott wird es schon machen. Der Mensch ist auf der Erde, um seine Probleme und Konflikte zu meistern, um so die Seele zu reinigen, sodass sie nach dem Leibestod die himmlischen Sphären erreicht.

0: Liebe Geschwister, Schwestern und Brüder hier vor Ort und in allen angeschlossenen Orten weltweit, begrüßen wir uns mit einem herzlichen Gott zum Gruß.
1: Gott zum Gruß.
0: Gott zum Gruß erschallt es in vielen Ländern dieser Erde, auf allen Kontinenten. Denn Menschen des freien Geistes, Gott, dem Ewigen, versammeln sich, um dem Christus Gottes und dem ewigen Schöpfergott die Ehre zu geben. Ihnen, den Hoheitswesen der Ewigkeit, mit Liebe und Dankbarkeit in unseren Herzen zu begegnen. Wir sind schlichte Urchristen in der Nachfolge des Jesus von Nazareth und wir versammeln uns gerne in der Natur, wenn das Wetter es zulässt, so wie es Jesus von Nazareth tat. Denn als Urchristen in seinem Geiste wissen wir um die Einheit allen Seins. Wir wissen um die höchst schwingende Lichtenergie des urewigen Gottesgeistes, die alles Sein durchdringt und somit auch die Materie. Gott der Ewige ist also, wie Jesus von Nazareth es lehrte, in jedem Menschen, in jedem Tier, in jedem Baum und Strauch, ja auch in den Mineralien, in der ganzen Natur. Er ist das Leben. Es gibt in der ganzen Unendlichkeit nichts, was außerhalb von Gott ist. Denn Gott der Ewige ist die unendliche Liebeenergie und von Ewigkeit zu Ewigkeit das Sein, das Gesetz der Gottes- und Nächstenliebe. Deshalb heißt es, Gott in uns und wir in Gott. Wir sollten allerdings unterscheiden zwischen dem reinen Sein, dem Reich Gottes, was die Heimat aller reinen Geistwesen ist, also lichtstofflich, und den Fallwelten, die durch die Abkehr von Gott aus dem Reich Gottes gefallen sind und sich immer weiter verdunkelten und verdichteten bis hin zur Materie, also die Degeneration vom reinen Geistwesen im Reich Gottes bis zum tiefsten Fall, also der Menschwerdung auf der Erde. Doch die innewohnende Seele in den Menschen lebt ewig. Es gibt keinen Tod. Das Geistwesen in der Seele wird sich reinigen durch die Kraft des Christus Gottes und zurückkehren in das Reich Gottes, in unsere ewige Heimat. Über all dieses geistige Wissen verfügten die Urchristen zu allen Zeiten. Und so waren und sind die 10 Gebote Gottes durch Mose und die Bergpredigt des Jesus von Nazareth Auszüge aus dem ewigen Gesetz der Gottes- und Nächstenliebe, uns Menschen gegeben, um danach zu leben. Denn diese wurden für die Rückkehr aller gefallenen Seelen und Menschen gegeben, um den Heimweg zurück in das Reich Gottes aufzuzeigen, zurück in die Einheit mit allem Sein, zurück in das Reich Gottes. Und so wie viele Urchristen vor uns sich immer wieder in der Natur versammelten, wollen auch wir es halten, wenn dies möglich ist. Stimmen wir uns gemeinsam ein mit einem Lied und gehen dann in ein stilles Gebet. Und bitten wir das Reich Gottes, dass es uns durch diesen Abend führt. Singen wir gemeinsam das Lied, es wird noch einmal werden, in unserem Liederheft.

0: Liebe Mitmenschen, liebe Schwestern, liebe Brüder, eine wunderbare Verheißung, die in diesem Lied zum Ausdruck kommt. Doch heißt das Lied, es wird noch einmal werden. Und das ist eigentlich traurig nach 2000 Jahren, nachdem Jesus von Nazareth über diese Erde ging, dass wir singen müssen, es wird noch einmal werden. Über das Warum möchten wir uns heute Abend austauschen, und einige von uns haben einen Text vorbereitet, den wir gerne vortragen würden. Wir Urchristen halten es mit Jesus von Nazareth, der uns die Freiheit lehrte, die unmittelbare Kindschaft aller Menschen als freie Schwestern und Brüder, die keine Mittler brauchen. Es ist für uns selbstverständlich, dass jeder Mensch völlig frei ist, das zu glauben, was er für richtig hält. Deshalb wollen wir auch niemandem etwas beweisen, denn der Beweis, dass Gott in jedem Menschen wohnt, kann sich jeder Mensch nur selbst erbringen. Doch so, wie wir hier in der freien Natur in unserem Inneren Gott erleben können, so können wir mit Gewissheit sagen, es braucht keine Kirchen aus Stein, keine Priester, keine Zeremonien, keine Riten und Kulte. All das äußere Brimborium braucht es wahrlich nicht, um Gott in uns näher zu kommen. Wir möchten am heutigen Abend noch einmal Bezug nehmen auf das urchristliche Treffen am Christusfelsenbrunnen, das ja wie die heutige Veranstaltung weltweit übertragen wird, und auf die Offenbarungsworte des Christus Gottes anlässlich dieses Treffens. Viele Urchristen aus vielen Ländern dieser Welt haben uns geschrieben, dass sie es besonders angesprochen hat, dass Christus offenbarte, dass viele Menschen manipuliert sind und weiter Tag für Tag manipuliert werden. Deshalb haben wir es zum Anlass genommen, das Thema an diesem Abend zu vertiefen. Zum einen, um die Menschen weltweit weiter aufzuklären, aber auch, um unseren Bruder und Erlöser Christus, den Sohn Gottes, weiter zu rehabilitieren. Punkte von Bedeutung sind dabei, dass Jesus von Nazareth lehrte, dass Gott, unser ewiger Vater, ein Vater, Muttergott der Liebe ist. Er lehrte uns, dass es keinen Tod gibt und dass die Seele ewig lebt. Er lehrte uns über die Möglichkeit der Wiedergeburt einer Seele in einen neuen Menschen, um das abzutragen und wieder gut zu machen, was man sich als Mensch durch die Zuwiderhandlung gegen die Gebote Gottes und die Bergpredigt in früheren Erdenleben als Seelenschuld aufgeladen hat. Um dieses Wissen, das im Urchristentum selbstverständlich gegeben war, auszulöschen, manipulierten die Religionen die Menschen über Jahrhunderte hinweg mit der Irrlehre, dass Jesus von Nazareth angeblich für die Sünden der Menschen gestorben ist und damit die Sünden gesühnt seien. Damit will der Widersacher Gottes die Seelen an das Rad der Wiedergeburt binden, denn er lebt von der negativen Energie der Menschen, also von der Energie der Taten der Menschen, die gegen die 10 Gebote Gottes und die Bergpredigt des Jesus von Nazareth verstoßen. Das stellvertretende Sühneopfer wird gelehrt, obwohl es sogar in den Bibeln überliefert ist. Was der Mensch sät, wird der Mensch ernten. Und Jesus von Nazareth sprach am Ende seiner Bergpredigt: Wer diese meine Lehre hört und sie tut, ist ein kluger Mann, der sein Haus auf Fels gebaut hat. Er sprach nicht davon, die Sünden zu beichten und dann weiter zu sündigen. All das, was durch die Manipulation der Priesterreligionen hervorgebracht wurde, hat mit einem liebenden Vater-Mutter-Gott und der Lehre der Bergpredigt des Jesus von Nazareth nichts, aber auch gar nichts zu tun. Auf den Punkt gebracht können wir sagen, alles das, was Religionen ausmacht, gibt es im Reich Gottes nicht. All das Äußere der Religionen ist Priesterlehre von Priestern, die oftmals gut davon leben und das bis zum heutigen Tag. Und die Priesterlehren sind in allen Kulturen und insbesondere in denen, die sich christlich nennen, die Manipulation der Völker über die Jahrtausende schlechthin. Gott, der Ewige, hat keine Priester berufen. Priesterkulte entstanden im Altertum und ihnen ist gemeinsam, dass Priester einen Blut- und Opferkult praktizierten, meist unter Verwendung von besonderen Gewändern und Attributen, um ihren Gott der Unterwelt anzubeten und sich über das einfache Volk zu erheben. Sie pflanzten den Völkern der Erde Ängste ein und machten sich selbst zu Mittlern zwischen Menschen und den Naturgewalten und ihren Fantasiegöttern, die sie zu besänftigen vorgaben. Und besänftigender Naturgewalt ging immer einher mit Opfergaben. Die Opfergaben, wie Geld und Edelmetalle, teilten sich die Priester untereinander. Bei Tier- und Speiseopfern nahmen sie die besten Stücke und ein Teil wurde als sogenanntes Opfer verbrannt. Diese Opfergaben wurden dem Volk also auferlegt in Form von Blutopfern, Tieropfern und in einigen Religionen auch Menschenopfer. Alles nur, um die von den Priestern erfundenen Götter der Natur zu besänftigen. So gewannen die Priester aller Kulturen mehr und mehr Einfluss bei den Herrschenden dieser Welt und wurden zur zentralen religiösen Macht, um die Völker durch vielerlei Ängste, vor allem mit der Angst vor dem Tod und einer ewigen Verdammnis, zu manipulieren und sich die Macht über die Völker mit den Herrschenden zu teilen. Alle wahren Gottespropheten jedoch sprachen sich durch die Jahrtausende unmissverständlich gegen alle Formen der Anbetung des Baalgottes und seiner blutigen Opferkulte aus, gegen jeden übermäßigen Reichtum auf Kosten der Völker. Jesus von Nazareth selbst sprach, dass es nur einen Heiligen gibt, den Vater im Himmel. In Gott gibt es also keine Heiligen, keine Würden und Titel, keine Eminenzen und Exzellenzen. Gott hat auch keinen Stellvertreter auf Erden genannt. Das alles ist Priesterlehre und hat mit Gott, dem Ewigen, nichts zu tun. Er ist selber in seiner ganzen Schöpfung vertreten, also gegenwärtig auch in jedem Menschen. Er ist auch im prophetischen Wort, das zu allen Zeiten durch seine Prophetinnen und Propheten gegeben wurde und wird. Er ist der Geist der Wahrheit, der Geist des Inneren, das Gesetz der Gottes- und Nächstenliebe, das die Unendlichkeit durchstrahlt. Er ist das Leben in allen und allem. Es gibt keinen Gott außer ihm. Und er ist das absolute Gesetz und nicht wandelbar. Sein Wort hat Gültigkeit, gestern, heute und morgen. Das angeblich Wandelbare bei Gott entspringt der Willkür des Lügengriffels der Priesterkaste. Liebe Mitmenschen, soweit einmal die einführenden Worte für unseren gemeinsamen Abend. Wir werden nun von unseren Brüdern vom Fach der Theologie noch weiteres dazu hören.
1: Ja, liebe Geschwister und Freunde, liebe Zuschauerinnen, liebe Zuschauer an den Fernseh- und Rundfunkgeräten, wenn wir an das Offenbarungswort des Christus Gottes von der letzten TV-Gemeinde am Felsenbrunnen denken, wo Christus deutlich die Manipulation der Völker durch Religionen und Staatsverantwortliche ansprach, so möchten wir diesen Worten am heutigen Abend durch historische Aussagen, vor allem in der sogenannten Bibel, weitere Tiefe verleihen, auch um weiter aufzuklären, aber vor allem um, wie Martin schon sagte, Christus zu rehabilitieren, der etwas ganz anderes lehrte als das, was die Priesterkaste der christlichen Religionen daraus gemacht hat. Im Alten Testament der Bibeln wird von vielen Völkern berichtet, die sich unter die Herrschaft des Götzen Baal begeben haben, der Widersacher des ewigen, alleinen Schöpfergottes ist. So war es und so ist es bis heute. Und der Widersacher Gottes kann zusammenfassend als das System Baal bezeichnet werden, das seit dem Fallgeschehen das Reich Gottes bekämpft und das sich seit Anbeginn der Menschheit in allen Variationen der Priester- und Religionsobrigkeiten bedient.
2: Ja, und an dieser Stelle möchten wir auch einmal klarstellen, wir sind Urchristen und sind bemüht, Jesus von Nazareth, dem Christus Gottes, nachzufolgen. Doch nicht die Zugehörigkeit zu einer Gemeinschaft oder einer Weltanschauung macht einen zu einem besseren Menschen. Was zählt, ist das Tun, gemäß den Jesus-Worten in der Bergpredigt. Darum, wer diese meine Rede hört und tut sie, der gleicht einem klugen Menschen, der sein Haus auf Fels baute. Und der leuchtende Fels in allen Seelen und beseelten Menschen ist unser göttliches Erbe, er selbst Christus, die Teilkraft der Urkraft in uns. Die meisten von uns haben seine Worte schon Jahre oder Jahrzehnte lang gehört und uns ist auch bewusst, es gibt viele Menschen in anderen Gemeinschaften oder Umständen, in vielen Teilen der Welt, auch innerhalb von Religionen, die durch ihr gottgemäßes Leben dem Gott der Liebe näher gekommen sind als so mancher, der zwar die Botschaft der Himmel ausführlich kennt, sie aber erst teilweise oder auch kaum umgesetzt hat und der sich damit erst ansatzweise aus dem Geflecht der Manipulationen befreit hat. So möchten wir heute alle unsere Zuschauer und Zuhörer empfindsam machen für den ungeheuren geistigen Kampf, der auf dieser Erde tobt und dem sich keiner durch Unwissenheit, Gleichgültigkeit oder Bequemlichkeit entziehen kann. Denn die 10 Gebote Gottes und die Bergpredigt gibt es seit über 3000 beziehungsweise seit 2000 Jahren.
1: Wir alle kennen wahrscheinlich die Überlieferung, wonach dem Gottespropheten Mose auf dem Berg Sinai die 10 Gebote offenbart worden sind, darunter die bekannten: Du sollst nicht töten, nicht Ehe brechen, nicht stehlen und nicht Falschzeugnis reden. Doch die Priester haben ihre eigenen 10 Gebote erfunden, in denen es vor allem um ihren Blutopferkult ging, mit Geboten wie: Du sollst das Blut meines Opfers nicht darbringen zugleich mit dem Sauerteig. Oder du sollst das Böcklein nicht kochen in seiner Mutter Milch. Also 2 Fassungen der 10 Gebote in der Bibel, von denen aber nur eine stimmen kann. In diesem Zusammenhang haben Ägyptologen dargelegt, dass biblische Vorschriften zum Schächten von Opfertieren aus ägyptischen Baalskulten stammen und das bis hin zu wörtlichen Übereinstimmungen mit Texten in der Bibel. Doch die wahren Gottespropheten Israels haben auch in den biblischen Schriften immer wieder die Lügen und Manipulationen der Priester aufgedeckt. Zum Beispiel, was das traditionelle Passafest zum Gedenken an die Befreiung aus der Sklaverei in Ägypten betrifft. So sprach Gott der Ewige durch den Propheten Jeremia: Ich aber habe euren Vätern an dem Tage, als ich sie aus Ägyptenland führte, nichts gesagt, noch geboten von Brandopfern und Schlachtopfern, sondern dies habe ich ihnen geboten: Gehorcht meinem Wort, so will ich euer Gott sein, und ihr sollt mein Volk sein. Und zu seinem Wort gehört das Gebot: Du sollst nicht töten. Dieses Gebot gilt auch gegenüber Tieren, und auch gegenüber Menschen sind keine Ausnahmen genannt. Die Ausnahmen, ja Manipulationen, haben Menschen hinzuerfunden, was das Reich Gottes durch den Propheten Jeremia auch klar aufzeigt. Wörtlich: Wie könnt ihr sagen, weise sind wir und das Gesetz des Herrn ist bei uns? Ja, aber der Lügengriffel der Schreiber hat es zur Lüge gemacht. Das Wort des Herrn haben sie verworfen. Und zu dem Lieblingsargument späterer kirchlicher Theologen, dass sich Gott eben geändert habe, wurde von Gott dem Ewigen bereits durch den Gottespropheten Maleachi offenbart: Ich, der Herr, ändere mich nicht. Und weiter: Ihr Priester, dieses Wort gilt euch. Ihr seid von dem Wege abgewichen und habt viele zu Fall gebracht durch

0: Gott und entsprechende Kriege und Gewalttaten einfach Gott, dem Ewigen, dem Vater-Mutter-Gott der Liebe, unterzuschieben. Dagegen haben die Gottespropheten immer wieder ihre Stimme erhoben. Und wir möchten nun einiges weitere dazu vortragen. So spricht Gott der Ewige durch den Propheten Amos. Ich bin euren Feiertagen Gram und verachte sie und mag eure Versammlungen nicht riechen. Und wenn ihr mir opfert, so habe ich keinen Gefallen daran. Tu weg von mir das Geplärr deiner Lieder, denn ich mag dein Harfenspiel nicht hören. Oder durch den Propheten Jesaja. Was soll ich mit euren vielen Schlachtopfern, spricht der Herr. Das Blut der Stiere, der Lämmer und Böcke ist mir zuwider. Bringt mir nicht länger sinnlose Gaben, Rauchopfer, die mir ein Gräuel sind. Eure Hände sind voller Blut. Und an anderer Stelle, wer einen Ochsen schlachtet, gleicht dem, der einen Mann erschlägt. Eindeutig das Gotteswort auch durch den Propheten Hosea. Ich habe Gefallen an der Liebe und nicht am Opfer, an der Erkenntnis Gottes und nicht am Brandopfer. Oder wiederum bei Jesaja, dass es darauf ankommt, die Nächstenliebe zu verwirklichen. Hört auf, Böses zu tun, lernt Gutes zu tun, sucht das Recht, schreitet ein gegen den Unterdrücker.
1: Eindringlich mahnte das Reich Gottes durch die wahren Gottespropheten immer auch vor dem Krieg, so durch Jeremia. Vom Priester bis zum falschen Propheten treiben alle Lügnerisches und sagen: Friede, Friede. Aber wo ist Friede? Und dazu wiederum Jesaja: Wenn ihr umkehrtet und stille bliebet, so würde euch geholfen. Weh denen, die sich verlassen auf Rosse und hoffen auf Wagen. Von eurem Stolzen her wird nichts übrig bleiben als eine leere Fahnenstange auf einem kahlen Hügel. Auch deckt das Reich Gottes im prophetischen Wort immer wieder auf, welche Charakterzüge sich hinter den festlichen Priestergewändern verbergen. So durch den Propheten Hosea: Hört das Wort des Herrn, denn der Herr erhebt Klage gegen die Bewohner des Landes. Es gibt keine Treue und keine Liebe und keine Gotteserkenntnis im Land. Nein, Fluch und Betrug, Mord, Diebstahl und Ehebruch machen sich breit. Bluttat reiht sich an Bluttat. Doch nicht irgendwer wird verklagt, nicht irgendwer wird gerügt, sondern dich, Priester, klage ich an. Mein Volk kommt um, weil ihm die Erkenntnis fehlt, weil du die Erkenntnis verworfen hast. Und an anderer Stelle: Sie nähren sich von der Sünde meines Volkes und sind gierig nach seinem ruchlosen Opfer. Das bedeutet, dass die Priester ein Interesse an der Sünde des Volkes hatten, weil das dann mehr opferte. Und die besten Stücke des Opferfleisches gingen ja bekanntlich an die Priester. Deshalb noch einmal der Satz: Sie nähren sich von der Sünde meines Volkes und sind gierig nach seinem ruchlosen Opfer. Und die gleiche Botschaft über die Priester durch Jesaja: Es sind gierige Hunde, die nie satt werden können. Ein jeder sieht auf seinen Weg. Alle sind auf ihren Gewinn aus.
0: Immer wieder erhebt das Reich Gottes die Klage, dass die Theologen und Priester manipulieren und lügen und täuschen. So durch Jeremia: Einem jeden wird sein eigenes Wort zur Last werden, weil er so die Worte des lebendigen Gottes verdreht. Und durch Jesaja: Die Leiter dieses Volks sind Verführer, und die sich leiten lassen, werden in die Irre geleitet. Jesaja lässt noch tiefer blicken und durch

0: ihn macht das Reich Gottes auch ein Geheimnis bekannt, dass die Oberen in Religion und Staat mit dem Gott der Unterwelt im Bunde sind. Und auch das ist nachlesbar in den Bibeln. Die ihr herrscht über das Volk, ihr habt gesagt, wir haben mit dem Tod ein Bündnis geschlossen. Wir haben mit der Unterwelt einen Vertrag gemacht, denn wir haben unsere Zuflucht zur Lüge genommen und uns hinter der Täuschung versteckt. Liebe Freunde, wegen ihres unermüdlichen Einsatzes für die Wahrheit mussten die wahren Gottesprophetinnen und Propheten Grausames erleiden. Jeremia wurde zunächst in den Schlamm einer Zisterne geworfen, damit er dort zugrunde ginge. Nach seiner Befreiung durch die Babylonier wurde er später gesteinigt. Jesaja wurde der Überlieferung nach im hohen Alter zersägt, Amos erschlagen, Sacharja hinterrücks ermordet, Hesekiel zu Tode geschleift, Uriah erstochen und vieles, vieles mehr.
1: Liebe Geschwister, liebe Zuschauerinnen, liebe Zuschauer, nach der Zeit der Gottespropheten im Alten Bund kam der Christus Gottes selbst in Jesus von Nazareth auf die Erde. Und wir werden sehen, es ist die gleiche Sprache, es ist dasselbe mächtige Wort aus dem Reich Gottes, das an die Theologen und Religionsführer ergeht, diesmal vom Sohn des ewigen Alleinen gesprochen. Er lehrte die Menschen erneut die Gottes- und Nächstenliebe, das Halten der Gebote, aber die Gebote Gottes als Ausdruck seiner Liebe zu den Menschen, ja zur ganzen Schöpfung, nicht als kompliziertes Regelwerk, das es zu befolgen gilt, wie es die Religionsvertreter forderten. Als Beispiel dafür nannte Jesus von Nazareth unter anderem die genauen Spenden- und Abgabenvorschriften. Weh euch, ihr Schriftgelehrten und Pharisäer, ihr Heuchler, ihr gebt den Zehnten von Minze, Dill und Kümmel und lasst das Wichtigste im Gesetz außer Acht: Recht, Barmherzigkeit und Treue. Blinde Führer seid ihr, ihr siebt die Mücke aus und verschluckt das Kamel. In diesem Wehruf wird der gleiche Geist angesprochen, der noch heute in Religionsorganisationen vorherrscht. Das Äußere, das in Vorschriften, Dogmen, Riten und Zeremonien seinen Ausdruck findet und die Energie der Menschen in Beschlag nimmt und letztlich raubt, wird über geistige Tugenden gestellt wie Gerechtigkeit, Barmherzigkeit und Treue. Doch warum ist das so? So deckt Jesus von Nazareth die Charaktereigenschaften der Religionseliten auf mit den Worten: Weh euch, ihr haltet Becher und Schüsseln außen sauber, innen aber sind sie voll von Raffsucht und Gier. Macht den Becher zuerst innen sauber, dann ist er auch außen rein. So erscheint auch ihr von außen den Menschen gerecht, innen aber seid ihr voll Heuchelei und Gesetzlosigkeit.
0: Ja, alle diese anklagenden Worte des Jesus, des Christus, zeigen die ganze Scheinheiligkeit auf und wollen den Menschen damit helfen, die Manipulation der angeblichen Vertreter Gottes zu erkennen. Und Christus in Jesus von Nazareth schlägt damit auch den Bogen zu den Priestern vergangener Zeiten, wenn er sagt: Weh euch, ihr Schriftgelehrten, ihr Heuchler! Ihr sagt, wenn wir in den Tagen unserer Väter gelebt hätten, wären wir nicht wie sie am Blut der Propheten schuldig geworden. Damit bestätigt ihr selbst, dass ihr die Söhne der Prophetenmörder seid. Macht nur das Maß eurer Väter voll. Und in seiner klaren Sprache schlussfolgert Jesus von Nazareth auch: Ihr Nattern, ihr Schlangenbrut. Den Theologen hielt Jesus von Nazareth die Klarheit des Sohnes Gottes entgegen. Weh euch, ihr verschließt den Menschen das Himmelreich.
2: denn ihr selbst geht nicht hinein und lasst die nicht hinein, die hineingehen wollen. Weh euch! Damit hatte Jesus von Nazareth aufgedeckt, was sich hinter der frommen Maske und den festlichen Religionskleidern der Priesterkaste und Religionsführer mitsamt dem ganzen Dünkel, der sie umgibt, verbirgt, nämlich die Macht der Lüge und der Manipulation. Überliefert im Johannesevangelium der Bibel heißt es noch deutlicher über die Gegner des Jesus von Nazareth. Ihr habt den Teufel zum Vater, so Jesus von Nazareth, und ihr wollt das tun, wonach es euren Vater verlangt. Er war ein Mörder von Anfang an, und er steht nicht in der Wahrheit, denn es ist keine Wahrheit in ihm. Wenn er lügt, sagt er das, was aus ihm selbst kommt. Denn er ist ein Lügner und ist der Vater der Lüge. Mir aber glaubt ihr nicht, weil ich die Wahrheit sage.
1: Jesus lehrte immer das Gebot der Gottes- und Nächstenliebe. Er sprach sogar von der Liebe gegenüber den Feinden und sprach sich gegen jegliches Töten aus und auch gegen die Tieropfer und Opfervorschriften und entlarvte sie damit als Baalskult, wie es auch alle Propheten vor ihm taten. Mehrfach zitierte Jesus die Worte des Propheten Hosea: Barmherzigkeit will ich, nicht Opfer. Und die Reinigung des Tempels, des größten Schlachthofs in Jerusalem, das Vertreiben der Geldwechsler, bei denen Pilger aus vielen Ländern ihr Geld umtauschten, um Opfertiere zu kaufen, war ein deutliches Zeichen gegen die Praktiken des Blut- und Opferkultes und ein Zeichen der Liebe zu den Tieren. So können auch die Worte der Bergpredigt, die als goldene Regel bezeichnet werden: Alles nun, was ihr wollt, dass euch die Leute tun, das tut ihnen auch, ebenso auf die Tiere und die ganze Schöpfung übertragen werden. Und Jesus lehrte nicht nur die Liebe zur ganzen Schöpfung, er lebte sie auch vor und sagte in seiner Bergpredigt, auch im Hinblick auf die Priesterschaft: An ihren Früchten werdet ihr sie erkennen. Und nicht jeder, der zu mir sagt, Herr, Herr, wird in das Himmelreich kommen, sondern wer den Willen meines Vaters im Himmel tut. Klare Worte, die aussagen, dass es nicht um das richtige Glaubensbekenntnis oder die Zugehörigkeit zu einer Religion geht, sondern um das Tun des Willens Gottes, um das Praktizieren der Gottes- und Nächstenliebe. Dem Volk und seinen Jüngern gegenüber hatte Jesus von Nazareth auch erklärende Worte zu seinen Wehrufen gegenüber den religiösen Führern und deren Verhalten in der Öffentlichkeit hinzugefügt, als er sagte: Alles, was sie tun, tun sie, um von den Menschen gesehen zu werden. Sie lieben den Ehrenplatz bei den Gastmählern und die Ehrensitze und wenn man sie auf den Marktplätzen grüßt. Ihr aber sollt euch nicht Rabbi nennen lassen, denn nur einer ist euer Meister. Ihr alle aber seid Brüder. Auch sollt ihr niemanden auf Erden euren Vater nennen, denn nur einer ist euer Vater, der im Himmel. Der Größte von euch soll euer Diener sein.
0: Da sich Religionsobrigkeiten als Lehrer und Meister ausgaben, dienen diese klaren Worte auch dazu, ihre Manipulation der Menschen aufzuzeigen. Und sie entlarven auch die Manipulation jener Priester, die in späteren Jahrzehnten und Jahrhunderten die Liebebotschaft von Jesus vereinnahmten und zu einer neuen Priesterreligion machten. An deren Spitze stellten sie einen sogenannten Heiligen Vater, obwohl in ihren eigenen Bibeln steht, dass keinem ein solcher Titel verliehen werden soll. Wörtlich: Ihr sollt niemanden auf Erden euren Vater nennen, denn nur einer ist euer Vater, der im Himmel. Und obwohl in ihren Bibeln auch steht,
2: dass allein Gott, der ewige Vater, Mutter Gott, heilig ist, weil einzig er das Leben in allen und allem ist. Kann ein Papst Leben erzeugen? Kann er nur einen einzigen Wurm zum Leben erwecken? Nein, dann ist er auch nicht heilig und schon gar kein heiliger Vater. Denn einzig der ewige Schöpfergott ist das Leben, zusammen mit dem Christus Gottes, gemäß den überlieferten Worten: Ich bin der Weg, die Wahrheit und das Leben. Liebe Freunde, kommen wir an dieser Stelle auch kurz zur Entstehung des sogenannten Neuen Testaments, der Bibel, aus dem wir gerade vorgelesen haben. Seit vielen Jahrhunderten sind die sogenannten vier Evangelien unter den Autorennamen Matthäus, Markus, Lukas und Johannes im Neuen Testament die bekannteste Quelle über das Erdenleben von Jesus von Nazareth, obwohl sie erst Jahrzehnte und noch später danach verfasst wurden. Die ältesten komplett noch erhaltenen Handschriften stammen sogar erst aus dem 4. Jahrhundert, also ca. 350 Jahre nach dem Erdenleben des Christus Gottes. Noch einmal zur Wiederholung: Die ältesten komplett noch erhaltenen Handschriften sind sogar erst aus dem 4. Jahrhundert, also 350 Jahre nach dem Erdenleben von Jesus von Nazareth. Doch was ist bis dahin passiert? Es war sehr viel Zeit für historisch nachweislich sehr viele Manipulationen.
1: So war zum Beispiel damals noch eine ältere Fassung des Matthäus-Evangeliums in hebräischer Sprache im Umlauf, ein sogenannter Ur-Matthäus, wo zum Beispiel nichts von einer angeblichen Jungfrauengeburt von Jesus stand. Doch der Glaube an angebliche Jungfrauengeburten von männlichen Heldengestalten war in damaligen Religionen vielfach üblich. In Ägypten Isis und ihr Sohn Horus. Oder in Griechenland Danae, die Geliebte des Hauptgottes Zeus, und ihr Sohn Perseus. Und auch Platon, Alexander der Große und Kaiser Augustus seien demnach übernatürlich gezeugt und von Jungfrauen geboren worden. Da entschied die neue katholische Priesterkaste, dass man solches bei Jesus dann auch zweifelsfrei so behaupten und später sogar zum Dogma erklären müsste. Also nichts als Legende der Priesterkaste. Und für viele Elemente der sogenannten christlichen Religion beruft man sich ebenfalls nicht auf Christus, sondern auf den Kirchenlehrer Paulus. Für die neue, angeblich christliche Priesterreligion wurde ein Pauluswort immer und ausnahmslos gleich zum Gotteswort erhoben. Auch hier gibt es keinerlei historische Beweise für die Legenden der Priesterkaste, also Manipulation des Volkes. Leider kann man also feststellen, auch nach dem Erdenleben des Jesus von Nazareth setzten sich Lügen, Unwahrheiten, Erfindungen und die Selbsterhöhung der Priesterkaste fort. Jetzt unter dem Missbrauch des Namens Christus gleich christlich. Die Hybris der Priesterkaste ist der Machtanspruch, über die Seelen der Menschen zu herrschen. Und dafür schlüpfen sie in immer neue Religionsgewänder.
2: Ja, und ihre Opfer sind nicht nur die Seelen und beseelten Menschen, sondern vor allem die unschuldigen Tiere, wozu man ebenfalls wieder auf den Kirchenlehrer Paulus und dessen Schüler zurückgreift. In einem Paulus zugeschriebenen Brief in den Bibeln wird behauptet, es sei eine Lehre von Dämonen, Speisen zu meiden, die Gott geschaffen habe. Und damit wird in der Kirche bis heute auch der Verzehr der geschlachteten Tiere gerechtfertigt. Also alles, was auf dem Fleischmarkt angeboten werde, das sei laut Bibel erlaubt, wenn man das Tischgebet vorher nicht vergisst. Denn dadurch werde auch das Tierfleisch angeblich bis heute geheiligt. Und Urchristen in der Nachfolge Jesu, wie viele Katharer im mittelalterlichen Südfrankreich, wurden auch deshalb auf Betreiben der Papstkirche verfolgt und hingerichtet, weil sie sich weigerten, Tiere für den Verzehr zu schlachten. von denen die Kirchenlehrer bis heute lügenhaft behaupten, also von den Tieren, Gott habe sie doch zu diesem Zweck erschaffen. Unterschlagen wird dazu beispielsweise auch, wie der Prophet Daniel und seine Freunde in Babylon durch ihre vegetarische Nahrung viel gesünder waren als die Knechte des Königs, auch nachlesbar in den Bibeln.
1: Und während Jesus von Nazareth niemals Männer gegenüber Frauen bevorzugte, erklärt es Paulus zum Gebot Gottes, dass die Frauen in der Gemeindeversammlung schweigen sollen und sich bei eventuellen Fragen zu Hause an ihre Männer wenden sollten, so wie auch in bisherigen Überlieferungen der Priesterkaste. Angeblich habe Gott auch noch nie eine Prophetin eingesetzt, so die Lehre von Paulus, also jemals durch eine Frau gesprochen. Denn die Frau sei ja nur ein Abglanz des Mannes. So wurde diese seine Meinung auch in die Bibeln übernommen. Die bis heute andauernde Dreistigkeit der Männerkirche besteht auch darin, dass behauptet wird, Jesus habe auch nur Männer zu seinen Jüngern berufen. Doch mittlerweile hat man in der modernen theologischen Forschung genügend Belege dafür, dass Frauen bei Jesus selbstverständlich zum festen Kreis der Jüngerinnen und Jünger gehörten. Und erinnert sei nur daran, dass es vor allem Frauen waren, die bis zu seinem Martertod am Kreuz an seiner Seite blieben.
2: Die Kirche jedoch ließ bald wahre Gottesprophetinnen grausam verfolgen und hinrichten. Dazu Frauen bis heute vielfach immer wieder versklaven und durch viele ihre Priester vergewaltigen. Priester, die sich dann von ihresgleichen im Beichtstuhl angeblich Gottes Vergebung holen könnten. Und auch das ist bis heute eine brutale Lüge und Manipulation, welche die Menschen in die Irre führt, das mit dem Beichtstuhl. Denn ein Priester kann, wie jeder andere Mensch, nur die Sünden vergeben, die an ihm als Person begangen wurden. Niemals kann er vergeben, was Menschen anderen angetan haben oder gar im Namen Gottes etwas dazu aussprechen. Und grundsätzlich, bei der Vergebung Gottes bedarf es auch der Vergebung durch den Geschädigten bzw. das Opfer. Denn auch in ihm ist Gott gegenwärtig und kann nicht übergangen werden. Und außerdem hat Jesus nachweisbar und unbestritten niemals auch nur einen einzigen Priester eingesetzt. Auch diese historische Wahrheit wollen wir noch einmal wiederholen. Jesus hat nachweisbar und unbestritten niemals auch nur einen einzigen Priester eingesetzt. Diese wiederum behaupten, die Frau sei von Gott nur als Mittel zum Zweck des Gebärens erschaffen worden, wie es die heilig gesprochenen Kirchenväter Augustinus und Thomas von Aquin auch öffentlich verkündeten.
1: Die massive Abwertung der Frauen durch menschenverachtende Menschentypen wie Paulus, Augustinus und Thomas von Aquin wurde für Jahrhunderte Richtschnur und Wegbereiter für alle schändlichen Verbrechen und absurden Anschuldigungen gegen wehrlose Frauen, die über die Jahrhunderte dem psychopathischen Götzengott Männerwahn von sogenannten Kirchenheiligen völlig schutzlos ausgeliefert waren. Fragen wir uns, wie ist die Stellung der Frauen bis heute in den Völkern dieser Erde? Auch dies ist Manipulation, denn Gott, der Ewige, hat weibliche und männliche Geistwesen geschaffen und beide sind einander völlig gleichgestellt. Ja, liebe Geschwister, liebe Freunde, liebe Fernsehzuschauer, Informationen über Informationen, wie wir über Jahrhunderte, ja Jahrtausende manipuliert wurden und werden, immer auf Betreiben einer Religionsobrigkeit, einer Priesterkaste, welche ihren Willen auch durch Kaiser, Könige und Staatsobrigkeiten durchsetzen ließ.
2: Für die Priester zählt dabei in erster Linie die Mitgliedschaft in ihrer Institution, die bereits der Säugling durch das Sakrament der Wassertaufe erwerben solle, was bei jedem Baby dann zum angeblich für alle Ewigkeiten unauslöschbaren Siegel in seiner Seele werde. Bischöfe sprechen gar von einem dadurch katholisch gewordenen genetischen Code. Wiederum eine Verdrehung, ja eine heimtückische Erfindung durch die Priesterkaste, die im Laufe der Geschichte unzähligen Eltern das Leben kostete, die es anders halten wollten und die deshalb nach dem Motto »katholisch oder tot« auf Betreiben der Kirche grausam verfolgt wurden. Auch die angebliche Existenz einer Erbsünde, die dem Baby bei der Kirchentaufe vergeben würde, um es angeblich vor einem späteren Absturz in die ewige Hölle zu schützen, hat mit Jesus dem Christus nicht das Geringste zu tun. Und mit ihren Täuschungsmethoden hat die Priestergilde auch ihren Blutopferkult in unsere Zeit hineingetragen, indem sie behauptet, Jesus von Nazareth sei als angebliches Sühnopfer für die Sünden der Menschen gestorben und dieses sein Blut sei es gewesen, das uns erlöst. Er habe unsere Sünden am Kreuz auf Golgatha auf sich genommen und jeder Priester würde dieses sogenannte Blutopfer, das in Wahrheit eine Hinrichtung von Jesus von Nazareth war, nun in der Sonntagsmesse wiederholen. Früher haben die Priester also unzählige, unschuldige Tiere als angebliche Sühnopfer ermordet, um ihren Gott gnädig zu stimmen. Und nach der Ermordung von Jesus haben sie behauptet, nun sei er, der Christus Gottes, das Sühnopfer, um ihren Gott, letztlich den Blutopfer, Gott Baal, milde zu stimmen, weshalb es seither keine Tieropfer mehr bedürfte. Dafür floss und fließt das Blut von Menschen und Tieren auf kirchliches Verlangen hin, desto mehr in Strömen, in den unermesslichen Verbrechen, wie den sogenannten Hexenverfolgungen, Kreuzzügen und Kriegen, auch den Kriegen zwischen katholisch und evangelisch. Bei den Tieren sind es die grausamen Schlachthöfe und Tierversuchsanstalten. Alles ausführlich dokumentiert, wer das nachlesen möchte, im Werk des bekannten, preisgekrönten Autors Karl-Heinz Deschner, Kriminalgeschichte des Christentums, wobei die Lüge schon in der Selbstbezeichnung Christentum liegt. Denn deshalb denken viele Menschen heute noch, wie automatisch, wenn von Gott und Christus die Rede ist, an die Institution Kirche und die Religion. Dabei sind dies Gegensätze.
1: Liebe Geschwister, liebe Zuschauerinnen, liebe Zuschauer, Jesus, der Christus, kam nicht auf die Erde, um sich für uns hinrichten zu lassen, sondern er wollte schon damals das Friedensreich aufbauen. Es waren seine Gegner, die seine Ermordung betrieben, und es war wiederum der Theologe Paulus bzw. dessen Anhänger, die behaupteten, die Ermordung des Jesus von Nazareth wäre für unser Heil notwendig gewesen, da sein Blut unsere Sünden gesühnt hätte. Und im sogenannten Hebräerbrief in den Bibeln heißt es, fast alles wird nach dem Gesetz mit Blut gereinigt. Und ohne dass Blut vergossen wird, gibt es keine Vergebung. Dies ist eine weitere Erfindung der Priesterkaste. Es zeigt die energetische Bindung an den Blutopfergott Baal auf, dem bis zur heutigen Gegenwart in der Wandlung von Wein in Blut gehuldigt wird.
2: Liebe Freunde, Jesus von Nazareth wurde ermordet auf Betreiben der Priesterkaste, die dem Blutopfer Baalkult angehörten. Es war ein grausames Verbrechen an einem unschuldigen Menschen und die folgenschwere Fälschung, dass Jesus angeblich die Sünden wegnimmt, wenn man nur an ihn glaubt, hält Gläubige auch davon ab, durch gegenseitige Vergebung beispielsweise aus einem unheilvollen und immer blutigeren Kreislauf der Gewalt und Gegengewalt herauszukommen. Damit werden dann auch sogenannte gerechte Kriege gerechtfertigt und die Menschen verstricken sich immer mehr in ihrem eigenen Gesetz von Saat und Ernte, was sie auch ihren Bibeln entnehmen könnten. Was der Mensch sät, das wird er ernten. Gewalt und Gegengewalt, das alles gehört zum Blutkult der Priesterkaste, womit sie uns seit Jahrtausenden manipuliert.
1: Und blutig dürfen laut Paulus auch die staatlichen Obrigkeiten bis heute das Schwert führen. So Paulus, war er doch als Saulus selber ein brutaler Draufgänger und Massenmörder. In der Christenverfolgung, bis er plötzlich vom Saulus zum Paulus konvertierte, wie es in den Bibeln nachzulesen ist. So angeblich gewandelt, wofür es keine historischen Beweise gibt, legte er die Fundamente für eine totalitäre Männerwelt, für eine Kirchenherrschaft, die über Jahrhunderte Angst und Schrecken über die Völker dieser Erde brachte. Dies führte damals maßgeblich zur Zerstörung der ersten Urgemeinden und bis heute zur groben Verfälschung der christlichen Botschaft. Was heute gemeinhin als christliche Botschaft von den Kirchen verbreitet wird, ist zum großen Teil paulinisch und hat mit der Lehre des Jesus von Nazareth kaum noch etwas zu tun.
2: Neben Paulus wird von der Religion vor allem Petrus als Garant der Priesterkaste aufgebaut, welcher deren erster Papst gewesen sein soll. Doch ist er wahrscheinlich niemals in Rom gewesen. Und er wurde vor allem dadurch bekannt, Jesus in der Nacht vor dessen Hinrichtung dreimal verleugnet zu haben, noch ehe der Hahn am Morgen krähte. Angeblich, so die Religion, hätte Jesus ihn aber laut einer irrigen Überlieferung zum Felsen gemacht, obwohl er ihm kurz danach entgegenhielt: Satan, hebe dich hinfort von mir. Und selbst Paulus sagt laut der Bibeln, dass Christus selbst der Felsen sei, nicht Petrus. Christus in Jesus von Nazareth hat versprochen: Ich werde euch Prophetinnen und Propheten senden. Die Kirche jedoch behauptet einmal mehr im Gegensatz dazu und im Gegensatz zu ihren eigenen Bibeln, dass nach Jesus von Nazareth keine Propheten mehr kommen und dass die Prophetenaufgabe stattdessen auf ihre Priester übergegangen sei. Denn nichts fürchtet sie mehr als das lebendige Gotteswort durch Prophetenmund. Denn der lebendige, auferstandene Jesus von Nazareth, der Christus Gottes, ist auch das prophetische Wort.
1: Liebe Geschwister, liebe Zuschauerinnen und Zuschauer, wir haben nun viel über das Wort des ewigen Alleinen durch seine Propheten und durch Jesus von Nazareth gehört und auch darüber, wie es zu allen Zeiten verfälscht und ins Gegenteil verkehrt wurde. Wir haben davon erfahren, dass es immer das Ziel der Gegensatzkräfte aus dem Jenseits und ihrer Statthalter auf Erden war und ist, die Menschen davon abzuhalten, Gott in allem Leben zu erfahren, Gott in uns und wir in Gott. Und wir haben gehört, dass es zu allen Zeiten das Ziel des Widersachers Gottes ist, das eigentliche Wesen Gottes, seine unermessliche Liebe zu den Menschen, zu den Tieren, ja zu seiner ganzen Schöpfung zu verschweigen. Und auch zu verschweigen, dass es keine Zufälle im Erdenleben gibt, sondern die Reinkarnation der unsterblichen Seele in einen neuen Menschenkörper und damit vielfache Chancen, Fehlhaltungen zu erkennen, zu Reue und gegenseitiger Vergebung zu finden und auch, um vergangenes Unheil zu sühnen, vieles wieder gut zu machen. Und dazu hilft das Wissen, dass der Mensch im Innersten seiner Seele göttlich und rein ist und die Aufgabe in seinem Erdenleben darin besteht, sich diesem, seinem wahren Wesen wieder anzunähern und dass es darauf ankommt, das, was in unserem Verhalten der göttlichen, selbstlosen Liebe noch entgegensteht, abzulegen. Es wurde und wird verschwiegen durch diejenigen, die in den Institutionen behaupten, Gott auf dieser Erde zu vertreten. Das ist die Manipulation, von der Christus in seiner Offenbarung am Christusfelsenbrunnen sprach. Und das ist Jahrhunderte, ja Jahrtausende alte Praxis. Und an dieser Manipulation hat sich bis in unsere Zeit nichts, aber auch gar nichts verändert. Der Blutopferkult der Baalpriester begegnet uns auch in unserer Zeit in den Priesterritualen, wie zum Beispiel der katholischen Eucharistiefeier, bei der angeblich der Wein substanziell, also real und nicht symbolisch, in das Blut des Christus Gottes verwandelt wird. Warum, so könnte man auch fragen, müssen die Menschen Blut trinken? Jesus von Nazareth hielt mit seinen Jüngern ein Liebemahl zu seinem Gedenken, hat aber nie angeregt, daraus einen liturgischen Akt bzw. ein Kirchensakrament zu machen. Das ist erneut Priesterlehre, um sich selbst zu erhöhen und eine weitere Manipulation des Volkes.
0: Vergegenwärtigen wir uns dazu vielleicht auch mal die Worte eines Kardinals, Clemens August Graf von Galen, der von Papst Johannes Paul II. Im Jahr 2005 selig gesprochen wurde, weil er gegen das Euthanasieprogramm im Dritten Reich protestierte. Auf der anderen Seite trieb von Galen aber die deutschen Soldaten in den Zweiten Weltkrieg, den er zu einem neuen Kreuzzug verklärte unter dem bekannten kirchlichen Motto »Gott will es«. Der bekannte Bischof und spätere Kardinal verherrlichte den Tod der deutschen Soldaten mit den Worten: »Sie wollen Blutspender sein, auf das dann an Altersschwäche und anderen Übeln erkrankte Volk wieder jugendlich gesunde und aufblühe.« Und beim Einmarsch deutscher Truppen in Russland jubelte er, dass Gott den deutschen Soldaten an der Ostfront ewige Herrlichkeit und Lohn zuteil werden lasse. Wofür? Für über 20 Millionen ermordeter Menschen aus der Sowjetunion, die meisten davon aus Russland, und Millionen von deutschen Soldaten, die diesem Wahn gefolgt sind. Und sind nicht alle Kriege ein Blutopfer für den Götzengott Baal? Von Johannes Paul II. Selig gesprochen wurde von Galen aber trotzdem, obwohl diese bischöfliche Exzellenz junge Männer in den Krieg getrieben hat und dieser Krieg Millionen Menschen ihr Blut kostete, ihr Leben. Dieses Seligsprechungsritual erfolgte dann kurz, nachdem man Teile einer Hand und eines Fußes eines exhumierten Leichnams als Reliquien genommen hatte. Und man kann so nachlesen, ein Finger wurde zum Beispiel in eine Krypta nach Kloppenburg verbracht. Und verwundert es nicht, dass Bischof von Galen schon als junger Mann begeisterter Jäger war. Hier laufen Blutopfer, Kult an Mensch und Tieren und Totenkult der Baalpriester ganz offensichtlich in modernerem Gewand zusammen.
1: Durch Gedenktage an die sogenannten Seligen und Heiligen lässt man die Menschen bis heute glauben, diese wären Werkzeuge Gottes, die man sogar im Gebet anrufen könne. Das ist die immer wiederkehrende Manipulation, die immer wiederkehrende Lüge. Und auch Kriege werden bis heute von den Konfessionen befürwortet. Die höchsten Vertreter ihrer Kirchen in Deutschland stimmen bis heute Waffenlieferungen in Kriegsgebiete zu und schüren damit die Spirale der Gewalt, als hätte es die Worte des Jesus von Nazareth: Wer zum Schwert greift, wird durch das Schwert umkommen, und das Gebot, du sollst nicht töten, nie gegeben. So wird das glaubende Volk in den Institutionen manipuliert und ihr Gewissen vernebelt in der irrigen Vermutung, wenn der Vorsitzende der Deutschen Bischofskonferenz und die Ratsvorsitzende der Evangelischen Kirche Deutschland es so sagen, werden wohl Waffenlieferungen christlich sein. Bis heute behaupten die pseudochristlichen Religionsvertreter, die Bergpredigt von Jesus von Nazareth sei in Politik und Gesellschaft nicht lebbar. Allenfalls der Einzelne in seinem Privatleben könne sie befolgen. Was aber auch nicht notwendig sei, da ja auch der jeweilige Glaube genüge, ergänzt durch die Kirchensakramente. Das aber hat mit Jesus nichts mehr zu tun. Das ist pure Manipulation. Gemessen an der Lehre des Jesus von Nazareth ist das erneut der Lügengriffel der Priesterkaste, wie es schon durch Gottes Propheten und geschrieben steht.
2: Jesus lehrte auch niemals eine ewige Verdammnis, allerdings eine unter Umständen lange Abtragung von Verbrechen, die man begangen hat. Doch vor allem diese Lehre über eine angebliche ewige Hölle, über die dazu behaupteten unerforschlichen Geheimnisse und die Angst, die man den Menschen damit einjagen konnte und kann, zählt bis heute zum Rückgrat der kirchlichen Institutionen. Und die Insassen der späteren ewigen Hölle sollen für die Papstkirche ausgerechnet diejenigen sein, welche ihre Täuschungen und Manipulationen als solche erkennen und nicht für die Wahrheit halten. Ja, diese Drohung macht vielen Menschen bis heute Angst. Und es ist die Angst der Menschen und die Unwissenheit, in der sie gehalten werden, die sie verwundbar macht für Manipulationen und Lügen. Das geht bis dahin, dass so mancher, der sich schon von der Kirche distanziert hat, auf dem Sterbebett doch noch nach einem Priester oder Pfarrer ruft, denn man könne ja nie wissen. Dazu übersetzten Kirchentheologen in ihren Bibeln auch das griechische Wort Aionios, was äonenlang bedeutet, fälschlich mit ewig im Sinne von unendlich. Und das ist, wie wir jetzt an einigen Beispielen dargelegt haben, nur eine von vielen Verdrehungen und Fälschungen in der Bibel. Denn Jesus hat solches nie gelehrt. Man könnte zusammenfassend sagen, so viele Konfessionen und unzählige Kirchen es gibt, so viele unterschiedliche Bibelinterpretationen gibt es auch. Jeder interpretiert dieses Buch anders und jeder weiß es besser und alle zusammen wollen es besser wissen als Christus. Denn jeder macht mit diesem Buch und den in ihm enthaltenen Widersprüchen, was er will und benutzt es für seine Zwecke. Doch Jesus von Nazareth hat auch niemals die Entstehung einer Bibel angekündigt. Er sagte nicht, in ein paar Generationen wird ein bedeutendes Buch erscheinen, sondern er sagte, ich werde euch Prophetinnen und Propheten senden.
1: Und um noch einmal auf die ewige Verdammnis zurückzukommen, es ist da auch nicht so, dass der katholische Priester oder der evangelische Pfarrer frei ist, an die ewige Verdammnis zu glauben oder nicht. Laut katholischem, unumstößlichen Dogma und evangelischen Bekenntnisschriften dürfen sie ihren Glaubenden bezüglich des Lebens nach dem Tod nichts anderes predigen als den ewigen Himmel und die ewige Hölle. Ebenso wenig dürfen sie die Reinkarnation lehren. Was letztlich der Gläubige glauben muss, steht alles in den katholischen Dogmen oder evangelisch verbindlichen Lehrschriften. Wer die Inhalte nicht glaubt, ist verdammt.
2: Ja, so langsam kommen wir zum Schluss unserer Darlegungen. Aber ich möchte noch einmal diesen preisgekrönten Kirchenhistoriker Karl-Heinz Teschner zitieren. Er sagte, nach intensiver Beschäftigung mit der Geschichte des Christentums kenne ich in Antike, Mittelalter und Neuzeit, einschließlich und besonders des 20. Jahrhunderts, keine Organisation der Welt, die zugleich so lange, so fortgesetzt und so scheußlich mit Verbrechen belastet ist wie die christliche Kirche, ganz besonders die römisch-katholische Kirche.
1: Liebe Zuschauerinnen, liebe Zuschauer, liebe Geschwister hier im Weinberg und in den Sammelbecken, wir möchten am Ende unserer kleinen Zusammenfassung, die noch nicht einmal die Spitze des Eisberges an Lügen, Manipulationen und Verfälschungen des ewigen Wortes Gottes darstellte, noch einmal zum wahren Wort des Jesus, des Christus überleiten und uns zum Abschluss die Worte der Seligpreisungen in der Bergpredigt in Erinnerung rufen. Selig, die arm sind vor Gott, denn ihnen gehört das Himmelreich. Selig die Trauernden, denn sie werden getröstet werden. Selig die Sanftmütigen, denn sie werden das Land erben. Selig die Hungern und Dürsten nach der Gerechtigkeit, denn sie werden gesättigt werden. Selig die Barmherzigen, denn sie werden Erbarmen finden. Selig, die rein sind im Herzen, denn sie werden Gott schauen. Selig, die Frieden stiften, denn sie werden Kinder Gottes genannt werden. Selig, die verfolgt werden um der Gerechtigkeit willen, denn ihnen gehört das Himmelreich. Selig seid ihr, wenn man euch schmäht und verfolgt und alles Böse über euch redet, um meinetwillen. Freut euch und jubelt, denn euer Lohn wird groß sein im Himmel. So wurden nämlich schon vor euch die Propheten verfolgt.
0: Ja, liebe Geschwister, liebe Freunde, in diesen Worten spiegelt sich die ganze Liebe Gottes. Und jeder erfährt unmissverständlich, dass es nur auf das Tun des Willens Gottes, die gelebte Gottes- und Nächstenliebe ankommt, um den Weg zurück ins ewige Sein anzutreten und auf sonst nichts. So wie Jesus von Nazareth auch am Ende seiner Bergpredigt sagte, wer diese meine Worte hört und sie tut, gleicht einem klugen Mann, der sein Haus auf Fels baute. Und liebe Gott über alles und deinen Nächsten wie dich selbst. Das ist das Gesetz und die Propheten. Und diese Worte des Jesus von Nazareth haben Gültigkeit gestern, heute und morgen. Das Gesetz der Gottes- und Nächstenliebe ist auch der Fels, an dem die Gegenspieler Gottes und ihre Machenschaften zerschellen werden, durch das von ihnen selbst gestaltete Fallgesetz von Ursache und Wirkung, von Saat und Ernte. Alles andere ist Manipulation. Liebe Geschwister hier vor Ort und alle, die angeschlossen sind durch die Technik, gehen wir nach diesen umfangreichen, aufklärenden Worten der historischen Wahrheit über die Manipulation der Massen in ein stilles Gebet.

Es offenbart sich der Cherub der göttlichen Weisheit, euch als Bruder Emanuel bekannt. O Brüder und Schwestern, ich sehe, dass euer Gemüt Aufwallungen aufzeigt über all das, was ihr hörtet. Ich sehe so manche Bewegungen in eurem Gemüt. Wahrlich, ich sage euch, es ist nur die Spitze des Eisberges, von dem ihr nun gehört habt. Und doch ist kaum eine Änderung in Sicht bei den Herrschenden dieser Welt, sei es in den Religionen oder in den Staaten. Nirgends ist eine Einsicht vorhanden, um die Völker dieser Erde von den Fesseln der Religionen zu lösen. Denn die Herrschenden dieser Welt, ob in den Religionen oder in den Staaten, sind durch Energiefelder gebunden aus dem sogenannten Jenseits. Und das Jenseits ist das Wahre, das Reale. Denn alle Materie ist Täuschung. Alle Materie wird nur zusammengehalten durch die atomare Kraft, durch die Verdichtung des Feinstofflichen zum Feinerstofflichen und des Feinerstofflichen zur Materie. Eure Seelen leben ewig. Und eure Seelen sind Energieträger. Und so haben die Religionen, die sich christlich nennen, wahrlich zur Lüge Zuflucht gefunden, um die Menschen von der Tatsache der Reinkarnation abzulenken. Warum? Es geht um das Rad der Wiedergeburt, in das die Seelen nach dem Hinscheiden eintreten. Und das Rad der Wiedergeburt ist der Energielieferant für all die energetischen Kräfte, die die Religionen und das Für und Wider in den Staaten antreiben. Die Fallwesen, die in den Reinigungsebenen alle groben Strukturen auf der Erde lenken, sind angewiesen auf die Übertretungen gegen die 10 Gebote und die Bergpredigt, weil sie von diesen Energien leben. Es sind dämonische Kräfte, die immer noch glauben, dass sie den Christus Gottes besiegen können. Sie leben ausschließlich von den negativen Energien, die ihnen von den Menschen gegeben werden. Von Gott, dem Ewigen, bekommen sie schon lange keine Energien mehr. So heizen sie die Völker und die Staatenlenker an. So heizen sie auch die Herrschenden in den Religionen an, zu Unfrieden, zu Kriegen, zu unsagbaren, schlimmen Zuständen für die Völker. Denn das ist ihre Energie, die sie brauchen, um weiter und weiter ihre Interessen auf der Erde durchzusetzen. Jetzt versteht ihr, liebe Schwestern, liebe Brüder, warum Gott der Ewige immer und immer wieder Propheten zur Erde sandte, um aufzuklären, damit die Menschen einwärts zu Gott finden, um aus dem Rad der Wiedergeburt herauszufinden.
Das Rad der Wiedergeburt besteht aus 4 Grundstufen: Ordnung, Wille, Weisheit und Ernst. Die 4 Grundstufen wurden von Christus umgewandelt. Einst waren es Fallebenen, nun sind es Reinigungsebenen der Seelen. Wenn die 4. Stufe der Reinigung vollzogen ist, erst dann beginnt die Kindschaftseigenschaft zu wirken. Das heißt, der Magnetismus, der die Seelen immer wieder zur Erde zieht, ist so weit überwunden, dass keine weiteren Inkarnationen mehr nötig sind. Diese ewige Wahrheit lehrte der Geist der Wahrheit zu allen Zeiten Jesus von Nazareth schon, und auch in den Urgemeinden haben dies die Prophetinnen und Propheten zu allen Zeiten gelehrt, auf dass die Menschen begreifen, was mit ihnen geschieht, auf dass die Völker begreifen, dass sie Manipulierte sind. Wie ist es bis zum heutigen Tag? Die Religionen halten an ihren Dogmen, Riten und Kulten fest, obwohl sie allesamt aus den Baalkulten des Altertums stammen. Und wie halten es eure Staatsbevollmächtigten? Überall Kriege, überall Beeinflussung von kleineren Staaten. Die großen Staaten glauben, sich alles erlauben zu können. Sie bedrängen die kleineren Staaten und fallen über sie her. Große Staaten haben überall auf der Welt sogenannte Militärstützpunkte und nennen sich trotzdem christlich. O ihr Völker dieser Erde, wachet auf! Denn die Energie, die Fallenergie, ist zu Ende. Der Klimawandel schreitet mit Riesenschritten voran. Ihr selbst könnt also erkennen, dass diese Welt schon in den Abgrund gefallen ist und dass es nur noch einen Wimperschlag entfernt ist, bis all das auf die Erde zukommt, das heißt auf diese Welt mit ihrem allzu menschlichen, was schon seit Jahrhunderten geschrieben steht. O sehet, diese Welt ist zu Ende. Und Gott der Ewige hat in seiner Liebe und Barmherzigkeit noch einmal seinen Sohn gesandt, zusammen mit der göttlichen Weisheit. Und ich, der Fürst der göttlichen Weisheit, habe mein Dual, eure Schwester Gabriele, gerufen und sie zur größten Gottespropheten aller Zeiten ausgebildet. Gleich nach Jesus von Nazareth, dem größten Propheten aller Zeiten. Jahrzehnte also ergießt sich das Wort der Himmel auf die Erde zu allen willigen Menschen und in die Stätten der Reinigung, damit die Seelen herausfinden aus dem Rad der Wiedergeburt und damit die Menschen beginnen, den Weg nach innen zu gehen, dass sie es leichter haben, wenn das Massenaussterben beginnt. Wahrlich, wahrlich, die Erde rüttelt und schüttelt sich, und dann werden Vulkane ausbrechen, Erdbeben werden sein, und dann werden die Wasser kommen und das sündhafte Menschengeschlecht von dieser Erde spülen. Und kein Mächtiger in Religionen und Staaten kann sich dem entziehen. All diese Herrscher, die die Völker durch Lüge und Manipulation in den Abgrund gestürzt haben, werden in den untersten jenseitigen Bereichen über Äonen abtragen,
was Sie an Schuld auf sich geladen haben. Diese Erde wird gereinigt und nichts bleibt, wie es war. Kein Stein wird auf dem anderen bleiben. O ihr Völker dieser Erde, ihr glaubet blindlings den blinden Blindenführern. Auch ihr könntet doch in euren Überlieferungen, den sogenannten Bibeln, die Aspekte der Wahrheit erkennen. Und auch das, was Seher und Propheten für die Zukunft offenbart haben. Wahrlich, einen Wimperschlag seid ihr von dem entfernt. Denn die Erde kann dieses sündhafte Menschengeschlecht kaum noch ertragen. O erkennt ihr in euch die Liebe und Barmherzigkeit des Sohnes Gottes, des Christus Gottes und unseres

spricht. Keiner in irgendeiner Religion wird verschont sein, weil er glaubt, einer Religion zugehörig sein zu müssen. Auch nicht im universellen Leben. Einzig die Liebe, die Gottes- und Nächstenliebe, ist von Bedeutung für jeden Menschen und für jede Seele. Es geht also um das Tun der Gesetze Gottes. Es geht also um die Erfüllung. Das, was Jesus von Nazareth euch verkündete, was ein kluger Mann tun sollte. Freunde, Schwestern, Brüder, hier vor Ort und auch in den angeschlossenen Städten, wahrlich, nehmt die Worte des Geistes ernst, sorgt vor, bereinigt euer Sündhaftes, schließt Frieden mit eurem Nächsten, denn wenn das Abräumen beginnt, ihr wisst nicht, wann ihr demjenigen, dem ihr etwas schuldet, auch im Jenseits wieder trefft. Es können Äonen sein, bevor ihr das dann bereinigen könnt. Jetzt, wo ihr mit eurem Nächsten noch beieinander seid. Seid nicht töricht, nehmt die Worte des Geistes Gottes ernst, denn Gott der Ewige hat mich gesandt, euch aufzuklären und auch zu warnen, euch zu ermuntern, wahrlich, wahrlich, euch zu ermuntern, einmal nachzudenken über die Situation in dieser Welt und auch über eure persönliche Situation. Macht Frieden mit eurem Nächsten. Hört auf, die Natur und die Tiere zu quälen und zu manipulieren. Hört auf mit all dem. Geht in ein stilles Kämmerlein. Geht zu dem Geist der Liebe, der in euch wohnt. Gott, unser Vater, Muttergott, ist die Liebe. Und so oft sandte er Prophetinnen und Propheten, die von seiner Liebe kündeten. Er sandte seinen Sohn, den Christus Gottes, euren Erlöser. Und er brachte euch die Liebe des Vater-Mutter-Gottes. Und aus Liebe ließ er sich hinmorden von dieser Priesterkaste, die immer noch dem Blutopfergott Baal anhängt. Wachet auf, ihr Völker dieser Erde! Gott ist Liebe. Geht den Weg der Liebe. Geht den Weg nach innen. Geht in die Natur, so wie ihr auch heute seht, dass die Nachfolger des Jesus von Nazareth in dieser Zeit in der Natur sich versammeln. Spürt die Stille in eurem Herzen. Spürt die Natur. Alles, alles will euch was sagen, das Käferlein, der Grashalm, der Wind auf eurer Haut. Es ist die Liebe Gottes, die die Kommunikation zu euch sucht. Werdet still und werdet zur Liebe. Gott der Ewige weiß, dass nicht von einem Tag auf den anderen Tag alle Verhaltensweisen geändert werden können. Doch ein williges Herz, das sich besinnt, das umkehrt, das wegdenkt von der Sünde, dem wird geholfen und vieles, vieles muss nicht getragen werden, weil Gott der Ewige, unser Vater, auch die Barmherzigkeit ist. Wahrlich, Gott ist Liebe und Barmherzigkeit, doch er kann euch doch nur helfen, wenn ihr euer Sündhaftes erkennt, bereut, bereinigt und nicht mehr tut. Und beim Nicht-mehr-Tun ist die Hilfe da von dem Christus Gottes, eurem Erlöser. Denkt doch darüber nach, dass ihr wahrlich Wesen aus Gott seid, Geistwesen, lichtvolle Wesen, die in der Einheit Gottes leben, in der Liebe Gottes.

Gottes und Nächstenliebe. O sehet, welch ein Unterschied zu dieser Welt. Hass, Neid, so viel Gewalt und Elend, überall Not, Hunger, Seuchen, Plagen. All das müsste auf dieser Erde gar nicht sein. All das Elend dieser Erde haben die Herrscher und die Herrscher in den Religionen zu verantworten. Heute noch könnte jeder Mensch genügend zu essen und zu trinken haben, Obdach und Kleidung. Warum gibt es diese Unterschiede? Weil die Reichen der Reichen von dämonischen Kräften gesteuert sind, die die Ärmsten der Armen im Rat der Wiedergeburt halten möchten. Und so rufe ich euch erneut zu: Kommt heraus aus dem Rat der Wiedergeburt, kommt heraus aus den Irrlehren, die euch manipulieren, geht den Weg nach innen und kommt zu Christus in euch, eurem Bruder, eurem Erlöser, dem Mitregent des Reiches Gottes. Wir, die göttliche Weisheit, eure Schwester Gabriele, der Seraph der göttlichen Weisheit, und ich, Bruder Emmanuel, der Cherub der göttlichen Weisheit, sind seine Diener. Und in seinem Namen sprechen wir in diese Welt. Das heißt, im Namen des ewigen Vater Mutter Gottes und seines Sohnes rufen wir die Völker dieser Welt zur Umkehr auf. Kehrt um und kommt heim. Der Cherub der göttlichen Weisheit hat gesprochen. Amen.

Guten Morgen, lieber Zuhörer, liebe Zuhörerin. Es ist Sonntagmorgen. Sicherlich sind Sie gut ausgeschlafen, fühlen sich frisch und harmonisch. Der Sonntag hat einen ganz anderen Rhythmus als der Werktag. Und so haben auch Sie einen ausgewogeneren und harmonischeren Rhythmus. Ähnlich sind auch Ihre Gefühle und Gedanken. Wenn Sie sich jetzt zum tiefen Gebet Zeit nehmen, werden Sie erleben, dass in Ihnen Kräfte schlummern, die an Ihr Herz pochen und die geweckt werden möchten. Von wem? Nur von Ihnen. Erfahren Sie also die positiven Kräfte in Ihrem Inneren. Ja, erfahren Sie im Gebet Ihr innerstes Wesen. Es zeigt sich in den feinsten Gefühlen, in den feinsten Nuancen der Gedanken.

Sollten Sie heute Morgen noch über Ihre Mitmenschen nachdenken, dann fragen Sie sich selbst, wie Ihre Gedanken sind. Entsprechen Sie nicht der Ordnung, aus der Friede und Harmonie entströmen, dann sollten Sie über Folgendes nachdenken. Wer in seinem Nächsten das Gute bejaht, der erweckt es auch in sich selbst. Das ist dann auch sein Leben. Das Gute im Nächsten ist auch das Gute in uns. Es sind die positiven Kräfte, die auf die Erweckung warten, um durch uns wirken zu können.

lieber Zuhörer, liebe Zuhörerin, der Sonntag bringt viele Anregungen. Denken Sie immer daran, dass jeder von uns sein eigener Gesetzgeber ist und jeder von uns seine eigenen Fehler erleidet, wenn er sie nicht rechtzeitig erkennt und mit der Hilfe des Christus Gottes in sich bereinigt und nicht mehr tut. Der Sonntag bringt viele Gedanken und so manche Gespräche. Finden Sie also Ihr eigenes Gesetz. Sie finden es in Ihren Gedanken und Worten. Was Sie eingeben, das werden Sie wieder erfahren, erleben oder erleiden. Gerade der Sonntag bewirkt in uns mehr Abstand zum Alltag, sodass wir uns aus dem Abstand heraus tiefer erforschen können, sodass wir auch erfahren, mit welchen Kräften wir arbeiten und mit welcher Gesinnung wir in die neue Woche gehen.

Und wenn der Sonntag sich neigt, dann liegen noch die Abendstunden vor ihnen. So wie der Tag war, so wird sich auch der Abend gestalten. Wichtig für uns ist, dass wir den Tag mit der Hilfe Christi abschließen, um dann mit einer Neuorientierung in den Abend zu gehen. Sicherlich denken Sie schon an die kommende Arbeitswoche, doch Sie sollten wissen, dass uns die positiven Kräfte begleiten wollen. Sie helfen uns auch, unseren Nächsten zu verstehen. Eine kleine Hilfe für die kommende Woche, die Sie am Sonntagabend überdenken können. Wer seine Mitmenschen zu verstehen sucht, der wird offener und geradliniger und macht sich zugleich selbst für andere verständlicher. Sicherlich haben Sie auch am heutigen Abend Gelegenheit, sich darin zu üben. Gerade in der Familie, im Freundeskreis oder in der Verwandtschaft können wir uns einüben, um dann im Alltag mit unseren Kollegen und Kolleginnen, mit dem Chef, weiter das Verstehen zu üben, sodass auch wir mehr und mehr Verständnis erlangen. Positive Gedanken sind strahlende Kräfte. Sie bilden eine große Lichterkette, die Unmögliches möglich macht.

Lieber Zuhörer, liebe Zuhörerin, wir, Ihre Brüder und Schwestern, wünschen Ihnen einen friedvollen, besinnlichen, aber auch erfahrungsreichen Sonntag. Unsere positiven Gedanken begleiten Sie.

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0: Liebe Zuschauer und Zuschauerinnen, wir freuen uns, dass Sie wieder eingeschaltet haben, um gemeinsam mit uns zu lernen. Was lernen wir in den Lehrstunden aus der göttlichen Weisheit? In nahezu 5 Jahrzehnten schulte und schult Gabriele, die Prophetin und Botschafterin des ewigen Reiches, Menschen aller Kulturen den Weg hin zum wahren Leben, zu dem Guten, Edlen, zu innerer Freiheit, zu innerem Glück, den Weg zu Gott in uns. In der heutigen Lehrstunde, in der wir auch Gabriele im Originalton hören werden, geht es um die Ziele, um die guten Vorsätze, die man nicht nur zu Beginn eines neuen Jahres immer wieder fasst. Zu Beginn der Schulung erläuterte Gabriele zunächst: Für mich heißt Vorsatz etwas vorsetzen. Wir setzen uns etwas vor. Wir geben uns etwas ein. Wenn wir uns etwas vorgeben, dann haben wir es ja noch nicht erfüllt. Was setzen wir dem oder jenem vor? Und das ist entscheidend. Was wollen wir nun anders halten? Und wie hielten wir es in den zurückliegenden Jahren?
1: Gabriele führt weiter aus. Der eine sagt, ich möchte zu rauchen aufhören. Der andere sagt, ich möchte mich in der Disziplin üben oder ich möchte Gott näher kommen. Wir hören immer das möchte. Doch es heißt noch nicht, ich bin diszipliniert. Ich habe mit dem Rauchen aufgehört. Ich bin in Gott oder ich bin Gott näher. Das möchte sagt uns also, dass wir noch nicht so sind, wie wir es uns vorgeben. Somit ist die Vorgabe ein Vorsatz. Und diesen Vorsatz müssen wir Tag für Tag anstreben. Der Vorsatz muss in unserem Bewusstsein bleiben. Er muss sich gleichsam im Ober- und Unterbewusstsein verankern. Das geht nicht, indem wir heute sagen, ich möchte disziplinierter werden oder ich möchte Gott näher kommen. Dieses Ich möchte muss uns jeden Augenblick dann, wenn wir wieder in unsere alten Gewohnheiten zurückfallen, vor unseren Augen stehen. Es muss im Ober- und im Unterbewusstsein auferstehen. Erst, wenn es im Ober- und Unterbewusstsein auferstanden ist, dann haben wir auch die Kraft, das zu beheben, was hinter dem Vorsatz liegt, nämlich die Nachlässigkeit, die Undiszipliniertheit, die Gleichgültigkeit, die Gottfernheit und vieles, vieles mehr.
2: Weiter erklärt Gabriele in dieser Lehrstunde: Wenn wir uns etwas vorsetzen, dann wird das, was wir bisher getan haben, nicht verschwinden. Es soll und muss bearbeitet werden, denn wir wollen es ja nicht mehr tun. Um es nicht mehr zu tun, müssen wir uns anstrengen und dem alten Adam den Kampf ansagen. Es ist ein Kämpfen, doch der Kampf lohnt sich, nämlich dann, wenn wir das Positive, also die positiven Gedanken, die positiven Eingaben als Mahnung in unser Ober- und Unterbewusstsein aufnehmen. Die Verbindung mit Christus gibt uns dann die Kraft, das, was noch ist, das, was in dem Möchte liegt, zu bearbeiten. Das heißt also, was wir beheben wollen, liegt noch im Ober- und im Unterbewusstsein und letztlich auch in unserer Seele und darüber hinaus in den Gestirnen, denn das sind die Eingaben. Denn die Eingaben, die wir machen, beruhen ja auf unserem Fühlen, Denken, Sprechen und Handeln.
0: Der erste Schritt ist also, unsere Eingaben zu erkennen, die zu unserem negativen, nachlässigen Verhalten geführt haben. Gabriele beschreibt im Folgenden, wie wir mit dem, was wir erkannt haben, weiterarbeiten können. Sie sagt, wir wollen es anders halten. Wir haben einen guten Vorsatz gewählt. Und dieser Vorsatz muss erst einmal auferstehen. Also müssten wir uns jeden Tag, zuerst einmal am Abend vor dem Schlafengehen, uns diesen guten christlichen Vorsatz, ich sage jetzt bewusst christlicher Vorsatz, so Gabriele, der also in den Geboten, in den Gesetzmäßigkeiten Gottes liegt, vorgeben. Wenn wir uns diesen christlichen Vorsatz vorgeben, zuerst einmal am Abend, dann nimmt erst das Unterbewusstsein diesen Vorsatz auf und dann allmählich die Seele. Wenn wir tief schlafen, geht ja die Seele ihre Wege in den jenseitigen Welten, gemäß unserem Bewusstseinsstand. Aber sie hat diesen Vorsatz dabei und wird sich in den jenseitigen Welten mit diesem Vorsatz, mit dem christlichen Vorsatz, auseinandersetzen. Denn sie trifft unter Umständen Gleichgesinnte. Sie kommt in eine Schwingungssphäre, in der sie über diese Dinge hört, wie sie den christlichen Vorsatz im Erdenkleid verwirklichen kann. Mit diesen Erfahrungen aus den jenseitigen Welten kommt sie dann zurück, wenn unser Schlaf seichter wird. Wenn wir erwachen, ist sie im Körper.
1: Weiter erklärt Gabriele, wir haben den Vorsatz ins Ober- und Unterbewusstsein eingegeben. Also ist er dort als Magnet und zieht das, was die Seele sich auf ihren Wegen erarbeitet hat, als wir fest schliefen, ins Unter- und dann ins Oberbewusstsein. Plötzlich kommen positive Gedanken. Plötzlich spüren wir am Morgen, es ist etwas in uns, das uns neue Kraft, neuen Mut gibt. Wir bitten am Morgen Christus, dass wir diesen Vorsatz, den christlichen Vorsatz, an diesem Tag halten können, ausüben können, in die Praxis transferieren können. So nehmen wir schon wieder am Morgen in unserem Gebet diesen christlichen Vorsatz auf. Es ist dann nicht nur ein Gedanke, den wir, sagen wir gestern, vorgestern oder vor 8 Tagen gewählt haben, ich möchte Gott näher kommen, sondern dieser Vorsatz baut sich dann allmählich auf. Wie komme ich Gott näher? Was werde ich heute tun? Plötzlich kommen im Laufe des Tages Probleme. Unser Vorsatz, der sich immer mehr aufbaut, der immer mehr in unserem Ober- und Unterbewusstsein auferstehht, mahnt uns und führt uns in das Gespräch, führt uns unter Umständen in eine gesetzmäßige Lösung. Liebe Zuschauerinnen, liebe Zuschauer, wir möchten nun einen kurzen Ausschnitt aus dieser Schulung hören, wie sie im Original von Gabriele gegeben wurde.
3: Sollten wir um die Mittagszeit unseren Vorsatz vergessen haben, das tun wir dann, wenn er in unserem Ober- und Unterbewusstsein noch nicht auferstanden ist, dann sollten wir uns kurz zurückziehen und uns diesen Vorsatz, ich betone diesen christlichen Vorsatz, also nach den Geboten, nach den Gesetzen Gottes, uns wieder eingeben. Uns bewusst machen, ich gebe nun diesen meinen Vorsatz ins Oberbewusstsein, in mein Unterbewusstsein und gebe diesen Vorsatz auch in meine Seele und gebe ihn meiner Seele mit. Das führt plötzlich zur Kommunikation mit dem Christus-Gottesgeist in uns. Und wir werden dann nicht nur unseren Vorsatz wiederholen, sondern wir werden auch einige innige Gebete an Christus richten. Innige Gebetsgedanken, Wenn es um die Mittagszeit nur 5, 7 Minuten sind, das reicht. Wenn es auch nur 3 Minuten sind, es reicht. Wenn diese 3 Minuten innig sind, haben wir mehr getan für unsere Seele und für unseren Leib, als wenn wir uns 10 Minuten zu einer oberflächlichen Meditation hinsetzen und im Oberbewusstsein einfach das wiederholen, was wir uns vorgegeben haben. Wir bekommen dann wieder die Kraft für den Nachmittag. Unser Vorsatz greift. Christus wird in unserem Vorsatz lebendig und ist der Mahner. Er ist auch der, der uns erinnert, der uns immer wieder dann, wenn wir in unser Möchte, in unsere alten Gewohnheiten fallen, ermahnt, erinnert und zugleich uns Impulse gibt, wie wir uns am Arbeitsplatz verhalten sollen, wie wir diese Arbeit beginnen und beenden können. Er gibt uns Kraft für die Arbeit. Er macht uns Mut in Gesprächen und vieles mehr.
2: Wir durften einen kurzen Ausschnitt aus dieser Lehrstunde im Originalton hören. Gabriele riet uns weiter. Am Abend dann, kurz vor dem Schlafengehen, geben wir unseren Vorsatz wieder in unser Ober- und Unterbewusstsein ein und geben ihn wieder der Seele mit auf ihre Reise. Wenn wir das ernsthaft tun, ja ernsthaft wollen, neue Menschen im Geist des Herrn zu werden, dann werden wir jeden Morgen gestärkter sein. Unsere Seele wird lichter werden, wir werden viel mehr Kraft erlangen. Unser Vorsatz oder unsere Vorsätze sind dann in uns auferstanden. Es sind die Mahner, die Führer, die Lenker. Unsere Gebete werden tiefer, unsere Gedanken positiver. Unser Leben wird bewusster. Wir haben dann aber auch die Kraft, alles, was uns der Tag an Sündhaften aufzeigt, zu bereinigen, denn die guten, ja christlichen Vorsätze sind in uns auferstanden. Es sind Aspekte des Christusgottes in uns, die uns ermahnen, die uns erinnern, die uns führen und die uns leiten. Gabriele schließt ihre Schulung mit den Worten: Also, der neue Mensch, wie bleibe ich meinen Vorsätzen treu? Wie? Halte dich daran, Christus hält dich. Liebe Zuschauer, liebe Zuschauerinnen, die Worte von Gabriele machen Mut und spornen an, das Gehörte zu erproben und zu üben. Denn die wahre Schule ist das Leben. Für heute verabschieden wir uns von Ihnen. Bis zum nächsten Mal. Ein herzliches Gott zum Gruß und auf Wiedersehen.

Liebe Brüder, liebe Schwestern in Christus, unserem Erlöser. Viele Menschen, die das Urlicht hören, sind Urchristen. Urchristen befinden sich im urchristlichen Strom, der über Jahrhunderte nie versiegte. Der urchristliche Strom ist der prophetische Geist, das strömende Leben der Einheit, der Liebe und Nächstenliebe. Der prophetische urchristliche Strom geht von der Urkraft von Gott, unserem himmlischen Vater, aus. Er ist in der Seele jedes Menschen das unvergängliche Leben. Weil Gott der Vater aller Menschen und Wesen ist, sind auch wir Menschen untereinander Brüder und Schwestern. Wir alle haben also einen Vater, den himmlischen Vater, der unser Innerstes, das reine Wesen, in seinem urewigen Licht geschaut und uns gemäß seinem Gesetz der Liebe geschaffen hat. Sein ewig heiliges Gesetz ist der Ursprung, in dem die werdende geistig-göttliche Form, das Geistwesen, herangereift ist. Die geistigen Evolutionsstufen, Schritte hin zum werdenden Geistwesen, nenne ich die geistige Wiege. Unser Innerstes, der göttliche Leib in unserer Seele, ist komprimiertes Gesetz der Liebe und ist somit Erbe der Unendlichkeit. Jedes göttliche Wesen besteht aus der geistigen Partikelstruktur, in welcher alle Grundkräfte des Seins aktiv sind. Das ganze universelle Gesetz, von der göttlichen Ordnung bis zur Barmherzigkeit, es sind die Wesenheiten und Eigenschaften Gottes. Unser Geistkörper ist also Geist aus seinem Geiste, Licht aus seinem Licht, Liebe aus seiner Liebe, das Ebenbild unseres himmlischen Vaters. Gehen wir noch einmal auf die geistig-göttliche Wiege ein, in welcher der werdende göttliche Leib die Formgebung und Formgestaltung empfängt. In der göttlichen Wiege, auf dem Evolutionsweg durch die göttlichen Entwicklungsbereiche, entwickelt sich allmählich eine Naturform, der die Grundlagen für den vollkommenen geistigen Körper innewohnen. Ist die Naturform so weit ausgereift, dann wird sie, entsprechend ihrer geistigen Ausstrahlung und Mentalität, von einem göttlichen Dualpaar gleicher Strahlungsintensität angezogen. Die herangereifte Wesensform

gleich Naturform, bettet sich in die vom Dualpaar geschaffene geistige, göttliche Strahlungshülle, auch Coco genannt, ein. In dieser energetischen Strahlungshülle, dem geistigen Coco, entfaltet sich dann die Wesensform zu einem Geistwesen. Die außerhalb des reinen Seins, also im Fallbereich lebende, verschattete Form des Geistwesens wird Seele genannt. Geht sie zur Inkarnation, so tritt sie bei der Einverleibung in einen grobstofflichen, gleich physischen Körper ein. Unser Geistkörper ist aus geistigen Partikeln aufgebaut. Der physische Leib des Menschen hingegen besteht aus Zellen. Durch die menschliche Zeugung entsteht in der Frau, also im Mutterleib, ein Zellgebilde, das zu einem Fötus heranreift. Es ist eine Zellhülle, in die sich eine Seele einverleiben wird. Kommt das Menschenkind, der Säugling, zur Welt, dann ist die ihm innewohnende Seele immer mit gleichen oder ähnlichen Anlagen der Eltern verknüpft. Denn schon zum Zeitpunkt der Zeugung heißt es, Gleiches zieht zu Gleichem. Die ankommende Seele verbindet sich also mit diesen Aspekten in den Seelen der Eltern. Der gleichschwingende Magnetismus beider Elternteile zieht die zur Einverleibung bereite Seele an, die sich nach und nach mit einem Zellenkörper verbindet und zum Kind der werdenden Eltern wird. Entweder haben Eltern und Kind einiges an Schuld aus Vorleben miteinander zu bereinigen, oder sie sind durch eine geistige Weisung für das Reich Gottes verbunden. Das Neugeborene wird von den Eltern in ein Bettchen gelegt, das ich wiederum als Wiege bezeichnen möchte. Als erstes prägt die aktive Strahlung der Seele des Neugeborenen den Körper des Kindes. Im weiteren Werdegang des Säuglings, dann, wenn die Seele mehr und mehr ihren physischen Leib in Besitz nimmt, wirken die aktiven energetischen Eingaben, das Mitgebrachte, auf die vorbereitete Zellstruktur ein. Wer um die Reinkarnation weiß, dem ist bekannt, dass keine Energie verloren geht, weder die positive noch die negative. Jeder Mensch errichtet durch die Inhalte seines Tuns und Lassens für die nächste Einverleibung seiner Seele eine sogenannte Matrix, die aus entsprechenden energetischen Eingaben besteht und sich im materiellen Kosmos aufbaut. Bei der nun bevorstehenden neuen Einverleibung bildet sich entsprechend dieser Matrix der Zellenstaat, das Zellenheer, der Körper des Menschen aus. Machen wir uns bewusst, jede Zelle des Körpers ist eine Speicherquelle. Was die Seele in ihren physischen Leib einfließen lässt, bewirkt
die beginnende Wahrnehmung im Gehirn des kleinen Menschenkindes. Jede Zelle, jeder Baustein unseres physischen Körpers registriert von Anfang an die Inhalte unseres Fühlens, Empfindens, Denkens, Sprechens und Tuns. So kann man vom Zellgedächtnis sprechen, wobei jedes Zellgebilde sein spezifisches Zellgedächtnis hat. Das Kind, das noch in der Wiege liegt und später, wenn es zu laufen beginnt, ist auf die Eltern angewiesen. Die Basis, auf der das Kind aufbaut, die Anlagen, die auch in seiner kosmischen Matrix verzeichnet sind, hat die Seele aus ihren Vorinkarnationen mitgebracht. Nun sind die Eltern gefragt, wie sie ihr Kind anleiten. Sind sie bereit, ihre negativen Eigenschaften, wie zum Beispiel Gehässigkeit, Streitsucht, das Unmoralische bei sich selbst zu hinterfragen, um es zu beheben, dann werden sie auch auf das Kind entsprechend eingehen, es entsprechend erziehen. Das Kind speichert zuerst mit den Wahrnehmungssinnen Sehen, Hören, Riechen, Schmecken und Tasten. Das also, was weitgehend bestimmt wird vom Einfluss der Eltern. Das geben sie ihm auf seinen weiteren Lebensweg mit. Wenn später die 5 Komponenten Fühlen, Empfinden, Denken, Sprechen und Tun aktiv werden, werden diese für das Kind zu Werkzeugen seines Handelns. Auf diesem Weg wird der junge Mensch selbstständig. Denn fließen die 5 Wahrnehmungen Sehen, Hören, Riechen, Schmecken und Tasten in die 5 Werkzeuge des Handelns, des Fühlens, Empfindens, Denkens, Sprechens und Tuns ein. So kann der Mensch zwischen Gut und Böse unterscheiden. Er ist selbstständig und aufgrund dessen auch verantwortlich für sein Tun und sein Unterlassen. Die Eigenverantwortung ist ausschlaggebend für sein persönliches Erdenleben. Wer diesen Lauf des Erdenlebens von der Wiege an bejahen kann, der versteht nun auch, wie wichtig die Gebote Gottes und die Lehren des Jesus des Christus sind, die der Maßstab für die Kindererziehung sein sollten und maßgeblich für das weitere Erdenleben des Heranwachsenden. Einerlei, was die Seele in ihr Erdendasein mitgebracht hat. Der junge Mensch ist später für sein Fühlen, Denken, Sprechen und Tun selbst verantwortlich. Machen wir uns bewusst, jeder Mensch speichert von der Wiege bis zur Bahre. Die Inhalte des Fühlens, Empfindens, Denkens, Sprechens und Tuns nimmt zuerst unser Gehirn auf. Dieses leitet sie weiter an die jeweiligen Zellsysteme, entweder in die Zellen der Leber oder des Magens, der Lunge etc., nämlich stets in jene Zellsysteme, die schwingungsmäßig den aus dem Gehirn ankommenden Impulsen entsprechen.
Dort werden sie energetisch gespeichert. Jeder Zellverbund, auch jede einzelne Zelle, ja jeder Baustein unseres Körpers hat also ein Langzeitgedächtnis, das beständig in Kommunikation mit dem Gehirn steht, sowie mit den Eingaben in unserer Seele und darüber hinaus mit den entsprechenden Speicherplaneten, in denen ebenfalls die vom Menschen geschaffenen Energiepotenziale gespeichert sind. Wer nicht aufgehört hat zu lernen, der kennt sich immer besser, denn der Charakter des einzelnen Menschen hat sich aus den Inhalten und Abläufen in der Tätigkeit seiner Wahrnehmungs- und Ausführungsorgane entwickelt. Wie kommt zum Beispiel eine Handlung zustande? Sobald wir etwas sehen oder hören, riechen, schmecken oder tasten, das unseren aktiven Speicherungen entspricht, beginnt die Wahrnehmung. Unser Nervensystem, der Resonanzboden unseres Körpers, kommt in eine bestimmte Vibration. Bilder steigen auf. Die ausführenden Komponenten fühlen, empfinden, denken, sprechen und tun, setzen sich in Aktion. Emotionen bewegen unser Gemüt. Wir beginnen zu denken. Unter Umständen drängt es uns, uns zu äußern, uns verbal Luft zu machen oder wir wollen gar handeln, zum Beispiel der Erregung, der Aufwallung die Tat folgen lassen. Für den, der nicht passiv in den Tag hineinlebt, erhebt sich nun die Frage, was ist es, das mich bewegt? Wer gelernt hat, das, was ihn beschäftigt, oder gar zu etwas zwingen möchte, in die Waagschale des Für und Wider zu legen, es also zu wägen, ob es gut, weniger gut oder gar schlecht ist, der schaltet damit sein Gewissen, seinen Seismographen ein, um es auszuloten und eventuell das Gegensätzliche zu bereinigen. Tut er daraufhin Gleiches oder Ähnliches nicht mehr, so löst er sich allmählich von dem Unguten, das ihm unter Umständen in Zukunft übel mitspielen oder gar sein ganzes Erdenleben negativ beeinflussen könnte. In unserem Zellenstaat ist jedoch nicht nur das menschlich Bedingte wirksam, sondern auch, beim einen mehr, beim anderen weniger, latent das Geistbewusstsein. Daher sendet uns das Zellgedächtnis auch aus dem Lebensquell Impulse, aus unserem wahren Sein Positives. Nehmen wir es wahr, so können wir es in uns bewegen. Wir beginnen zu denken. Nun liegt es wiederum an uns. Vermehren wir den Schatz des Lebens, das Gute, das ein Splitter aus unserem allumfassenden göttlichen Erbe ist? Oder gehen wir über die Gabe achtlos hinweg, lassen diese also nicht zur Entfaltung kommen? Oder kehren wir die Botschaft des Göttlichen
in uns in das Gegenteil um? Indem wir unser noch bestehendes Ego damit aufwerten? Alles, aber auch alles, was wir über die fünf Komponenten weiterspinnen, nimmt das Gehirn auf und leitet es an die Körperzellen weiter. Gleichzeitig gehen die Inhalte in die Seele und in die entsprechenden Speicherplaneten ein. Merken wir uns, mag sich auch unter Umständen der Mensch über den wahren Wert seiner Regungen und Aktionen täuschen. Die Kontrollinstanz Gehirn lässt sich nicht täuschen. Und das Zählgedächtnis vergisst nichts, weder Positives noch Negatives. Unser Gegensätzliches können wir ausschließlich einzig mit Christus, unserem Erlöser, aufheben, indem wir es ihm übergeben. Er wandelt es, sofern es uns mit der Umkehr ernst ist, um in positive Kraft. Dadurch strahlt unsere Seele dann vermehrt Licht, göttliche Kraft aus und unsere Gehirnzellen geben das Licht an die Körperzellen weiter. Soweit, wie die Körperzellen sich reinigen und lichter werden, gesundet der Mensch oder bleibt gesund oder er vermeidet einen Schicksalsschlag. Das Zellgedächtnis, aus dem das Gegensätzliche fließt und sich mehr und mehr auflöst, sendet das Licht, die hohe Kraft aus Gott und das Licht unseres Erlösers Christus zu den entsprechenden Wahrnehmungssinnen, sehen, hören, riechen, schmecken und tasten. Das hat zur Folge, dass sich auch unsere fünf ausführenden Komponenten fühlen, empfinden, denken, sprechen und tun veredeln. Das führt zu einer feinen Charakterbildung und zu einem gottbewussten Verhalten in unserem gesamten Erdenleben, in der Familie, in der Partnerschaft, mit Freunden, am Arbeitsplatz und so weiter. Wer aufmerksam zugehört hat, der erkennt und versteht nun, warum der ewige Gott, unser Vater, uns erneut den Weg zum göttlichen Grundgesetz, zum Allgesetz gibt, die Gesetzesstufen von der Ordnung zum Willen, zur Weisheit, zum göttlichen Ernst, zur Geduld gleich Güte, zur Liebe, zur Barmherzigkeit gleich Sanftmut. Warum spricht uns Gott, unser Vater, auf vielfältige Art und Weise immer wieder darauf an? Weil das Allgesetz der Liebe, das Allgesetz Gottes, unser göttliches Erbe ist. Und so wir Menschen dieses zum Maßstab in unserem Leben erwählen, arbeitet auch verstärkt das Gewissen. Es ist der Seismograf, der uns beisteht und hilft, das zu erkennen, was gegen unser göttliches Erbe ist. Dieses Ungute kann uns, aufgrund des Gesetzes von Ursache und Wirkung, zum Verhängnis werden und dann in Form von Leid, Not, Krankheit oder in Form von anderem Unglück auf uns zukommen.
schätzen wir das Urlicht, unser göttliches Erbe, die Schritte, die der Ewige, die urewige Kraft uns schon gegeben hat. Arbeiten wir damit Tag für Tag, dann erschließt sich in uns der göttliche Lebensquell, der die Sehnsucht unserer Seele ist. Nehmen wir auch dankbar den weiteren Schritt aus unserem göttlichen Erbe an, den uns das Urlicht zustrahlt und der uns die Weisheit übermittelt, die Tat. Von Gott, unserem Vater, der Urkraft, die unser Leben ist, empfangen wir den nächsten Schritt. Er lautet: In Gottes Allgesetz, in seinem Schöpfungswerk der Liebe und Weisheit bin ich allumfassend wirkend. Ich wiederhole, und wir lassen diese Lichtworte, so wir wollen, in unsere Körperzellen, in das Zellgedächtnis einfließen. In Gottes Allgesetz, in seinem Schöpfungswerk der Liebe und Weisheit bin ich allumfassend wirkend. Ich wiederhole noch einmal: In Gottes Allgesetz, in seinem Schöpfungswerk der Liebe und Weisheit bin ich allumfassend wirkend. Denken wir ernsthaft über die absoluten Worte der Liebe und Weisheit nach, indem wir unsere Lebenssituation überprüfen und uns die Frage stellen: Bin ich bereit, ja möchte ich überhaupt mein Sündhaftes lassen, um das Wort Gottes, das absolut gesprochen ist, anzunehmen und zu erfüllen? Sofern wir das Wort des ewigen Lebens bejahen und annehmen, sagen wir auch Ja zu unserem Gewissen, dem Seismographen, der von Mal zu Mal heftiger bei uns anklopft. Liebe Brüder, liebe Schwestern, ich bitte Gottes allumfassende Hilfe, die allumfassende Handreichung ernst zu nehmen. Wer damit leichtfertig umgeht, indem er die Worte nur in sich hineindenkt oder hineinspricht, ohne für sein Denken und Leben Konsequenzen daraus zu ziehen, setzt aber dennoch den Seismographen in Gang. Wer die Hinweise auf das allzu Menschliche nicht beachtet, wer also die Fehlhaltungen, die der Seismograph aufdeckt, mit der Hilfe des Christus Gottes nicht bereut und dadurch bereinigt, dass er Gleiches und Ähnliches nicht mehr denkt, spricht und tut, der wird in seinem Dasein Schwierigkeiten bekommen, die meist mit einer gewissen Unruhe, mit Instabilität im Denken und Tun beginnen. Ordnet der Mensch jedoch mit Christus sein Erdenleben, so erlangt er Weisheit, weil sich seine Sinne, die Wahrnehmungsorgane reinigen und sich die fünf ausführenden Komponenten fühlen, empfinden,
Denken, Sprechen und Handeln den sich reinigenden Sinnen angleichen. Das bewirkt innere Festigkeit, Lauterkeit und Stabilität. Der Mensch beginnt immer konsequenter das zu wägen, was er sieht und hört. Er wird dann auch der Verführung standhalten, den Reizen, die diese Welt bietet. Das bewirkt Charakterstärke und sinnerfülltes Leben. Liebe Brüder, liebe Schwestern, nur ein wahres, sinnerfülltes Leben eint uns mit Gott, unserem Vater, und macht uns von innen her glücklich. Das Glückerleben der wachen Seele und des Menschen wünsche ich euch, wünsche ich uns allen. Gabriele.

Liebe Kinder, herzlich willkommen in der Liobanie-Schule zur höheren Ethik und Moral für Kinder und Erwachsene, um ein glücklicher und friedvoller Mensch zu werden. Diese Schule ist etwas Einmaliges, denn Liobanie, unsere Lehrerin, ist ein Engelwesen. Ja, du hast richtig gehört, sie ist kein Mensch, sondern ein Engel, der auch im Reich Gottes die Kinder, die dort leben, unterrichtet, in einer Welt, die für unsere Augen unsichtbar ist, und deshalb können wir Liobanie auch nicht sehen und mit unseren Ohren auch nicht hören. Doch es gibt für uns eine Übersetzerin, die hören kann, was Liobanie ihr sagt. Vielleicht hast du schon einmal von Prophetinnen und Propheten gehört, welche die Sprache Gottes übersetzen. Ein solcher Mensch, eine solche Prophetin, ist Gabriele. Und sie hat das alles in Büchern aufgeschrieben, was Liobanie den Kindern und den Erwachsenen auf der Erde zu sagen hat. Aus einem dieser Bücher möchte ich euch einiges ganz Spannende vorlesen. Es geht heute um die Tiere, um friedliche Tiere, aber auch um Tiere, die hier auf der Erde jagen und andere Tiere töten und bei denen die Menschen manchmal sagen, das ist ein ganz gefährliches Tier. Doch ist das im ewigen Reich auch so? Dort, wo Liobanie lebt und wo die Erwachsenen und Kinder keinen solchen Erdenkörper haben wie wir, sondern einen geistigen Körper. Gibt es dort auch gefährliche Tiere? Nein, sagt Liobanie, die gibt es dort nicht. Und sie erzählt uns, wie in dieser Welt die Geistwesen und die Tiere, die natürlich auch einen geistigen Körper haben, miteinander leben. Und ich beginne jetzt mit dem Lesen aus dem Buch. Liebes Kind, in der ewigen Heimat jagt kein Tier das andere. Sie leben in Frieden miteinander und mit den Geistwesen. Zu Recht wirst du nun die Frage stellen, weshalb jagen sich dann die Tiere auf der Erde und sind oftmals sehr böse zueinander? Liebes Kind, auch Tiere empfinden und registrieren, ob ihnen die Menschen gut oder böse gesinnt sind. Wir nennen dies die Wahrnehmung der Tiere. Wenn die Menschen Tiere jagen und töten, dann empfinden sie große Angst vor den Menschen. Durch die Wahrnehmung und durch die Angst nehmen die Tiere auch die Aggressionen der Menschen auf und handeln im Laufe der Zeit ähnlich wie sie. Sie jagen sich gegenseitig und verzehren sich auch untereinander, so wie Menschen Tiere töten und Tiere verzehren. Auch die Angst des Menschen wirkt sich im Tier aus. Die Angst der Tiere vor den Menschen bewirkt in ihnen Aggressionen, heftige Angriffswut. Dabei greifen sie auch ihresgleichen an oder sie flüchten voreinander, so wie viele Tiere auch vor den Menschen flüchten. So also die Erklärung von Liobanie über die Welt, in der wir leben. Und ich finde, das darf nicht so bleiben. Ich finde das schlimm, wenn wir Menschen den Tieren Angst einjagen und sie auch mit unseren Aggressionen, mit unserer Feindseligkeit anstecken. Und Liobanie möchte das auch nicht. Sie will den Frieden unter uns Menschen und zwischen Mensch und Tier. Sie möchte eine Welt der Harmonie und Gesundheit. Und deshalb erklärt sie uns, dass es auch ganz anders geht. So lernen wir in der Liobanie-Schule auch, wie wir die Lebenshilfe anwenden können. Was du nicht willst, dass man dir tu, das füg auch keinem anderen zu. Und das bedeutet auch, was du nicht willst, dass man dir tu, das füg auch keinem Tier zu. Und ich lese weiter, was Liobanie uns erzählt. Liebes Kind,
erkennen die Menschen, dass auch die Tiere empfinden und wahrnehmen. Dann werden die Menschen in den Tieren ihre Freunde sehen und wieder gut und liebevoll zu ihnen sein und ebenso mit ihnen umgehen. Das Gleiche gilt für die Pflanzenwelt. Auch Pflanzen sind empfindungsfähig und registrieren sowohl das Gute wie auch das Böse im Menschen und seine Gesinnung. Werden also die Menschen gütiger und liebevoller untereinander und auch zu den Tieren und Pflanzen und zerstören und töten sie nicht mutwillig, dann werden auch die Tiere friedvoller und zutraulicher werden und untereinander wieder Frieden finden. Auch die Pflanzenwelt wird so dann vermehrt positive Kräfte aussenden, die der liebevoll denkende Mensch aufnimmt und sich dadurch kräftigt und seinen Körper gesund erhält. Liebes Kind, so wie sich die Menschen zum Guten oder zum Bösen hinwenden, so verhält sich auch das Tier- und Pflanzenreich. Die Tiere werden also auch untereinander wieder Frieden finden, wenn die Menschen gütiger und liebevoller untereinander sind. Ja, wie war das aber dann mit den großen Tieren früherer Zeiten, als es noch keine Menschen auf der Erde gab? Ich denke hier an die Dinosaurier und die Drachen. Da gibt es Filme im Fernsehen, dass das furchtbare Raubtiere gewesen sein sollen. Doch kann das sein? Nein, das war ganz anders, als die Menschen heute meistens denken. Passt einmal auf, was Liubani dazu sagt. Zu Beginn, als die Erde entstand, so erklärt Liubani, gab es auf der Erde noch keine Menschen, jedoch große, sehr große Tiere. Die Menschen nennen diese Tiere unter anderem die Dinosaurier und Echsen. Diese Tiere hatten große Rachen und Zähne. Die Nahrung dieser großen Tiere war in der ersten Zeit ihres irdischen Lebens nicht das Fleisch. Sie verzehrten sich also nicht gegenseitig. Sie ernährten sich vorwiegend von Wurzeln und dem spärlich wachsenden Gras. Mit ihren scharfen Zähnen rissen sie die Wurzeln des Grases nicht heraus. Sie fielen auch nicht über Sträucher und Bäume her, um sie zu zerstören. Mit ihren scharfen Zähnen schnitten sie das Gras ab oder einige Zweige von den Sträuchern und Bäumen. Lag das Wurzelwerk offen, dann trennten sie es mit ihren Zähnen. Und was ihnen zufiel, das verzehrten sie. Sie waren nicht aggressiv und angstgeladen, sondern friedvolle Tiere. Diese ersten Tiere lebten also von Gras und Pflanzen. So wie die Natur sich den Menschen und Tieren schenkt, so schenkte sie sich auch in der damaligen Zeit, als es diese überdimensional großen Tiere gab. Das Problem, liebe Kinder und Erwachsenen, begann erst später, als es die ersten Menschen auf der Erde gab. Das waren ursprünglich auch friedfertige Geistwesen. Aber dann haben sie sich von Gott, ihrem Schöpfer, getrennt. Sie sind von ihm abgefallen und wollten eine eigene Welt, eine Welt nach ihren Vorstellungen. Sie wollten dort über andere herrschen und waren neidisch aufeinander, wenn einer dies besser konnte als der andere. Und sie begannen einander zu hassen, wenn einer nicht das tat, was der andere von ihm wollte. So fielen auf diese einstigen Lichtwesen allmählich dunkle Schatten und ihr feiner Körper wurde immer gröber. Und wir fahren fort mit Liubani. Die gefallenen Geistwesen, diese verschatteten Lichtwesen, nahmen allmählich Menschenform an. Das heißt, ihre engelgleichen Körper verdichteten sich immer mehr, deren Verschattung nahm zu und wurde zuletzt ein menschlicher Körper.
Der Mensch nennt seinen Körper auch das Fleisch oder den Körper aus Fleisch und Bein, eine verdichtete Form, die aus Strahlen besteht, aus dem, was die Seele trägt, Licht oder Schatten. Ist die Strahlung hell und leuchtend, dann hat der Mensch liebevolle, selbstlose und friedvolle Gedanken und so spricht und handelt er auch. Ist die Strahlung dunkel, ist der Mensch verschattet, dann sind seine Gedanken voll des Hasses und Neides. Er denkt nichts Gutes, spricht auch entsprechend und handelt so, wie er denkt und spricht. Durch die Selbstüberschätzung des Menschen, der nur an sich dachte und dadurch seine Seele verschattete, begann er, die Tiere zu jagen, zu töten und zu verzehren. Dadurch wurden die Tiere verängstigt. Sie nahmen Abstand von den Menschen und jagten schließlich jene Menschen, von denen sie spürten, dass sie vor ihnen, den großen Tieren, Angst hatten. Als der Mensch sich immer mehr von den Tieren absonderte und nicht mit der Natur lebte, sondern die Tiere auch unterjochte, sie schlachtete und das Fleisch zu seiner Ernährung verwendete, begann das Tier, den Menschen zu misstrauen. Als dann die Menschen untereinander sich feindselig gegenüberstanden und auch bekämpften, übertrugen sie ihre Aggressionen auf die Tiere. Dann begannen sich die Tiere gegenseitig zu jagen und zu verzehren. Sie wurden Fleischfresser. Liebes Kind, es gibt keine Tiere, die aus sich heraus böse geworden sind. Sie wollten gern den Menschen in Frieden dienen. Wenn auf der Erde wieder Frieden sein wird unter den Menschen, dann werden auch die Tiere wieder friedlich werden und es wird unter den Menschen und unter den Tieren so sein, wie ich es dir von der himmlischen Heimat erzählt habe. Liebe Kinder, darauf freue ich mich schon jetzt. Und deshalb die Liobani-Schule, die Schule zur höheren Ethik und Moral, damit wir echte, friedfertige Menschen werden. Vielleicht gibt es auch bei dir Tiere oder ein Tier, für das du sorgen kannst, dass es ihm gut geht, sodass das Tier weiß, ich bin geliebt. Die Menschen, mit denen ich zusammenlebe, sie mögen mich, sie lieben mich. Diese Liebe haben alle Tiere auf dieser Erde verdient. Zum Schluss möchte ich noch einmal vorlesen, was uns Liobani, das Engelwesen, durch die Dolmetscherin, die Prophetin Gabriele, ausrichten lässt. Wenn auf der Erde wieder Frieden sein wird unter den Menschen, dann werden auch die Tiere wieder friedlich werden und es wird unter den Menschen und unter den Tieren so sein, wie ich es dir von der himmlischen Heimat erzählt habe. Liebe Kinder, liebe Erwachsene, diese Zeit kommt und wir können heute schon etwas dafür

Hallo liebe Kinder, schön, dass ihr wieder eingeschaltet habt zur Libanie-Schule. Einer Schule, in der es nie langweilig wird. Denn alles, was wir hier erfahren, ist keine trockene Theorie, wie zum Beispiel im Geschichtsunterricht, die man auswendig lernen muss. Sondern wir lernen ganz praktisch, unsere Tage hier auf der Erde zu nützen. Denn wir sind hier, um zu lernen. Jeden Tag können wir etwas Neues lernen. Jeder von uns, du und ich. Und alle, die du kennst, egal wie alt sie sind. Und wisst ihr denn, wer Libanie ist? Ich stelle sie euch kurz vor, denn schließlich trägt die Libanie-Schule ihren Namen. Libanie ist ein Geistwesen aus dem Weisheitsstrahl im Himmel. Dort hat sie die Aufgabe, die jungen Geistkinder zu betreuen und ihnen beim Großwerden zur Seite zu stehen. Libanie hat auch uns Menschen viele Hilfen gegeben für unser Leben. Da wir Menschen aber die himmlische Sprache nicht verstehen können, übersetzt Gabriele, die Prophetin Gottes, die Worte von Libanie in unsere Sprache. Heute wollen wir ein Spiel spielen. Libanie nennt es ein Erkenntnisspiel. Ein Spiel zur Erkenntnis im Fernsehen, das ihr auch zu Hause spielen könnt, fragt ihr euch? Was ist denn das? Also finden wir es heraus. Spielt ihr mit? Libanie erklärt uns das Spiel. Es hilft, zur Selbsterkenntnis und zur Einheit zu gelangen, in der Familie, mit allen Menschen und Lebensformen. Das Spiel verläuft so. Jedes Familienmitglied sucht in einem anderen Familienmitglied reihum den guten und liebenswerten Kern. Dann sprechen alle darüber. Was sie dabei in ihrem Herzen empfinden, notieren sie sich auf. Haben die Mitspieler ihre Empfindungen aufnotiert? So sprechen sie darüber, wie sich diese Empfindungen in ihrem Inneren und in ihrem Körper ausdrücken. Zum Beispiel als Freude, Dankbarkeit oder Friede. Und wie sie nun die Nächsten empfinden, bei denen sie den guten Kern gefunden haben. Na, das ist doch mal was ganz Neues, oder? Vielleicht wollt ihr es einmal ausprobieren. Schau mal, wer gerade bei dir ist, mit dem du das Spiel spielen kannst. Vielleicht deine Schwester oder dein Bruder? Du kannst es auch mit deiner Mama, deinem Papa oder Verwandten und Freunden spielen. Wenn gerade keiner in deiner Nähe ist, ist das auch kein Problem. Du kannst es sogar alleine spielen, indem du dir nacheinander diejenigen vorstellst, mit denen du zusammenwohnst und überlegst, was ist der gute und liebenswerte Kern in ihm? Du kannst dir zum Beispiel deine Mutter vorstellen und überlegen, was mag ich an ihr besonders? Hört sie gut zu, wenn du ihr etwas aus dem Tag erzählen möchtest? Oder deinen Vater, der dir das Gefühl von Schutz gibt, wenn er dich nach einem langen Tag in den Arm nimmt? Es kann gut sein, dass dir jedes Mal, wenn du dieses Spiel spielst, etwas anderes einfällt. Was dir in den Sinn gekommen ist, das kannst du aufnotieren. Wenn das mit dem Schreiben noch nicht so klappt, dann kannst du es auch aufmalen. Dann geht es weiter. Was ist der gute Kern in deinen Geschwistern? Auch Oma

Oma und Opa kannst du in dieses Spiel einbeziehen. Sie müssen nicht mit dir zusammenwohnen. Spielt ihr dieses Spiel mit mehreren zusammen, könnt ihr über das, was euch eingefallen ist, auch zusammen sprechen. Liu Benni erklärt nun. Nach diesem gemeinschaftlichen Erkennen innerhalb der Familie geht das Erkenntnisspiel weiter. Die Familienmitglieder suchen und finden den guten Kern beim Nachbar, bei den Schulfreunden, den Lehrern und Arbeitskollegen. Es gibt bestimmt viele, an die du jetzt denkst, oder? An die, mit denen du gerne zusammen bist. Und dann, wenn du willst, auch an die, um die du möglicherweise immer einen großen Bogen machst. Haben sie vielleicht auch einen guten Kern? Was könnte das sein? Kommt dir vielleicht schon ein Mitschüler in den Sinn? Ja? Was ist der gute Kern an ihm oder an ihr? Ist er oder sie vielleicht sportlich und hat viel Kraft? Oder kann er oder sie gut Geschichten erzählen? Sicher fällt dir irgendetwas ein, denn eins ist sicher. Jeder hat einen guten Kern. Haben wir diesen guten Kern in einem Mitschüler gefunden? Dann machen wir vielleicht auch nicht mehr mit, wenn andere schlecht über ihn sprechen. Denn wir kennen seine guten Eigenschaften. Was die anderen sagen, das ist ihre Meinung und ihr Bewusstsein. Wir haben unseren eigenen Stand, unser eigenes Bewusstsein und wir wissen, dass in jedem Mensch der gute Kern ist. Was ist Bewusstsein, fragt ihr euch? Ich habe gelernt, Bewusstsein ist mein Ich-Gedanke, das, was ich mir selbst in mein Denken und in mein Fühlen eingebe. Was gebe ich mir ein? Und was lasse ich mir von anderen eingeben? Gebe ich mir zum Beispiel ein, dass die anderen doof sind und ich sie nicht leiden kann? Oder gebe ich ein, dass jeder Mensch einen guten Kern hat? Wir müssen uns nichts aufpropfen lassen. Wir selbst sind gefragt. Wir selbst programmieren uns. Lesen wir noch ein Stück weiter, was Liu Benni uns noch zu diesem Spiel erklärt. Wird dieses Erkenntnisspiel ehrlich gespielt, dann wird jeder erkennen, dass unter den Menschen so viel Gutes und Liebevolles ist, welches mitunter unter der harten Schale des menschlichen Ichs noch verborgen ist. Wer lernt, immer wieder das Gute anzusprechen, der bricht die harte Schale menschlichen Ichs auf, sodass der gute Kern sichtbar wird, in sich selbst und in seinem Nächsten. Liebe Erkenntnisspieler, das Gute, das an euch selbst und an eurem Nächsten erkannt wurde, sollt ihr zur gegebenen Zeit immer wieder ansprechen. Das bewirkt einen herzlichen und freundschaftlichen Kontakt und schafft gegenseitiges Vertrauen. Liu Benni hat aber noch eine weitere Idee für das Erkenntnisspiel. Sie erklärt uns, das Spiel, Gutes und auch Nützliches zu finden, kann mit Tieren und Pflanzen fortgesetzt werden. Auch mit Mineralien und Steinen ist das möglich. Denn alles, was lebt, trägt in sich das Göttliche, das Gute. Na, dieses Spiel von Liu Benni ist doch mal was anderes, findet ihr nicht? Es geht nicht wie bei den meisten Spielen darum, der Beste zu sein und den anderen zu besiegen. Und so oft sind wir die meiste Zeit auf die Spiele am Computer oder auf dem Handy fixiert und vergessen dabei völlig unsere Umgebung. Wir merken gar nicht, wer und was alles um uns ist. Wenn du möchtest, leg doch mal das Handy zur Seite, lass den Computer ausgeschaltet und frage dich, was ist das Gute, das der Hund oder die Katze oder vielleicht auch der Nachbarshund an sich haben? Magst du zum Beispiel die Freude,
mit der dich der Hund begrüßt? Oder liebst du es, wenn die Katze auf deinen Schoß springt und sich zu einem Fellknäuel zusammenrollt? Auch der Vogel im Garten hat etwas Gutes. Vielleicht, dass er dich morgens mit seinem fröhlichen Gezwitscher begrüßt? Du kannst bei diesem Spiel aus dem Fenster schauen oder, wenn es möglich ist, raus in die Natur gehen und du wirst entdecken, es gibt so viele Lebensformen, an die wir bei diesem Spiel denken können. Und sie alle haben etwas Gutes und Nützliches. Findest du es? Zum Abschluss dieses Spiels erklärt uns Leonie noch etwas. Dieses Spiel verbindet die Familienmitglieder untereinander und stellt darüber hinaus Verbindungen her zu anderen Menschen. Ebenso finden auch die Menschen wieder den Zugang und die Verbindung zu den Tieren, Pflanzen und Steinen. Die Mitspieler werden erfahren, dass alles lebt und strahlt und dass das Leben einerlei, durch welche Form es sich zeigt, empfindet. Alle Menschen, die bereit sind, die eigenen Fehler zu entdecken und zu überwinden, kommen auf diese Weise Gott, unserem himmlischen Vater, näher, der der Schöpfer aller Lebensformen ist und der Allgeist der Unendlichkeit. Liebe Kinder, warum erklärt uns Leonie ein solches Spiel? Leonie möchte, dass eine Welt der Harmonie und des Friedens entsteht. Und wie kann das geschehen? Indem wir zu unseren Mitmenschen ehrlich und freundlich sind. Das schaffen wir, wenn wir den guten Kern in ihnen gefunden haben. Damit uns das immer besser gelingt, hat Leonie noch einen Merksatz für uns. Sie nennt es eine Bewusstseinsstütze. Was ist das, so eine Bewusstseinsstütze? Eine Bewusstseinsstütze heißt so, weil sie uns hilft, unser eigenes Bewusstsein zu stützen, es also zu entwickeln, damit wir uns nicht vom Bewusstsein anderer abhängig machen und uns von ihnen programmieren lassen. Die Bewusstseinsstütze, die uns in den nächsten Tagen begleiten kann, heißt: Ich finde in meinem Nächsten das Gute und freue mich darüber. Und, wollt ihr es einmal ausprobieren? Es gibt dabei bestimmt einiges bei unseren Mitmenschen zu erkennen und zu entdecken, was ihr vorher noch nicht gesehen habt. Ich wünsche euch dabei viel Spaß und werde es auch ausprobieren. Bis zum nächsten Mal.

0: Liebe Zuschauerinnen, liebe Zuschauer, liebe Brüder und Schwestern, liebe Urchristen weltweit. Aus dem Zelt Gottes für alle Völker dieser Erde, der Bundeslade des Freien Geistes, der Herberge seines ewigen Wortes durch seine Propheten und Prophetinnen, von Abraham bis Gabriele, begrüßen wir alle Zuschauer zu der heutigen Sendung mit dem Titel »Alles ist Kommunikation. Geistig-göttliche Lehren von Gabriele, der Prophetin und Botschafterin Gottes, gegeben im März 2019.« Liebe Mitmenschen, wir leben wahrlich in einer einmaligen Zeit, in der das Reich Gottes sich durch die göttliche Weisheit zu den Menschen neigt und in einer noch nie dagewesenen Fülle den Menschen die ewigen Gesetze des Lebens nahe bringt, die Gottes- und Nächstenliebe. Gott ist Liebe. Bei Gott, dem Ewigen, gibt es kein Du musst. Die Gebote Gottes weisen uns den Weg, in dem es heißt, du sollst. Aber es gibt kein Muss. Niemals und nirgendwo gibt es irgendeinen Zwang, denn Gott, der Ewige, ist der freie Geist. Gott, die ewige Urliebe, zwingt nicht und straft nicht. Und sein Sohn, der Christus Gottes, einst in Jesus von Nazareth, brachte uns den Liebeweg der Bergpredigt, in der es sinngemäß heißt, selig sind die, die den Willen des Vaters tun, die Gebote Gottes erfüllen. Gott in uns. Gott in jeder Seele und in jedem beseelten Menschen. Es gibt in der ganzen Unendlichkeit keinen strafenden Gott. Gott ist Liebe und Treue zu seinen Kindern ewiglich. Wozu braucht es Religionen, wenn Gott, die Liebe, in uns wohnt und wir selbst, jeder einzelne von uns, der Tempel Gottes ist, so wie Jesus von Nazareth, der Christus Gottes, es lehrte? Wozu Priesterkulte, Talarwürden und Zeremonien, wenn Gott, der liebende Vater-Mutter-Gott ist, die ewige Liebe, die keine Strafen kennt? Wenn die Religionen sprechen, du musst, wer spricht da? In diesem Sinne erhalten wir auch Aufklärungen über Aufklärungen, geistiges Wissen über geistiges Wissen aus dem erschlossenen Bewusstsein der Prophetin und Botschafterin Gottes. Freuen wir uns über die kommende Lehrstunde aus dem Bewusstsein der göttlichen Weisheit. Wir beginnen nun mit der Schulung. Alles ist Kommunikation. Geistig-göttliche Lehren von Gabriele, der Prophetin und Botschafterin Gottes, gegeben im März 2019. Liebe Mitmenschen, die Unendlichkeit, das Allsein, beruht auf Evolution und Kommunikation. Unser Erdendasein ist auf Evolution aufgebaut oder auf Degeneration. Dementsprechend sind dann auch unsere Kommunikationswege. Wohin wir Menschen auch gehen, wo wir stehen, wir senden unentwegt. Was jeder einzelne Mensch aussendet, zum Beispiel die Inhalte seiner Gefühle, Empfindungen, Gedanken, Worte und Handlungen, kommen auf ihn, den Absender, wieder zurück. Wohlgemerkt, nicht auf einen anderen, sondern auf ihn, den Absender. auch unser Wohnhaus, unsere Wohnung, unsere Wohnungseinrichtung, unsere Kleidung, alles ist Energie, die entsprechend sendet und auf den Absender wieder zurückkommt. Einerlei, in welchem Ort wir leben, ob wir in einer Stadt, in einem Weiler oder Dorf leben, alles beruht auf Kommunikation, auf Evolution oder Degeneration. Durch Kommunikation, durch Evolution oder Degeneration bestimmt jeder Mensch seinen Werdegang. Das Gleiche gilt in Bezug auf unsere Krankheit, unser Leiden und Sterben, auch was den Tod anbelangt. Alles ist Kommunikation, in der die Übergänge liegen nach oben, in höhere Bewusstseinsebenen, in die Evolution oder nach unten, in niedere Kommunikationsebenen, auch Kommunikationsfelder genannt, in die Degeneration. Gleichschwingende Kommunikationen, ob nach oben oder nach unten, bilden Kommunikationsfelder. Wir nennen sie auch Bewusstseinsstufen oder Bewusstseinsebenen des grobstofflichen Daseins. Der Werdegang vollzieht sich in gleicher Weise sowohl bei einem Menschen als auch bei einer entkörperten Seele. Im Geiste Gottes, der das Allleben ist, sind wir Menschen freie Wesen, die jeden Augenblick für sich selbst entscheiden, und das durch Kommunikation. Leben ist also Kommunikation, ob es der Weg der Seele im Jenseits ist oder der Weg des Menschen über die Erde. Durch bewusste, positive Kommunikation können Seele und Mensch den Weg zum Reich Gottes beleben, sodass die Seele die kosmische Kraft empfängt und der physische Körper tatkräftiger wird, weil sich das Bewusstsein erweitert. Was wir sehen oder auch nicht schauen, alles lebt durch Kommunikation. Ein Nichts gibt es nicht. Alles ist auf Kommunikation aufgebaut, sowohl das Negative, das Gegensätzliche, als auch das Positive, das Gottgewollte, ist Kommunikation. Alles ist Kommunikation. Alles sendet, alles empfängt, Gleiches zieht Gleiches an. Die absolute Realität des Lebens ist ausschließlich Gott, das Sein. In der Unendlichkeit, dem ewigen Sein, gibt es nichts Totes. Das wahre Leben ist ewiges Sein und beständige Evolution durch Kommunikation. In Wirklichkeit gibt es auch im Grobstofflichen keinen Tod und nichts Totes. Evolution heißt Entfaltung, Weiterentwicklung, nach oben in höhere Kommunikationsebenen. Degeneration heißt Abstieg in niederere Energiefelder, auch niedere Stufen genannt. Doch alles ist Leben, alles ist Bewusstsein und hat den entsprechenden Bewusstseinsstand. Es gibt die sichtbare und die unsichtbare Kommunikation, wobei wir Menschen bei der unsichtbaren Kommunikation an das Sterben denken, an den Tod. Wie schon erwähnt, gibt es das Sterben nicht, auch nicht den Tod. In Wahrheit findet beim Sterben nur ein Wechsel statt, auf eine tiefere oder höhere Kommunikationsebene, auch Kommunikationsfeld, Bewusstseinsstand oder Kommunikationsstraße genannt. sowohl das Leben als Mensch auf der Erde, als auch das Leben der Seelen in den Seelenreichen, ist Kommunikation. Ich wiederhole, einerlei, auf welchem Bewusstseinsstand die Seele oder der Mensch stehen, es gibt ausschließlich die Kommunikation, aus der entweder die Evolution hervorgeht oder die Degeneration.
1: Gabriele erläutert weiter. In den göttlichen Offenbarungsworten des all-einen Gottes und in den Christus-Gottes-Offenbarungen lesen wir immer wieder über das Fallgeschehen. Diese Wiederholungen sind von Bedeutung, um zu verstehen, warum es zu dieser Entartung kam, zu dieser Turbulenz im Schöpfungsgeschehen. Diese Turbulenzen, auch das Fallgeschehen genannt, zeigen auf, was Evolution und Degeneration dem Leser sagen wollen. Gehen wir nochmals auf das Fallgeschehen ein. In der Zwischenzeit haben wir gelesen oder gehört, dass beim Fallgeschehen göttliche Wesen das Reich Gottes verlassen haben, um dem urewigen Schöpfer und seiner Schöpfung zu beweisen, dass das Schöpfungssein, das Reich Gottes, anders strukturiert und geführt werden kann. Und es sollte sein. Die Freiheit sollte den Beweis erbringen. Das urewige Schöpfungsprinzip des Vater-Mutter-Gottes und die sieben Gesetzeshüter, die Cherubim, gaben den Söhnen und Töchtern des Seins, die den Beweis erbringen wollten, ein erhebliches Quantum Schöpfungsmasse mit auf ihren Weg. Es ist der Lichtäther, der in sich schon die Formen und Farben zur weiteren Urbildung hatte, entsprechend dem Schöpfungsbild, dem Reich Gottes. Bereit für ihr Vorhaben und ohne Zweifel an sich selbst nahmen die Fallwesen das Schöpfungsquantum Lichtäther an. Obwohl sie wussten, dass es eine Leihgabe des Reiches Gottes war, um ihnen zu ermöglichen, ihr Anliegen zu beweisen, waren sie fest davon überzeugt, dass sie über den Schöpfergott siegen würden. Diese Aussagen erinnern an das Siegesgeschrei der Menschen vor den Kriegen. Was kam dabei heraus? Zerstörung, Zerfall. Die Fallwesen schufen als erstes eine sogenannte Lichtmauer um das Reich Gottes, um sich ganz und gar vom Reich Gottes zu distanzieren. Schon begann die Degeneration. Denn Distanz vom Nächsten bedeutet Entzweiung und somit Degeneration. Als sie die Lichtmauer ganz und gar hinter sich gelassen hatten, fielen sie in einen Freudentaumel und glaubten, den Sieg über das Ursein schon errungen zu haben. Die geliehene Schöpfungsmasse, der Lichtäther, war für sie unermesslich. Doch kaum, dass sich der Siegestaumel etwas abgeschwächt hatte und ihr Schöpfungs- und Schaffungsfieber begann, wurden sie sich uneins. Jeder glaubte, dass seine Vorstellung die beste wäre. Mich, so Gabriele, erinnert das an den Zweiten Weltkrieg.
2: Wir lesen weiter in den Ausführungen von Gabriele. Als die Fallwesen tiefer in die vom ewigen Gott geliehene Schöpfungsmasse, in den Lichtäther schauten, erkannten sie, dass die Schöpfungsmasse schon Bilder aus dem Urschöpfungssein trug, also Vorgaben für die weiteren Schöpfungen und Schaffungen für das Reich Gottes. Das war den Fallwesen gerade recht, denn sie mussten nichts Neues mehr kreieren. Sie nahmen die Vorgaben der Vorschöpfungen für das ewige Sein und glaubten, es schlichtweg umstellen also anders gestalten zu können, und das nach ihren Vorstellungen und ihrem Maß. Blicken wir in unsere Welt und sehen wir tiefer, dann erkennen wir den Diebstahl und den Missbrauch, was den Lichtäther betrifft. Auch wir Menschen schaffen nichts aus uns selbst heraus. Wir nehmen Vorhandenes und stellen um. Aus der Schöpfungsmasse, dem geliehenen Lichtäther, formierten die Fallwesen ihre ersten Planeten, die sie nach ihrem Wunsch und ihrem Maß in Bewegung in die entsprechenden Bahnen brachten. Die stärker leuchtenden Planeten machten sie zu Sonnen, und die anderen Planeten ordneten sie dem Magnetfeld ihrer sogenannten Sonnen zu. Auf diese Weise kreisten Planeten um ein lichteres, sogenanntes Zentralgestirn. Der für sie noch unerschöpfliche, feinströmende Lichtäther trug ihr erstes Werk, das sie ihren Kosmos nannten. Heute, nach Zeiten der Degeneration, hat der Mensch nur noch künstliche Himmelskörper, sogenannte Satelliten, als selbstgeschaffene Werke. Noch merkten die Fallwesen nicht, dass ihre Werke einen niederen Schwingungsgrad annahmen, so wie auch sie selbst, die einst feinstoffliche Wesen waren. Das ist Degeneration. Im Freudentaumel begannen sie die weiteren Transformationen aus dem geliehenen geistigen atomaren Lichtäther. Sie gestalteten ihre Kosmen. Gleich zu Beginn ihrer Werke begann die Aufteilung in Systeme. Die Fallexperten hatten ihre Vorstellung. Was sie jedoch übersahen, war, dass sie immer nur die göttlichen Vorschöpfungsbilder vor der Evolution zur Urschöpfung als Matrize nahmen und diese in ihre Vorstellungen einbauten. Die ersten Transformationen, gleich Umformierungen, wurden zu immer gröberen Schwingungen heruntertransformiert. Aus dem geliehenen Urstoff, dem Lichtäther, dem Feinstofflichen, wurde Grobstoffliches. Heute nehmen wir diese Degeneration als gegeben hin. Sie selbst, die Fallexperten, merkten es kaum, obwohl aus dem Reich Gottes immer wieder Mahnungen und Hinweise kamen. Im Laufe der Fallzeiten kamen auch die Gesetzesfürsten, die Cherubim, die Mitgründer des Reiches Gottes in die Fallwelten, um sie aufzuklären und ihnen die Umkehr in das Reich Gottes zu ermöglichen.
0: Gabriele gab weitere Einblicke in das Fallgeschehen. Sie erklärte: Jegliche Handreichung aus dem Reich Gottes verlachten die Fallwesen und waren über diese Störenfriede, die Cherubim, sehr ungehalten, was sie auch durch entsprechende Handgreiflichkeiten zum Ausdruck brachten. Ihren Werken gaben sie weiter Ausdruck, denn für die gefallenen Wesen war, so schien es, genügend Schöpfungsmasse vorhanden. Die Fallexperten waren sich uneins und stritten, weil jeder dachte, es besser zu wissen als der andere. Weil ihnen der geliehene Lichtäther unerschöpflich erschien, merkten sie kaum, dass ihnen die Einsicht in das ewige Sein verloren ging. Sie sahen, dass ihre geschaffenen Planetensysteme funktionierten und machten weiter. Heute hofft der Erdbewohner, dass die von ihm hochgeschossenen Satelliten funktionieren. Durch die fortwährende Zuwiderhandlung gegen das Gesetz Gottes entstand ein weiterer Fallkosmos, der in seiner Struktur an Energie dichter war als der andere, sodass die Fallwesen mit ihrem Dichtheitsgrad nur noch ihre eigenen Dichteschöpfungen sehen konnten. Diese Transformation aus dem Lichtäther erwies sich als Degeneration. Es wurde dunkel um sie. Was bisher für sie Weitblick und Einblick in die Lichtätherschöpfungen des Seins war, war nun nicht mehr selbstverständlich. Wie blind tasteten sie sich an die vor ihnen liegenden Kosmen und Lichtätherenergien heran. Nun wurde es schwieriger. Entweder mussten sie sich mit ihrem Los zufrieden geben und so weitermachen, oder umkehren, was besagt, ihr Schöpfungs- und Schaffungsfieber zu lassen und ihre von ihnen jetzt schon erkannten Fallwerke wieder hoch zu transformieren. Wie ist es in unserer Zeit? Wir Menschen machen bekanntlich so lange weiter, bis sogenannte Schicksalsschläge den Menschen zum Nachdenken anregen. Auch viele der abtrünnigen Wesen machten weiter. Bei dem Wort viele möchte ich etwas innehalten, denn nicht alle Fallwesen waren mit der Fieberblindheit geschlagen. Einige Wesen erkannten die Sinnlosigkeit und blieben zurück. Die weitere Fallgarnitur machte weiter. Die Systeme verdichteten sich. Die Fallgeschwister sahen wohl noch ihre Zukunftswünsche, die sie sich auch noch erfüllen konnten. Doch der Einblick und der Weitblick wurde immer beschränkter. Schlichtweg nennt man das Degeneration. Das Bewusstsein der Fallgeschwister wurde enger und die Beschränktheit wuchs, denn die Sicht war nur noch begrenzt. Der Fall hatte sein Maß und sein Gewicht. Die Falldichte nahm zu. Die heutigen Experten sind der Ansicht, in nächster Zeit oder in weiteren Zeiten würde es besser werden. Man hat so viele Eventualitäten und nimmt an, dass es besser wird. Doch es bleibt dabei. Man nimmt an und degeneriert weiter.
1: Gabriele fuhr fort. Was über den Fall aus dem göttlich-geistigen Wissen in der Jetztzeit offenbart ist, alles, was wir lesen und hören, ist nur ein kleiner Einblick, denn mit menschlichen Worten kann das ganze Fallsystem niemals beschrieben werden. Alles, was wir Menschen sehen oder was wir auch nicht schauen, ist geistig-atomarer Lichtäther, allerdings derart missbraucht, verdichtet und heruntertransformiert, dass der Mensch von Materie spricht. Und das nimmt der Mensch so hin, wie es scheint und doch nicht ist, denn alles ist im Ursprung nun mal Lichtäther. Würden noch mehr Worte gemacht über ein auslaufendes System, brächte dies nur eine maßlose, wahrhaft unbeschreibliche Verwirrung zutage über das, was sich in den Zeiten der Zeiten aufbaute und nun seine Falltiefe, seine Dichte erreicht hat. Tiefer geht es nicht mehr. Es bliebe nur die Auflösung des Weltdesasters. Die Gesamtauflösung des Seins wurde von Jesus dem Christus, dem Mitregenten des Reiches Gottes, des Seins verhindert, also unmöglich gemacht. Es ist vollbracht. Liebe Mitmenschen, so Gabriele, im Verlauf der Schilderung über das Fallsystem wurde auch von Wesen berichtet, die kurz vor Beginn der tiefsten Degeneration den falschen Weg erkannten und deshalb nicht mehr dem Fallsystem folgten. Trotz alledem hatten sie zu Beginn des Falls die mystischen Zahlen von dem jeweiligen Fallsystem angenommen wodurch sie gebunden sind. Die mystischen Zahlen sind fallbedingt. Das heißt, dass jedes Fallwesen, das sich am Bestreben beteiligt hat, den Sieg gegen Gott, den All-Einen zu erringen, für das Fallgeschehen mitverantwortlich ist. Denn die Fallwesen, die zurückblieben, hatten letztlich durch die Annahme der mystischen Zahlen den Wunsch und den Willen bekundet, die Urschöpfung mit aufzulösen. Wenn diese auch in der Mitte des Niedergangs nicht mehr aktiv mitgemacht haben, so sind sie doch in der Mitverantwortung dafür, und sei es nur bis zur beginnenden Degeneration. Auch wenn sie sich wieder dem ewigen Sein, dem Reich Gottes, zugewandt haben, tragen sie trotz alledem in ihren Körpern immer noch die mystische Zahl nach unten, die es aufzulösen gilt. Jedes dieser Wesen ist bestrebt, seinen Anteil am Fallgeschehen hoch zu transformieren. In diesem Bewusstsein, alles mit zurückzuholen, was gefallen ist, dienen sie im Christus-Gotteswerk in der Heimholung ihrer Brüder und Schwestern und bei der Umwandlung des verdichteten Systems, das sich Materie nennt.
2: Gabriele erläuterte weiter. Die Degeneration der Menschheit, den Verlust des Wissens um das Warum und Wieso, kann man mit einer Binde vor den Augen vergleichen. Man kann es auch mit den Worten Bewusstseinsveränderung definieren oder mit Bewusstseinsstand oder als tiefste Degeneration bezeichnen oder gar dem mystischen Fallcode zuordnen. Die mystischen Zahlen erinnern uns an den Zahlencode der Menschen, an einen bedingten Kreislauf des Für und Wider. Vom DNA-Code, der die Vorgaben für die Bildung des menschlichen Körpers enthält, bis zu digitalisierten Ausweisen, die die Zugehörigkeit zu bestimmten Menschengruppierungen signalisieren. Dabei erinnert man sich auch an die Kindstaufe. Das Kind wird letzten Endes in ein bestimmtes Religionssystem aufgenommen bzw. eingebunden. Wie schon göttlich offenbart, war das Wesen des Falls dem Ursprung nach feinster Stoff, also feinstofflich. Es war komprimiertes Gesetz aus dem Ursein, dem Lichtäther. Liebe Mitmenschen, so spricht Gabriele, dahin geht der Weg wieder. Er heißt Umwandlung und Transformation zum Ursprung des Seins, der reinen Seinschöpfung, die formgewordener Lichtäther ist. Der Lichtäther, auch geistig atomarer Lichtäther genannt, war und ist die Leihgabe an die sogenannten Fallgeschwister. Was wir als feinerstofflich oder heruntertransformiert bezeichnen, aber auch was wir grobstoffliche Materie nennen, ist nichts anderes als heruntertransformierter Lichtäther. Der Werdegang vom feinstofflichen Wesen zum feinerstofflichen Wesen bis hin zur Menschwerdung ist immer die Transformation des Lichtäthers und die Degeneration. Alles ist jedoch im Innersten geistig atomarer Lichtäther. Im Lichtäther ist das Bild zu weiteren Schöpfungen. Der Lichtäther enthält Sonnen und Wohnplaneten, auch die göttlichen Familien, die Sippen, die naturreiche Tiere, alles in allem das Sein im Sein und nicht zuletzt das strömende, feinfließende Sein, das wiederum Lichtäther ist, das Gesetz des Seins, das alle Formen, Farben, Symphonien und Entwicklungen gleich Entfaltungskräfte in sich trägt also die Evolution. Wenn man bedenkt, dass 7 Dimensionen, also das feinstoffliche Reich des Seins, zu 3 Dimensionen heruntertransformiert wurden, so stellt sich die Frage, ob die 3 Dimensionen nur eine Annahme sind, bis die Schachfiguren wieder umgestellt werden.
0: Wir lesen weiter in den Ausführungen von Gabriele. Wer die Menschheitsgeschichte so weit beleuchtet, wie es möglich ist, und die derzeitigen Auswüchse menschlicher Anmaßungen analytisch betrachtet, der erkennt, dass der sogenannte Fortschritt der Menschheit auf Krücken geht. Denn was heute ist, kann morgen schon nicht mehr sein. Ob es die Windkraft ist oder die Atomkraft oder die Satelliten oder das Internet oder die modernsten Waffenarsenale oder die Großkonzerne oder der Welthandel, alles in allem muss in Frage gestellt werden, auch dahingehend, was ist, wenn der Strom ausfällt, wenn Stürme toben, wenn zu viel oder zu wenig Regen oder Schnee fällt, wenn Kraftwerke versagen oder gar wenn Bakterien und Viren über die Versuchslaboratorien ihren Weg zu den Menschen finden. Oder wenn die Nahrungsmittelversorgung auch in den sogenannten Wohlstandsländern zusammenbricht, weil Erosion und Missernten immer mehr zunehmen. Oder wenn der weltweite Trinkwassermangel unweigerlich zu Konflikten führt. Und. Was dann? Im Grunde genommen müsste die Menschheit, allen voran die Wissenschaft, der Staat und nicht zuletzt die Religionen, kapitulieren und bekennen, dass es Schluss ist mit dieser Menschheit. Die Welt als solche ist fern von einer Evolution oder einer Transformation. Nicht einmal mehr eine weitere Degeneration ist noch möglich. Außer künstlich geschaffene Menschen und, wenn es nach wissenschaftlichem Elixier möglich wäre, eine künstliche Natur. Doch wovon würde dann das Säugetier leben, zu dem sich auch der Mensch zählt? Die Gleichgültigkeit spricht, auch das Insektensterben ist nun mal so, wie es ist. Die Blüten kann man auch anderweitig bestäuben. Die Arroganz und Ignoranz der Menschen gegenüber der Natur ist grenzenlos. Die Natur wird sie etwas anderes lehren. Mit der Eroberung des Weltraumes ist es auch so eine Sache. Obwohl die diesbezüglichen Versuche vielseitig sind, wird es irgendwann heißen, Erde zu Erde. Auch wenn die Quantenentschlüsselung bestimmte Aufschlüsse geben sollte, so heißt es trotz alledem, schon bald kein Brot mehr für große Teile der Menschheit. Und in Bälde auch wenig oder kein sauberes Trinkwasser mehr. Oder auch gar kein Wasser. Wohin bewegt sich das Gefährt? Fortschritt. Wie man so sagt, den Bach hinunter. Irgendwann bleibt es stehen. Irgendwann verrottet das Gefährt. Der ganze Vorgang kann auch als Sterben bezeichnet werden. Ja, der Tod, so meinen viele, ist immer das Ende. Doch mit dem Tod der Menschheit und dieser Welt stirbt nicht der Erdplanet. Dieser kreist weiter um die Sonne und fühlt sich um einiges freier und etwas leichter. In den kommenden Zeiten zieht der Planet Erde um ein Sonnensystem mit einem anderen Kommunikationsfeld, in das alle Planeten mit einbezogen sind. Wer bestimmt die Bahnen der Planeten um die entsprechenden Sonnen? Allgemein heißt es das Gesetz der Gravitation. Woher kommt das Gesetz der Gravitation? Die Wissenschaft gibt Erklärungen. Ihre Fachsprache ist so wortreich und ausführlich, dass der nicht betuchte, einfache Mensch nur noch mit dem Kopf nickt und meint, die Wissenschaft weiß es. Die göttliche Weisheit führt dazu wenig aus. Sie spricht, alles beruht auf Energie, auf atomarer Struktur. Und alles ist strukturierter, geistig-atomarer Lichtäther. Sämtliche Gestirne bewegen sich in einem Lichtäthermeer und ziehen in diesem ihre Bahnen, auch wenn die Wissenschaft den heruntertransformierten Lichtäther mangels Erkenntnis als Antimaterie bezeichnet.
1: Gabriele gibt uns weitere Einblicke in die großen kosmischen Zusammenhänge. Alles, aber auch alles ist geistig-atomarer Lichtäther. Das ganze Weltall ist ein Meer von Lichtäther. Das für uns Menschen sichtbare Universum ist nichts anderes als heruntertransformierter Lichtäther. In solch einem ähnlichen Lichtäthermeer entwickelte sich auch der menschliche Körper, denn der Lichtäther ist die Schöpfungs- und Schaffungsenergie des Seins. Der Lichtäther beinhaltet Matrizen über Matrizen. Die Matrizen wiederum beinhalten feinstoffliche Mineralien aller Art, Pflanzen und Bäume sowie alle Tierarten und nicht zuletzt das ätherisch formgewordene göttliche Wesen. Es ist alles Geist aus dem Geiste Gottes, der ewigen Urenergie, dem Lichtäther. Wenn wir vom materiellen Kosmos sprechen, so sollten wir davon ausgehen, dass es nichts anderes gibt als Lichtäther, der von Fallwesen, von feineren Kosmen zu gröberen Kosmen heruntertransformiert wurde. Die feinerstofflichen Kosmen haben nicht die Dichte wie der grobstoffliche Kosmos, die Materie. Sämtliche Planeten aller Kosmen sind eingebettet in eine feinere Substanz. Es ist unterschiedlich heruntertransformierter Lichtäther. Denn es gibt nichts anderes als den geistig-atomaren Lichtäther. Wie offenbart, die vom Reich Gottes abtrünnigen Brüder und Schwestern bekamen vom ewigen Reich ausschließlich Lichtäther mit auf ihren Weg, eine Leihgabe des Schöpfers. Es war und ist Lichtäther. Gabriele wiederholt, Menschen, Tiere, Pflanzen und Mineralien aller Art sind in der Ursubstanz Lichtäther. Dieser beinhaltet die feinstoffliche Urmatrize für die Weiterentwicklung des feinstofflichen Seins. Lichtäther ist also feinstofflicher Stoff, Lichtenergie, aus dieser sich die Grobstofflichkeit entwickelte. Das ganze Fallsystem kam aus dem Lichtäthermeer. Das Meer wurde weiche Masse, wir würden sagen Wasser. Die Dichte, der Stoff von heute, kam aus dem Meer. Über die Entstehung des materiellen Universums und der Menschen ließe sich vieles sagen. Heute kann dazu nur gesagt werden, tiefste Degeneration. Diese hatte ihren Anfang. Das Ende ist vorprogrammiert. Das Alpha ist die Urschöpfung. Das Omega, das Ende des Falls. Im Omega ist die Umwandlung und die Hochtransformation zum Ursein. Der Schöpfer des Urseins hat gesiegt. Er ist der Sieger. Er ist das urewige Leben. Das ewige Leben ist feinstofflich und das ewige Reich Gottes ist feinstofflich, ewig.
2: Gabriele sprach uns alle an mit den Worten: Liebe Mitmenschen, Jesus von Nazareth, der Christus Gottes, hat den Seinen ein mächtiges Versprechen gegeben. Seine sinngemäßen Worte lauten: Ich komme bald. Was sind schon 2000 Jahre, wenn das gesamte Fallgeschehen als in den Zeiten der Zeiten erwähnt wird? Jesus der Christus macht wahr, was er als Jesus von Nazareth versprach. Erneut hat der Christus Gottes sein Kommen im messianischen, sophianischen Zeitalter der Lilie angesagt. Seine Worte durch seine Prophetin heißen: Ich, Christus, bin die Auferstehung und das Leben, ich komme bald. Menschen in seinem Geiste, die das Friedensreich des Jesus, des Christus mit aufbauen und die mit vielen Brüdern und Schwestern im messianischen, sophianischen Zeitalter ihr Leben auf höhere Werte ausrichten, nehmen auch teil am Gebet, das eine neue Zeit einleitet. Beten heißt fortschreitende Entfaltung höheren Lebens. Im messianischen, sophianischen Zeitalter, im Zeichen der Lilie, heißt Gebet Kommunikation. Gebete werden in Zukunft Kommunikation der Einheit sein. Menschen im Geiste des Christus Gottes, des geistigen Messias, bringen ihre Gebete in Verbindung mit der Natur. Zum Beispiel kann ein Blatt, das gerade vom Baum fällt und unser Auge erreicht, uns mehr sagen als ein Mensch, dem wir, so wie wir sagen, zufällig begegnen. Unser Sehsinn hat uns angeregt, mit dem Blatt zu kommunizieren. Weil unser Auge darauf fiel, hat es eine Botschaft für uns. Das Gebet, das Kommunikation heißt, kann uns helfen, uns selbst besser zu verstehen. Kommunikative Gebete sollen immer eine höhere Zielsetzung haben. Das Ziel eines Menschen im messianischen, sophianischen

0: hören, will uns immer etwas vermitteln. Auch was wir riechen, schmecken und betasten, hat eine Botschaft in sich. Die Sinneswahrnehmung kann uns unseren Bewusstseinsstand aufzeigen. Daraus können wir schließen, was für uns zu Gebote steht, was wir beheben könnten, um uns weiterzuentwickeln. Denn unser derzeitiger Bewusstseinsstand kann uns unseren weiteren Weg aufzeigen, den wir gehen könnten, um dem Leben im Urgrund unserer Seele näher zu kommen.
1: In der geistigen Lehrstunde durch Gabriele heißt es weiter: Wollen wir einigermaßen ethisch und moralisch leben, dann sollten wir uns nach den 10 Geboten Gottes richten und nach den Lehren des Jesus von Nazareth, die gefasst sind in seiner Bergpredigt. Dazu bedarf es keiner Religionen. Gott, der Ewige, hat keine Religionen gegründet, so auch nicht Jesus von Nazareth. Für mich, so schreibt Gabriele, gibt es einzig das Wort des Alls, dass Gott ist durch seine Propheten und das Wort des Jesus des Christus. Die Ehrlichkeit zu uns selbst zeigt die Gratwanderung auf, entweder nach oben oder nach unten. Dazwischen gibt es nichts. Machen wir uns immer mal wieder bewusst, dass die Inhalte unserer 5 Komponenten, Gefühle, Empfindungen, Gedanken, Worte und Handlungen, auch auf unsere 5 Sinne einwirken, vorwiegend auf den Seh- und Gehörsinn. Wir merken meist kaum, dass wir mit bestimmten Gefühlsrezeptoren, zum Beispiel des Seh- oder des Gehörsinns, die Inhalte der anderen Sinne mitprogrammieren. Wenn wir uns nicht selbst in die Pflicht nehmen, schweifen unsere Gefühle vielfach umher. Das prägt unser ganzes Verhalten. Was wir von uns geben, das heißt mit Worten weitergeben und auch durch unsere Verhaltensweisen und Gesten, kann auch von außen beeinflusst werden. Dabei ist unsere Gefühlsebene von zentraler Bedeutung. Ohne Selbstkontrolle können von außen in unsere Empfindungen Bilder eingespielt werden, die für uns momentan bedeutungslos sind und uns wie Zufallsgedanken vorkommen. Solche, wie wir sagen, Zufälle können uns von außen übertragen werden, um uns zu bestimmen, zu manipulieren und uns unter Umständen in eine Sichtweise zu drängen, die augenblicklich nicht unserem Wollen und Denken entspricht. Daher ist es von Bedeutung, bei uns selbst zu sein und unsere Tage zu nützen und nur die Bilder zuzulassen, die uns Wegweisung sind für unsere weitere geistige Entwicklung. Dabei hilft uns auch das Fokussieren. Fokussieren heißt, den Fokus unseres derzeitigen Bewusstseinsstandes auf das Bild zu richten, das uns bewegt, oder auf Gedanken, die wir nicht ohne weiteres abschalten können. So können wir durch Selbsterkenntnis und bewusstes Leben unser Bewusstsein erweitern, um den Weg zu finden, der allbewusstes Leben bedeutet. Unsere Sinneswahrnehmung, die unsere Gedanken aktiv werden lässt, kann also für uns von Bedeutung sein, dann, wenn wir wollen. Was uns so zufällig in den Sinn kommt, hat unter Umständen eine Botschaft für uns. Plötzlich denken wir an Gespräche mit bestimmten Personen oder wir haben Kindheitserinnerungen.

0: und vieles mehr. Wir lernen, indem wir zu unserer Gefühlsebene zurückkehren und den Fokus auf das richten, was uns die Bilder oder Erinnerungen, die auch in Bildern gespeichert sind, zeigen. Das heißt, was sie uns sagen wollen. Durch das Fokussieren werden unsere Gefühle angeregt. Bestimmte Nervenbahnen und, je nachdem, was vorliegt, auch unser Nervenplexus, wodurch unsere Erinnerungen aktiv und aussagekräftiger werden. Unser gesamter Körper ist mit Nerven durchzogen. Bestimmte Nerven bringen in uns ein Bild oder einige Bilder in Aktion, in Vibration. In diesen Bewegungen können für uns Botschaften enthalten sein. Es müssen nicht unbedingt Erinnerungen sein. Es kann auch nur ein Bild sein. Oder es können Begebenheiten sein. Auch vage, unbegreifliche Erinnerungen aus Vorinkarnationen. Solche Bild- oder Erinnerungsmomente wollen uns unter Umständen darauf aufmerksam machen, dass Ähnliches auch in der Gegenwart vorliegt, zum Beispiel Unangenehmes mit bestimmten Menschen, eventuell Streit in der Familie oder mit Arbeitskollegen oder Kolleginnen. Was uns nervlich erregt, kann eine Botschaft innehaben. In jeder Situation können wir also lernen, uns selbst zu erkennen, auch durch Fokussieren.
1: Zu unserem tieferen Verständnis erklärt Gabriele: Es gibt keine Zufälle. Auch wenn wir über bestimmte Gefühle und Gedanken mit bestimmten Menschen nicht reden wollen, dann ist auch das kein Zufall. Alles will uns etwas sagen. Die Unendlichkeit besteht aus Kommunikation und Kommunikationsfeldern. Auch der materielle Kosmos mit dem Planeten Erde und mit allem, was auf ihr, in ihr und über ihr lebt. Jeder Planet in unserem Sonnensystem trägt unvorstellbare Botschaften an die Seelen und an beseelte Menschen gerichtet. Manch einer glaubt nicht an die Existenz einer Seele. Trotz allem sind wir ein Teil des Universums. Ich, so Gabriele, glaube an die Reinkarnation. Sie ist ein Schlüssel für vieles, das in Frage gestellt wird. Sollten Sie an die Reinkarnation nicht glauben, dann könnten Sie über Energie nachdenken. Wie wir wissen, geht keine Energie verloren, ob es die positive oder die negative Energie ist. Durch Energie senden wir und durch Energie empfangen wir. Nach dem kosmischen Gesetz der Anziehung heißt das, jeder Mensch ist ein Sender und Empfänger. Was wir aussenden, sowohl an positiven als auch am Negativen, kommt auf uns zurück. Was senden wir aus? Was nehmen wir auf? Und womit belasten oder entlasten wir uns? Wenn keine Energie verloren geht, wohin geht dann mein Teil von dieser Energie bei meinem Ableben? Und wo wird dieser Teil sein, wenn ich gestorben bin? Welchem weiteren Stoff gehört dann mein Teil Energie an? Glauben wir doch, dass die Energie erhalten bleibt, dann glauben wir auch an einen feiner stofflichen Leib, den wir im Allgemeinen Seele nennen. Zum Verständnis: Der Unterschied zwischen dem göttlichen Wesen, das sich zu einer Einverleibung vorbereitet, und einer Seele, die sich durch ihre Hülle, ihren Menschen, eine Belastung auferlegt hat, ist der, dass das göttliche Wesen sich mit entsprechenden Energien aus Reinigungsebenen freiwillig abgedeckt hat, im Gegensatz zu einer Seele, die durch ihren Menschenkörper sich Sündhaftes auferlegte. In diesem Fall hat der Mensch seine Seele belastet durch seine Zuwiderhandlungen. Die Belastungen ergeben sich immer aus den Inhalten der fünf Komponenten.
2: Gabriele erklärt weiter. Wir Menschen leben nicht ungefährlich. Wie gesagt, beruht alles auf Kommunikation, was besagt, dass Gleiches mit Gleichem in Kommunikation steht. Alles beruht auf Energie und gleiche Energie zieht wieder Gleiches an. Da bekanntlich keine Energie verloren geht, so sind wir beständig der Strahlung ausgesetzt, die der Strahlung gleicht, die von uns ausgeht. Sowohl der Strahlung auf der Erde, als auch der Strahlung in der Erde und auch dem, was über der Erde strahlt. Jeder Mensch ist also mehr oder weniger ein Gefangener seines eigenen Strahlungspotenzials. Wenn das so ist, wie es ist, dann strahlt auch das, was wir der Erde zuführen. Auch das, was wir vergraben, gleich untergraben, aber auch das, was über der Erde ist, wie zum Beispiel die Satelliten, die wir Menschen in die Atmosphäre bringen. Sicherlich können viele von uns das bejahen. Doch wie ist es, wenn wir nun vernehmen, dass auch die toten Körper strahlen, die wir der Erde anvertrauen, auch wenn diese verbrannt sind, denn auch Asche strahlt. Auch einbalsamierte Körper strahlen, aber auch die toten Gebeine von Menschen, die vor Hunderten von Jahren gestorben sind und wovon noch nicht alles einheitliche Erdsubstanz ist. Alles, was nicht reine Erdsubstanz ist, hat entsprechende Kommunikationsfelder in der Erde und darüber hinaus in den Gestirnen, zu welchen auch unser Sonnensystem gehört. Daraus entwickeln sich die Straßen der Seelen zu den entsprechenden Reinigungsplaneten. Alles, was nicht reine Erdsubstanz ist, strahlt auf und in der Erde und tritt mit Menschen, wenn möglich auch mit Seelen in Kommunikation, die ähnlich strahlen. Jede Strahlung steht mit gleichschwingender Energie, also Kommunikation, in Verbindung. Auch gleichartige Bildfrequenzen können Kommunikationsfelder bilden, die der Mensch zusätzlich noch mit Gedanken, wie zum Beispiel Ängsten oder Schuldzuweisungen, verstärken und ausbauen kann. Gleiches zieht immer Gleiches an und kommuniziert mit Gleichem. Auch Medikamente sind Energien, die mit einem ähnlichen oder gar gleichen Krankheitsbild kommunizieren. Wird das Kommunikationsfeld einer Krankheit gestört, dann kann es zu unguten Veränderungen führen, denn Gleiches wirkt immer wieder auf Gleiches ein. Unsere Tage sind bestimmt durch die Vormittage, die Nachmittage und den Abend und auch durch die Nacht. Weitläufig gesprochen sind wir kosmische Wesen. Unsere Tage, die Sekunde, die Minute, jede Tagesstunde, alles ist den vier Elementen zugeordnet. Feuer, Wasser, Erde, Luft, auch Ordnung, Wille, Weisheit, Ernst genannt. Alles strahlt, kommuniziert und speichert entsprechend unseren fünf Komponenten Fühlen, Empfinden, Denken, Sprechen und Handeln. Unsere Seele und der physische Körper sind allbezogen. Das ganze Weltall strahlt und ist in Bewegung und somit auch der Mensch. Dieser gehört der Erde an und die Erde dem Sonnensystem und unsere Seele der entsprechenden Reinigungsebene, die wir tagtäglich selbst bestimmen durch unsere 5 Komponenten. Hingegen gehört der Wesenskern der Seele dem Allsein an. Jede Seele hat einen sogenannten Wesenskern. Dieser ist die Essenz des Reiches Gottes und somit allkosmisch. Das Reich Gottes hat seine ewigen Gesetzmäßigkeiten. Es ist das Grundgesetz der Gottes- und Nächstenliebe.
0: Zum Abschluss ihrer Lehrschulung spricht Gabriele die neue Zeit an. Menschen im Geiste Gottes denken weiter, denn das messianische, sophianische Zeitalter ist angesagt, das Lilienzeitalter. Die Christus-Gottes-Strahlung in Verbindung mit der göttlichen Weisheit vermittelt vielen Menschen die Gewissheit, dass eine neue Zeit beginnt, das Lilienzeitalter, das Hoheitsgesetz des Lebens, die Gottes- und Nächstenliebe. Menschen in dieser Zeit leben im Geiste Gottes, der die Freiheit ist, ohne Priesterreligion und ohne Priestergilde. Ihr Vorbild ist Jesus von Nazareth. Und die Lehre der Freiheit im Geiste, Gott, der die Freiheit ist. Menschen der neuen Zeit, im Zeitalter der Lilie, stehen in der Kommunikation mit der Allmacht und Allweisheit Gottes, dem allgegenwärtigen Sein, das die Allkommunikation ist, das Freisein im Geiste Gott. Ihr Gebet ist Kommunikation, was besagt: Hebe den Stein auf und lege den Gebetsfokus darauf, und dir wird allmählich gewiss, dass du in der Tiefe, die im Allem das All ist, Gottes Geist das Leben findest. Kommuniziere mit dem Stein, und du erlebst Gott in dir. Schaue eine Blume an. Lege den Gebetsfokus darauf, bis du merkst, dass in dir Bewegung ist. Dann erlebst du Gott in dir. Schaue auf ein Tier und lege den Fokus, also dein Bewusstsein, darauf. Sei ruhig und still. Nimm das Tier in dir auf und du erlebst in deinen Gefühlen die Zartheit dieses Wesens und du erlebst Gott. Wisse, die Allkommunikation ist der Wesenskern in deiner Seele, der mit der Allweisheit Gott in ewiger Kommunikation steht. Schaue auf die Krone eines Baumes und erhebe den Gebetsfokus darauf, was besagt. Konzentriere dich darauf und lass keine Nebengedanken zu. Dann merkst du, dass deine Gebete immer tiefer werden und du erkennst Gott in dir. All das ist der Beginn des Lilienzeitalters, der Freiheit und Einheit, Gott, das Leben in allem. Jesus von Nazareth lehrte uns, das Reich Gottes ist inwendig in euch. Das heißt, der Wesenskern im Urgrund unserer Seele ist die Essenz des Reiches Gottes, ist das ewige Gesetz, die Essenz in allem Sein. Diese Aussage, der Wesenskern ist die Essenz des Reiches Gottes, ist das ewige Gesetz, das Allsein, hat tiefe und allumfassende Bedeutung. Wahrhaft, wir lernen zu leben. Wahrhaft, wir werden Gott, das Allgesetz des Lebens, erahnen, das die Gottes- und Nächstenliebe ist. Lassen Sie sich vom Allleben beschenken, das Ihnen die Lilie überreicht, die Gottes Allliebe, die Nächstenliebe. Jesus, der Christus, setzt kosmische Zeichen. Menschen und Seelen gehen mehr und mehr den Weg der Freiheit, der Gottes- und Nächstenliebe, denn sein Kommen ist angesagt im messianischen, sophianischen Zeitalter der Lilie, der werdenden Reinheit der Geschlechter. Gabriele, Sophia. Liebe Mitmenschen, die unglaubliche Fülle der Inhalte dieser Sendung lässt uns erahnen, wie unendlich die Unendlichkeit und wie unendlich die Liebe unseres ewigen Vaters zu uns, seinen Kindern, ist. Seit über 40 Jahren versucht die Prophetin und Botschafterin Gottes, Gabriele, uns diese Liebe des ewigen Vaters und seines Sohnes, des Christus Gottes, nahezubringen. Ergreifen wir die Hand des Christus Gottes, der uns helfen möchte, den Weg zu der Gottes- und Nächstenliebe zu gehen. Machen wir uns auf den Heimweg, zurück zu den himmlischen Wohnungen, die uns Jesus, der Christus, verheißen hat. Eine Fülle an Rüstzeug wurde uns wieder in dieser Sendung durch Gabriele gegeben, im Auftrag des Christus Gottes. Wenn wir uns jetzt voneinander verabschieden, wünschen wir uns seine Kraft für die schrittweise Erfüllung des Willen Gottes, zurück in das ewige Gesetz der Gottes- und Nächstenliebe. Gott zum Gruß und auf Wiedersehen.

Es geht keine Energie verloren. Und Gott ist positive, ewige, leuchtende Energie. Er leuchtet im Staubkörnchen, im Sandkorn. Und diese kleine, für uns oftmals unscheinbare Form trägt doch in sich wieder die Gottheit. Würde also dieses kleine Ding verloren gehen, so würde ein Teil der Schöpfung nicht mehr existieren. Das ist unmöglich, denn Gott ist.

0: Der Ruf vieler Urchristen an alle Urchristen weltweit und die im Sinne des Friedens und der Gottes- und Nächstenliebe denken. Hütet das Wort aus unserer ewigen Heimat. Hütet das Wort aus dem Reich Gottes. Hütet das Wort der Gottes- und Nächstenliebe, das unsere ewige Heimat ist.
1: Hütet das Wort des Friedens. Hütet das Wort der Einheit von Mensch, Natur und Tieren. Hütet das Wort, das unser Weg ist ins ewige Reich, ins Vaterhaus. Hütet das Wort aus dem Füllhorn der göttlichen Weisheit. Hütet das Wort des Christus Gottes. Hütet sein Wort, ewige Gegenwart.
2: Es ist die Gottes- und Nächstenliebe, die frohe Botschaft des Friedens und der Einheit allen Seins. Gott ist Liebe, deshalb hütet die Natur und alles, was zu ihr gehört. Liebe, gleich die Gottes- und Nächstenliebe, ist das höchste Gut. Es ist unser wahres, ewiges Sein.
0: In diesem Bewusstsein verabschieden wir uns. Sein Wort, ewige Gegenwart. Gott zum Gruß.

Hallo liebe Kinder, ihr kennt die verschiedenen Varianten vom Wetter, oder? Es gibt Sonnenschein, Regen, Nebel, eine leichte Brise oder sogar einen Sturm. Aber wisst ihr auch, dass da immer auch Elementargeister mit dabei sind? Elementargeister, fragt ihr euch? So etwas gibt es? Doch, doch, Elementargeister sind geistige Elementarkräfte, die eine energetische Form annehmen und sich auch wieder in strömender Energie auflösen können. Sie sind die Feuer-, Luft- und Wassergeister. Auch Erdgeister gibt es. Libanie kann uns von ihnen berichten. Kennt ihr Libanie schon? Sie lebt als Geistwesen im Himmel und kümmert sich dort um die Geistkinder. Sie betreut sie und hilft ihnen in den ersten Phasen des Lebens. Sie hat auch für uns Menschenkinder, die Jungen, aber auch für die Erwachsenen viele Hilfestellungen gegeben. Libanie spricht nicht die Sprache von uns Menschen. Und darum hat Gabriele, die Prophetin und Botschafterin Gottes, Libanies Lichtsprache für uns übersetzt. Heute lesen wir etwas über den Luftgeist. Und? Seid ihr bereit loszulegen? Libanie erzählt uns zuerst etwas über sein Aussehen. Stell dir den Luftgeist mit wirren, zerzausten Haaren vor. Ähnlich, als wenn ihr der Sturm in ein langes Haar hineinfegt und es nach allen Richtungen bläst, sodass dein Haar ganz zerzaust ist. Du kannst dir ein weiteres Bild vom Luftgeist machen. Er hat zum Beispiel ganz buntes, dünnes Flaumhaar. Sein Haar erinnert uns an feine Federn, die im Sonnenlicht in vielen Farben schimmern. Der Kopf ist, wie bei jedem sich zur Geistform bildenden Wesen, zuerst wesentlich größer als die sich nur andeutende Gestalt. Zu deinem besseren Verständnis: Der Kopf eines werdenden Wesens ist größer als die noch ungeformte, nur angedeutete geistige Gestalt, als der geistige Körper also. Warum? Weil vom Kopf aus die übrige Form der Körper gebildet wird. Denn in das Haupt fließen die Kräfte und formen allmählich den geistigen Körper. Das Gesicht eines Luftgeistes ist, wie der ganze Körper, noch ungeformt. Der gesamte Körper eines Luftgeistes ist mit einem Wolkengebilde zu vergleichen. Die Farbe eines Luftgeistes ist etwa wie die Farbe der Wolken, welche die Sonne bescheint. Der Körper ist zwar schon formwerdende, fließende Energie, jedoch noch nicht vollkommen ausgebildet. Deshalb sind die Arme, Hände, Beine und Füße erst andeutungsweise zu sehen. Ich möchte dich wieder an ein Wolkengebilde erinnern. Es sieht ähnlich aus wie der Luftgeist. Und habt ihr schon ein ungefähres Bild, wie er aussieht? Könnt ihr euch vorstellen, wie er frech und gut gelaunt durch den Wind wirbelt? Libanie erzählt weiter. Liebes Kind, schaue hin und wieder zu den Wolken. Betrachte ihre Formen und ihre Bewegungen. Dann wirst du dich wieder an die Luftgeister erinnern. Sie sind die Helfer für die Tiere in der Luft. Die Luftgeister wirken auch mit den Feuer-, Wasser- und Erdgeistern zusammen. Sie sind ebenfalls Diener in der Natur und im Tierreich. Aha, also helfen alle zusammen, um für die Tiere und Pflanzen da zu sein? Schauen wir doch mal auf uns. Machen wir das auch mit unseren Freunden und Schulkameraden? Halten wir immer zusammen, um einander zu helfen und auch um für andere da zu sein? Libanie fährt fort. Liebes Kind, sämtliche Elementarwesen haben mehrere Aufgaben. Die Aufgabe des Luftgeistes ist zum Beispiel diese: Wenn ein großer Wirbelsturm beginnt, über die Erde zu jagen, dann werden die Luftgeister aktiv. Sie senden feine Schwingungen aus, Töne, die auch Melodien sind, hin zu den Naturgeistern und auch zu den Feuergeistern, um die Menschen zu warnen, die unterwegs sind oder ein Feuer angezündet haben.
Die feinen Signale der Luftgeister bewirken unter anderem auch, dass die einen Tiere Schutz suchen und die anderen von den Erdgeistern in Sicherheit gebracht werden können. Es sind Tiere, die sich von den Luft- und Erdgeistern ansprechen lassen und diese feinen Signale hören. Die Luftgeister mahnen gleichzeitig auch die vielen Vögel, sich in Sicherheit zu bringen. Der Wind, der vom Luftgeist gelenkt wird, leitet oder treibt sie dorthin, wo sie vor dem Sturm einigermaßen geschützt sind. Die feinen Signale, die durch die Luft ziehen, nehmen viele Tiere intuitiv auf und verkriechen sich. Entweder unter dichte Bäume, in die Rinden der Bäume, ins Gestrüpp, unter große Blätter oder gar ins Erdreich. Die Luftgeister geben auch Signale an die Wassergeister, wenn Gefahr droht, dass Meere und Seen aufgewirbelt werden. Haben wir schon mal bei einem starken Sturm oder Regen, wenn wir im warmen Haus waren, daran gedacht, was wohl die Tiere in den Wäldern machen? Dank dem Zusammenwirken aller Elementarwesen können sie rechtzeitig gewarnt werden und noch Schutz suchen. Und was ist mit uns Menschen? Fragt ihr vielleicht. Lieber Nie erzählt weiter. Die Luft, Feuer, Wasser und Erdgeister mahnen auch die Menschen, rechtzeitig ihre Wohnungen und Häuser aufzusuchen oder andere schutzbietende Unterstände. Du wirst nun fragen, auf welche Weise macht sich zum Beispiel ein Luftgeist den Menschen bemerkbar, um ihn auf die drohende Gefahr aufmerksam zu machen? Er verstärkt zum Beispiel eine Windböe, die durch die Haare des Menschen fährt und sie zerzaust. Der Mensch stutzt, blickt zum Himmel empor und fragt sich, kommt ein Gewitter oder ein Sturm? Er sieht die dunklen Wolken zusammenballen. Ah, so sagt er, jetzt muss ich mich beeilen, um nach Hause zu kommen. Er läuft und gelangt gerade noch in Sicherheit, bevor der Wirbelsturm durch die Straßen, über Städte, Dörfer und Landstriche fegt und ein schweres Gewitter hereinbricht. Ein anderes Beispiel. Ein Mensch hält sich im dichten Wald auf. Es ist ein Wanderer oder ein Waldarbeiter, der zwischen den Baumkronen nur wenig Himmel sieht. Der Waldwichtel kann mit seinen feinen Schwingungen, die den Menschen warnen wollen, nichts ausrichten, weil der Mensch entweder mit sich selbst so beschäftigt ist oder ganz in seine Arbeit vertieft. Deshalb ruft der Erdgeist, der die drohende Gefahr erkennt, den Luftgeist. Er sendet feine, zarte Schwingungen, die wie Melodien sind, nun zu den Luftgeistern und bittet sie, eine Windböe zu einem Strauch oder Baum zu lenken, der in der Nähe des Wanderers oder Waldarbeiters steht. Daraufhin verstärkt der Luftgeist eine Windböe, die nun kräftig den Strauch oder Baum schüttelt. Natur- und gottverbundene Menschen registrieren mit ihren feinen Sinnen die feinen Schwingungen der unsichtbaren Helfer. Der Wanderer oder Waldarbeiter bemerkt die Bewegung des Strauches oder des Baumes. Der Wanderer oder Waldarbeiter geht aus dem dichten Wald heraus, um nach dem Himmel zu sehen und festzustellen, ob eventuell ein Gewitter oder ein Sturm in Anzug ist. Ah, so denkt er, es bahnt sich ein Gewitter an. Der Wanderer sagt, ich werde mich beeilen müssen, um eine sichere Unterkunft zu finden. Und der Waldarbeiter denkt, ich werde meine Arbeit abbrechen und schleunigst nach Hause fahren oder mich unterwegs unterstellen. Ist das nicht fantastisch? Gottes Liebe und Fürsorge ist überall, wie hier in den Elementarwesen. Sie sind ständig um uns und wollen uns helfen, auch wenn wir sie gar nicht sehen und vermutlich so oft in Gedanken oder in Gesprächen vertieft sind, dass wir sie gar nicht wahrnehmen können. Ist euch so etwas vielleicht schon einmal passiert, dass euch ein Elementarwesen auf etwas aufmerksam gemacht hat? Habt ihr zum Beispiel noch rechtzeitig vor dem Regen ins Haus laufen können, da euch vielleicht ein Luftgeist beim Spielen darauf hingewiesen hat, dass es gleich zu schütten beginnt?
Vermutlich habt ihr ihn in dem Moment gar nicht als Luftgeist wahrgenommen, sondern es war, wie von Lee Übernie geschildert, ein raschelnder Strauch oder eine Windböe, die eure Aufmerksamkeit auf sich gezogen hat und ihr die Regenwolke sehen konntet? Und ist es nicht ein schönes Gefühl zu wissen, dass Gott uns so liebt, dass er uns sogar über die Elementargeister hilft und ständig umsorgt? Lee Übernie sagt weiter. Liebes Kind, alle Elementargeister sind mit den strömenden Energien der Natur, mit dem Feuer, dem Wasser, der Erde und der Luft in absoluter Harmonie. Die Elementarkräfte wirken auf das Engste zusammen, da kein Element ohne das andere bestehen kann. Das Feuer kann ohne Luft nicht brennen und die Erde nicht leben ohne das Feuer, die Sonne, das Wasser und die Luft. Die Elementarwesen, die Luft, Feuer, Wasser und Erdgeister, sind Helfer aller Lebensformen, sowohl der Tiere in der Luft, auf und im Wasser und auf und in der Erde. Sie sind auch Diener und Helfer aller Pflanzenarten. Auf wunderbare Weise sorgt also unser himmlischer Vater für alle Lebensformen. Wo immer wir auch in die Natur schauen, alles hilft einander. Es baut aufeinander auf und stützt und schützt sich gegenseitig. Ich finde, die Natur ist ein tolles Vorbild. Das können wir doch auf unser Leben übertragen. Wo schauen wir so aufeinander? Wo tun wir uns zusammen, um anderen zu helfen? Achten wir doch mal die nächsten Tage zusammen darauf. Vielleicht fällt uns das ein oder andere auf, dass wir anders machen können. Macht ihr mit? Und nun gehen wir raus in die Natur, genießen die Sonnenstrahlen oder die Regentropfen auf unserer Haut oder den Wind, der uns durch die Haare wirbelt. Denn jetzt wissen wir, es sind Elementargeister, die unsere Freunde sind. Also, ab nach draußen und bis zum nächsten Mal.

Hallo, liebe Kinder. Heute sind wir gemeinsam vor dem Fernsehgerät. Aber es gibt auch Stunden, wo ihr draußen seid. Und was seht ihr draußen? Wenn ihr im Himmel schaut? Wolken? Blauer Himmel? Die Sonne? Ein Flugzeug? Oder vielleicht ein Ballon? Aber auch bestimmt einen oder mehrere Vögel? Und wenn ihr geradeaus schaut, was seht ihr? Häuser? Menschen? Fahrradfahrer? Oder einen großen Baum? Viele Bäume, aber auch vielleicht einen Hund, eine Katze oder eine Kuh, ein Elefant. Aber wenn ihr am Boden schaut, was seht ihr? Ja, eure Füße. Aber was noch? Steine, Erde, Gras oder ein Stück Holz. Oder, hey, das bewegt sich was. Ein Käfer? Nee, das ist kleiner. Eine Ameise. Eine Ameise, liebe Kinder. Und gerade über Ameisen wollten wir heute etwas hören. Ameisen sind sehr kleine Tiere. Und jeder von euch kennt sie. Es gibt sie überall auf der Welt. Ob sie nun auf der Straße, auf dem Gehweg oder im Wald, Feld und Flur unterwegs sind. Und sind äußerst nützliche, fleißige Tierchen. Sie schleppen alles, was sie an toten Tieren finden können, zum Beispiel Wespen oder Falter und vieles mehr in ihrem großen unterirdischen Bau. Und wisst ihr, wie das klingt in einem Ameisenbau? Ihr müsst wissen, dass jede Ameise wichtig ist, denn sie trägt zum ökologischen Gleichgewicht auf der Erde bei. Ameisen sind eine große Familie. Sie sind Staatenbildner, das heißt, sie haben unzählige unterirdische Gänge und verschiedene Stuben. Alle Ameisen helfen zusammen und eine jede hat ihre spezielle Aufgabe in dem großen Gemeinschaftsleben. Die Waldameisen haben ihren Bau teilweise über der Erde. Liebes Kind, sicher hast du schon so einen großen Ameisenbau, einen Ameisenhaufen gesehen. Wenn du vor einem so großen Ameisenberg stehst, habe niemals zerstörerische Gedanken, denn dieser Ameisenhaufen wurde von den Ameisen mühevoll und kunstfertig errichtet. Ameisen können nicht so sehen wie wir Menschen. Sie fühlen mehr. Am Kopf haben sie kleine Fühler. Mit diesen tasten sie sich vorwärts immer dem Duft nach. Denn nur so können sie unterscheiden, ob sie nur einer Ameise aus ihrer Familie oder aus einer anderen Familie begegnen. Das Oberhaupt einer Ameisenfamilie, auch Ameisenvolk genannt, ist die Königin. Sie ist viel größer als die anderen. Sie ist nur für das Eierlegen zuständig. Ameiseneier sind sehr klein, aber dafür kann die Ameisenkönigin eine Unmenge davon legen. Die fleißigen Ameisen nennt man Arbeiterinnen. Sie sind immer am Wirken, ob sie nun die Brut beaufsichtigen, Nahrung herbeiholen oder ob sie aufräumen und immer neue Gänge und Stuben bauen. Eine Ameise ist nicht zu viel. Nun kommen wir zu einer schönen Geschichte. Aber vorher, ich glaube, ich werde ein bisschen Flöte spielen.

Am Haupteingang eines Ameisenbaus standen zwei Wächter. Den Bau konnte jede Ameise problemlos verlassen. Nur beim Eintritt in den großen Ameisenbau musste die Ameise die Parole des Staates kennen. Die Parole dieses Ameisenstaates hieß: Fleißige Ameisen arbeiten schwer. Die Arbeiterinnen waren auch heute wieder emsig unterwegs. Immer wieder hörte man: Fleißige Ameisen arbeiten schwer. Die Aufgabe der Wächter ist es, gut aufzupassen, dass sich zum Beispiel keine fremde Ameise entschleicht, in die Kinderstube geht und die noch nicht oder frisch geschlüpfte Ameisen entwendet. Gleich hinter der Kinderstube liegen die Speisekammern. Diese sind zur Zeit des Brütens und vor dem Winter bis oben gefüllt. Denn nur im Winter haben die Ameisen ihre Ruhezeit. Im Frühling, im Sommer und im Herbst gehen sie emsig ihrer Arbeit nach. Eines Tages kam es zu einem Zwischenfall. Es war gerade Brutzeit und die Königin war bekannt dafür, immer recht viele Eier zu legen. Da schlich eine fremde Ameise um den Ameisenbau. Sie kam, um zu spionieren. Rosalinde, so hieß die fremde Ameise, sah bald, wie schwierig es sein würde, in den Ameisenbau zu gelangen. Sie sprach zu sich selbst: Wir sollten es an einer ruhigen Stelle von außen versuchen, denn sonst erkennen die Wächter, dass wir nicht zu ihrem Staat gehören. Ameise Rosalinde wäre am liebsten unverrichtete Dinge wieder heimgegangen. Doch sie dachte an die Notlage, in der sich ihr Volk befand. Die Königin ihres Volkes war nämlich sehr krank. Sie konnte keine Eier mehr legen. Der Arzt hatte ihnen empfohlen, fremde Eier mit Ameisenmilch zu einem Brei zu verrühren. Davon würde ihre Königin wieder gesund werden. Rosalinde kundschaftete die Möglichkeiten für den räuberischen Einbruch aus. Schließlich machte sie sich auf den Heimweg. Zu Hause angekommen, berichtete sie, was sie ausspioniert hatte. Gemeinsam berieten sie, wie sie vorgehen wollten. Am besten ist es, wir gehen das Ganze unter dem flachesten Ende des Aufens an und schlüpfen dort hinein. Am nächsten Tag schlichen alle zusammen zu einem Ameisenbau, den sie zu berauben planten. Einige Ameisen gruben den Weg nach innen, die anderen passten auf, dass keine Wächterameise sie entdeckte. Es dauerte nicht lange und schupp, schon waren einige Fremdameisen im Inneren des Baues. Das Ganze konnte nicht gut gehen, denn die Kinderstuben wurde streng bewacht. Sofort kam ein Wächter und sprach: Was wollt ihr hier? Was habt ihr hier zu suchen, ihr Räuber? Da fingen die Ameisen an zu weinen und gestanden, dass sie die Eier hatten stehlen wollen, weil ihre Königin keine Eier legen konnte. Sie klagten, dass ihr Volk aussterben würde, wenn keine neuen Ameisen nachkämen. Die anderen Ameisen hatten Verständnis und Mitleid. Aber wenn das euer ganzes Problem ist, kommt mit in die Medizinstube. Wir geben euch Naturmedizin, damit eure Königin wieder Eier legen kann. Die fremden Ameisen wanderten mit den rechtmäßigen Bewohnern durch den Bau in die Medizinstuben. Da stand eine kleine Kessel mit selbstgekochten Arzneien aus guten Kräutern. Sie füllten 5 Taschen davon ab. Die fremden Ameisen hatten schwer zu tragen, um das Gut nach Hause zu bringen. Bevor sie den Bau verließen, entschuldigten sie sich viele Male bei der hilfreichen Ameisen und beteuerten, dass sie nie wieder stehlen wollten, auch nicht zu einem gut gemeinten Zweck. Auch Ameisen haben ihre Sitten. Auch für sie heißt es, dass man nicht einfach etwas nehmen darf, das einem nicht gehört. Es ist besser, über das Problem zu reden und zu fragen, ob vielleicht jemand helfen kann. Immer ehrlich und offen zu sein, das ist sehr wichtig. Denn auch der liebe Schöpfergott im Himmel wäre traurig gewesen, wenn sich die Fremdameisen anders verhalten hätten, als es dem Miteinander dient. So ging alles gut aus. Die Medizin half wirklich.
Wochen später hatten Rosalinde und ihre Mitameisen so viel zu tun, dass jede einzelne von ihnen am Abend müde in ihr kleines Ameisenbett sank. Liebe Kinder, das war die Geschichte von der großen Familie der Ameisen. Und liebe Kinder, wir haben viel über das Leben der Ameise erfahren. Und jetzt verstehen wir auch besser, warum ist es gut und wichtig, dass jeder geachtet wird. Alles, so klein wie es scheint, alles, was lebt, möchte geachtet werden. Und zum Schluss spiele ich euch ein paar Takte Musik.

So, das war's für heute. Ich freue mich, wenn ihr auch nächstes Mal wieder mit dabei seid. Euer Knirps, der Geschichtenwichtel.

Vor Jahren durfte ich, Gabriele, über das prophetische Wort Gott Vater Worte empfangen, die für alle Menschen auf allen Kontinenten Gültigkeit haben. Es entstand ein Büchlein, das heißt Vaterworte auch an dich. Jesus von Nazareth lehrte uns Menschen sinngemäß: Ihr sollt auf Erden niemand euren Vater nennen, denn nur einer ist euer Vater, der im Himmel ist. Ein Vaterwort an uns Menschen. Die Welt kennt mich nicht. Die Welt ist nicht die Erde. Die Welt ist all das, was auf der Erde lebt und sich nicht zu Gott, dem Ewigen, erhebt. Die Welt sind die Weltlinge, die den Erdplaneten als das Wahre und Reale betrachten, die ihren Horizont nur bis zu den Wolken erheben können. Darüber hinaus ist für sie alles stumm und taub. Wer keine Augen für mich, Gott, in allem hat, der sieht mich nicht. Wer keine Ohren für mich, Gott, hat, der hört mich nicht. Wer keinen verfeinerten Geruchssinn hat, der riecht den Duft nicht, den das Leben verströmt, das ich bin. Wer nur nach den Genüssen der Welt giert, der schmeckt nicht, was das Leben ihm tagtäglich zum Verzehr reicht. Er greift nach dem Tierischen, weil auch sein Tastsinn nicht verfeinert ist, nicht edel, nicht schön und zart ist. Trotz allem, mein Kind, ich liebe dich im Urgrund deiner Seele. Mein Kind, groß ist die Liebe zu meinen Kindern. Obwohl kein Mensch meine Liebe erahnen kann, liebe ich sie alle im Urgrund ihrer Seele. Siehe, alles Reine, was ist der Ausdruck meiner Liebe. Alle und alles trägt das Göttliche in sich, das ich bin. Alles Reine gibt Zeugnis von einem unpersönlichen, nicht auf das Persönliche bezogenen Schöpfergeist, der ich bin. Siehe, mein Kind, jede Bewegung deines Körpers, jeder Atemzug, alles, was du im Urgrund deiner Seele empfindest, gibt Zeugnis von einer mächtigen, ewigen, allgegenwärtigen Kraft. Auch das Kind, das mich ablehnt, verleumdet, das meinen Namen missbraucht, das dem Leben Gewalt antut, siehe, auch im Urgrund seiner Seele bin ich die Kraft, das Licht und die Liebe. Im Urgrund der Seele jedes Menschen strömt die unpersönliche Liebe, das ewige Leben. Mein Kind, ich schlage nicht zurück, ich züchtige nicht,
Ich verschenke mich in der Seele jedes Menschen in allem Sein. So wie die Sonne die Menschenkinder nicht fragt, ist es euch angenehm, wie ich scheine? Oder ist es euch recht, dass ich scheine? Siehe, mein Kind, die Sonne gibt und gibt. Sie zieht unermüdlich ihre Bahn. Sie gibt und gibt dem Mond und den Gestirnen, die wiederum geben der Erde und dem Menschen. Das ganze Sonnensystem, es gibt einschließlich der Erde. Siehe, daraus erkennst du im Kleinen den großen universellen Geber, den Geist der Liebe. Mein Kind und die Herzen meiner Kinder, die für mich in rechter Weise schlagen, sie empfangen vermehrt meine Liebe, da sie ihre Herzen mir zuwenden, so wie sich der Kelch einer Blume dem Sonnenlicht hingibt, um die Sonnenstrahlen tief in sich aufzunehmen. O erkenne meine allgebende, unpersönliche Liebe. Je mehr sich mein Kind mir, dem Allleben hingibt und selbst danach strebt, umso mehr empfängt es meine Kraft und meine Liebe. Wandere einwärts zum Ursprung deiner Seele. Werde mein Ebenbild, um allmählich zu leuchten für alle Menschen und Wesen für alles Sein. Mein Kind, das ist Liebe. Ich bin und du darfst sein.

Ein weiteres Vaterwort an uns Menschen. Werde zur Liebe. Das personenbezogene Denken, das um die eigene persönliche Angelegenheit kreist, ist allzu menschlich, oftmals sündhaft. Je mehr der Mensch an sich denkt, an sein Wohlergehen, desto begrenzter wird sein Bewusstsein. Wer nur an sich denkt, nur sich selbst in den Mittelpunkt stellt, ist noch weit entfernt von mir, dem ewigen Leben, das Liebe ist. Ich bin das ewig Gebende, Unpersönliche, das vorurteilslose Leben, die Fülle. Ich bin, der ich bin in allem, auch in dir, mein Kind. Ich bin in allem, in jedem Menschen, in der Natur, in jedem Stein, in jedem Tier die Fülle. Ich bin das Leben. Sei dir dessen bewusst. Die Fülle ist das Leben. In allem bin ich und ich bin in dir. Denke weise, wenn du dich vor Menschen und Dingen fürchtest, dann sind sie außerhalb von deinem wahren Selbst. Durch die Furcht verleihst du Menschen und Dingen Kraft, dich zu beherrschen. Denke weise darüber nach. Denke daran, im Ursprung deiner Seele bin ich die Fülle, die Liebe und der Schutz. Viele meiner Kinder sorgen für die kommende Zeit. Deshalb haben sie in dieser Zeit nur das, wonach sie sich ausrichten, oder viel weniger, je nachdem, wie viele Zweifel und Ängste sie in ihre Planung für die kommende Zeit mit hineinnehmen. So, mein Kind, begrenzt sich der im Persönlichkeitsdenken haftende, der danach strebt, alles zu besitzen, was möglich ist, in allem Vorsorge zu treffen, was überhaupt nur sein kann für die kommende Zeit. Mein Kind, werde davon frei. Sorge dich nicht, was übermorgen sein könnte, sondern sei bewusst in mir an jedem Tag. Wenn du darum wüsstest, morgen das Zeitliche zu verlassen, dann solltest du heute noch ein Bäumchen pflanzen für die, die zurückbleiben und das auch nur dann, wenn es dich in deinem Innersten danach drängt. Das ist das Leben, das ist rechtes Denken und Handeln. Das ist das Leben im Geiste, das,
unpersönliche Liebe ist. Das macht frei.

Ein weiteres Vaterwort an dich, an uns alle. Die Ewigkeit sollte das Ziel jedes Einzelnen sein. Du bist ein Kind der Ewigkeit. Sei dir dessen bewusst. Es gibt keine Unterbrechung des Lebens, da alles Leben ist. In der ganzen Unendlichkeit gibt es keinen Stillstand, so auch nicht in dir, in deinem Leben. Tot sind nur der Mensch und die Seele, die ihr ganzes Sinnen und Trachten auf die Außenwelt, auf die Materie richten. Der Herzenswunsch der Seele wird einst dort sein, wo ihr Schatz ist, entweder wieder auf der Materie, der sie als Mensch huldigte und deren Genüsse und Laster sie als ihr wahres Selbst betrachtete, oder sie geht den Weg zum ewigen Reichtum des Lebens, das die ewige Heimat ist. Jeder Mensch trägt in sich die Kindschaft der Ewigkeit, der Unendlichkeit, auch in Zeit und Raum. Binde dich nicht an das Bewusstsein, den Gedanken, alles bestünde in Zeit und Raum. Lerne, dein Bewusstsein hinausschwingen zu lassen zu allen geistigen, zeitlosen Universen, von der Ordnung bis zur Barmherzigkeit, und verbinde dich mit dem universellen Geist, der alles in allem ist. Daraus erwacht das Ewigkeitsdenken in dir, das Bewusstsein, dass das Leben ewig währt, die unendliche Schönheit und das reine Leben, das ich bin.

Ein weiteres Vaterwort. Die Schönheit der Seele ist die ewige Liebe. Die Schönheit der Seele ist ihre Reinheit. Du, mein Kind, erlangst sie durch ein edles Gemüt, durch erhabene Gedanken, durch Gedanken der Ordnung, Gedanken des Friedens, Gedanken der Einheit. Je mehr du diese Erhabenheit lebst, desto feiner werden deine Gedanken, ja deine ganze Gesinnung, wodurch deine Seele schöner, ja reiner wird. Aus einer schönen, reinen Seele kann nur wieder Schönes und Edles fließen. Aus einer Seele erfüllt mit der großen Liebe kann wiederum nur Liebe strömen. Aus einem Herzen und einer Seele, die erfüllt ist mit meinem Frieden, kann wiederum nur Frieden strömen. Aus einem harmonischen Menschen kann wiederum nur Harmonie fließen, weil der Mensch durch die Liebe zu mir von Harmonie erfüllt ist. Denke darüber nach, was in dir ist, findet Ausdruck in deinem Wesen, das prägt deine Art und deine Verhaltensweise. Siehe, wenn es dir bewusst ist, dass ich die Liebe, Harmonie und der Friede in allem bin, und wenn du dein allzu menschliches, die Eigenliebe, die Disharmonie, den Kampf gegen den Nächsten in der Tiefe erkennst, bereust und bereinigst, dann begegnest du allmählich der Liebe, die ich in dir bin. Denn gute Gedanken verbinden, gute Gedanken tragen zum Frieden bei, gute Gedanken erwachen zur Liebe. Bemühe dich, den Weg des Friedens zu gehen. Lass Liebe und Friede in deinem Wesen werden. Dann wirst du nach und nach fühlen, dass du ein Kind der Liebe bist. Dann gibst du auch der Welt den Frieden, weil du in deinem Leben das behoben hast, was gegen den Frieden ist. Kämpfe gegen deinen Nächsten nicht. Versöhne dich mit ihm und du beginnst zu leben. Wahres Leben ist Friede. Wahres Leben ist Liebe.

0: Unser heutiges Thema lautet: Wer bist du? Ja, wer sind wir? Eventuell ist diese Frage so verblüffend, dass manch einer sagt: Hallo, ich weiß doch, wer ich bin. Ich weiß, wie ich heiße. Ich weiß um meine Eltern, kenne mein Geburtsdatum und weiß um meine Kindheit und Jugendjahre und wie es Jahr für Jahr weiterging. Im vorgerückten Alter habe ich meinen Beruf gewählt und stehe im entsprechenden Arbeitsverhältnis, bin verheiratet und habe Kinder. Die Frau erklärt: Ich kenne meinen Lebensverlauf, habe geheiratet und den Namen meines Mannes angenommen. Alles ist sozusagen geordnet, auch dann, wenn zum Beispiel die verheiratete Frau sich einen Doppelnamen zugelegt hat. Alles verläuft in geordneten Bahnen. Entrüstet meint der eine oder andere: Mein Pass und mein Ausweis sind Dokumente. Damit kann sich doch jeder normal denkende Mensch ausweisen. Trotz allem gilt es, einmal nachzudenken. Unser ganzes Erdenleben, von der Geburt bis zum Hinscheiden, beruht auf Energie. Unsere Gefühle, Empfindungen, Gedanken, Worte und Handlungen, unser gesamtes Verhalten, ob positiv oder negativ, sind Energien. Jeden Tag fühlt, empfindet, denkt und redet jeder Mensch anders. Also fühlt und denkt kein Mensch gleich dem anderen. Jeder Mensch wird seinen Tag anders erleben und auch anders als ein Jahr oder einige Jahre zuvor. Alles, aber auch alles will uns etwas sagen. Auch alle unsere sogenannten normalen Wünsche und Begebenheiten wollen uns etwas sagen. Insbesondere dann, wenn wir daran glauben, dass alles auf Energie beruht. Heute weisen wir uns mit unseren personellen Unterlagen aus. Morgen sind wir eventuell schon ein anderer. Denn alles beruht auf Energie, die unsere Veränderung vornimmt. Unsere Daten jedoch bleiben dieselben. Pass und Ausweis sind nun mal von Bedeutung. Das ist rechtens und ganz normal. Trotz alledem ist dies ein starres Konzept und ein Konstrukt für uns, den Menschen als solchen. In dem Wissen, dass alles Energie ist, können wir davon ausgehen, dass sich in Wirklichkeit jeder Mensch Tag für Tag verändert. Jede Veränderung ist also ein energetischer Verlauf. Durch unsere energetischen Veränderungen prägen wir uns selbst. Je nach den Inhalten unseres Fühlens, Empfindens und Denkens, unserer Worte und Handlungen. Auch Leid, Sorgen, Kummer und Nöte prägen uns, je nach Gewichtung dessen, wie wir all das, was auf uns zukommt, bewerten und ordnen. Die gesamten Verhaltensweisen gleich Verhaltensmuster bilden unseren Charakter, der uns auch prägt und der letzten Endes unser Erdenleben gestaltet, und das von Geburt an. Von Geburt an sind wir ein energetischer Körper, ein Mensch, der als Ganzes gesehen ein Energiekörper ist. In Wirklichkeit sind wir heute nicht mehr der von gestern, denn Energie bringt Veränderung. Sie ist wandelbar. Sie setzt sich dementsprechend um, je nach den Inhalten unserer Gefühle, Empfindungen, Gedanken, gemäß unserem gesamten Verhalten. Deshalb die Frage: Wer bist du? Wer sind wir wirklich? Sind wir der Mensch wie du und ich? Sind wir das Gestern auch heute? Gehen wir davon aus, dass es so ist, dann wird uns auch bewusst, warum jeder Mensch anders ist. Ganz lapidar sagen wir: Das ist nun mal so, das ist ganz normal. Jeder hat nun mal seine Charaktereigenschaften. Manch einer meint: Das sind nun mal unsere Erbanlagen, unsere Gene, die uns prägen. Fragen wir uns: Wer kann die Erbanlagen verändern und womit, wenn alles auf Energie beruht? Immer wieder kommen wir auf uns zurück, letzten Endes auf die 5 Komponenten des Fühlens, Empfindens, Denkens, Sprechens und Handelns, die auch unsere Sinne prägen, unsere ganze Sinneswahrnehmung.
1: Bei der Geburt eines Kindes bekommt dieses seinen Namen, zum Beispiel in Übereinstimmung mit den Eltern oder von der alleinstehenden Mutter oder anderweitig, je nach dem derzeitigen Verhältnis, in das das Kind hineingeboren wurde. Welche Tragweite, Gleichgewichtung der Namensgebung zugrunde liegt, bleibt der jeweiligen Situation überlassen. Auf jeden Fall kann davon ausgegangen werden, dass der Geburtsname, die Geburtszeit und der Geburtsort von Bedeutung sind. Die Entwicklung des Kindes nimmt seinen Verlauf. Ganz allmählich nimmt es seine Umwelt wahr, einschließlich der Geräusche. Allmählich beginnt es, die Personen, die ihm am nächsten sind, in Augenschein zu nehmen. Nun beginnt die Prägung. Die ersten Laute deuten die beginnende Prägung an, wie zum Beispiel die Worte Mutter und Vater. Bald ergeben sich weitere Laute, die das Gehirn des Kindes zusammensetzt, je nachdem, was es tagtäglich wahrnimmt und erlebt. Die weiteren Prägungen der Zellen des Gehirns wirken dann auch direkt auf die Körperfunktionen des Kindes ein, zum Beispiel die entsprechenden Körperbewegungen, wie Sitzen, das unmittelbare Greifen nach Gegenständen, dann die Fortbewegung. Die Speicherungen des Gehirns übertragen sich ganz allmählich auf die Körperfunktionen und auf die Sinneswahrnehmung. Über die Sinneswahrnehmung beginnt das Kind auch zu wägen und zu messen, wie zum Beispiel: Was mag ich essen, was nicht? Oder wohin will ich mich bewegen und wohin nicht? Wenn die Eltern, die Mutter, der Vater, die Geschwister oder anderweitige Personen das Kind lenken wollen, dann bemerkt man sehr bald die Reaktionen des Kindes. Zu einer Person fühlt es sich hingezogen, zur anderen ist es abweisend, gar heftig. Das Kind beginnt wahrzunehmen und zu unterscheiden. Ab diesem Lebensabschnitt baut sich allmählich das Für und Wider auf, das eigene Wollen. Schritt für Schritt beginnt sich das Persönchen herauszukristallisieren, das auf dem Weg zur Persönlichkeit ist, mit eigenen Wertigkeiten und Normen.
0: Schrittweise entwickeln sich im jungen Menschen eigene Vorstellungen und Meinungen. Wie ausgedehnt die Reichweite seiner jugendlichen Vorstellung ist, das sei nun mal dahingestellt. Auf jeden Fall versucht der junge Mensch, seine Vorstellungswelt zu bejahen und die entsprechende Initiative zu ergreifen. Auf dem Lebensweg des Menschen zeigt sich in weiteren Erdentagen so manches auf. Das Auf und Ab im Erdenleben jedes Menschen können wir mit einer Lebensspirale vergleichen. Je nachdem, auf welcher Spiralebene wir geboren wurden und welchen Weg wir als junger Mensch und Erwachsener eingeschlagen haben, zeigt sich auf der Lebensspirale der Weg an, entweder nach oben oder nach unten. Wie gesagt, alles beruht auf Energie. Auf unserem Werdegang, der unser Lebensweg ist, speichern wir unablässig die Inhalte der 5 Komponenten: unser Fühlen, Empfinden, Denken, Sprechen und Handeln, also unser ganzes Verhalten. Über Jahre und Jahrzehnte hinweg sind das Bildfolgen, also Bilder, die einem Film gleichen und mit der Zeit zu einer Art Filmspule werden, die über unser Gehirn, unsere Körperzellen prägt, unser ganzes Verhalten. Das heißt, dass allmählich alle Bausteine unseres Körpers die Wertigkeit unserer Verhaltensmuster annehmen. Die Verhaltensmuster werden zu Bildfolgen, die mit der Zeit unser Aussehen prägen und letzten Endes unsere persönliche Gewichtung und Norm haben gegenüber unseren Mitmenschen. Unser ganzer Werdegang, von der Geburt bis heute, ist auf unserer Lebensspirale, auch Lebensfilm genannt, aufgezeichnet. Entweder nach oben oder nach unten. Wie gesagt, alles beruht auf Energie. Für unser Erdenleben sind unser Pass und unser Ausweis ausschlaggebend. Wir haben uns jedoch verändert und uns unmerklich, und das energetisch, die Wertigkeit zukommen lassen, die unseren Verhaltensmustern entspricht. Deshalb steht die Frage an: Wer sind wir heute? Auf jeden Fall sind wir heute nicht die von gestern. Wir sind der Mensch, also die Person, die ihren persönlichen Weg der 5 Komponenten geht. Der Pass und der Ausweis sind gültig. Indirekt ist nicht mehr die gleiche Wertigkeit vorhanden, denn, wie gesagt, der Mensch verändert sich langsam.

0: Über die Inhalte der 5 Komponenten des Fühlens, Empfindens, Denkens, Sprechens und Handelns, die auch unsere Sinne prägen, verändert sich der Mensch stündlich und minütlich, ja jeden Augenblick und das tagtäglich.
1: Wer an ein Weiterleben der Seele nach dem physischen Hinscheiden glaubt, der versteht, dass die Seele in den jenseitigen Bereichen dort leben wird, wo ihre Speicherungen, also ihre Regungen und Neigungen registriert sind, ihr Lebensfilm. Einerlei, wie viele Orte der Lebensfilm die Lebensspirale aufweist. Die Seele geht von Station zu Station, um das zu beheben, was nicht im ewigen Gesetz des Lebens geschrieben steht. Unser Lebensfilm zeigt also auf, entweder nach unten, zu einer weiteren Einverleibung, oder nach oben, zum Reich Gottes, zu unserer ewigen Heimat. Zum Verstehen. Nach dem Hinscheiden des Menschen, der Körperhülle der Seele, besteht diese aus einem feineren Stoff. Kurzzeitig ist die Seele noch geprägt von unserem ehemaligen Aussehen als Mensch und auch von unseren Tagesabläufen.
0: Der innewohnende Wesenskern, der Urgrund der Seele, ist die Essenz des Reiches Gottes und ist mit all dem umhüllt, was wir als Menschen unserer Seele aufgelastet haben. Die Umhüllungen des Wesenskerns nennen wir auch Seelenkleider oder, als Ganzes gesehen, die Seele. Allmählich wird die Seele von der Planetenkonstellation angezogen, die der jeweiligen Umhüllung der Seele gleicht. Denn Gleiches zieht nun mal Gleiches an. Das ist das Gesetz der Anziehung und der Kommunikation. Jeder Mensch gibt seiner Seele selbst die Reise vor. Die Wegstrecke entweder zum Reich Gottes oder zur nächsten Einverleibung. Nach oben, auf dem Weg zum Reich Gottes, werden unsere Namen immer facettenreicher. Sie tragen immer mehr Komponenten der Lichtsprache des ewigen Seins. Hingegen zeigen die Namen zur Wiederverkörperung Wertigkeiten auf, die der Neugeburt entgegenkommen. Ich wiederhole, alles beruht auf Energie. Wir, jeder Einzelne von uns, ist also ein Energiekörper, der dem ihm innewohnenden, feiner stofflichen Energiekörper der Seele seine Bildkomponenten überträgt. Das, was den Inhalten seines Fühlens, Empfindens, Denkens, Sprechens und Handelns entspricht, einschließlich unserer Sinne. Also wir selbst prägen uns und unterzeichnen letztlich mit dem Namen, den wir uns selbst zukommen lassen, eben durch unsere Verhaltensmuster. Spätestens im Jenseits weist die Seele das aus, was wir ihr übertragen haben.

0: Mit unserem Pass und Ausweis weisen wir uns als Mensch aus. Das ist selbstverständlich. Doch wer sind wir wirklich? Dann, wenn wir über unseren energetischen Lebenslauf nachdenken, sind wir das Wesen, womit wir uns von Geburt an ausweisen? Und entspricht unsere heutige Namensgebung dem, was wir uns auf unserem Lebensweg zugelegt haben? Wer sind wir also?
1: Ein Hinweis: Kein anderer ist schuld an unserem Lebenslauf. Wir selbst haben unsere Eingaben gemacht, entweder nach oben oder nach unten. Auch dann, wenn uns ein anderer noch so viel erregt oder gar in unserem Erdendasein angreift und schadet oder anderweitiges geschieht. Es gibt keine Zufälle. Wir sind gefragt, was wir dachten, was wir sprachen oder wie wir gehandelt haben. Wenn wir unsere Verhaltensmuster den 10 Geboten Gottes und der Bergpredigt des Jesus von Nazareth gegenüberstellen, dann geht uns hin und wieder das Lichtlein auf, was zur Bereinigung ansteht. Dabei sollten wir die echte tiefe Reue nicht außer Acht lassen. Und vergessen wir nicht, wo zwei oder drei im Namen des Christus Gottes zusammenkommen, ist das Licht der Erkenntnis unter uns. Liebe Brüder, liebe Schwestern, dürfen wir, Ulrich und ich Gabriele, uns allen gesegnete und fruchtbare Gespräche wünschen.

Der innere Arzt und Heiler. Heil werden an Seele und Leib durch die Kraft des Christus Gottes. In der Ruhe liegt die Kraft zur Heilung. Liebe Mitmenschen, in der Ruhe liegt die Kraft zur Heilung, heißt für uns, ruhiger zu werden, eine gewisse Ruhe zu erlangen, um von der Kraft des Christus Gottes Hilfe und Heilung zu erlangen. Jeden Tag gibt es für uns Menschen viel zu lernen. In dieser Stunde jedoch wollen wir uns besinnen, dass wir Menschen, jeder einzelne von uns, der Tempel Gottes ist und dass der Geist des Christus Gottes in uns wohnt. Er ist das allumfassende Leben, das eine Ganzheitsheilung der Seele und des Leibes bewirken kann. Der Christus Gottes Geist in uns ist die helfende und heilende Kraft, und wir sind der Tempel dieser Kraft. In jedem von uns ist das Leben, das Ruhe und Friede ist, das zur Ganzheitsheilung beiträgt. Sicherlich denken einige, alles recht und gut, doch in der heutigen Zeit Ruhe zu erlangen, da die Hetze und der Stress bald überdimensional sind, ist nicht so leicht. Man muss in einer vorgegebenen Zeit das Arbeitspensum erledigen, um unter anderem den Arbeitsplatz zu sichern. Jeder Arbeitnehmer ist mehr oder weniger angespannt, sodass ein Wortwechsel vielfach zum Streit führt, weil das Nervensystem auf Hochleistung getrimmt ist, was letzten Endes Unruhe bedeutet. Oder es gibt zu Hause Streit mit dem Nachbarn, oftmals um belanglose Dinge, was heißt, dass der Pegel der Hektik und des Stresses meist eine hohe Tourenzahl anzeigt, sodass eventuell dieses oder jenes passiert. Oder die Kinder kommen aus der Schule mit entsprechenden Schulproblemen und, und. Jeder Tag hat mehr oder weniger seine Last. Doch wer lastet uns das auf? Das ist die Frage. Kann zum Beispiel ein Arbeitskollege oder zu Hause der Nachbar mit uns einen Streit beginnen, wenn wir unseren Anteil an einer unguten Situation erkennen und diesen offen zugeben? Das gibt dem anderen, der eventuell mitschuldig ist, die Möglichkeit, sich zu äußern. Lassen wir den anderen, der sicherlich auch Fehler gemacht hat, frei, zur Versöhnung beizutragen? Wer sich mit seinem Nächsten versöhnt und ihm nichts nachträgt, in den kehrt ein klein wenig Ruhe ein.
Und wenn zum Beispiel die Kinder hektisch und aufgebracht aus der Schule kommen und den Mitschüler als dumm und nichtig bezeichnen? Oder wenn die Kinder zu Hause den Lehrer, die Lehrerin beschimpfen, also anschwärzen, und die Eltern den Kindern zustimmen, dann schaukelt sich das ganze hektische Gezeder noch mehr auf, wobei die Balance ganz und gar aus dem Lot gerät. Um die Stimmungsmache abzuschwächen, wäre eine Gegenfrage nützlich. Sie könnte zum Beispiel lauten: Und wie hast du dich verhalten? Warst du korrekt gegenüber deinem Schulkameraden, gegenüber dem Lehrer oder der Lehrerin? Die Antwort wird oft lauten: Ich habe nichts Unrechtes getan. Dann könnte man weiter fragen: Ja, aber was hast du gedacht? Wie hast du dich verhalten? Oder was hast du gar gesagt? Um ruhiger zu werden und in einer gewissen Balance zu bleiben, heißt es immer, den eigenen Fehler, die eigene Schwäche zuerst bei sich zu finden, um den anderen, der eventuell einen Streit begonnen hat, besser verstehen zu können. Oder wenn man das Arbeitspensum trotz aller Anstrengung, es zu erledigen, nicht schafft, könnte man sich das offen eingestehen und den anderen, der eventuell gerade dieser Aufgabe mehr gewachsen ist, um Hilfe bitten. Selbsterkenntnis ist der Weg zur Ehrlichkeit und Offenheit, aber auch zur Selbstbesinnung, um ruhiger zu werden. Sind wir aufgebracht, schimpfen wir, beschuldigen wir den anderen in Gedanken, eventuell in vielen Gesprächen und mit vielen Worten. Was haben wir damit erreicht? Unsere Körperzellen haben ein Oberbewusstsein, ein Unterbewusstsein und ein Geistbewusstsein. Die vielen negativen Energien, die wir zum Beispiel durch Streit, Hass, Neid, Zank und anderes mehr schaffen, nimmt unser Zellenstaat auf. Dann geht das Gegensätzliche in das Oberbewusstsein, etwas später in das Unterbewusstsein unserer Zellen ein, sofern wir das, was Tag für Tag ansteht, nicht rechtzeitig beheben. Da alles Energie ist, wirkt sich das Negative in unserem Körper aus, in unseren Organen, im Blut, im Nervensystem, in den Lymphgefäßen, in allen Körperfunktionen, je nachdem, wie die Inhalte unserer Gedanken sind, die Inhalte jener Energien, die wir unserem Körper zudenken und zusprechen
und die unserem Tun entsprechen. Gehen wir davon aus, dass wir der Tempel Gottes sind und dass Gott in uns Liebe, Freiheit, Einheit, Friede und Harmonie, also Ruhe ist, dann ist Gott auch Gesundheit. Da wir der Tempel Gottes sind, ist Gott die allgegenwärtige ewige Gesundheit in uns. Es würde zur Glaubensheilung beitragen, nichts Negatives anstehen zu lassen, denn damit speichern wir das Ober- und Unterbewusstsein, das sich im Körper entsprechend bemerkbar macht, entweder durch Unpässlichkeit oder Sorgen, durch Depressionen, durch Hass, Neid oder durch Unglücklichsein und nicht zuletzt durch Krankheit. Wir, jeder Einzelne von uns, sollte sich tagtäglich kontrollieren, was er seinem Körper jeden Tag zumutet. Alles, ob positiv oder negativ, nimmt unser Zellenstaat, der Körper, auf. Ruhe wäre angesagt, denn Ruhe heilt. Wir sollten den Tag nützen, um an uns selbst zu lernen. Beobachten wir uns, wie reagiere ich, wenn einer meiner Mitmenschen mich beschuldigt? Oder wenn ich über Dritte höre, dass man negativ über mich spricht? Wie reagiere ich, wenn ich getadelt werde? Was geht in mir vor, wenn ich der Ansicht bin, ich habe Recht? Oder wie verhalte ich mich, wenn mein Rechtsbewusstsein angezweifelt wird? Sind wir Tag für Tag auch uns gegenüber wachsam? Dann lernen wir letzten Endes an uns selbst, nicht nur am Nächsten. Wir haben Gelegenheit, auch am Nächsten zu lernen, wenn er sich derzeit so verhält, wie wir uns bisher verhalten haben, indem wir gleich konterten, anstatt uns zuerst zu besinnen und uns bewusst zu werden, dass alles zwei Seiten hat, dass auch wir zumeist einen Anteil haben. Kommen zum Beispiel die Kinder aufgebracht aus der Schule und wir bestätigen ihre Ansichten gegenüber denen, über die sie sich ärgern, so werden wir damit die Kinder nicht beruhigen, ganz im Gegenteil. Wir stacheln sie geradezu auf und aktivieren dabei auch unseren Stresspegel. Warum? Weil sich Negatives potenziert, das in unsere Körperzellen, in unsere Körperfunktionen eingeht. Hier gilt auch uns die Frage,
warum bestätigen wir die Kinder in ihrer Beschimpfungsarie gegen die anderen? Warum ziehen wir nicht die Bremse an in der Gegenfrage? Kinder, haltet einmal inne und fragt euch, wo euer Fehler liegt. Was habt ihr falsch gemacht? Und wie kann es wieder gut gemacht werden? Es gibt viele Möglichkeiten zur Selbsterkenntnis. Können wir ohne viele Wortschnörkel unseren Anteil zugeben? Können wir ehrlich zu uns selbst sein? Und sind wir auch bereit, dem anderen gegenüber das zuzugeben, was unser Anteil gleich Schuldanteil ist? Dann haben wir einen großen Schritt zur inneren Ruhe getan. Denn Selbsterkenntnis und Wiedergutmachung sind Ausgleichswerte, die unsere Zellen und Zellmembrane entsprechend positiv stimulieren. Wie wäre es, wenn Sie jetzt bei sich beginnen? Denn jetzt ist immer Gegenwart. Und jetzt kann Hilfe und Heilung sein. Sicherlich kennen Sie einige persönliche Situationen, die jetzt behoben werden könnten, dann, wenn Sie wollen. Als ersten Schritt schließen wir nun kurz die Augen, um uns zu vergegenwärtigen, was uns daran hindert, ruhiger zu werden und schließlich zur tiefen Ruhe zu finden. Bitten wir Christus in uns, er möge uns zeigen, was wir jetzt beheben könnten, um eine gewisse Ruhe zu erlangen. Wir machen eine kleine Pause, sodass wir die Unstimmigkeiten, die Unruhe in uns bildhaft erkennen können. Es sind nicht immer ganze Bildfolgen, die uns in Disharmonie versetzen, doch einige Begebenheiten können wir unter Umständen jetzt erkennen und auch jetzt beheben. Ich mache nun eine Sprechpause.

Liebe Mitmenschen, nun hören wir noch einige Klänge Musik. Lassen Sie sich musikalisch einschwingen, um in Gedanken um Vergebung zu bitten und auch dem anderen zu vergeben, der Ihnen eventuell Unrecht getan hat. Machen Sie sich bewusst, bei jedem Streit, bei allen Unstimmigkeiten gibt es nicht nur einen Sünder, sondern es sind immer zwei daran beteiligt. Wir hören also leise Musik. Bitten Sie inniglich Christus um Beistand. Bitten Sie inniglich um Vergebung. Und vergeben auch Sie.

Langsam klingt die Musik aus und wir beginnen, unseren Atem zu kontrollieren. Viele Menschen haben eine sehr kurze Atmung. Stresssituationen, ungute Gespräche und Gedanken machen kurzatmig. Wir wollen zur Ruhe finden, um innere Hilfe und innere Heilung zu erlangen durch die Kraft des Christus Gottes. Wir atmen nun einige Male tief ein und aus. Tief ein und aus. Wenn Sie wollen und wenn es Ihnen möglich ist, setzen Sie sich aufrecht hin, indem Sie sich nur mit dem Steißbein an der Rückenlehne des Stuhles anlehnen. Legen Sie beide Handrücken auf Ihre Oberschenkel und ziehen diese an Ihren Körper heran. So sitzen Sie aufrecht, wodurch Sie um vieles tiefer atmen. Beide Füße stehen auf dem Boden. Wir konzentrieren uns auf unseren Atem, indem wir ihn begleiten, wie er kommt und geht. Wir begleiten ihn tief in unseren Bauchraum hinab und begleiten ihn wieder aus unserem Bauchraum hinaus. Wir atmen also in den Bauchraum hinab, begleiten unseren Atem und atmen wieder langsam durch die Nase oder durch den Mund aus. Das wiederholen wir nun einige Male, um Abstand von der eventuell noch bestehenden Unruhe zu erlangen. Wir atmen in den Bauchraum hinab und atmen wieder langsam und bewusst aus. Wir atmen tief ein bis in den Bauchraum hinab und wieder langsam und bewusst durch die Nase oder durch den Mund aus. Jetzt konzentrieren wir uns auf eine weitere Atemübung. Wir atmen in den Bauchraum hinab und halten mit unserem Atem kurz inne. Nun atmen wir wieder langsam aus. Wir wiederholen das einige Male. Wir atmen in den Bauchraum hinab. Wir begleiten unseren Atem,
halten mit der Atmung kurz inne und atmen wieder langsam über Nase oder Mund aus. Diesen Atemrhythmus setzen wir noch einige Male fort. Wir atmen in den Bauchraum hinab. Halten kurz inne und atmen wieder langsam aus. Wir atmen tief in den Bauchraum hinab, halten mit der Atmung kurz inne und atmen wieder langsam aus. Diese tiefen Atmung wiederholen wir noch einige Male, indem wir unseren Atem in den Bauchraum hinabbegleiten, kurz innehalten und dann atmen wir wieder langsam aus. Wir atmen tief ein, in den Bauchraum hinab, halten inne und atmen wieder langsam aus. Wir atmen tief ein, in den Bauchraum hinab, halten inne und atmen wieder langsam aus. Noch einmal. Wir atmen tief ein, in den Bauchraum hinab, halten inne und atmen wieder langsam aus. Das bewirkt, dass Ihr Atem ruhiger und tiefer geht. Sie haben eine gewisse innere Ruhe erlangt. Dabei entspannte sich auch das Nervensystem, weil Ihr Atemrhythmus tiefer geht. Nun lassen Sie es atmen. Sie atmen tief ein und aus. Ein und aus. Ein und aus. Aus der helfenden und heilenden Kraftquelle inneren Lebens spreche ich nun Ihre Seele und Ihren Körper an. Lassen Sie die Worte in Ihre Seele einströmen und versuchen Sie, ruhig zu bleiben. Denken Sie nicht mit. Lassen Sie es atmen. Sie atmen ruhig und tief. Der Christus-Gottesgeist in jedem von uns, denn wir sind der Tempel Gottes, hat nicht unsere Worte. Deshalb bitte auch ich, dass der Christus Gottes meine Worte mit seiner helfenden und heilenden Kraft füllt. Es ist
ausschließlich der Christus-Gottesgeist, der in ihrer Seele und in ihrem Körper wirkt. Lassen Sie Worte des Heils in Ihre Seele und in Ihren Körper einströmen. Bleiben Sie ruhig. Bleiben Sie ausgewogen. Der Christus-Gottesgeist strahlt in Ihre Seele. Der Christus-Gottesgeist strahlt in Ihre Seele. Durch die Seele berührt der Geist des Lebens Ihren Körper. Die helfende und heilende Strahlung des Christus-Gottesgeistes strahlt durch Ihre Seele und in Ihren Körper. Alles ist Energie. Die positive, kraftvolle Energie zur Hilfe und Heilung ist der Geist der Unendlichkeit in uns. Der Geist des Lebens ist der Odem in unserem Atem. Er ist die helfende und heilende Kraft. Er ist die Ganzheitsheilung der Seele und des Leibes. Ihr Atem geht ruhig und tief. Ruhig und tief geht Ihr Atem. Der heilende Christus-Gottesgeist wirkt in Ihrer Seele und in Ihrem Körper. Strahlende, helfende und heilende Kraft durchströmt sie. Es ist die positive Kraft des Alls. Es ist der Christus-Gottesgeist. Lassen Sie es zu. Bleiben Sie ruhig. Atmen Sie tief. Lassen Sie es zu. Die helfende und heilende Christus-Gotteskraft möchte Ihre Seele und Ihren Körper durchströmen. Lassen Sie es zu, dass die helfende und heilende Kraft in Ihren Zellen, in Ihren Organen, in Ihrem Blut, in Ihren Muskeln, Sehnen und Bändern wirkt, in allen Bausteinen des Leibes. Lassen Sie es zu und atmen Sie ruhig und tief. Die heilende und helfende Kraft ein. Nun atmen Sie noch um vieles bewusster ein und aus.
Ein und aus. Während Sie ausatmen, bejahen Sie, dass das Ungute aus Ihrem Körper ausströmt, dass aus Ihrem Körper Leid, Schmerz und Krankheit weichen. Atmen Sie tief ein und atmen Sie das Ungute, Leid, Schmerz oder gar Krankheit aus Ihrem Körper heraus. Atmen Sie tief ein und atmen Sie alles aus, was Sie bedrückt, was Sie in Disharmonie versetzt, was Sie belastet. Atmen Sie aus. Atmen Sie tief ein. Atmen Sie ruhig und befreiend aus. Atmen Sie tief ein. Atmen Sie ruhig und befreiend aus. Der Christus-Gottesgeist ist der Odem in Ihrem Atem. Mit Ihrem Atem nehmen Sie die helfende und heilende Christuskraft in Ihren Körper auf und atmen die Schadstoffe, die sich in Ihrem Körper angesammelt haben, aus. Sie atmen die Christus-Gotteskraft ein und die Schadstoffe aus Ihrem Körper aus. Sie atmen ein und aus. Sie atmen die Christus-Gotteskraft ein und die Schadstoffe in Ihrem Körper aus. Ruhe heilt. Ihr Körper ist der Tempel des Heiligen Geistes. Bleiben Sie ruhig und in Harmonie. Sie sind nicht verlassen. Sie sind der Tempel Gottes. In Ihnen wohnt der ewige Geist der Liebe, der Geist des Christus Gottes, der lindert und heilt. Lassen Sie in Ausgewogenheit und Ruhe die göttliche Lebens- und Heilkraft durch Ihre Seele in Ihren Körper strömen. Atmen Sie ruhig und tief. Es atmet durch Ihre Seele. Es strömt in Ihrer Atmung. Es strömt in Ihrem Körper. Sie atmen ein und aus. Ruhig und tief geht der Atem.
Es strömt durch ihre Seele. Es strömt in ihrer Atmung. Es strömt in ihren Körper. Sie atmen ruhig und tief. Sie atmen ein und alle Schadstoffe aus ihrem Körper aus. Es atmet. Es strömt. Sie atmen und lassen die helfende und heilende Christuskraft in ihrer Seele und in ihrem Körper strömen. Es strömt durch ihre Seele. Es strömt in ihrer Atmung. Es strömt in ihrem Körper. Sie atmen ein und ruhig und bewusst aus. Nun hören wir leise Musik. Dabei nehmen Sie in Ihrem Atem die helfende und heilende Christus-Gotteskraft weiter auf. Und atmen ruhig und tief aus. Sie atmen. Es strömt. Sie atmen. Es strömt.

Musik nun langsam verklingt. Bleiben Sie dabei. Es strömt und Sie atmen. Es strömt und Sie atmen.

jeden Tag, jede Stunde, jede Minute, jeden Augenblick und jede Sekunde in ihrem Erdendasein strömt das Leben.

Es strömt und sie atmen. Wenn sie wollen, dann machen sie sich jeden Morgen bewusst, dass jegliche Unstimmigkeit, jegliche Disharmonie in ihren Gefühlen und Gedanken, auch in ihren Worten und in ihren Verhaltensweisen, einen Teil ihres Atems raubt, wodurch sie kürzer atmen, anstatt tiefer und bewusster. Wie wäre es, uns am Morgen vorzunehmen, jegliche Unstimmigkeit zu hinterfragen und den Teil, der uns betrifft, zu bereinigen, mit Ehrlichkeit und Offenheit das zuzugeben, was unser Anteil ist, und um Vergebung zu bitten. Wenn wir uns dann fest vornehmen, Gleiches und Ähnliches nicht mehr zu denken, zu reden und zu tun, dann ziehen mehr und mehr Ruhe und Ausgewogenheit in unseren Körper ein. Dann werden wir die tiefen Atmung beibehalten. Bewahren Sie das Bewusstsein, dass an jedem Tag, in den Stunden und Minuten, in jedem Augenblick und jeder Sekunde das Leben in Sie einströmt, denn Sie atmen. Atmen Sie tief ein und alles Ungute aus. Dann ziehen allmählich Ruhe, Friede und Harmonie ein. Sie fühlen sich ausgewogener und glücklicher. Sie werden zu dem offenen Menschen, der dann, wenn er Fehler begeht, diese auch zugibt und um Vergebung zu bitten vermag. Das ist wahres Leben. Dabei fällt uns keine Perle aus der Krone, ganz im Gegenteil. Sie, wir alle, werden zum Perlenfischer. Jeder Tag hat für jeden seine Last. Doch wenn wir das, was uns betrifft, das, was uns unstimmig macht, rechtzeitig hinterfragen und das Ungute und Unstimmige erkennen, es aufrecht bereuen und beheben, das heißt bereinigen, dann spüren wir sehr bald in unserem Tempel Gottes atmet es. Es atmet tief und wir atmen ruhig aus. Wir merken uns Folgendes. In unserem Atem strömt der Odem Gottes, das Licht, das Hilfe und Heilung ist. Es ist der innere Arzt und Heiler, der Christus Gottesgeist. Zum Ausklang hören wir etwas Musik.

heil werden an Seele und Leib durch die Kraft des Christus Gottes. Schließ den Besuch eines irdischen Arztes nicht aus. Wenn Sie einen Arzt Ihres Vertrauens aufsuchen, denken Sie daran. Gott ist allgegenwärtig. Jeder Ihrer Nächsten ist der Tempel Gottes, einerlei, wie er augenblicklich denkt, was er tut. Der Arzt Ihres Vertrauens ist ebenfalls der Tempel Gottes. Auch in ihm wohnt die Kraft des Lebens. Darf ich Ihnen innere Ruhe und den Frieden wünschen, das Glück, die Harmonie und die Perlen des Lebens, die nicht von dieser Welt sind? Dadurch gewinnen wir ein gesegnetes und gotterfülltes Leben. Das wünsche ich Ihnen. Das wünsche ich uns allen. Gabriele.

Gute Gedanken zur guten Nacht von Leo Bani. Guten Abend, liebe Kinder. Ja, der Tag neigt sich dem Ende zu. Die Sonne geht unter und die Natur wird ruhiger. Bevor auch du dich in dein Bett zurückziehst, hören wir, wenn du möchtest, etwas von Leo Bani, dem Engelwesen aus unserer ewigen Heimat. Gute Gedanken, die uns in die Nacht begleiten werden. Leo Bani sagt: Liebes Kind, der Wille Gottes ist, dass du alle Menschen, Tiere und Pflanzen lieben lernst. Dadurch wird deine Seele rein, licht und hell und du blickst immer mehr himmelwärts. Durch die Liebe zu den Menschen, Tieren und Pflanzen wirst du auch die Gestirne, die leuchtenden Sterne im All als einen Teil deiner Seele erkennen. Denn deine Seele hat die unzähligen Strahlen der Sonnen und Planeten als Licht und Kraft in sich. Die Liebe zu allem, was lebt, lässt dich friedvoll und genügsam werden. Wer im Lichte Gottes steht, der ist mit allem, was lebt, verbunden. Er sieht nicht nur diese Welt, sondern schaut, was hinter den Dingen dieser Welt geschieht, nämlich das Walten Gottes. Er schaut die Geistwesen, die Schutzengel und schaut das Licht, das jedes Tierlein, jede Pflanze und jeder Stein in sich trägt. Es ist das Licht Gott. Es ist die Kraft unseres himmlischen Vaters. Auf diese Weise erfährst du deine wahre Heimat und lernst sie auch wieder kennen. Auf diese Weise entwickelt sich auch das Vertrauen und der Glaube an Gott. Denn mit Gott wirst du in deinem kommenden irdischen Leben alles meistern, was auf dich zukommt.

Das waren die guten Gedanken von Liubani für eine gute Nacht. Und jetzt wünsche ich dir auch eine gute Nacht. Schlaf gut.

0: Liebe Zuschauerinnen und Zuschauer, wir begrüßen Sie ganz herzlich zu einer weiteren Sendung aus der Reihe Die wahre Schule ist das Leben. Heute mit dem Thema, das vielleicht aufhorchen lässt, wir leben gefährlich im Kausalgesetz, im Gesetz von Saat und Ernte. Eine weitere spannende Lehrstunde aus der göttlichen Weisheit. Heute geht es um das Gesetz von Saat und Ernte, das man auch als Kausalgesetz bezeichnen kann. Was heißt das, werden Sie vielleicht fragen. Kausal bedeutet, alles hat seinen Grund, nichts geschieht zufällig, sondern alles folgt dem Grundsatz Aktion und Reaktion, anders gesagt Ursache und Wirkung. Man kennt diese Gesetzmäßigkeit auch aus der Physik. Und wie wir aus der göttlichen Weisheit erfahren, gilt diese Tatsache, dass auf jede Aktion eine Reaktion folgt, ebenso für unser Leben. Wenn etwas Ungutes auf uns zukommt, kommt es also nicht aus heiterem Himmel, sondern es hat seine Ursache. Also Auge um Auge, Zahn um Zahn, so könnte man das Gesetz von Saat und Ernte tatsächlich umschreiben. Doch Gott möchte, dass wir, seine Kinder, aus diesem Gesetz von Saat und Ernte, das wir uns selbst geschaffen haben, herausfinden. Wie? Lesen wir dazu aus der Lehrstunde mit dem Titel »Wir leben gefährlich im Kausalgesetz«, dem Gesetz von Saat und Ernte.
1: Hier heißt es, unser Ziel soll sein, Tag für Tag Gott näher zu kommen. Das bedeutet, Tag für Tag mehr nach innen zu leben, um von unserem Ich frei zu werden. Denn unser eigenes Ich ist sehr gefährlich für uns. Wir wollen es oftmals nicht glauben, doch im Kausalgesetz zu leben, also im Gesetz von Saat und Ernte, birgt unsagbar viele Gefahren. Unser Ich ist im Kausalgesetz und somit, da wir noch das Ich sind, befinden wir uns im Kausalgesetz. Sind wir bereit, dieses Ich mit den vielen Variationen allmählich abzulegen, dann finden wir immer mehr in unser Inneres. Und das Reich des Inneren erschließt sich in uns. Erst dann können wir aus dem Geiste leben. Aus dem Geiste leben heißt, weitgehend im absoluten Gesetz zu leben. Das bedeutet für jeden von uns, dass er sein Ich tagtäglich kreuzigt. Das heißt allerdings nicht, dass wir uns kasteien sollen, sondern wir sollen das, was uns tagtäglich zufliegt, sei es von innen oder von außen, seien es Gedanken oder Worte unserer Mitmenschen, kurz überdenken. Was will uns das Wort unseres Nächsten sagen? Was will uns heute eine Unpässlichkeit sagen? Wenn wir etwas fallen lassen, was will uns das sagen? Wir achten meist nicht darauf, wenn etwas herunterfällt. Doch wir müssten uns fragen, warum fällt es runter? Was haben wir in dem Augenblick gedacht?
2: Wir sehen schon, mit diesen praktischen Übungen aus der göttlichen Weisheit ist kein Tag wie der andere. Jede Situation, auch jedes Missgeschick, hat eine Botschaft. Die Frage ist nur, ob wir sie hören wollen und ob wir etwas daraus machen. Weiter lesen wir in der Schulung. Alles will uns etwas sagen. Dieses uns gesagt werden kommt entweder aus dem Geiste des Inneren oder von unserem Schutzgeist, der uns jeden Augenblick ermahnen möchte. Denk um. Du lebst gefährlich. Achte auf deine Empfindungen. Bemühe dich, positiv zu denken. Und was du sprichst, das soll ehrlich sein und ganz aus deinem Herzen kommen. Solange wir dies alles nicht beachten, solange wir in den Tag hineinleben und die Augenblicke nicht nützen, leben wir gefährlich und wir kommen nicht heraus aus dem Kausalgesetz hin in die Freiheit, in das absolute Gesetz, das uns zu bewussten Kindern Gottes macht. Im absoluten Gesetz zu leben heißt, unpersönlich zu leben. Wir sehen dann wohl die Fehler und Schwächen unseres Nächsten, doch wir sprechen nicht stunden- und tagelang darüber. Wir sprechen sie nur an, wenn es notwendig ist. Darüber hinaus sehen wir jeden unserer Nächsten im Lichte des Herrn. Wir sehen ihn vollkommen und sehen den vollkommenen Teil auch in uns. Denn alles Edle, Reine und Schöne ist auch in uns. Auch das Edle, Reine und Schöne unseres Nächsten. Wenn wir so weit sind, dann werden wir auch mit unserem Nächsten Frieden halten, weil wir in Frieden sind.
0: Die Gedankenkontrolle spielt eine wichtige Rolle in unserem Leben, denn negative Gedanken oder gedankenloses Handeln können gefährliche Folgen haben. Wir lesen weiter. Wir werden erkennen, wenn wir negativ gegen unseren Nächsten denken, denken wir zugleich negativ gegen uns selbst. Wir richten alles Negative, das von uns ausgeht, auch gegen uns selbst. Das ist die Gefahr, in der wir leben. Heraus aus dem Kausalgesetz heißt, im Geiste leben und aus dem Geiste leben. Und aus dem Geiste leben können wir, wenn unsere Empfindungen und Gedanken gleich unseren Worten sind. Dann ist unser Wesen allmählich durchdrungen vom Göttlichen. Und unsere Worte werden göttlichen Ursprung sein. Denn was aus dem Göttlichen kommt, ist das Gesetz. Das heißt dann, aus dem Geiste leben. Wir schöpfen aus unserem erschlossenen Bewusstsein, wir schöpfen aus unserem erfüllten Leben und geben in Wort und Tat, was göttlich ist. In dieser Schulung erhalten wir einen weiteren wichtigen Hinweis. Es lohnt sich also, die Tage zu nützen. Wir sind im Erdenkleid, um die Tage, ja jeden Augenblick zu nützen. Nützen wir die kostbare Zeit, dann werden wir auch in unserem Herzen verspüren, was sich an Geistigem vollzieht. Wir werden beschwingter, wir werden leichter, wir werden lichter. Und das spiegelt sich wieder im Äußeren durch unser Wesen, durch unser Denken und Reden. Dann leben wir im Jetzt. Und jetzt ist Gegenwart.
1: Im Schulungstext geht es mit einer interessanten Frage weiter. Was hält uns denn im Kausalgesetz? Keiner von uns will so gefährlich leben. Jeden Augenblick gefährlich zu leben, ist anstrengend. Warum fällt es uns denn eigentlich so schwer, da herauszukommen? Ist es nicht auch, weil wir von Kindheit an falsch programmiert wurden? Immer stand das Negative im Vordergrund. Wenn es etwas Positives gab, hat man kurz darüber gesprochen und es dann beiseite gelegt. Das Negative wurde mehr aufgebauscht, das Positive wurde beiseite gelegt. Schauen wir auf den heutigen Tag. Wenn etwas Positives kommt, haben wir wenige Worte dafür. Wir freuen uns einmal kurz. Aber gibt es etwas Negatives, dann wird darüber gesprochen und immer weiter gesprochen und das wird aufgebauscht. Und das ist nämlich das Gefährliche. Wir müssen uns im positiven Sinne umgestalten. Der Gottesgeist sagt, umprogrammieren, das Positive in uns wachsen lassen. Und das bedeutet wachsam sein. Die folgende Passage der Lehrstunde hören wir im Originalton der Prophetin und Botschafterin Gottes.
3: Warum können wir uns denn nicht jeden Morgen das bewusst machen? Ich bin ein Kind Gottes. Sprechen wir es doch mal offen aus am Morgen, frei, raus aus unserer Seele. Nicht nur denken, sondern sprechen. Im selben Augenblick motivieren wir schon Seele und Körper. Wir kommen sofort in eine andere Schwingung, in eine höhere Schwingung. Und wir packen den Tag freudiger an, bewusster. Wir sind klarer. Bemühen wir doch jetzt uns mal in Gedanken, diese Freude in uns hineinzudenken. Ich bin glücklich. Ich bin froh. Ich bin ein Kind Gottes. Ich bin unsterblich. Vater, ich bin dein Kind. Du hast mir den Tag geschenkt. Ich danke dir. Du wirst mich nun Tag für Tag neu beleben und mir zeigen, was zu überwinden ist. Dann wird es in mir Tag um Tag lichter werden, heller, klarer. Ich werde rein, dynamisch. Und so dein Ebenbild. Was strömt jetzt aus uns? Hoffnung, Zuversicht, Vertrauen, Gottes Nähe. Es kommt auch darauf an, wie wir abends schlafen gehen. Wenn wir brummelig schlafen gehen, dann kommt die Seele nicht weg. Sie kann nicht aus dem Licht Gottes schöpfen. Sie bewegt sich in lichtarme Zonen. Doch wenn unser Tag heiter und froh war, oder wenn wir am Abend noch umschalten, um Vergebung bitten für das, was am Tag war, was wir unbedacht gesprochen oder gedacht haben. Wenn wir von Herzen vergeben und wissen, in Gott wandelt es sich, dann zieht wieder Fröhlichkeit und Freude ein. Und warum können wir denn am Abend nicht ähnlich danken, wie wir am Morgen zu ihm sprechen? Ich danke dir, Vater, für den Tag. Ich spürte deine Nähe. Sonne, Regen, Wind, Wolken, du bist es. Du hast mir durch die Worte des Arbeitskollegen, der Kollegin, vieles gezeigt. Ich danke dir. Ich war erregt, habe es jetzt eingesehen, warum. Ich danke dir. Ich lobe und preise dich, dass ich dein Kind sein darf. Und mit dir gehe ich in die Nacht, in die Ruhe, in den Schlaf. Und du, meine Seele, labe dich am Licht des Herrn. So schlicht aus der Seele, aus dem Herzen heraus, mal laut gesprochen. Das befreit und gibt uns einen segensreichen Schlaf und der Seele Befreiung. Denn wenn der Körper tief schläft, wenn das Unterbewusstsein still ist, dann kann die Seele in lichtere Zonen entsprechend ihrer geistigen Entwicklung.
2: Nach diesen Worten aus der göttlichen Weisheit im Originalton möchten wir noch eine weitere Passage aus der Lehrstunde lesen. Es geht darum, unseren inneren Kompass auf das Höchste, auf Gott in uns auszurichten. Es gibt so viel Positives und wir dürfen Tag für Tag so viel Positives erleben. Wir dürfen in dem Negativen das Positive finden. Und wir finden es, wenn wir wollen. So haben wir doch allen Grund, Tag für Tag Gott, unserem Vater, zu danken. Und wir sollten ihm mit jedem Gedanken, mit jedem Wort danken. Und ganz besonders dann, wenn wir zur Ruhe gekommen sind, am Abend. Wir können auch am Morgen, wenn wir noch in der Ruhe sind, oder am Nachmittag einmal kurz in die Stille gehen und ihm danken. Das gibt so viel Kraft. Wir fühlen uns dann immer stärker auf die innere Kraft ausgerichtet. Und mit der Zeit werden wir dann verspüren, was es heißt, leben aus dem Geiste Gottes. Liebe Zuschauer und Zuschauerinnen, wir sind am Ende unserer Lehrstunde angekommen zum Thema Wir leben gefährlich im Kausalgesetz, im Gesetz von Saat und Ernte. Eine Handreichung aus der göttlichen Weisheit, die uns helfen kann, dem großen Ziel, dem Leben im Geiste Gottes, immer näher zu kommen. Wir verabschieden uns ganz herzlich von Ihnen und wünschen uns allen eine erkenntnisreiche Zeit. Bis zum nächsten Mal. Auf Wiedersehen und Gott zum Gruß.

0: Liebe Hörerinnen, liebe Hörer, das absolute Gesetz ist unser wahres Leben, unser wahres Sein. Gabriele, die Prophetin und Botschafterin Gottes für diese Zeit, hat es 1990 von Christus über das prophetische Wort empfangen und niedergelegt in dem Buch »Die großen kosmischen Lehren des Jesus von Nazareth« an seine Apostel und Jünger, die es fassen konnten. Aus diesem Buch lesen wir abschnittsweise vor und Gabriele gibt uns dann weiterführende Erläuterungen und hilft uns damit, die Lehren des Herrn in unser Leben einzubeziehen. In den großen kosmischen Lehren des Jesus von Nazareth lesen wir: Das niedere Ich kennt das Ich Bin nicht. Doch das Ich Bin kennt das niedere Ich, weil das Ich Bin, das Sein, alles durchdringt. Der Reine, der die Tempelordnung hält, wird sich bemühen, jede Situation aus dem Gesetz zu klären, jedes Gespräch gesetzmäßig zu führen, jede Sache, jede Angelegenheit, jedes Problem und jede Schwierigkeit aus dem Gesetz Gott zu lösen.
1: Werden wir der Reine, der die Tempelordnung hält, der täglich mehr seine Gedanken überprüft. Wie wir gehört haben, schaffen Gedanken und Worte Formen. Sie verursachen Wirkungen. Auch der Gedanke, den wir eventuell unbedacht und leichtfertig denken, ist ein Sendepotenzial, gleichsam eine Aktion. Die Reaktion ist um vieles größer, weil zu unserem Gedanken auch noch das Potenzial der darin liegenden Gefühle und Empfindungen gehört. Wenden wir uns in jeder Situation konsequent an Christus. Bauen wir also auf ihn und nutzen jeden Augenblick zur Bereinigung und Umkehr, so werden wir schon in wenigen Tagen spüren, wie der Strom der positiven Kraft uns erfasst, uns empor und voranträgt. Durch die konsequente Hinwendung zu Christus erfahren wir die innere Ruhe und die Stille und erleben daraus die Souveränität. Dadurch bekommen wir Abstand zu unserem menschlichen Ich und sehen es von einer höheren Warte. Das bewirkt, dass wir es rascher und leichter zu lösen vermögen.
0: Ein weiteres Offenbarungswort: Will das menschliche Ich die Sache, die Angelegenheit, die Schwierigkeit, das Problem, die Situation oder das Gespräch mit seinem niederen Ich lösen, dann bleibt es entweder ungelöst oder es führt zum Chaos.
1: Schauen wir in diese Welt, so erkennen wir, was der Intellekt vollbracht hat. Der Intellektuelle will alles selbst lösen. Das weltweite Chaos ist die Folge. Deshalb kehren wir um. Lösen wir unser persönliches Chaos mit Christus auf, dann finden wir ganz allmählich zum Ich Bin, zu unserem göttlichen Erbe.
0: Christus lehrt uns: Wisse, das Sein in allem ist der redende Gott. Er spricht zu dir aus der Sache, aus der Angelegenheit, aus der Schwierigkeit, aus dem Problem, aus der Situation, aus der Handlung, aus jedem Gespräch.
1: Machen wir uns bewusst, Gott, unser ewiger Vater in Christus, spricht unermüdlich zu uns. Jede Bewegung unseres Körpers, jedes Wort, jeder Gedanke könnte nicht sein, wenn die Kraft Gottes nicht wäre. Wachen wir auf, leben wir bewusster und wir erfahren die Nähe Gottes, den ewig redenden Gott. Denn das göttliche Gesetz ist ewig strömend, ewig gebend, sich ewig offenbarend.

0: Christus offenbart weiter. Alles ist Bewusstsein. Das Reine ist Bewusstsein und das Unreine ist Bewusstsein. Das Reine spricht im Allerheiligsten, in dir, zu dir und gleichzeitig aus dir. Das Unreine spricht das Unreine. Es spricht die Belastung. Es spricht aus der Unordnung heraus. Es spricht die Unordnung. Und so kann es in der Welt nur wieder Unordnung geben.
1: Haben wir in der Welt auch die Unordnung in unserem Innersten? In unserem Herzen ist die Ordnung. Versenken wir uns also in die heilige Ordnung, die in uns ist, und wir werden um uns Ordnung schaffen, in unseren Familien, in Partnerschaften und Ehen, am Arbeitsplatz, überall. Schaffen wir Ordnung, indem wir uns nicht mehr bekriegen, indem wir bereuen und uns gegenseitig vergeben und verstehen, dann wird Friede sein. Der innere Weg, der zum ewigen Leben, dem Frieden führt, geht von außen nach innen. Je mehr wir in unser Inneres, in das Reich des ewigen Seins gelangen, das in uns ist, erspüren wir das Sein, die Himmel. Mit Worten ist der Himmel, unsere Heimat, nicht zu beschreiben. Würden wir uns vorstellen, die Wege wären aus Gold, alle Bauwerke wären feinstes Porzellan oder reinste Edelsteine, und alles würde mächtiger strahlen als alle Sonnen und Gestirne zusammen, dann wäre das alles nur ein Abglanz unserer ewigen Heimat. Das ist die Herrlichkeit unseres ewigen Vaters, und das ist die Herrlichkeit unserer ewigen Heimat. Lieber Bruder, liebe Schwester, es lohnt sich also, unsere innere Heimat zu erschließen, damit wir nach unserem Leibestod wieder dort im ewigen Licht sein können. Das ist unser aller Ziel. Das ist unser aller Weg. Christus steht uns bei. Oft sagt der Herr, ihr seid Kinder der Fülle, oder ihr seid Königskinder. Es sind Worte, doch was sie in der Tiefe bedeuten, können wir Menschen kaum erfassen. Lassen wir es dennoch auf uns wirken? Denn in unserer Seele strahlt es auf, wenn sie vom Licht unserer ewigen Heimat berührt wird. Jeder einzelne von uns ist auf Erden, um wieder göttlich zu werden. Die Göttlichkeit unseres Wesens ist das absolute Gesetz. Unsere ewige Heimat ist das Leben im ewigen Sein. Dieses Leben sollen wir anstreben. Wir dürfen das Ziel erfahren, das Ziel unserer Wanderung. Unser Leben, unser ewiges Sein, unser hohes Bewusstsein, das Allsein in Gott durch die Lehren des absoluten Gesetzes.

0: Weiter sagt uns Christus in den großen kosmischen Lehren: Deine Augen sind das Licht der Seele. Du siehst nur dich, du hörst nur dich. Mit deinen Gefühlen, Empfindungen, Gedanken, Worten und Taten zeichnest du das Bild deiner Seele. Das Bild deiner Seele ist dein Bewusstsein. Jeder Bewusstseinsstand nimmt das wahr, was seinem Stand entspricht. Das geht in ihn ein, das ist er, das strahlt er aus und das gibt er auch gleichzeitig wieder.
1: Deine Augen sind das Licht der Seele. Durch uns blicken Licht oder Schatten. Unsere Seele schaut durch unsere Augen. Auf diese Weise nimmt sie die irdische Welt wahr, in die sie sich eingeboren hat. Gemäß Licht oder Schatten sehen Seele und Mensch ihre Umwelt. Dementsprechend reagiert auch der Mensch. Wir sehen, hören und registrieren, was unsere Sinne uns signalisieren. Gemäß unserer Wahrnehmung sind auch unsere Reaktionen. Je nach Licht oder Schatten unserer Seele reagieren wir entweder gesetzmäßig oder gesetzwidrig. Zwischen dem Entweder oder gibt es nichts. Wir sehen, wir hören gemäß der Beschaffenheit unserer Seele. Nur so lange sehen und hören wir uns selbst, wie unsere Seele verschattet ist. Solange sie mit der Begrenzung unseres menschlichen Ichs durch unsere Augen blickt, durch unser Gehör hört und durch unsere weiteren Sinne agiert. Alles ist Bewusstsein. Mit unserer augenblicklichen seelischen Verfassung, die entweder zum Licht oder zum Schatten neigt, nehmen wir unsere Umwelt wahr. So sehen wir sie und so reagieren wir auch. Was wir sehen und was wir hören, das bringen wir auch zum Ausdruck. Ist unser Ausdruck die Realität oder der Schein?

entweder in der Realität, dem Sein, oder aber in der Irrealität, im trügerischen Schein. Was wir also sind, Sein oder Schein, das geht von uns aus. Was von uns ausgeht, geht wieder in uns ein. Mehr können wir nicht erfassen. Das ist unser Bewusstseinsstand. Darüber hinaus nehmen wir nichts wahr. Deshalb heißt es für uns: Entwickle und entfalte dich auf dem Weg der geistigen Evolution. Wir sind in die Tage gestellt, um Tag für Tag das von uns erkannte Menschliche zu bereinigen. Durch die Auflösung unseres Sündhaften erweitert sich unser Bewusstsein. Wir sehen mehr und schauen tiefer. Wir hören mehr und hören tiefer in die Gründe des Materialistischen hinein. Dadurch erfassen wir auch die tieferen Zusammenhänge von Licht und Schatten. Durch die Umwandlung unserer Schatten in Licht finden wir allmählich zum Ursprung unseres Lebens, zu Gott, zu unserem Sein als Wesen in Gott, zu unserem göttlichen Erbe.

0: Christus lehrt uns. Kann dein Nächster das gleiche Bild sehen, das du mit deiner Gefühls- und Gedankenwelt, mit deinen Worten und Handlungen gezeichnet hast? Jeder sieht auch das, was du ihm beschreibst, wieder anders, ganz nach seinem bildhaften Bewusstsein. Jeder Mensch sieht auch seine Umgebung anders, wiederum ganz nach den Bildern seines Bewusstseins, die er sich selbst vorgegeben hat. Auch die Geräusche, die in deinem bildhaften Leben auftreten, hört jeder wieder anders.
1: Lieber Bruder, liebe Schwester, dass dies so ist, können wir erfahren. Probieren wir es aus, zu Hause, in unseren Familien, in unserem Freundeskreis. Nehmen wir uns ein Bild vor. Jeder betrachtet ein und dasselbe Bild. Was der Einzelne aus dem Bild wahrnimmt, das notiert er. Dazu auch seine Gefühle und Empfindungen. Wir werden feststellen, jeder sieht etwas anderes. Jeder wird auch anders empfinden und fühlen. Auch ein gemeinsamer Urlaub kann uns im Nachhinein aufzeigen, dass jeder die Urlaubstage anders empfunden und die Landschaft anders gesehen hat. Auch diesbezüglich könnten wir uns testen und erfahren, dass es so ist. Wir notieren, was hat der Einzelne wahrgenommen? Was hat er gesehen? Was gehört?

Was hat er empfunden und gedacht? Beim Test werden wir erkennen. Jedem ist anderes aufgefallen. Jeden hat etwas anderes bewegt. Warum ist das so? Weil keiner denselben Bewusstseinsstand hat wie sein Nächster. Gemäß unserem Bewusstseinsstand, dem Licht oder den Schatten unserer Seele, nehmen wir unsere Umwelt wahr. Auch Geräusche lassen in jedem Menschen Aspekte seiner Denkwelt aufleuchten und anklingen, die aus Farben, Formen und Tönen besteht. Machen wir wieder eine Übung. Jeder hört dieselbe Melodie. Was empfindet der Einzelne? Was denkt der Einzelne? Wie reagiert er? Jeder nimmt andere Resonanzen wahr, die wiederum unterschiedliche Gefühle, Empfindungen und Gedanken auslösen, gemäß dem Bewusstseinsstand des Einzelnen.

0: Liebe Zuhörer, liebe Zuhörerinnen, denken wir über unser Leben nach. Was ist unser irdisches Leben? Ist es das ewige Leben oder ist es eine Illusion?
1: Deshalb sagt uns Christus: Machst du deine Nächsten auf bestimmte Töne oder Farben oder Formen aufmerksam, dann wird er trotz deiner Beschreibung die Töne wieder anders wahrnehmen als du, und er wird die Farben und Formen wieder anders sehen als du.
0: Wenn wir diese Gesetzmäßigkeiten hören, so müssten wir uns fragen, was ist unser irdisches Leben? Ist es das ewige Leben oder ist es Illusion? Mit unseren Worten haben wir uns Begriffe geschaffen. Zum Beispiel ist die Farbe Rot für uns nun mal rot, weil jeder diesen Begriff so bejaht. Ist der Begriff, die Farbe Rot, wirklich rot? Oder haben wir dieser Farbe nur einen Namen gegeben? Wie wird diese Farbe in anderen Kulturkreisen genannt? Wenn einer diesen Begriff prägt, dann sprechen ihn andere nach. So ist die Farbe zum Beispiel Rot für viele nur ein Begriff. Weil andere diesen Begriff nachahmen, so ist er für sie Realität. Nach den Gesetzen Gottes muss das jedoch nicht so sein. Dasselbe gilt für die Formen. Wir haben hierfür unsere Begriffe, die wir bejahen. Und aufgrund der Bejahung glauben wir, dass es so ist. Nach dem Gesetz Gottes muss es jedoch nicht so sein. Wir sehen also, dass unsere Welt relativ ist und nicht absolut. Wir leben in der Welt der Begriffe, in der Welt der Illusionen. Was wir uns einprogrammiert haben, das begreifen, das verstehen wir. Wir geben uns in Begriffen unsere Scheinrealität vor. Wir sagen zum Beispiel, wir sind krank. Krankheit ist für uns ein Begriff. Nach dem Gesetz Gottes ist Krankheit nur das Ausfließen von Disharmonie. Das Wort, der Begriff, Krankheit jedoch verbindet uns mit allen weiteren Begriffen, die in Verbindung mit dem Begriff Krankheit in unser Gehirn einprogrammiert wurden. Dadurch verstärken wir das, was wir unsere Krankheit nennen. Wir binden uns an diesen Begriff. Vollzieht sich sodann das Ausfließen der Disharmonie, dann nennen wir diese Disharmonie Krankheit. Wir prägen ihr den Stempel Krankheit auf. Diese Prägung bejahen wir und bauen sie dadurch aus und manifestieren sie in unserem Körper. Dann sprechen wir von unserer Krankheit. In Wirklichkeit wäre es ein Ausfließen unserer Disharmonie, eine Bewegung, in der die positive Kraft bereits aktiv ist, um heilend zu wirken. Mit unserem Begriff Krankheit binden wir die ausfließende Disharmonie in unserem Körper. Im ewigen Gesetz Gottes gibt es keine Krankheit, weil es keine Begriffe, nicht die Illusion gibt, sondern einzig die Wahrheit, die Realität ist. Der Geist Gottes ist Wahrheit und nicht Illusion. In der Wahrheit stehen alle reinen Wesen und verstehen einander, weil sie das eine Gesetz leben, das absolute Gesetz, das Gottesgesetz. Wir Menschen leben unser Personengesetz, unser Persönliches, das für uns die Persönlichkeit bedeutet. Wir müssen uns jedoch ganz allmählich über unsere Persönlichkeit, über unser Ich-Gesetz erheben, um die Wahrheit zu finden. Nach menschlichen Begriffen sind wir wohl die Person, nach dem Gesetz Gottes jedoch ist unser ewiges Wesen manifestiertes ewiges Gesetz. Solange wir in unserem Personengesetz leben, sprechen wir aneinander vorbei. Jeder spricht zwar seine Muttersprache, in Wirklichkeit spricht jedoch jeder seine eigene Sprache, denn jeder legt in sein Wort wieder einen ganz anderen Begriff, einen ganz anderen Bewusstseinsinhalt hinein. Deshalb spricht jeder seine Sprache, trotz gleicher Muttersprache. Was wir also in unser Wort hineinlegen, entspricht wieder unserem Bewusstseinsstand. Wir erfassen nun, was menschliche Begrenzung bedeutet. Es ist die Einengung auf unser menschliches Selbst, auf unser persönliches Denken, Fühlen und Wollen. Solange wir uns auf unsere Denkmuster gleich Begriffe beziehen, auf unsere Menschlichkeiten, leben wir in der Begrenzung. Und die Begrenzung ist Illusion. Deshalb heißt es, heraus aus der Enge des menschlichen Ichs, heraus aus der Begrenzung, aus der Täuschung und Illusion. Wir müssen tiefer blicken. Wir müssen hineinhören in die Worte. Wir müssen das Äußere durchschauen, um in dessen Tiefe das ewige Sein, das Positive, das Göttliche zu erfahren. Dann erst wird unser Leben interessant. Dann erst spüren wir, was Begrenzung bedeutet und was es heißt, im Unbegrenzten zu leben. In jedem von uns ist das unbegrenzte Bewusstsein das Göttliche. Das Unbegrenzte in uns weiß um alle Dinge, durchschaut alle Dinge und vernimmt in allem das Gesetzmäßige. Das ist unser Leben im ewigen Sein. Dorthin geht unser Weg. Täglich müssen wir die Entscheidung treffen, Licht oder Dunkelheit. Der Weg ins Licht ist der Weg der Bewusstseinserweiterung.

0: Christus lehrt uns weiter. Es ist möglich, dass dein Nächster sogar mehr Töne wahrnimmt als du oder mehr Farbnuancen sieht als du oder die Formen für ihn eine andere Gestalt haben, als du sie siehst. Wer kann wem beweisen, dass er den richtigen Ton hört oder die richtige Farbe oder die richtige Form sieht? Kein Mensch kann dem anderen etwas beweisen, weil jeder anders sieht, fühlt, empfindet und denkt.
1: Glauben wir an die Aussage des Herrn, dann stellt sich uns die Frage, wer hat Recht? Viele sagen, ich habe Recht. Doch jeder sieht anders, jeder hört etwas anderes. Der eine nimmt mehr Töne wahr, der andere sieht wieder andere Farben. Wer hat also Recht? Können wir beweisen, dass wir mehr Töne hören als unsere Nächsten? Können wir beweisen, dass die Farbe Rot auch rot ist? Dass jene Farbe gelb ist? Können wir es beweisen? Wir können es aufgrund unserer Begriffe beweisen, weil wir den Begriff Rot in unserem Bewusstsein haben. Ob es wirklich der Farbschwingung nach dem ewigen Gesetz entspricht, das sei dahingestellt. Wir erkennen also, alle Begriffe sind relativ. Und die Relativität der Begriffe ist niemals Wahrheit. Liebe Zuhörer, liebe Zuhörerinnen, unser Leben ist relativ und nicht die Wahrheit. Es ist Schein und nicht das Sein. Es ist nur Spiegelung und nicht das ewige Gesetz. Wie finden wir zur Wahrheit dem ewigen Gesetz? Indem wir die Tempelordnung halten, uns mehr und mehr nach den 10 Geboten und der Bergpredigt orientieren, in dem Bewusstsein, dass jeder von uns der Tempel des Heiligen Geistes ist und dass Gott, der Geist der Wahrheit, in uns wohnt. Das heißt für uns, hineinwandern zur ewigen Wahrheit, mit Christus den Weg zum Vater zu gehen. Das führt uns aus der Irrealität heraus in die Realität, in die Wahrheit zu Gott.

0: in unserem Buch »Die großen kosmischen Lehren des Jesus von Nazareth« an seine Apostel und Jünger, die es fassen konnten, lesen wir. Viele Menschen sagen, ich kann es beweisen, wenn sie ein Mensch bestohlen hat. Kann der Mensch wahrlich beweisen, dass er bestohlen wurde? Oder wurde ihm nur das wieder genommen, was er in einer Vorexistenz seinem Nächsten entwendet hat?
1: Wir sehen oft nur die augenblickliche Situation und sagen, natürlich, mir fehlt die Geldbörse und mein Nächster hat die Geldbörse, also hat er mich bestohlen. Wer das Kausalgesetz kennt, wird sich mit dieser äußeren Sichtweise nicht zufrieden geben. Werden wir bestohlen, so ist das die Ernte. Der eine Saat, eine Ursache, zugrunde liegt. Wenden wir die Gesetzmäßigkeiten, was der Mensch sät, wird er ernten, auf uns selbst an. So erlangen wir im Auffallen unserer Gefühle Kenntnis, welche Ursache zugrunde liegen kann. Denn die Aufwallung unseres Gemüts wird durch Gefühle, Empfindungen und Gedanken herbeigeführt. Diese sind Aspekte einer ehemaligen Saat. Nun kommt es auf uns an. Wollen wir uns selbst betrachten und die Aspekte unserer Saat bereuen und bereinigen? Oder gehen wir darüber hinweg? Dann säen wir weiter. Diese Geschehnisse sind kleine Dinge im Gesetz von Ursache und Wirkung. So, wie es sich im Kleinen auswirkt, ist es auch im Großen. Im Gesetz von Ursache und Wirkung besteht auch die Kollektivschuld, zum Beispiel dann, wenn 1 Million Menschen an einem Geschehen beteiligt sind. Jeder hat seinen Anteil an dieser Kollektivschuld. Wer als Mensch die Gnadenimpulse Gottes, die Mahnungen und Warnungen überhört, weil er sich ganz der Welt und ihren Lockungen zugewandt hat, der muss den Anteil seiner Schuld, die er unter Umständen in einer Vorexistenz geschaffen hat, tragen. Diese Ursachen, die auf der Erde geschaffen wurden, sind magnetisch. Sie ziehen uns unter Umständen wieder zur Inkarnation und in jenes Land, in welchem die Ursachen wirksam werden, eventuell in Kriegswirren oder in Naturkatastrophen und anderem mehr. Wir erleiden nur das, einzig nur das, was wir selbst verursacht haben. Nichts darüber hinaus, kein Quantum mehr. Das ist die Gerechtigkeit des Gesetzes von Saat und Ernte und nicht das Recht. Rechten wir, indem wir behaupten, der andere sei schuld, dann sind wir bestrebt, unser vermeintliches Recht durchzusetzen. Auf diese Weise verschließen wir uns der Selbsterkenntnis. Die Schuld bleibt und baut sich unter Umständen weiter auf und wird uns, sofern wir nicht noch rechtzeitig zur Einsicht gelangen, als Wirkung treffen.
0: Deshalb sagt uns Christus, beide, der Bestohlene und der entwendet hat, verstießen gegen das Gesetz Gottes. Denn keiner von beiden sollte seinem Nächsten etwas entwenden und es sein eigen nennen. Du sagst, du kannst beweisen, dass dein Nächster gelogen hat. Hat dein Nächster tatsächlich gelogen? Oder hat er nur das gesagt, was du in deiner Gefühls- oder Gedankenwelt bewegst und was du letztlich selbst bist? Erkenne, alles hat zwei Seiten, außer du bist göttlich, dann bist du die Wahrheit und lebst allbewusst. Dann wirst du dich auch nicht erregen, sondern die Wahrheit sprechen, wirst alles klarstellen und es dann dabei belassen. Wer an seinem Nächsten etwas auszusetzen hat, das ihn längere Zeit bewegt, der kann sicher sein, dass er mit diesem Aussatz selbst befallen ist. Mit dem, was du an deinem Nächsten auszusetzen hast, setzt du dich durch das Prinzip Senden und Empfangen jenen Kräften aus, die du mit deinen Gefühlen, Empfindungen, Gedanken und Worten gerufen hast. Erkenne dich selbst und wandle dich, auf dass du verwandelt in die Stätten des Heils einzugehen vermagst. Ich gebe euch eine Übung zur Selbsterkenntnis. Jeder betrachtet zum Beispiel den gleichen Bereich einer Landschaft. Jeder sieht darin andere Aspekte. Was der eine sieht, das ist sein Bild und nicht das Bild seines Nächsten. Im Landschaftsbild bewegt sich ein Tierlein. Jeder registriert das Tier. Und doch sieht und empfindet es jeder anders. Die Wahrnehmung des Einzelnen gehört zu seinem Bild und nicht zum Bild seines Nächsten. Das Bild jedes Einzelnen ist das Bild seines Bewusstseinsstandes. So wie der Einzelne sieht und hört, fühlt, empfindet und denkt, so ist sein Bewusstseinsstand, mit dem er das Bild registriert, die Farben und Formen sieht und die Töne vernimmt. Wer kann beweisen, dass das Tierlein so aussah, wie er es wahrnahm? Alles ist relativ, da jeder aus seiner Sicht, aus seiner derzeitigen Bewusstseinsstrahlung sieht, hört, riecht, schmeckt und tastet. Da jeder Mensch einen anderen Bewusstseinsstand hat, nimmt er die Reflexe, die er Materie nennt, dementsprechend wahr.

0: lesen wir weiter in den großen kosmischen Lehren des Jesus von Nazareth. Erkennet: Wer die vielen Aspekte, die zur Freiheit führen, beachtet, der bringt sich und auch seinem Nächsten den Frieden. Deshalb wirke niemals auf die Bewusstseinsstrahlung deines Nächsten ein, indem du glaubst, du müsstest entsprechend deinem Bewusstsein bei ihm, in seiner Wohnung, in seinem Raum Ordnung machen. Merke dir folgende Gesetzmäßigkeit: Lasse deinem Nächsten sein Reich. Das heißt, verändere du seine Bewusstseinsstrahlung nicht. Die Bewusstseinsstrahlung von dir und von deinem Nächsten wirkt sich auch in den Räumen aus, die du bewohnst oder die dein Nächster bewohnt. Lasse deinem Nächsten sein kleines Reich, denn so will er sich zu Hause fühlen. Beachtest du diese Gesetzmäßigkeit, dann freut er sich, wenn du ihn besuchst. Betritt sein Zimmer nur dann, wenn du erwünscht bist, und lasse in seinem Zimmer alles so stehen, wie es dein Nächster aufgestellt hat, denn das ist die Perspektive seines Bewusstseins. Setzt du dich auf einen Stuhl oder nimmst du einen Gegenstand, dann stelle den Stuhl wieder so hin, wie er stand, und lege oder stelle den Gegenstand wieder an seinen Platz, so wie er vorher war. Verändere nichts, auch wenn es dir anders besser gefallen würde und wenn du glaubst, dass es so, wie du es siehst, schöner wäre. Damit wirkst du in die Bewusstseinsstrahlung deines Nächsten ein und bringst mit deiner scheinbaren Ordnung in sein Leben, in seine Bewusstseinsstrahlung Unordnung. Denn so, wie der Nächste es sieht, ist es für ihn gegenwärtig gut. Er will es von dir nicht verändert haben, außer er bittet dich darum. Wer diese Gesetzmäßigkeit beachtet, der achtet seinen Nächsten und auch sich selbst. Auch in den kleinsten Dingen gilt folgende Gesetzmäßigkeit: Was du nicht willst, dass man dir tu, das füge auch keinem anderen zu.
1: Alles ist Strahlung. Die Ausstattung unseres kleinen Reiches, die Anordnung der Gegenstände entsprechen unserem Bewusstsein. Wie wir einen Gegenstand hinstellen und anordnen, dementsprechend strahlt er uns an. Das gleicht unserer Bewusstseinsstrahlung, woraus sich die Kommunikation mit dem Gegenstand ergibt. Das ist für unseren augenblicklichen Bewusstseinsstand die Strahlung von Harmonie und Frieden. Haben wir bestimmte Gegenstände sehr gern, so stellen wir sie an einem bestimmten Ort in der Wohnung auf. Betreten wir nun diesen Raum, dann ist es möglich, dass unser Blick auf diesen Gegenstand fällt, der so steht, dass er uns erfreut. Er strahlt uns an und eine eventuell depressive Stimmung lichtet sich. Freundliche und freudige Schwingungen wirken auf uns ein und erfassen uns. So können wir uns in unserem kleinen Reich wieder aufbauen und positive Kräfte entfalten. Wir gestalten also unser kleines Reich entsprechend unserem Bewusstseinsstand. Entsprechend unserer Bewusstseinsstrahlung haben wir die Farben und Formen in unserem Raum gewählt. So strahlen sie uns zu und so erfreuen sie uns. Unser Nächster stattet seinen Raum, sein kleines Reich, wieder anders aus. Er entscheidet sich für andere Farben und Formen als wir, gemäß seiner Bewusstseinsstrahlung. Verändern wir nun die Ordnung in dem Raum unseres Nächsten. Dann bringen wir unsere Bewusstseinsstrahlung hinein, die jedoch mit seinem Bewusstsein nicht übereinstimmt. Wir greifen also mit unseren menschlichen Vorstellungen in den Bereich unseres Nächsten ein. Das hat Disharmonie zur Folge. Sprechen wir von unserem kleinen Reich, das unserem Bewusstsein entsprechend harmonisch und schön eingerichtet sein sollte, so hat dies nichts mit dem äußeren Reichtum, mit Prunk und Pracht, mit Ansehen und dergleichen zu tun. Jeder von uns hat eine Wohnung, in der Wohnung ein Zimmer oder zumindest im Zimmer einen Winkel, der ihm gehört, der seine Schwingung trägt, der ihm das Gefühl vermittelt, dort zu Hause zu sein. Diesen Ort, ob groß, ob klein, nennen wir unser kleines Reich. Nach dem Gesetz Gottes soll jeder von uns so wohnen und so leben, wie es seinem Bewusstsein entspricht. Alles, was dem Bewusstseinstand entgegensteht, steht auch dem Frieden entgegen. Und alles, was weit darüber hinaus ist, wie zum Beispiel großer Reichtum, Prunk und dergleichen, ist ungesetzmäßig. Dadurch können wir nicht Kinder Gottes werden, sondern wollen Götter sein. Auch den inneren Lebensbereich, den inneren Tempel unseres Nächsten, sollten wir achten. Das heißt für uns, schweige und sei wachsam, nimm deinen Nächsten in dir auf. Dann weißt du, wann du ihn ansprechen und was du zu ihm sagen kannst, denn dann erfasst du in deinem Bewusstsein, wo er augenblicklich ist. Viele Menschen haben die Angewohnheit, ihren Nächsten, dem sie begegnen, unbedacht und unvermittelt anzusprechen. Sie reden alles heraus, was ihnen auf der Zunge liegt, ohne danach zu fragen, ob der Nächste es hören möchte. Wissen wir, wo er augenblicklich mit seinem Bewusstsein ist? Eventuell ist er gerade im inneren Gebet, in der tiefen Zwiesprache mit Gott, im Inneren seines Tempels? Sprechen wir ihn unvermittelt an, dann stören wir ihn und drängen ihn aus seinem Inneren heraus. Der wache Mensch, der seinen Nächsten wirklich im Inneren besuchen möchte, nimmt diesen zuerst bewusst an und auf. Er erspürt ihn in seinem Inneren und erwägt. Kann ich jetzt das Wort an ihn richten? Er weiß dann, wann und wie er seinen Nächsten ansprechen und was er ihm sagen kann.

Liebe Zuhörer, liebe Zuhörerinnen, noch ein kleiner Gedanke, um uns in unserem kleinen Reich wohlzufühlen. Lassen wir unserem Nächsten sein kleines Reich. Verändern wir nicht mutwillig dies und jenes in seiner Wohnung, denn er will es so haben, wie er es sieht, so fühlt er sich auch zu Hause. Beachten wir diese Gesetzmäßigkeit, dann freut sich unser Nächster sicher, wenn wir ihn besuchen.

Mit diesen Gedanken, liebe Hörerinnen und Hörer, dürfen wir uns von Ihnen verabschieden. Wir freuen uns, wenn wir Sie in der nächsten Stunde wieder begrüßen dürfen. Bis dahin ein herzliches Gott zum Gruß.

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0: Liebe Geschwister, Schwestern und Brüder hier vor Ort und in allen angeschlossenen Orten weltweit, begrüßen wir uns mit einem herzlichen Gott zum Gruß.
1: Gott zum Gruß.
0: Gott zum Gruß erschallt es in vielen Ländern dieser Erde, auf allen Kontinenten. Denn Menschen des freien Geistes, Gott, dem Ewigen, versammeln sich, um dem Christus Gottes und dem ewigen Schöpfergott die Ehre zu geben, ihnen, den Hoheitswesen der Ewigkeit, mit Liebe und Dankbarkeit in unseren Herzen zu begegnen. Wir sind schlichte Urchristen in der Nachfolge des Jesus von Nazareth. Und wir versammeln uns gerne in der Natur, wenn das Wetter es zulässt, so wie es Jesus von Nazareth tat. Denn als Urchristen in seinem Geiste wissen wir um die Einheit allen Seins. Wir wissen um die höchst schwingende Lichtenergie des urewigen Gottesgeistes, die alles Sein durchdringt und somit auch die Materie. Gott der Ewige ist also, wie Jesus von Nazareth es lehrte, in jedem Menschen, in jedem Tier, in jedem Baum und Strauch, ja auch in den Mineralien, in der ganzen Natur. Er ist das Leben. Es gibt in der ganzen Unendlichkeit nichts, was außerhalb von Gott ist. Denn Gott der Ewige ist die unendliche Liebeenergie und von Ewigkeit zu Ewigkeit das Sein, das Gesetz der Gottes- und Nächstenliebe. Deshalb heißt es, Gott in uns und wir in Gott. Wir sollten allerdings unterscheiden zwischen dem reinen Sein, dem Reich Gottes, was die Heimat aller reinen Geistwesen ist, also lichtstofflich, und den Fallwelten, die durch die Abkehr von Gott aus dem Reich Gottes gefallen sind und sich immer weiter verdunkelten und verdichteten bis hin zur Materie, also die Degeneration vom reinen Geistwesen im Reich Gottes bis zum tiefsten Fall, also der Menschwerdung auf der Erde. Doch die innewohnende Seele in den Menschen lebt ewig. Es gibt keinen Tod. Das Geistwesen in der Seele wird sich reinigen durch die Kraft des Christus Gottes und zurückkehren in das Reich Gottes, in unsere ewige Heimat. Über all dieses geistige Wissen verfügten die Urchristen zu allen Zeiten. Und so waren und sind die 10 Gebote Gottes durch Mose und die Bergpredigt des Jesus von Nazareth Auszüge aus dem ewigen Gesetz der Gottes- und Nächstenliebe uns Menschen gegeben, um danach zu leben. Denn diese wurden für die Rückkehr aller gefallenen Seelen und Menschen gegeben, um den Heimweg zurück in das Reich Gottes aufzuzeigen, zurück in die Einheit mit allem Sein, zurück in das Reich Gottes. Und so wie viele Urchristen vor uns sich immer wieder in der Natur versammelten, wollen auch wir es halten, wenn dies möglich ist. Stimmen wir uns gemeinsam ein mit einem Lied und gehen dann in ein stilles Gebet und bitten wir das Reich Gottes, dass es uns durch diesen Abend führt. Singen wir gemeinsam das Lied »Es wird noch einmal werden« in unserem Liederheft.

Liebe Mitmenschen, liebe Schwestern, liebe Brüder, eine wunderbare Verheißung, die in diesem Lied zum Ausdruck kommt. Doch heißt das Lied, es wird noch einmal werden. Und das ist eigentlich traurig nach 2000 Jahren, nachdem Jesus von Nazareth über diese Erde ging, dass wir singen müssen, es wird noch einmal werden. Über das Warum möchten wir uns heute Abend austauschen, und einige von uns haben einen Text vorbereitet, den wir gerne vortragen würden. Wir Urchristen halten es mit Jesus von Nazareth, der uns die Freiheit lehrte, die unmittelbare Kindschaft aller Menschen als freie Schwestern und Brüder, die keine Mittler brauchen. Es ist für uns selbstverständlich, dass jeder Mensch völlig frei ist, das zu glauben, was er für richtig hält. Deshalb wollen wir auch niemandem etwas beweisen, denn der Beweis, dass Gott in jedem Menschen wohnt, kann sich jeder Mensch nur selbst erbringen. Doch so, wie wir hier in der freien Natur in unserem Inneren Gott erleben können, so können wir mit Gewissheit sagen, es braucht keine Kirchen aus Stein, keine Priester, keine Zeremonien, keine Riten und Kulte. All das äußere Brimborium braucht es wahrlich nicht, um Gott in uns näher zu kommen. Wir möchten am heutigen Abend noch einmal Bezug nehmen auf das urchristliche Treffen

zum Anlass genommen, das Thema an diesem Abend zu vertiefen. Zum einen, um die Menschen weltweit weiter aufzuklären, aber auch, um unseren Bruder und Erlöser Christus, den Sohn Gottes, weiter zu rehabilitieren. Punkte von Bedeutung sind dabei, dass Jesus von Nazareth lehrte, dass Gott, unser ewiger Vater, ein Vater, Muttergott der Liebe ist. Er lehrte uns, dass es keinen Tod gibt und dass die Seele ewig lebt. Er lehrte uns über die Möglichkeit der Wiedergeburt einer Seele in einen neuen Menschen, um das abzutragen und wieder gut zu machen, was man sich als Mensch durch die Zuwiderhandlung gegen die Gebote Gottes und die Bergpredigt in früheren Erdenleben als Seelenschuld aufgeladen hat. Um dieses Wissen, das im Urchristentum selbstverständlich gegeben war, auszulöschen, manipulierten die Religionen die Menschen über Jahrhunderte hinweg mit der Irrlehre, dass Jesus von Nazareth angeblich für die Sünden der Menschen gestorben ist und damit die Sünden gesühnt seien. Damit will der Widersacher Gottes die Seelen an das Rad der Wiedergeburt binden, denn er lebt von der negativen Energie der Menschen, also von der Energie der Taten der Menschen, die gegen die 10 Gebote Gottes und die Bergpredigt des Jesus von Nazareth verstoßen. Das stellvertretende Sühneopfer wird gelehrt, obwohl es sogar in den Bibeln überliefert ist. Was der Mensch sät, wird der Mensch ernten. Und Jesus von Nazareth sprach am Ende seiner Bergpredigt: Wer diese meine Lehre hört und sie tut, ist ein kluger Mann, der sein Haus auf Fels gebaut hat. Er sprach nicht davon, die Sünden zu beichten und dann weiter zu sündigen. All das, was durch die Manipulation der Priesterreligionen hervorgebracht wurde, hat mit einem liebenden Vater-Mutter-Gott und der Lehre der Bergpredigt des Jesus von Nazareth nichts, aber auch gar nichts zu tun. Auf den Punkt gebracht können wir sagen, alles das, was Religionen ausmacht, gibt es im Reich Gottes nicht. All das Äußere der Religionen ist Priesterlehre, von Priestern, die oftmals gut davon leben, und das bis zum heutigen Tag. Und die Priesterlehren sind in allen Kulturen und insbesondere in denen, die sich christlich nennen, die Manipulation der Völker über die Jahrtausende schlechthin. Gott, der Ewige, hat keine Priester berufen. Priesterkulte entstanden im Altertum und ihnen ist gemeinsam, dass Priester einen Blut- und Opferkult praktizierten, meist unter Verwendung von besonderen Gewändern und Attributen, um ihren Gott der Unterwelt anzubeten und sich über das einfache Volk zu erheben. Sie pflanzten den Völkern der Erde Ängste ein und machten sich selbst zu Mittlern zwischen Menschen und den Naturgewalten und ihren Fantasiegöttern, die sie zu besänftigen vorgaben. Und besänftigender Naturgewalt ging immer einher mit Opfergaben. Die Opfergaben, wie Geld und Edelmetalle, teilten sich die Priester untereinander. Bei Tier- und Speiseopfern nahmen sie die besten Stücke und ein Teil wurde als sogenanntes Opfer verbrannt. Diese Opfergaben wurden dem Volk also auferlegt in Form von Blutopfern, Tieropfern und in einigen Religionen auch Menschenopfer. Alles nur, um die von den Priestern erfundenen Götter der Natur zu besänftigen.
So gewannen die Priester aller Kulturen mehr und mehr Einfluss bei den Herrschenden dieser Welt

0: und wurden zur zentralen religiösen Macht, um die Völker durch vielerlei Ängste, vor allem mit der Angst vor dem Tod und einer ewigen Verdammnis, zu manipulieren und sich die Macht über die Völker mit den Herrschenden zu teilen. Alle wahren Gottespropheten jedoch sprachen sich durch die Jahrtausende unmissverständlich gegen alle Formen der Anbetung des Baalgottes und seiner blutigen Opferkulte aus, gegen jeden übermäßigen Reichtum auf Kosten der Völker. Jesus von Nazareth selbst sprach, dass es nur einen Heiligen gibt, den Vater im Himmel. In Gott gibt es also keine Heiligen, keine Würden und Titel, keine Eminenzen und Exzellenzen. Gott hat auch keinen Stellvertreter auf Erden genannt. Das alles ist Priesterlehre und hat mit Gott, dem Ewigen, nichts zu tun. Er ist selber in seiner ganzen Schöpfung vertreten, also gegenwärtig auch in jedem Menschen. Er ist auch im prophetischen Wort, das zu allen Zeiten durch seine Prophetinnen und Propheten gegeben wurde und wird. Er ist der Geist der Wahrheit, der Geist des Inneren, das Gesetz der Gottes- und Nächstenliebe, das die Unendlichkeit durchstrahlt. Er ist das Leben in allen und allem. Es gibt keinen Gott außer ihm. Und er ist das absolute Gesetz und nicht wandelbar. Sein Wort hat Gültigkeit, gestern, heute und morgen. Das angeblich Wandelbare bei Gott entspringt der Willkür des Lügengriffels der Priesterkaste. Liebe Mitmenschen, soweit einmal die einführenden Worte für unseren gemeinsamen Abend. Wir werden nun von unseren Brüdern vom Fach der Theologie noch weiteres dazu hören.
1: Ja, liebe Geschwister und Freunde, liebe Zuschauerinnen, liebe Zuschauer an den Fernseh- und Rundfunkgeräten, wenn wir an das Offenbarungswort des Christus Gottes von der letzten TV-Gemeinde am Felsenbrunnen denken, wo Christus deutlich die Manipulation der Völker durch Religionen und Staatsverantwortliche ansprach, so möchten wir diesen Worten am heutigen Abend durch historische Aussagen, vor allem in der sogenannten Bibel, weitere Tiefe verleihen, auch um weiter aufzuklären, aber vor allem um, wie Martin schon sagte, Christus zu rehabilitieren, der etwas ganz anderes lehrte als das, was die Priesterkaste der christlichen Religionen daraus gemacht hat. Im Alten Testament der Bibeln wird von vielen Völkern berichtet, die sich unter die Herrschaft des Götzen Baal begeben haben, der Widersacher des ewigen, all-einen Schöpfergottes ist. So war es und so ist es bis heute. Und der Widersacher Gottes kann zusammenfassend als das System Baal bezeichnet werden, das seit dem Fallgeschehen das Reich Gottes bekämpft und das sich seit Anbeginn der Menschheit in allen Variationen der Priester- und Religionsobrigkeiten bedient.
2: Ja, und an dieser Stelle möchten wir auch einmal klarstellen, wir sind Urchristen und sind bemüht, Jesus von Nazareth, dem Christus Gottes, nachzufolgen. Doch nicht die Zugehörigkeit zu einer Gemeinschaft oder einer Weltanschauung macht einen zu einem besseren Menschen. Was zählt, ist das Tun, gemäß den Jesus-Worten in der Bergpredigt. Darum, wer diese meine Rede hört und tut sie, der gleicht einem klugen Menschen, der sein Haus auf Fels baute. Und der leuchtende Fels in allen Seelen und beseelten Menschen ist unser göttliches Erbe. Er selbst, Christus, die Teilkraft der Urkraft in uns. Die meisten von uns haben seine Worte schon Jahre oder Jahrzehnte lang gehört Und uns ist auch bewusst, es gibt viele Menschen in anderen Gemeinschaften oder Umständen, in vielen Teilen der Welt, auch innerhalb von Religionen, die durch ihr gottgemäßes Leben dem Gott der Liebe näher gekommen sind als so mancher, der zwar die Botschaft der Himmel ausführlich kennt, sie aber erst teilweise oder auch kaum umgesetzt hat und der sich damit erst ansatzweise aus dem Geflecht der Manipulationen befreit hat. So möchten wir heute alle unsere Zuschauer und Zuhörer empfindsam machen für den ungeheuren geistigen Kampf, der auf dieser Erde tobt und dem sich keiner durch Unwissenheit, Gleichgültigkeit oder Bequemlichkeit entziehen kann. Denn die 10 Gebote Gottes und die Bergpredigt gibt es seit über 3000 beziehungsweise seit 2000 Jahren.
1: Wir alle kennen wahrscheinlich die Überlieferung, wonach dem Gottespropheten Mose auf dem Berg Sinai die 10 Gebote offenbart worden sind, darunter die bekannten: Du sollst nicht töten, nicht Ehe brechen, nicht stehlen und nicht Falschzeugnis reden. Doch die Priester haben ihre eigenen 10 Gebote erfunden, in denen es vor allem um ihren Blutopferkult ging, mit Geboten wie: Du sollst das Blut meines Opfers nicht darbringen zugleich mit dem Sauerteig. Oder du sollst das Böcklein nicht kochen in seiner Mutter Milch. Also zwei Fassungen der 10 Gebote in der Bibel, von denen aber nur eine stimmen kann. In diesem Zusammenhang haben Ägyptologen dargelegt, dass biblische Vorschriften zum Schächten von Opfertieren aus ägyptischen Baalskulten stammen, und das bis hin zu wörtlichen Übereinstimmungen mit Texten in der Bibel. Doch die wahren Gottespropheten Israels haben auch in den biblischen Schriften immer wieder die Lügen und Manipulationen der Priester aufgedeckt. Zum Beispiel, was das traditionelle Passafest zum Gedenken an die Befreiung aus der Sklaverei in Ägypten betrifft. So sprach Gott der Ewige durch den Propheten Jeremia: Ich aber habe euren Vätern an dem Tage, als ich sie aus Ägyptenland führte, nichts gesagt, noch geboten von Brandopfern und Schlachtopfern, sondern dies habe ich ihnen geboten: Gehorcht meinem Wort, so will ich euer Gott sein, und ihr sollt mein Volk sein. Und zu seinem Wort gehört das Gebot: Du sollst nicht töten. Dieses Gebot gilt auch gegenüber Tieren, und auch gegenüber Menschen sind keine Ausnahmen genannt. Die Ausnahmen, ja Manipulationen, haben Menschen hinzuerfunden, was das Reich Gottes durch den Propheten Jeremia auch klar aufzeigt. Wörtlich: Wie könnt ihr sagen, weise sind wir und das Gesetz des Herrn ist bei uns? Ja, aber der Lügengriffel der Schreiber hat es zur Lüge gemacht. Das Wort des Herrn haben sie verworfen. Und zu dem Lieblingsargument späterer kirchlicher Theologen, dass sich Gott eben geändert habe, wurde von Gott dem Ewigen bereits durch den Gottespropheten Maleachi offenbart: Ich, der Herr, ändere mich nicht. Und weiter: Ihr Priester, dieses Wort gilt euch. Ihr seid von dem Wege abgewichen und habt viele zu Fall gebracht durch falsche Weisung.
2: Ja, liebe Freunde, liebe Fernsehzuschauer, fragen wir die wahren Gottespropheten Israels im Alten Bund, so zeigen sie immer wieder eindringlich die Botschaft von Gott dem Ewigen auf und im Gegensatz dazu die Lügen und Manipulationen der Priester. Dabei war ihre dreisteste Lüge, die Blutopferrituale aus den Baalkulten, deren Lehren von einem strafenden Rachegott und entsprechende Kriege und Gewalttaten einfach Gott dem Ewigen, dem Vater-Mutter-Gott der Liebe, unterzuschieben. Dagegen haben die Gottespropheten immer wieder ihre Stimme erhoben. Und wir möchten nun einiges weitere dazu vortragen. So spricht Gott der Ewige durch den Propheten Amos. Ich bin euren Feiertagen Gram und verachte sie und mag eure Versammlungen nicht riechen. Und wenn ihr mir opfert, so habe ich keinen Gefallen daran. Tu weg von mir das Geplärr deiner Lieder, denn ich mag dein Harfenspiel nicht hören. Oder durch den Propheten Jesaja. Was soll ich mit euren vielen Schlachtopfern, spricht der Herr. Das Blut der Stiere, der Lämmer und Böcke ist mir zuwider. Bringt mir nicht länger sinnlose Gaben, Rauchopfer, die mir ein Gräuel sind. Eure Hände sind voller Blut. Und an anderer Stelle, wer einen Ochsen schlachtet, gleicht dem, der einen Mann erschlägt. Eindeutig das Gotteswort auch durch den Propheten Hosea. Ich habe Gefallen an der Liebe und nicht am Opfer, an der Erkenntnis Gottes und nicht am Brandopfer. Oder wiederum bei Jesaja, dass es darauf ankommt, die Nächstenliebe zu verwirklichen. Hört auf, Böses zu tun, lernt Gutes zu tun, sucht das Recht, schreitet ein gegen den Unterdrücker.
1: Eindringlich mahnte das Reich Gottes durch die wahren Gottespropheten immer auch vor dem Krieg, so durch Jeremia. Vom Priester bis zum falschen Propheten treiben alle Lügnerisches und sagen: Friede, Friede. Aber wo ist Friede? Und dazu wiederum Jesaja: Wenn ihr umkehrtet und stille bliebet, so würde euch geholfen. Weh denen, die sich verlassen auf Rosse und hoffen auf Wagen. Von eurem Stolzen her wird nichts übrig bleiben als eine leere Fahnenstange auf einem kahlen Hügel. Auch deckt das Reich Gottes im prophetischen Wort immer wieder auf, welche Charakterzüge sich hinter den festlichen Priestergewändern verbergen. So durch den Propheten Hosea: Hört das Wort des Herrn, denn der Herr erhebt Klage gegen die Bewohner des Landes. Es gibt keine Treue und keine Liebe und keine Gotteserkenntnis im Land. Nein, Fluch und Betrug, Mord, Diebstahl und Ehebruch machen sich breit. Bluttat reiht sich an Bluttat. Doch nicht irgendwer wird verklagt, nicht irgendwer wird gerügt, sondern dich, Priester, klage ich an. Mein Volk kommt um, weil ihm die Erkenntnis fehlt, weil du die Erkenntnis verworfen hast. Und an anderer Stelle: Sie nähren sich von der Sünde meines Volkes und sind gierig nach seinem ruchlosen Opfer. Das bedeutet, dass die Priester ein Interesse an der Sünde des Volkes hatten, weil das dann mehr opferte. Und die besten Stücke des Opferfleisches gingen ja bekanntlich an die Priester. Deshalb noch einmal der Satz: Sie nähren sich von der Sünde meines Volkes und sind gierig nach seinem ruchlosen Opfer. Und die gleiche Botschaft über die Priester durch Jesaja: Es sind gierige Hunde, die nie satt werden können. Ein jeder sieht auf seinen Weg. Alle sind auf ihren Gewinn aus.
2: Immer wieder erhebt das Reich Gottes die Klage, dass die Theologen und Priester manipulieren und lügen und täuschen. So durch Jeremia: Einem jeden wird sein eigenes Wort zur Last werden, weil er so die Worte des lebendigen Gottes verdreht. Und durch Jesaja: Die Leiter dieses Volks sind Verführer, und die sich leiten lassen, werden in die Irre geleitet. Jesaja lässt noch tiefer blicken und durch ihn macht das Reich Gottes auch ein Geheimnis bekannt, dass die Oberen in Religion und Staat mit dem Gott der Unterwelt im Bunde sind. Und auch das ist nachlesbar in den Bibeln. die ihr herrscht über das Volk. Ihr habt gesagt, wir haben mit dem Tod ein Bündnis geschlossen. Wir haben mit der Unterwelt einen Vertrag gemacht, denn wir haben unsere Zuflucht zur Lüge genommen und uns hinter der Täuschung versteckt. Liebe Freunde, wegen ihres unermüdlichen Einsatzes für die Wahrheit mussten die wahren Gottesprophetinnen und Propheten Grausames erleiden. Jeremia wurde zunächst in den Schlamm einer Zisterne geworfen, damit er dort zugrunde ginge. Nach seiner Befreiung durch die Babylonier wurde er später gesteinigt. Jesaja wurde der Überlieferung nach im hohen Alter zersägt, Amos erschlagen, Sacharja hinterrücks ermordet, Hesekiel zu Tode geschleift, Uriah erstochen und vieles, vieles mehr.
1: Liebe Geschwister, liebe Zuschauerinnen, liebe Zuschauer, nach der Zeit der Gottespropheten im Alten Bund kam der Christus Gottes selbst in Jesus von Nazareth auf die Erde. Und wir werden sehen, es ist die gleiche Sprache, es ist dasselbe mächtige Wort aus dem Reich Gottes, das an die Theologen und Religionsführer ergeht, diesmal vom Sohn des ewigen Alleinen gesprochen. Er lehrte die Menschen erneut die Gottes- und Nächstenliebe, das Halten der Gebote, aber die Gebote Gottes als Ausdruck seiner Liebe zu den Menschen, ja zur ganzen Schöpfung, nicht als kompliziertes Regelwerk, das es zu befolgen gilt, wie es die Religionsvertreter forderten. Als Beispiel dafür nannte Jesus von Nazareth unter anderem die genauen Spenden- und Abgabenvorschriften. Weh euch, ihr Schriftgelehrten und Pharisäer, ihr Heuchler, ihr gebt den Zehnten von Minze, Dill und Kümmel und lasst das Wichtigste im Gesetz außer Acht: Recht, Barmherzigkeit und Treue. Blinde Führer seid ihr, ihr siebt die Mücke aus und verschluckt das Kamel. In diesem Weheruf wird der gleiche Geist angesprochen, der noch heute in Religionsorganisationen vorherrscht. Das Äußere, das in Vorschriften, Dogmen, Riten und Zeremonien seinen Ausdruck findet und die Energie der Menschen in Beschlag nimmt und letztlich raubt, wird über geistige Tugenden gestellt, wie Gerechtigkeit, Barmherzigkeit und Treue. Doch warum ist das so? So deckt Jesus von Nazareth die Charaktereigenschaften der Religionseliten auf mit den Worten: Weh euch, ihr haltet Becher und Schüsseln außen sauber, innen aber sind sie voll von Raffsucht und Gier. Macht den Becher zuerst innen sauber, dann ist er auch außen rein. So erscheint auch ihr von außen den Menschen gerecht, innen aber seid ihr voll Heuchelei und Gesetzlosigkeit.
2: Ja, alle diese anklagenden Worte des Jesus, des Christus, zeigen die ganze Scheinheiligkeit auf und wollen den Menschen damit helfen, die Manipulation der angeblichen Vertreter Gottes zu erkennen. Und Christus in Jesus von Nazareth schlägt damit auch den Bogen zu den Priestern vergangener Zeiten, wenn er sagt: Weh euch, ihr Schriftgelehrten, ihr Heuchler! Ihr sagt, wenn wir in den Tagen unserer Väter gelebt hätten, wären wir nicht wie sie am Blut der Propheten schuldig geworden. Damit bestätigt ihr selbst, dass ihr die Söhne der Prophetenmörder seid. Macht nur das Maß eurer Väter voll. Und in seiner klaren Sprache schlussfolgert Jesus von Nazareth auch: Ihr Nattern, ihr Schlangenbrut. Den Theologen hielt Jesus von Nazareth die Klarheit des Sohnes Gottes entgegen. Weh euch, ihr verschließt den Menschen das Himmelreich, denn ihr selbst geht nicht hinein und lasst die nicht hinein, die hineingehen wollen. Weh euch. Damit hatte Jesus von Nazareth aufgedeckt, was sich hinter der frommen Maske und den festlichen Religionskleidern der Priesterkaste und Religionsführer mitsamt dem ganzen Dünkel, der sie umgibt, verbirgt, nämlich die Macht der Lüge und der Manipulation. Überliefert im Johannesevangelium der Bibel heißt es noch deutlicher über die Gegner des Jesus von Nazareth. Ihr habt den Teufel zum Vater, so Jesus von Nazareth, und ihr wollt das tun, wonach es euren Vater verlangt. Er war ein Mörder von Anfang an, und er steht nicht in der Wahrheit, denn es ist keine Wahrheit in ihm. Wenn er lügt, sagt er das, was aus ihm selbst kommt. Denn er ist ein Lügner und ist der Vater der Lüge. Mir aber glaubt ihr nicht, weil ich die Wahrheit sage.
1: Jesus lehrte immer das Gebot der Gottes- und Nächstenliebe. Er sprach sogar von der Liebe gegenüber den Feinden und sprach sich gegen jegliches Töten aus und auch gegen die Tieropfer und Opfervorschriften und entlarvte sie damit als Baalskult, wie es auch alle Propheten vor ihm taten. Mehrfach zitierte Jesus die Worte des Propheten Hosea: Barmherzigkeit will ich, nicht Opfer. Und die Reinigung des Tempels, des größten Schlachthofs in Jerusalem, das Vertreiben der Geldwechsler, bei denen Pilger aus vielen Ländern ihr Geld umtauschten, um Opfertiere zu kaufen, war ein deutliches Zeichen gegen die Praktiken des Blut- und Opferkultes und ein Zeichen der Liebe zu den Tieren. So können auch die Worte der Bergpredigt, die als goldene Regel bezeichnet werden: Alles nun, was ihr wollt, dass euch die Leute tun, das tut ihnen auch ebenso, auf die Tiere und die ganze Schöpfung übertragen werden. Und Jesus lehrte nicht nur die Liebe zur ganzen Schöpfung, er lebte sie auch vor und sagte in seiner Bergpredigt, auch im Hinblick auf die Priesterschaft: An ihren Früchten werdet ihr sie erkennen. Und nicht jeder, der zu mir sagt, Herr, Herr, wird in das Himmelreich kommen, sondern wer den Willen meines Vaters im Himmel tut. Klare Worte, die aussagen, dass es nicht um das richtige Glaubensbekenntnis oder die Zugehörigkeit zu einer Religion geht, sondern um das Tun des Willens Gottes, um das Praktizieren der Gottes- und Nächstenliebe. Dem Volk und seinen Jüngern gegenüber hatte Jesus von Nazareth auch erklärende Worte zu seinen Wehrufen gegenüber den religiösen Führern und deren Verhalten in der Öffentlichkeit hinzugefügt, als er sagte: Alles, was sie tun, tun sie, um von den Menschen gesehen zu werden. Sie lieben den Ehrenplatz bei den Gastmählern und die Ehrensitze und wenn man sie auf den Marktplätzen grüßt. Ihr aber sollt euch nicht Rabbi nennen lassen, denn nur einer ist euer Meister. Ihr alle aber seid Brüder. Auch sollt ihr niemanden auf Erden euren Vater nennen, denn nur einer ist euer Vater, der im Himmel. Der Größte von euch soll euer Diener sein.
2: Da sich Religionsobrigkeiten als Lehrer und Meister ausgaben, dienen diese klaren Worte auch dazu, ihre Manipulation der Menschen aufzuzeigen. Und sie entlarven auch die Manipulation jener Priester, die in späteren Jahrzehnten und Jahrhunderten die Liebebotschaft von Jesus vereinnahmten und zu einer neuen Priesterreligion machten. An deren Spitze stellten sie einen sogenannten Heiligen Vater, obwohl in ihren eigenen Bibeln steht, dass keinem ein solcher Titel verliehen werden soll. Wörtlich: Ihr sollt niemanden auf Erden euren Vater nennen, denn nur einer ist euer Vater, der im Himmel. Und obwohl in ihren Bibeln auch steht, dass allein Gott, der ewige Vater, Muttergott, heilig ist, weil einzig er das Leben in allen und allem ist. Kann ein Papst Leben erzeugen? Kann er nur einen einzigen Wurm zum Leben erwecken? Nein, dann ist er auch nicht heilig und schon gar kein heiliger Vater. Denn einzig der ewige Schöpfergott ist das Leben, zusammen mit dem Christus Gottes, gemäß den überlieferten Worten: Ich bin der Weg, die Wahrheit und das Leben. Liebe Freunde, kommen wir an dieser Stelle auch kurz zur Entstehung des sogenannten Neuen Testaments, der Bibel, aus dem wir gerade vorgelesen haben. Seit vielen Jahrhunderten sind die sogenannten vier Evangelien unter den Autorennamen Matthäus, Markus, Lukas und Johannes im Neuen Testament die bekannteste Quelle über das Erdenleben von Jesus von Nazareth, obwohl sie erst Jahrzehnte und noch später danach verfasst wurden. Die ältesten komplett noch erhaltenen Handschriften stammen sogar erst aus dem 4. Jahrhundert, also ca. 350 Jahre nach dem Erdenleben des Christus Gottes. Noch einmal zur Wiederholung: Die ältesten komplett noch erhaltenen Handschriften sind sogar erst aus dem 4. Jahrhundert, also 350 Jahre nach dem Erdenleben von Jesus von Nazareth. Doch was ist bis dahin passiert? Es war sehr viel Zeit für historisch nachweislich sehr viele Manipulationen.
1: So war zum Beispiel damals noch eine ältere Fassung des Matthäus-Evangeliums in hebräischer Sprache im Umlauf, ein sogenannter Ur-Matthäus, wo zum Beispiel nichts von einer angeblichen Jungfrauengeburt von Jesus stand. Doch der Glaube an angebliche Jungfrauengeburten von männlichen Heldengestalten war in damaligen Religionen vielfach üblich. In Ägypten Isis und ihr Sohn Horus. Oder in Griechenland Danae, die Geliebte des Hauptgottes Zeus und ihr Sohn Perseus. Und auch Platon, Alexander der Große und Kaiser Augustus seien demnach übernatürlich gezeugt und von Jungfrauen geboren worden. Da entschied die neue katholische Priesterkaste, dass man solches bei Jesus dann auch zweifelsfrei so behaupten und später sogar zum Dogma erklären müsste. Also nichts als Legende der Priesterkaste. Und für viele Elemente der sogenannten christlichen Religion beruft man sich ebenfalls nicht auf Christus, sondern auf den Kirchenlehrer Paulus. Für die neue, angeblich christliche Priesterreligion wurde ein Pauluswort immer und ausnahmslos gleich zum Gotteswort erhoben. Auch hier gibt es keinerlei historische Beweise für die Legenden der Priesterkaste, also Manipulation des Volkes. Leider kann man also feststellen, auch nach dem Erdenleben des Jesus von Nazareth setzten sich Lügen, Unwahrheiten, Erfindungen und die Selbsterhöhung der Priesterkaste fort. Jetzt unter dem Missbrauch des Namens Christus gleich christlich. Die Hybris der Priesterkaste ist der Machtanspruch, über die Seelen der Menschen zu herrschen. Und dafür schlüpfen sie in immer neue Religionsgewänder.
2: Ja, und ihre Opfer sind nicht nur die Seelen und beseelten Menschen, sondern vor allem die unschuldigen Tiere, wozu man ebenfalls wieder auf den Kirchenlehrer Paulus und dessen Schüler zurückgreift. In einem Paulus zugeschriebenen Brief in den Bibeln wird behauptet, es sei eine Lehre von Dämonen, Speisen zu meiden, die Gott geschaffen habe. Und damit wird in der Kirche bis heute auch der Verzehr der geschlachteten Tiere gerechtfertigt. Also alles, was auf dem Fleischmarkt angeboten werde, das sei laut Bibel erlaubt, wenn man das Tischgebet vorher nicht vergisst. Denn dadurch werde auch das Tierfleisch angeblich bis heute geheiligt. Und Urchristen in der Nachfolge Jesu, wie viele Katharer im mittelalterlichen Südfrankreich, wurden auch deshalb auf Betreiben der Papstkirche verfolgt und hingerichtet, weil sie sich weigerten, Tiere für den Verzehr zu schlachten, von denen die Kirchenlehrer bis heute lügenhaft behaupten, also von den Tieren, Gott habe sie doch zu diesem Zweck erschaffen. Unterschlagen wird dazu beispielsweise auch, wie der Prophet Daniel und seine Freunde in Babylon durch ihre vegetarische Nahrung viel gesünder waren als die Knechte des Königs, auch nachlesbar in den Bibeln.
1: Und während Jesus von Nazareth niemals Männer gegenüber Frauen bevorzugte, erklärt es Paulus zum Gebot Gottes, dass die Frauen in der Gemeindeversammlung schweigen sollen und sich bei eventuellen Fragen zu Hause an ihre Männer wenden sollten, so wie auch in bisherigen Überlieferungen der Priesterkaste. Angeblich habe Gott auch noch nie eine Prophetin eingesetzt, so die Lehre von Paulus, also jemals durch eine Frau gesprochen. Denn die Frau sei ja nur ein Abglanz des Mannes. So wurde diese seine Meinung auch in die Bibeln übernommen. Die bis heute andauernde Dreistigkeit der Männerkirche besteht auch darin, dass behauptet wird, Jesus habe auch nur Männer zu seinen Jüngern berufen. Doch mittlerweile hat man in der modernen theologischen Forschung genügend Belege dafür, dass Frauen bei Jesus selbstverständlich zum festen Kreis der Jüngerinnen und Jünger gehörten. Und erinnert sei nur daran, dass es vor allem Frauen waren, die bis zu seinem Martertod am Kreuz an seiner Seite blieben.
2: Die Kirche jedoch ließ bald wahre Gottesprophetinnen grausam verfolgen und hinrichten. Dazu Frauen bis heute vielfach immer wieder versklaven und durch viele ihre Priester vergewaltigen. Priester, die sich dann von ihresgleichen im Beichtstuhl angeblich Gottes Vergebung holen könnten. Und auch das ist bis heute eine brutale Lüge und Manipulation, welche die Menschen in die Irre führt, das mit dem Beichtstuhl. Denn ein Priester kann, wie jeder andere Mensch, nur die Sünden vergeben, die an ihm als Person begangen wurden. Niemals kann er vergeben, was Menschen anderen angetan haben oder gar im Namen Gottes etwas dazu aussprechen. Und grundsätzlich, bei der Vergebung Gottes bedarf es auch der Vergebung durch den Geschädigten bzw. das Opfer. Denn auch in ihm ist Gott gegenwärtig und kann nicht übergangen werden. Und außerdem hat Jesus nachweisbar und unbestritten niemals auch nur einen einzigen Priester eingesetzt. Auch diese historische Wahrheit wollen wir noch einmal wiederholen. Jesus hat nachweisbar und unbestritten niemals auch nur einen einzigen Priester eingesetzt. Diese wiederum behaupten, die Frau sei von Gott nur als Mittel zum Zweck des Gebärens erschaffen worden, wie es die heilig gesprochenen Kirchenväter Augustinus und Thomas von Aquin auch öffentlich verkündeten.
1: Die massive Abwertung der Frauen durch menschenverachtende Menschentypen wie Paulus, Augustinus und Thomas von Aquin wurde für Jahrhunderte Richtschnur und Wegbereiter für alle schändlichen Verbrechen und absurden Anschuldigungen gegen wehrlose Frauen, die über die Jahrhunderte dem psychopathischen Götzengott Männerwahn von sogenannten Kirchenheiligen völlig schutzlos ausgeliefert waren. Fragen wir uns, wie ist die Stellung der Frauen bis heute in den Völkern dieser Erde? Auch dies ist Manipulation, denn Gott, der Ewige, hat weibliche und männliche Geistwesen geschaffen und beide sind einander völlig gleichgestellt. Ja, liebe Geschwister, liebe Freunde, liebe Fernsehzuschauer, Informationen über Informationen, wie wir über Jahrhunderte, ja Jahrtausende manipuliert wurden und werden, immer auf Betreiben einer Religionsobrigkeit, einer Priesterkaste, welche ihren Willen auch durch Kaiser, Könige und Staatsobrigkeiten durchsetzen ließ.
2: Für die Priester zählt dabei in erster Linie die Mitgliedschaft in ihrer Institution, die bereits der Säugling durch das Sakrament der Wassertaufe erwerben solle, was bei jedem Baby dann zum angeblich für alle Ewigkeiten unauslöschbaren Siegel in seiner Seele werde. Bischöfe sprechen gar von einem dadurch katholisch gewordenen genetischen Code. Wiederum eine Verdrehung. ja eine heimtückische Erfindung durch die Priesterkaste, die im Laufe der Geschichte unzähligen Eltern das Leben kostete, die es anders halten wollten und die deshalb nach dem Motto »katholisch oder tot« auf Betreiben der Kirche grausam verfolgt wurden. Auch die angebliche Existenz einer Erbsünde, die dem Baby bei der Kirchentaufe vergeben würde, um es angeblich vor einem späteren Absturz in die ewige Hölle zu schützen, hat mit Jesus dem Christus nicht das Geringste zu tun. Und mit ihren Täuschungsmethoden hat die Priestergilde auch ihren Blutopferkult in unsere Zeit hineingetragen, indem sie behauptet, Jesus von Nazareth sei als angebliches Sühnopfer für die Sünden der Menschen gestorben und dieses sein Blut sei es gewesen, das uns erlöst. Er habe unsere Sünden am Kreuz auf Golgatha auf sich genommen und jeder Priester würde dieses sogenannte Blutopfer, das in Wahrheit eine Hinrichtung von Jesus von Nazareth war, nun in der Sonntagsmesse wiederholen. Früher haben die Priester also unzählige unschuldige Tiere als angebliche Sühnopfer ermordet, um ihren Gott gnädig zu stimmen. Und nach der Ermordung von Jesus haben sie behauptet, nun sei er, der Christus Gottes, das Sühnopfer, um ihren Gott, letztlich den Blutopfer, Gott Baal, milde zu stimmen, weshalb es seither keine Tieropfer mehr bedürfte. Dafür floss und fließt das Blut von Menschen und Tieren auf kirchliches Verlangen hin, desto mehr in Strömen in den unermesslichen Verbrechen wie den sogenannten Hexenverfolgungen, Kreuzzügen und Kriegen, auch den Kriegen zwischen katholisch und evangelisch. Bei den Tieren sind es die grausamen Schlachthöfe und Tierversuchsanstalten. Alles ausführlich dokumentiert, wer das nachlesen möchte, im Werk des bekannten, preisgekrönten Autors Karl-Heinz Deschner, Kriminalgeschichte des Christentums, wobei die Lüge schon in der Selbstbezeichnung Christentum liegt. Denn deshalb denken viele Menschen heute noch, wie automatisch, wenn von Gott und Christus die Rede ist, an die Institution Kirche und die Religion. Dabei sind dies Gegensätze.
1: Liebe Geschwister, liebe Zuschauerinnen, liebe Zuschauer, Jesus, der Christus, kam nicht auf die Erde, um sich für uns hinrichten zu lassen, sondern er wollte schon damals das Friedensreich aufbauen. Es waren seine Gegner, die seine Ermordung betrieben, und es war wiederum der Theologe Paulus bzw. dessen Anhänger, die behaupteten, die Ermordung des Jesus von Nazareth wäre für unser Heil notwendig gewesen, da sein Blut unsere Sünden gesühnt hätte. Und im sogenannten Hebräerbrief in den Bibeln heißt es, fast alles wird nach dem Gesetz mit Blut gereinigt. Und ohne dass Blut vergossen wird, gibt es keine Vergebung. Dies ist eine weitere Erfindung der Priesterkaste. Es zeigt die energetische Bindung an den Blutopfergott Baal auf, dem bis zur heutigen Gegenwart in der Wandlung von Wein in Blut gehuldigt wird.
2: Liebe Freunde, Jesus von Nazareth wurde ermordet auf Betreiben der Priesterkaste, die dem Blutopfer Baalkult angehörten. Es war ein grausames Verbrechen an einem unschuldigen Menschen und die folgenschwere Fälschung, dass Jesus angeblich die Sünden wegnimmt, wenn man nur an ihn glaubt, hält Gläubige auch davon ab, durch gegenseitige Vergebung beispielsweise aus einem unheilvollen und immer blutigeren Kreislauf der Gewalt und Gegengewalt herauszukommen. Damit werden dann auch sogenannte gerechte Kriege gerechtfertigt und die Menschen verstricken sich immer mehr in ihrem eigenen Gesetz von Saat und Ernte, was sie auch ihren Bibeln entnehmen könnten. Was der Mensch sät, das wird er ernten. Gewalt und Gegengewalt, das alles gehört zum Blutkult der Priesterkaste, womit sie uns seit Jahrtausenden manipuliert.
1: Und blutig dürfen laut Paulus auch die staatlichen Obrigkeiten bis heute das Schwert führen. so Paulus, war er doch als Saulus selber ein brutaler Draufgänger und Massenmörder in der Christenverfolgung, bis er plötzlich vom Saulus zum Paulus konvertierte, wie es in den Bibeln nachzulesen ist. So angeblich gewandelt, wofür es keine historischen Beweise gibt, legte er die Fundamente für eine totalitäre Männerwelt, für eine Kirchenherrschaft, die über Jahrhunderte Angst und Schrecken über die Völker dieser Erde brachte. Dies führte damals maßgeblich zur Zerstörung der ersten Urgemeinden und bis heute zur groben Verfälschung der christlichen Botschaft. Was heute gemeinhin als christliche Botschaft von den Kirchen verbreitet wird, ist zum großen Teil paulinisch und hat mit der Lehre des Jesus von Nazareth kaum noch etwas zu tun.
2: Neben Paulus wird von der Religion vor allem Petrus als Garant der Priesterkaste aufgebaut, welcher deren erster Papst gewesen sein soll. Doch ist er wahrscheinlich niemals in Rom gewesen. Und er wurde vor allem dadurch bekannt, Jesus in der Nacht vor dessen Hinrichtung dreimal verleugnet zu haben, noch ehe der Hahn am Morgen krähte. Angeblich, so die Religion, hätte Jesus ihn aber laut einer irrigen Überlieferung zum Felsen gemacht, obwohl er ihm kurz danach entgegenhielt: Satan, hebe dich hinfort von mir. Und selbst Paulus sagt laut der Bibeln, dass Christus selbst der Felsen sei, nicht Petrus. Christus in Jesus von Nazareth hat versprochen: Ich werde euch Prophetinnen und Propheten senden. Die Kirche jedoch behauptet einmal mehr im Gegensatz dazu und im Gegensatz zu ihren eigenen Bibeln, dass nach Jesus von Nazareth keine Propheten mehr kommen und dass die Prophetenaufgabe stattdessen auf ihre Priester übergegangen sei. Denn nichts fürchtet sie mehr als das lebendige Gotteswort durch Prophetenmund. Denn der lebendige, auferstandene Jesus von Nazareth, der Christus Gottes, ist auch das prophetische Wort.
1: Liebe Geschwister, liebe Zuschauerinnen und Zuschauer, wir haben nun viel über das Wort des ewigen Alleinen durch seine Propheten und durch Jesus von Nazareth gehört und auch darüber, wie es zu allen Zeiten verfälscht und ins Gegenteil verkehrt wurde. Wir haben davon erfahren, dass es immer das Ziel der Gegensatzkräfte aus dem Jenseits und ihrer Statthalter auf Erden war und ist, die Menschen davon abzuhalten, Gott in allem Leben zu erfahren, Gott in uns und wir in Gott. Und wir haben gehört, dass es zu allen Zeiten das Ziel des Widersachers Gottes ist, das eigentliche Wesen Gottes, seine unermessliche Liebe zu den Menschen, zu den Tieren, ja zu seiner ganzen Schöpfung zu verschweigen. Und auch zu verschweigen, dass es keine Zufälle im Erdenleben gibt, sondern die Reinkarnation der unsterblichen Seele in einen neuen Menschenkörper und damit vielfache Chancen, Fehlhaltungen zu erkennen, zu Reue und gegenseitiger Vergebung zu finden und auch, um vergangenes Unheil zu sühnen, vieles wieder gut zu machen. Und dazu hilft das Wissen, dass der Mensch im Innersten seiner Seele göttlich und rein ist und die Aufgabe in seinem Erdenleben darin besteht, sich diesem, seinem wahren Wesen wieder anzunähern und dass es darauf ankommt, das, was in unserem Verhalten der göttlichen, selbstlosen Liebe noch entgegensteht, abzulegen. Es wurde und wird verschwiegen durch diejenigen, die in den Institutionen behaupten, Gott auf dieser Erde zu vertreten. Das ist die Manipulation, von der Christus in seiner Offenbarung am Christusfelsenbrunnen sprach. Und das ist Jahrhunderte, ja Jahrtausende alte Praxis. Und an dieser Manipulation hat sich bis in unsere Zeit nichts, aber auch gar nichts verändert. Der Blutopferkult der Baalpriester begegnet uns auch in unserer Zeit in den Priesterritualen, wie zum Beispiel der katholischen Eucharistiefeier, bei der angeblich der Wein substanziell, also real und nicht symbolisch, in das Blut des Christus Gottes verwandelt wird. Warum, so könnte man auch fragen, müssen die Menschen Blut trinken? Jesus von Nazareth hielt mit seinen Jüngern ein Liebemahl zu seinem Gedenken, hat aber nie angeregt, daraus einen liturgischen Akt bzw. ein Kirchensakrament zu machen. Das ist erneut Priesterlehre, um sich selbst zu erhöhen und eine weitere Manipulation des Volkes.
2: Vergegenwärtigen wir uns dazu vielleicht auch mal die Worte eines Kardinals, Clemens August Graf von Galen, der von Papst Johannes Paul II. Im Jahr 2005 selig gesprochen wurde, weil er gegen das Euthanasieprogramm im Dritten Reich protestierte. Auf der anderen Seite trieb von Galen aber die deutschen Soldaten in den Zweiten Weltkrieg, den er zu einem neuen Kreuzzug verklärte unter dem bekannten kirchlichen Motto »Gott will es«. Der bekannte Bischof und spätere Kardinal verherrlichte den Tod der deutschen Soldaten mit den Worten: »Sie wollen Blutspender sein, auf das dann an Altersschwäche und anderen Übeln erkrankte Volk wieder jugendlich gesunde und aufblühe.« Und beim Einmarsch deutscher Truppen in Russland jubelte er, dass Gott den deutschen Soldaten an der Ostfront ewige Herrlichkeit und Lohn zuteil werden lasse. Wofür? Für über 20 Millionen ermordeter Menschen aus der Sowjetunion, die meisten davon aus Russland, und Millionen von deutschen Soldaten, die diesem Wahn gefolgt sind. Und sind nicht alle Kriege ein Blutopfer für den Götzengott Baal? Von Johannes Paul II. Selig gesprochen wurde von Galen aber trotzdem, obwohl diese bischöfliche Exzellenz junge Männer in den Krieg getrieben hat und dieser Krieg Millionen Menschen ihr Blut kostete, ihr Leben. Dieses Seligsprechungsritual erfolgte dann kurz, nachdem man Teile einer Hand und eines Fußes seines exhumierten Leichnams als Reliquien genommen hatte. Und man kann so nachlesen, ein Finger wurde zum Beispiel in eine Krypta nach Kloppenburg verbracht. Und verwundert es nicht, dass Bischof von Galen schon als junger Mann begeisterter Jäger war. Hier laufen Blutopfer, Kult an Mensch und Tieren und Totenkult der Baalpriester ganz offensichtlich in modernerem Gewand zusammen.
1: Durch Gedenktage an die sogenannten Seligen und Heiligen lässt man die Menschen bis heute glauben, diese wären Werkzeuge Gottes, die man sogar im Gebet anrufen könne. Das ist die immer wiederkehrende Manipulation, die immer wiederkehrende Lüge. Und auch Kriege werden bis heute von den Konfessionen befürwortet. Die höchsten Vertreter ihrer Kirchen in Deutschland stimmen bis heute Waffenlieferungen in Kriegsgebiete zu und schüren damit die Spirale der Gewalt, als hätte es die Worte des Jesus von Nazareth: Wer zum Schwert greift, wird durch das Schwert umkommen, und das Gebot, du sollst nicht töten, nie gegeben. So wird das glaubende Volk in den Institutionen manipuliert und ihr Gewissen vernebelt in der irrigen Vermutung, wenn der Vorsitzende der Deutschen Bischofskonferenz und die Ratsvorsitzende der Evangelischen Kirche Deutschland es so sagen, werden wohl Waffenlieferungen christlich sein. Bis heute behaupten die pseudochristlichen Religionsvertreter, die Bergpredigt von Jesus von Nazareth sei in Politik und Gesellschaft nicht lebbar. Allenfalls der Einzelne in seinem Privatleben könne sie befolgen. Was aber auch nicht notwendig sei, da ja auch der jeweilige Glaube genüge, ergänzt durch die Kirchensakramente. Das aber hat mit Jesus nichts mehr zu tun. Das ist pure Manipulation. Gemessen an der Lehre des Jesus von Nazareth ist das erneut der Lügengriffel der Priesterkaste, wie es schon durch Gottes Prophetenmund geschrieben steht.
2: Jesus lehrte auch niemals seine ewige Verdammnis, allerdings eine unter Umständen lange Abtragung von Verbrechen, die man begangen hat. Doch vor allem diese Lehre über eine angebliche ewige Hölle, über die dazu behaupteten unerforschlichen Geheimnisse und die Angst, die man den Menschen damit einjagen konnte und kann, zählt bis heute zum Rückgrat der kirchlichen Institutionen. Und die Insassen der späteren ewigen Hölle sollen für die Papstkirche ausgerechnet diejenigen sein, welche ihre Täuschungen und Manipulationen als solche erkennen und nicht für die Wahrheit halten. Ja, diese Drohung macht vielen Menschen bis heute Angst. Und es ist die Angst der Menschen und die Unwissenheit, in der sie gehalten werden, die sie verwundbar macht für Manipulationen und Lügen. Das geht bis dahin, dass so mancher, der sich schon von der Kirche distanziert hat, auf dem Sterbebett doch noch nach einem Priester oder Pfarrer ruft, denn man könne ja nie wissen. Dazu übersetzten Kirchentheologen in ihren Bibeln auch das griechische Wort Aionios, was äonenlang bedeutet, fälschlich mit ewig im Sinne von unendlich. Und das ist, wie wir jetzt an einigen Beispielen dargelegt haben, nur eine von vielen Verdrehungen und Fälschungen in der Bibel. Denn Jesus hat solches nie gelehrt. Man könnte zusammenfassend sagen, so viele Konfessionen und unzählige Kirchen es gibt, so viele unterschiedliche Bibelinterpretationen gibt es auch. Jeder interpretiert dieses Buch anders und jeder weiß es besser und alle zusammen wollen es besser wissen als Christus. Denn jeder macht mit diesem Buch und den in ihm enthaltenen Widersprüchen, was er will und benutzt es für seine Zwecke. Doch Jesus von Nazareth hat auch niemals die Entstehung einer Bibel angekündigt. Er sagte nicht, in ein paar Generationen wird ein bedeutendes Buch erscheinen, sondern er sagte, ich werde euch Prophetinnen und Propheten senden.
1: Und um noch einmal auf die ewige Verdammnis zurückzukommen, es ist da auch nicht so, dass der katholische Priester oder der evangelische Pfarrer frei ist, an die ewige Verdammnis zu glauben oder nicht. Laut katholischem, unumstößlichen Dogma und evangelischen Bekenntnisschriften dürfen sie ihren Glaubenden bezüglich des Lebens nach dem Tod nichts anderes predigen als den ewigen Himmel und die ewige Hölle. Ebenso wenig dürfen sie die Reinkarnation lehren. Was letztlich der Gläubige glauben muss, steht alles in den katholischen Dogmen oder evangelisch verbindlichen Lehrschriften. Wer die Inhalte nicht glaubt, ist verdammt.
2: Ja, so langsam kommen wir zum Schluss unserer Darlegungen. Aber ich möchte noch einmal diesen preisgekrönten Kirchenhistoriker Karl-Heinz Teschner zitieren. Er sagte, nach intensiver Beschäftigung mit der Geschichte des Christentums kenne ich in Antike, Mittelalter und Neuzeit, einschließlich und besonders des 20. Jahrhunderts, keine Organisation der Welt, die zugleich so lange, so fortgesetzt und so scheußlich mit Verbrechen belastet ist wie die christliche Kirche, ganz besonders die römisch-katholische Kirche.
1: Liebe Zuschauerinnen, liebe Zuschauer, liebe Geschwister hier im Weinberg und in den Sammelbecken, wir möchten am Ende unserer kleinen Zusammenfassung, die noch nicht einmal die Spitze des Eisberges an Lügen, Manipulationen und Verfälschungen des ewigen Wortes Gottes darstellte, noch einmal zum wahren Wort des Jesus, des Christus überleiten und uns zum Abschluss die Worte der Seligpreisungen in der Bergpredigt in Erinnerung rufen. Selig, die arm sind vor Gott, denn ihnen gehört das Himmelreich. Selig die Trauernden, denn sie werden getröstet werden. Selig die Sanftmütigen, denn sie werden das Land erben. Selig die Hungern und Dürsten nach der Gerechtigkeit, denn sie werden gesättigt werden. Selig die Barmherzigen, denn sie werden Erbarmen finden. Selig die rein sind im Herzen, denn sie werden Gott schauen. Selig die Frieden stiften, denn sie werden Kinder Gottes genannt werden. Selig die verfolgt werden um der Gerechtigkeit willen, denn ihnen gehört das Himmelreich. Selig seid ihr, wenn man euch schmäht und verfolgt und alles Böse über euch redet, um meinetwillen.

So wie Jesus von Nazareth auch am Ende seiner Bergpredigt sagte, wer diese meine Worte hört und sie tut, gleicht einem klugen Mann, der sein Haus auf Fels baute. Und liebe Gott über alles und deinen Nächsten wie dich selbst. Das ist das Gesetz und die Propheten. Und diese Worte des Jesus von Nazareth haben Gültigkeit gestern, heute und morgen. Das Gesetz der Gottes- und Nächstenliebe ist auch der Fels, an dem die Gegenspieler Gottes und ihre Machenschaften zerschellen werden, durch das von ihnen selbst gestaltete Fallgesetz von Ursache und Wirkung, von Saat und Ernte. Alles andere ist Manipulation. Liebe Geschwister hier vor Ort und alle, die angeschlossen sind durch die Technik, gehen wir nach diesen umfangreichen, aufklärenden Worten der historischen Wahrheit über die Manipulation der Massen in ein stilles Gebet.

Es offenbart sich der Cherub der göttlichen Weisheit, euch als Bruder Emanuel bekannt. O Brüder und Schwestern, ich sehe, dass euer Gemüt Aufwallungen aufzeigt über all das, was ihr hörtet. Ich sehe so manche Bewegungen in eurem Gemüt. Wahrlich, ich sage euch, es ist nur die Spitze des Eisberges, von dem ihr nun gehört habt. Und doch ist kaum eine Änderung in Sicht bei den Herrschenden dieser Welt, sei es in den Religionen oder in den Staaten. Nirgends ist eine Einsicht vorhanden, um die Völker dieser Erde von den Fesseln der Religionen zu lösen. Denn die Herrschenden dieser Welt, ob in den Religionen oder in den Staaten, sind durch Energiefelder gebunden aus dem sogenannten Jenseits. Und das Jenseits ist das Wahre, das Reale. Denn alle Materie ist Täuschung. Alle Materie wird nur zusammengehalten durch die atomare Kraft, durch die Verdichtung des Feinstofflichen zum Feinerstofflichen und des Feinerstofflichen zur Materie. Eure Seelen leben ewig. Und eure Seelen sind Energieträger. Und so haben die Religionen, die sich christlich nennen, wahrlich zur Lüge Zuflucht gefunden, um die Menschen von der Tatsache der Reinkarnation abzulenken. Warum? Es geht um das Rad der Wiedergeburt, in das die Seelen nach dem Hinscheiden eintreten. Und das Rad der Wiedergeburt ist der Energielieferant für all die energetischen Kräfte, die Religionen und das Für und Wider in den Staaten antreiben. Die Fallwesen, die in den Reinigungsebenen alle groben Strukturen auf der Erde lenken, sind angewiesen auf die Übertretungen gegen die 10 Gebote und die Bergpredigt, weil sie von diesen Energien

ihrem Leben. Es sind dämonische Kräfte, die immer noch glauben, dass sie den Christus Gottes besiegen können. Sie leben ausschließlich von den negativen Energien, die ihnen von den Menschen gegeben werden. Von Gott, dem Ewigen, bekommen sie schon lange keine Energien mehr. So heizen sie die Völker und die Staatenlenker an. So heizen sie auch die Herrschenden in den Religionen an, zu Unfrieden, zu Kriegen, zu unsagbaren schlimmen Zuständen für die Völker. Denn das ist ihre Energie, die sie brauchen, um weiter und weiter ihre Interessen auf der Erde durchzusetzen. Jetzt versteht ihr, liebe Schwestern, liebe Brüder, warum Gott der Ewige immer und immer wieder Propheten zur Erde sandte, um aufzuklären, damit die Menschen einwärts zu Gott finden, um aus dem Rad der Wiedergeburt herauszufinden. Das Rad der Wiedergeburt besteht aus 4 Grundstufen: Ordnung, Wille, Weisheit und Ernst. Die 4 Grundstufen wurden von Christus umgewandelt. Einst waren es Fallebenen, nun sind es Reinigungsebenen der Seelen. Wenn die 4. Stufe der Reinigung vollzogen ist, erst dann beginnt die Kindschaftseigenschaft zu wirken. Das heißt, der Magnetismus, der die Seelen immer wieder zur Erde zieht, ist so weit überwunden, dass keine weiteren Inkarnationen mehr nötig sind. Diese ewige Wahrheit lehrte der Geist der Wahrheit zu allen Zeiten, Jesus von Nazareth schon, und auch in den Urgemeinden haben dies die Prophetinnen und Propheten zu allen Zeiten gelehrt, auf dass die Menschen begreifen, was mit ihnen geschieht, auf dass die Völker begreifen, dass sie Manipulierte sind. Wie ist es bis zum heutigen Tag? Die Religionen halten an ihren Dogmen, Riten und Kulten fest, obwohl sie allesamt aus den Baalkulten des Altertums stammen. Und wie halten es eure Staatsbevollmächtigten? Überall Kriege, überall Beeinflussung von kleineren Staaten. Die großen Staaten glauben, sich alles erlauben zu können. Sie bedrängen die kleineren Staaten und fallen über sie her. Große Staaten haben überall auf der Welt sogenannte Militärstützpunkte und nennen sich trotzdem christlich. O ihr Völker dieser Erde, wachet auf! Denn die Energie, die Fallenergie, ist zu Ende. Der Klimawandel schreitet mit Riesenschritten voran. Ihr selbst könnt also erkennen, dass diese Welt schon in den Abgrund gefallen ist und dass es nur noch einen Wimperschlag entfernt ist, bis all das auf die Erde zukommt, das heißt auf diese Welt mit ihrem allzu menschlichen, was schon seit Jahrhunderten geschrieben steht. O sehet, diese Welt ist zu Ende. Und Gott der Ewige hat in seiner Liebe und Barmherzigkeit noch einmal seinen Sohn gesandt, zusammen mit der göttlichen Weisheit. Und ich, der Fürst der göttlichen Weisheit, habe mein Dual, eure Schwester Gabriele, gerufen
und sie zur größten Gottespropheten aller Zeiten ausgebildet. Gleich nach Jesus von Nazareth, dem größten Propheten aller Zeiten. Jahrzehnte also ergießt sich das Wort der Himmel auf die Erde zu allen willigen Menschen und in die Stätten der Reinigung, damit die Seelen herausfinden aus dem Rad der Wiedergeburt und damit die Menschen beginnen, den Weg nach innen zu gehen, dass sie es leichter haben, wenn das Massenaussterben beginnt. Wahrlich, wahrlich, die Erde rüttelt und schüttelt sich, und dann werden Vulkane ausbrechen, Erdbeben werden sein, und dann werden die Wasser kommen und das sündhafte Menschengeschlecht von dieser Erde spülen. Und kein Mächtiger in Religionen und Staaten kann sich dem entziehen. All diese Herrscher, die die Völker durch Lüge und Manipulation in den Abgrund gestürzt haben, werden in den untersten jenseitigen Bereichen über Äonen abtragen, was sie an Schuld auf sich geladen haben. Diese Erde wird gereinigt und nichts bleibt, wie es war. Kein Stein wird auf dem anderen bleiben. O ihr Völker dieser Erde, ihr glaubet blindlings den blinden Blindenführern, auch ihr könntet doch in euren Überlieferungen, den sogenannten Bibeln, die Aspekte der Wahrheit erkennen. Und auch das, was Seher und Propheten für die Zukunft offenbart haben. Wahrlich, einen Wimperschlag seid ihr von dem entfernt. Denn die Erde kann dieses sündhafte Menschengeschlecht kaum noch ertragen. O, erkennt ihr in euch die Liebe und Barmherzigkeit des Sohnes Gottes, des Christus Gottes und unseres geliebten Vater Mutter Gottes, dass er noch einmal die göttliche Weisheit sandte, die euch in alle Wahrheit geführt hat. O, erkennt ihr auch jetzt die Gnadenzeit, dass das Wort der Weisheit weitergegeben wird durch den Sohn der Weisheit. Wahrlich, wahrlich, ich bin der Cherub der göttlichen Weisheit. Seit Jahrzehnten erschallt mein Wort durch Prophetenmund auf dieser Erde. Was ist daraus geworden? Was ist daraus geworden? Kinder des einen Vater Mutter Gottes seid ihr. Warum nehmt ihr das Wort nicht auf in euren Seelen? Warum glaubt ihr den blinden Blindenführern in den Religionen und den Manipulationsworten eurer Staatsbevollmächtigten? Seht ihr denn nicht, dass überall zum Krieg gerüstet wird? Kriege wurden noch niemals geführt für Frieden und Freiheit. Kriege werden immer geführt, weil einige wenige unglaubliche Gewinne vermuten. Machtgewinn und finanziellen Gewinn, Ressourcen anderer Länder, die es zu erobern gilt. Das sind die Gründe für Kriege und nichts anderes. Raubgier, Habgier, Blutgier und alles immer unter dem Segen von sogenannten Priestern, von sogenannten Religionen. O Völker, wachet auf, rettet eure Seelen, denn die Zeit ist wahrlich nah, dass die Erde alles abschüttelt, was nicht den Geboten Gottes und der Bergpredigt entspricht. Keiner in irgendeiner Religion wird verschont sein, weil er glaubt, einer Religion zugehörig sein zu müssen. Auch nicht im universellen Leben.
Einzig die Liebe, die Gottes- und Nächstenliebe, ist von Bedeutung für jeden Menschen und für jede Seele. Es geht also um das Tun der Gesetze Gottes. Es geht also um die Erfüllung. Das, was Jesus von Nazareth euch verkündete, was ein kluger Mann tun sollte. Freunde, Schwestern, Brüder, hier vor Ort und auch in den angeschlossenen Städten, wahrlich, nehmt die Worte des Geistes ernst, sorgt vor, bereinigt euer Sündhaftes, schließt Frieden mit eurem Nächsten, denn wenn das Abräumen beginnt, ihr wisst nicht, wann ihr demjenigen, dem ihr etwas schuldet, auch im Jenseits wieder trefft. Es können Äonen sein, bevor ihr das dann bereinigen könnt. Jetzt, wo ihr mit eurem Nächsten noch beieinander seid. Seid nicht töricht, nehmt die Worte des Geistes Gottes ernst, denn Gott der Ewige hat mich gesandt, euch aufzuklären und auch zu warnen, euch zu ermuntern, wahrlich, wahrlich, euch zu ermuntern, einmal nachzudenken über die Situation in dieser Welt und auch über eure persönliche Situation. Macht Frieden mit eurem Nächsten. Hört auf, die Natur und die Tiere zu quälen und zu manipulieren. Hört auf mit all dem. Geht in ein stilles Kämmerlein. Geht zu dem Geist der Liebe, der in euch wohnt. Gott, unser Vater, Muttergott, ist die Liebe. Und so oft sandte er Prophetinnen und Propheten, die von seiner Liebe kündeten. Er sandte seinen Sohn, den Christus Gottes, euren Erlöser. Und er brachte euch die Liebe des Vater Mutter Gottes. Und aus Liebe ließ er sich hinmorden von dieser Priesterkaste, die immer noch dem Blutopfergott Baal anhängt. Wachet auf, ihr Völker dieser Erde! Gott ist Liebe. Geht den Weg der Liebe, geht den Weg nach innen, geht in die Natur, so wie ihr auch heute seht, dass die Nachfolger des Jesus von Nazareth in dieser Zeit in der Natur sich versammeln. Spürt die Stille in eurem Herzen, spürt die Natur, alles. Alles will euch was sagen, das Käferlein, der Grashalm, der Wind auf eurer Haut. Es ist die Liebe Gottes, die die Kommunikation zu euch sucht. Werdet still und werdet zur Liebe. Gott der Ewige weiß, dass nicht von einem Tag auf den anderen Tag alle Verhaltensweisen geändert werden können. Doch ein williges Herz, das sich besinnt, das umkehrt, das wegdenkt von der Sünde. Dem wird geholfen und vieles, vieles muss nicht getragen werden, weil Gott der Ewige, unser Vater, auch die Barmherzigkeit ist. Wahrlich, Gott ist Liebe und Barmherzigkeit, doch er kann euch doch nur helfen, wenn ihr euer Sündhaftes erkennt, bereut, bereinigt und nicht mehr tut. Und beim Nicht-mehr-Tun ist die Hilfe da von dem Christus Gottes, eurem Erlöser. Denkt doch darüber nach, dass ihr wahrlich Wesen aus Gott seid, Geistwesen, lichtvolle Wesen, die in der Einheit Gottes leben, in der Liebe, in der Gottes- und Nächstenliebe. O sehet, welch ein Unterschied zu dieser Welt. Hass, Neid, so viel Gewalt und Elend.
überall Not, Hunger, Seuchen, Plagen. All das müsste auf dieser Erde gar nicht sein. All das Elend dieser Erde haben die Herrscher und die Herrscher in den Religionen zu verantworten. Heute noch könnte jeder Mensch genügend zu essen und zu trinken haben, Obdach und Kleidung. Warum gibt es diese Unterschiede? Weil die Reichen der Reichen von dämonischen Kräften gesteuert sind, die die Ärmsten der Armen im Rat der Wiedergeburt halten möchten. Und so rufe ich euch erneut zu: Kommt heraus aus dem Rat der Wiedergeburt, kommt heraus aus den Irrlehren, die euch manipulieren, geht den Weg nach innen und kommt zu Christus in euch, eurem Bruder, eurem Erlöser, dem Mitregent des Reiches Gottes. Wir, die göttliche Weisheit, eure Schwester Gabriele, der Seraph der göttlichen Weisheit und ich, Bruder Emmanuel, der Cherub der göttlichen Weisheit, sind seine Diener. Und in seinem Namen sprechen wir in diese Welt. Das heißt, im Namen des ewigen Vater Mutter Gottes und seines Sohnes rufen wir die Völker dieser Welt zur Umkehr auf. Kehrt um und kommt heim. Der Cherub der göttlichen Weisheit hat gesprochen. Amen.

Das Urlicht für alle Menschen. Entwickle die Selbstheilungskräfte, heile dich mit der Christus-Gotteskraft.

Christus ist der innere Arzt und Heiler, der Heiler unserer Seele. Da der Christus Gottes Geist in allem ist, so ist seine Kraft, sein Urlicht auch in den Selbstheilungskräften unseres physischen Leibes. Wir sind Kinder Gottes, Kinder des ewigen Lichtes. Durch die Christus-Gottes-Kraft stehen wir in der Gnade, mit seiner Hilfe die Selbstheilungskräfte unseres physischen Leibes zu entwickeln, in dem Bewusstsein, heile dich mit der Christus-Kraft, dem Urlicht Gott. Die Entfaltung der Selbstheilungskräfte schließt natürlich den Besuch eines Arztes nicht aus. Ganz im Gegenteil. Schenken wir Christus unser Vertrauen und erfüllen wir das, was er uns als Jesus geboten hat. Gehe hin und sündige fortan nicht mehr. Dann streben wir die Ganzheitsheilung an, die Heilung der Seele und des Leibes. Der Arzt unseres Vertrauens kann helfen, unseren Leib in eine organische Ordnung zu bringen. Das heißt, dass die Organe einigermaßen miteinander im harmonischen Gleichklang wirken und wir nun eventuell schmerzfrei werden. Oder der Arzt vermag den physischen Körper so weit zu heilen, dass wir bewusster und somit auch leichter die Ganzheitsheilung erlangen können. Deshalb sollten wir den Arzt nicht ausschließen, sondern in unsere Selbstheilungsaktion mit einbeziehen. Um die Ganzheitsheilung eventuell auch durch das Miteinbeziehen eines Arztes erlangen zu können, sollten wir zunächst unsere Denk- und Sprechgewohnheiten ändern. Was wir nämlich fühlen, denken, sprechen und wie wir uns verhalten, nehmen die Zellsysteme unseres Körpers auf. Diese sind auf die Übertragung von Impulsen, die von unseren Speicherungen im Gehirn kommen, angewiesen. Die Impulse, die energetischen Wellen also, die von unserem Gehirn ausgehen, sind Signale für die Zellsysteme. Diese speichern, was wir fühlen, denken, sprechen und tun. Ist der Speicher des Ober- und Unterbewusstseins bestimmter Zellen an einem gewissen Grenzwert angelangt, dann setzen die angesendeten Zellen das um, was sie gespeichert haben. Jeder Zellverbund, zum Beispiel der der Leber oder des Magens, des Herzens oder der Lunge und so weiter, hat eine spezifische Schwingungslage, die jedoch auf alle anderen Frequenzbereiche des Körpers abgestimmt sein sollte. Sind alle Körperfunktionen miteinander weitgehend in harmonischer Kooperation, dann fühlt sich der ganze Mensch wohl. Fällt jedoch die Schwingungslage eines Zellverbandes, zum Beispiel die des Verdauungsorganes, ab, dann leiden darunter alle Zellverbände, die einen mehr, die anderen weniger. Der Mensch fühlt sich sodann unwohl, eventuell matt und vielfach missgestimmt. Auch die Funktion der Nerven, die alle Zellen und Zellverbände, alle Bausteine des Körpers durchziehen, leiden unter dem Einfluss eines schwachen Organs, das plötzlich in eine andere Schwingungslage gerät
und somit auch fremdartige Impulse aussendet, die von den anderen Zellverbänden und Bausteinen des Körpers wohl registriert, aber zunächst noch nicht angenommen werden. Die Kommunikation ist jedoch gestört. Allmählich entsteht ein Aufruhr im Zellenstaat. Die Zellen leiden an Kommunikationsentzug. Sie signalisieren dem Gehirn, woran es ihnen mangelt. Auch über unsere Geschmacksnerven melden sie, was sie an Nahrung, Getränken und Aufbaustoffen benötigen. Vor allem aber rufen sie nach harmonischen und aufbauenden Impulsen aus dem Gehirn. Unser Körper sendet uns also Signale zu über Schmerz, über Unwohlsein, aber auch über das Gereiztsein und nicht zuletzt über unsere Sinne, die das Wahrnehmungssystem unserer Organe sind, durch die sich uns der Zellenstaat mitteilt. Registrieren wir nicht, was uns unser Körper signalisiert und reagieren somit auch nicht, beheben also nicht das, was die Störung verursachte, dann erlahmen die Selbstheilungskräfte, die immer auf den Erhalt oder auf die Gesundung des Körpers bedacht sind. Der menschliche Körper verfügt also über ein Selbsterhaltungsprogramm, das alles einsetzt, damit er funktionsfähig und kräftig bleibt. Steuert jedoch der Mensch dagegen durch sein fortgesetztes negatives Fühlen, Empfinden, Denken, Sprechen und Handeln, so geben die Selbsterhaltungs- gleich Selbstheilungskräfte auf. Der Mensch erfährt dann die Wirkung dessen, was er verursacht hat, und geht in sein Schicksal, das Krankheit, Not, Unfall und weiteres mehr bedeuten kann. Sind die Selbstheilungskräfte in ihrem Wirken beeinträchtigt oder gar gehindert, so sendet das Gehirn laufend Fehlimpulse, welche auf den Kooperations- gleich Kommunikationsablauf in uns störend einwirken. Dann suchen wir einen Arzt oder, so es auch nervlich bedingt ist, einen Psychotherapeuten auf. Der Arzt oder ein guter Psychotherapeut wird dann mit uns erforschen, welche Krankheitsursache vorliegt oder warum wir nervlich so labil sind. Der Arzt findet äußere Symptome und ein guter Psychotherapeut bewegt sich meist nahe der Oberfläche unseres Problems. Arzt oder Psychotherapeut können uns eventuell über die Kuppe des Problemberges helfen, doch zum Grund des Berges kann nur der Patient selbst finden, aber auch nur dann, wenn er zwei Lebensregeln aus der Lehre des Jesus von Nazareth befolgt. Die eine lautet: Siehe zuerst den Balken in deinem eigenen Auge, bevor du den Splitter im Auge deines Bruders entfernen möchtest. Die andere lautet: Was du willst, dass dir andere tun, das tue du ihnen zuerst. Oder anders ausgedrückt: Was du nicht willst, dass man dir tu, das füg auch keinem anderen zu. Der beste Heiler ist Christus in jedem von uns.
und ein brauchbarer Heiler an und in uns selbst sind wir. Ein jeder selbst. Dann, wenn wir mit Christus die Selbstheilungskräfte wieder aktivieren. Jeder von uns ist aber auch sein eigener Psychologe, sofern wir die beiden Lebensregeln des Jesus von Nazareth befolgen, erst den Balken im eigenen Auge zu betrachten und dem Mitmenschen nicht das anzutun, was uns selbst nicht gefallen würde. Wir beachten dann das, was wir fühlen, empfinden, denken, sprechen und wie wir handeln. Nehmen wir uns vor, künftig den Regungen unseres Gewissens zu folgen und so zu denken und zu handeln, wie es uns entsprechenden 10 Geboten und der Bergpredigt geboten ist, so geben wir das über unser Gehirn als Impulse in die Zellsysteme unseres Körpers ein, die es mit der Zeit entsprechend umsetzen. Tritt eine Störung in unserem Leib auf, dann sind wir oftmals außer uns und wissen vielfach nicht, woher sie kommt. Wir suchen dann einen Arzt oder einen Psychotherapeuten auf. Diese können uns, wie gesagt, eventuell körperlich helfen. Doch die Wurzel unseres Übels liegt nicht in unserem Körper, sondern in unserem Gehirn und auch in unserer Seele. Denn was wir lange Zeit fühlen, empfinden, denken, sprechen und tun, das geht als Belastung in unsere Seele ein. Die Fehlhaltungen, die Sünden, unsere Belastungen also bewirken eine Abkehr von Gott, von seiner Kraft, seinem Urlicht. Das bedeutet, dass wir uns immer mehr in den Schatten begeben, der unsere Sünde ist. Wollen wir aus dem Schatten der Sünde herausfinden und wieder die Harmonie der Seele und des Leibes erlangen, die auch der physische Körper benötigt, beginnen wir nun mit der Aktivierung des Urlichtes, der Christus-Gottes-Kraft in unserer Seele und in unserem Körper. Der Christus-Gottes lehrte uns den Kreislauf der Bereinigung unserer Sünden. Befolgen wir seinen Willen, dann spricht er zu uns, gehe hin und sündige fortan nicht mehr. Das heißt, tue diese erkannten und von dir bereuten Sünden nicht mehr. Wollen wir mit Christus unsere Seele erleichtern, damit auch unserem Körper Linderung und Heilung zuteil werden kann? Dann beginnen wir mit der Entfaltung der Selbstheilungskräfte.

Wir nehmen eine aufrechte Sitzhaltung ein oder wir stehen aufrecht. Sitzen wir, dann legen wir unsere Handrücken auf unsere Oberschenkel und ziehen sie so weit, wie es uns möglich ist, an unseren Körper heran. Bleiben wir stehen, dann lassen wir die Arme hängen und richten die Handflächen nach vorne. Nun schließen wir die Augen.

damit die drängenden und eventuell grüblerischen Gedanken von uns Abstand nehmen und sich unser Nervensystem entspannt, atmen wir nun bewusst. Das heißt, wir beobachten unseren Atem, wie er kommt und geht, kommt und geht, kommt und geht, kommt und geht. Dadurch werden wir ruhig. Unsere Gedanken nehmen Abstand von uns. Wir öffnen uns nun für die Christus-Gotteskraft in uns, indem wir unsere Aufmerksamkeit auf das vierte Bewusstseinszentrum lenken, welches sich in der Nähe unseres Herzens befindet. Weiterhin geht unser Atem ruhig. Er kommt und geht. Er kommt und geht. Unsere Atmung wird nun tiefer. Unser Körper entspannt sich. Unser Körper entspannt sich. Unsere Gedanken haben Abstand von uns genommen. Ruhig und tief geht unser Atem. Ruhig und tief geht unser Atem. Der Körper wird leichter, weil sich unser Nervensystem entspannt hat.

Nun lassen wir es atmen, ruhig und tief geht unser Atem.

Unsere Aufmerksamkeit liegt bei dem vierten Bewusstseinszentrum. Die Atmung bleibt ruhig und tief. Die Atmung bleibt ruhig und tief.

wir beten. Christus, du innerer Arzt und Heiler, du bist die Liebe, die Barmherzigkeit und Güte, die uns frei macht von Schuld, Krankheit und Not. Mit meinen Sinnen wende ich mich dir zu und sage Ja zu dir, meinem Erlöser. Ich fühle, wie deine Kraft in meinem Atem wirkt. Ich merke, wie meine Gedanken von mir gezogen sind. Du hast mein Nervensystem entspannt. Du bist die Antwort in der tiefen Atmung, in der Entspannung der Nerven. Ich fühle die Leichtigkeit, die du bist, Christus in mir. Vertrauensvoll wende ich mich an dich und bitte dich, mir die Sünden zu zeigen, die ich heute mit deiner Kraft bereuen und bewältigen kann, um sie dann auch nicht mehr zu tun. Christus, berühre meine Seele, auf dass ich mein Fehlverhalten erkenne, damit ich es bereinigen kann, denn ich will zuerst den Balken aus meinem Auge entfernen, auf dass ich mit meinem nächsten Frieden schließen kann und nicht auf den Splitter in seinem Auge sehe.

Der Christus Gottes berührt unsere Seele. Aus ihr steigt ein Bild empor. Wir sehen uns in diesem Bild. Wir erleben das Bild und leben darin. Wir hören uns darin reden. Wir fühlen unser Denken. Körperlich erleben wir die verschiedenen Situationen im Bild. Haben wir anderen Unrecht getan? Wir fühlen es körperlich. Haben wir über unseren Nächsten übel gedacht und gesprochen? Oder gar unschön gehandelt? Wir fühlen es körperlich.

Das Gewissen spricht zu uns. Die Reue überkommt uns. Die Sehnsucht, unseren Anteil zu bereinigen, berührt uns. Wir erkennen den Balken in unserem eigenen Auge.

Jetzt bitten wir Christus um die Kraft zur innigen Reue, zu einer ganz innigen Reue, und fragen uns selbst, wollen wir wirklich bereuen? Wollen wir bereuen? Wollen wir diese von uns erkannten Situationen, an denen wir sündhaften Anteil haben, bereinigen und nicht mehr tun?

Wir fühlen in unseren Körper hinein. Mit unseren Sinnen fühlen wir in unseren Körper hinein. Wollen wir, dass das, was wir anderen zugedacht und zugefügt haben, sich in und an unserem Körper auswirkt? Wenn nicht, dann sollten wir den Grundsatz der Lehre des Jesus von Nazareth beachten. Was du nicht willst, dass man dir tut,

sehen wir in unserem Bild, dass auch unser Nächster sich an uns versündigt hat, dann vergeben wir ihm und schließen Frieden mit ihm. Das war dann das, was der andere uns angetan hat. Es ist der Splitter im Auge unseres Nächsten. Erst wenn wir unseren Balken bereinigt haben, werden wir milde gestimmt und werden dem Nächsten den Splitter in seinem Auge vergeben.

so wir Gleiches oder Ähnliches nicht mehr tun, tragen wir zur Harmonisierung unseres Körpers bei und zur Ganzheitsheilung der Seele und des Leibes. Dadurch entfalten sich die Selbstheilungskräfte. Dann sendet auch unser Gehirn positive, aufbauende Impulse. Und die Zellsysteme schicken sich an, das Positive, das wir ihnen zusenden und das, was auch anhält, umzusetzen. Gesundheit, Harmonie und Ausgewogenheit, auch unseren Mitmenschen gegenüber, wird dann die Folge sein. So werden die Selbstheilungskräfte mehr und mehr aktiv. Auf diese Weise entlasten wir mit der Christus-Gotteskraft unsere Seele und heilen mit den Selbstheilungskräften unseren Körper auch in der Verbindung mit einem Arzt. Wir selbst jedoch sind unser bester Tiefenpsychotherapeut, denn während der Entfaltung der Selbstheilungskräfte lernen wir unsere allzu menschliche Natur, unsere Fehler und Schwächen noch tiefer kennen. Wir bleiben nicht auf der Bergspitze stehen, um zu forschen, was dort sein könnte. Wir bleiben also nicht an der Oberfläche der Situation, an der wir meist nur das Verschulden unseres Mitmenschen sehen. Wir gehen also gleichsam dem Berg, das heißt, den Begebenheiten unseres Lebens und uns selbst auf den Grund. Dabei helfen uns die Worte Jesu: Sieh zuerst den Balken in deinem Auge

bevor du den Splitter im Auge deines Bruders entfernen möchtest. Oder was du nicht willst, dass man dir tu, das füg auch keinem anderen zu.

wollen wir weiter unsere Selbstheilungskräfte aktivieren, so bleiben wir in der aufrechten Sitz- oder Stehhaltung, gleichsam in Erkenntnishaltung. Abermals bitten wir Christus um Beistand und um Hilfe. Er möge in unserer Seele das bewegen, was wir heute erkennen und auch heute bereinigen können. Seine Kraft ist mit uns. Seine Kraft ist mit uns. Es steigen in uns Bilder empor. Es steigen in uns Bilder empor.

was wir darin sehen, was wir fühlen und empfinden, unseren Balken also, das bereuen wir. Es ist unsere Sünde. Es sind die krankmachenden Aspekte, welche die Selbstheilungskräfte lähmen. Wir bereuen und bereinigen, indem wir in Gedanken unseren Nächsten um Vergebung bitten und auch dem vergeben, der sich an uns versündigt hat. Wir bereuen und bereinigen. Wir bereuen und bereinigen.

was wir in unserem Leben noch gut machen können, das tun wir nach der Heilung. Unser Atem bleibt ruhig und tief, obwohl wir gedanklich in Aktion sind, in der Bereinigung, die wir in Gedanken vollziehen. Jetzt fühlen wir, wie die Christus-Gotteskraft in unsere Seele Sündhaftes umwandelt. Jetzt fühlen wir, wie die Christus-Gotteskraft in unserer Seele Sündhaftes umwandelt. Wir bauen auf Christus und vertrauen uns ihm an. Wir bauen auf Christus und vertrauen uns ihm an. Liebe heilt. Liebe heilt.

Christus heilt unsere Seele. Christus heilt unsere Seele. Unser Atem geht ruhig und tief. Die Liebe zieht durch unsere Seele und durch unseren Körper. Wir bleiben ruhig. Ganz ruhig.

Wir bleiben aufrecht sitzen oder stehen, um uns zu erkennen und um weiter unsere Selbstheilungskräfte zu aktivieren. Erneut erbitten wir den Beistand und die Hilfe des Christus Gottes. Wir bitten ihn, er möge in unserer Seele das bewegen, was wir heute erkennen und auch heute bereinigen können. Die Kraft des Christus Gottes, des inneren Lichtes, ist mit uns. Es steigen in uns Bilder empor. Was wir darin erkennen, unseren Anteil, unser Fehlverhalten, das bereuen wir.

Wir bereuen und bereinigen, indem wir in Gedanken unseren Nächsten um Vergebung bitten und auch dem vergeben, der sich an uns versündigt hat. Wir bereuen und bereinigen.

wir in unserem Leben noch gut machen können, das tun wir nach der Heilung. Unser Atem bleibt ruhig und tief. Ruhig und tief geht unser Atem.

Wir haben bereut und bereinigt. Wir fühlen, wie die Christus-Gotteskraft in unserer Seele Sündhaftes umwandelt. Unser Körper kommt in immer höhere Schwingung. Immer leichter wird unser Körper. Leicht und harmonisch ist unser physischer Leib.

Nun legen wir die rechte Handfläche auf das Organ, das, wie wir glauben, der Hilfe bedarf, und rufen die Selbstheilungskräfte an. Christus, du hast die Selbstheilungskräfte aktiviert. Du bist in unserer Seele und in unserem Leibe aktiv. Wir lenken die Selbstheilungskräfte zu dem entsprechenden Organ, zu den Bausteinen des Körpers oder zu Drüsen oder Hormonen, denen wir die Selbstheilungskräfte zuteil werden lassen wollen. Wir werden uns bewusst: mit der Hilfe Christi heilen wir. Mit der Hilfe Christi heilen wir. Es heilt unsere Seele. Es heilt unsere Seele. Heilende Kräfte wirken in unserem Körper. Heilende Kräfte wirken in unserem Körper.

Die Zellsysteme lauschen auf die Befehle vom Gehirn. Wir befehlen unserem Körper Gesundheit, Lebenskraft, Heilung des Organs, Harmonisierung des Nervensystems. Wir befehlen unserem Körper Gesundheit, Lebenskraft, Heilung des Organs, Harmonisierung des Nervensystems. Wir befehlen unserem Körper alle Bausteine des Leibes sind in Harmonie. Alle Bausteine des Leibes sind in Harmonie. Die Harmonie des Nervensystems zieht die Gottesliebe an. Liebe heilt. Liebe heilt. Es heilt durch unser Dazutun. Wir heilen unseren Körper. Wir heilen unseren Körper. Christus heilt unsere Seele. Christus heilt unsere Seele.

Wir legen die rechte Hand zurück. Der Handrücken liegt wieder auf dem rechten Oberschenkel. So wir stehen, lassen wir den rechten Arm wieder sinken.

Liebe Hörer, liebe Hörerinnen, schalten Sie den irdischen Arzt Ihres Vertrauens nicht aus. Sind Sie bei einem Arzt, so beziehen Sie diesen mit in die Aktivierung der Selbstheilungskräfte ein. Schenken Sie also auch ihm Vertrauen, indem Sie zum Beispiel die verordnete Medizin mit in den Selbstheilungsstrom legen. Damit nehmen Sie Ihren Arzt und die Medikamente in Ihr Bewusstsein auf. Geben wir nicht nur uns selbst, sondern auch den Arzt in die Hand Gottes, der in allem und in allen die Kraft und das Licht ist, so stehen wir in positiver Kommunikation mit unserem Arzt, aber auch mit den von ihm verordneten Medikamenten. Liegt der Besuch bei einem Arzt vor Ihnen, so nehmen Sie diesen ebenfalls in Ihr Bewusstsein auf. Denken Sie auch an die Ganzheitsheilung, dass Sie selbst entscheidend mithelfen, Ihre Seele, aber auch Ihren Körper zu heilen. Sie selbst haben den größten Anteil bei der Ganzheitsheilung, bei der Heilung der Seele und des Leibes. Ich wünsche Ihnen das stetige Gottvertrauen und das immerwährende Bewusstsein. Christus ist in Ihnen. Christus ist in mir. Christus ist in uns allen. Ich wünsche Ihnen Gesundheit und das innere Licht.

Wir hören immer wieder, die Erde ist nur Spiegelung des ewigen Seins. Was wir auf der Erde sehen und wie es auf der Erde verläuft, ist abgewandeltes Sein, also Schein. Es scheint nur, es ist nicht und doch können wir von dem Werden und dem Verlauf auf der Erde vieles ablesen und dadurch erahnen, wie es in der ewigen Heimat verläuft. Beginnen wir zuerst mit dem Ablauf auf dieser Erde. Wir haben die vier Jahreszeiten: Frühling, Sommer, Herbst und Winter. Was geschieht im Frühling? Im Frühling wird die Saat in das Erdreich gebracht. Die Elemente dienen der Erde: Feuer, die Sonne, Luft gleich Wind. Das Wasser tränkt die Erde empfängt und gibt. Was hat der Mensch zu tun? Legt er die Hände in den Schoß? Nein. Wie handelt oder arbeitet der Mensch im Frühling? Er bestellt das Land, er bringt die Saat ein und bemüht sich, das Land zu pflegen. Die vier Elemente helfen mit, dass das Erdreich empfängt und wiedergeben kann. Was macht der Mensch im Sommer? Legt er die Hände in den Schoß? Nein, es gibt zu jäten, es gibt zu bewässern, es gibt zu hacken und so vieles mehr. Denken wir kurz an den Sommer. Auf der Erde reift die Frucht. Was macht der Mensch im Spätsommer und im Herbst? Er holt die Früchte ein. Das heißt, er darf die Energie der Erde empfangen, darf sie entsprechend umsetzen, es ist die Nahrung, es ist wieder Saatgut und vieles mehr. Im Herbst wird er auch die Gärten in Ordnung bringen, die Felder in Ordnung bringen, vielleicht auch die Felder wieder bestellen, schon für den Frühling. Der Mensch im Winter. Was macht der Mensch im Winter? Normalerweise sollte es ruhiger werden, ähnlich wie in der Tierwelt. Die Tiere werden ruhiger, die Pflanzen ziehen sich zurück, die Lebensenergie geht zurück, sie sammelt sich gleich im Erdreich, um wieder neu zu erblühen, wenn es Frühling wird. Der Mensch sollte besonnener werden und sich wieder vorbereiten für den Frühling, für das neue Leben. Wir sehen die vier Jahreszeiten. Wir sehen die vier Wesenheiten Gottes. Können wir das Rad des Werdens anhalten? Wenn wir sagen, es soll Frühling bleiben, wird sich die Erde nicht danach richten, denn sie ist in den Kreislauf des Werdens eingebunden. Gehen wir weiter. Die Zeugung eines Kindes, der Same und die Teilung der Eizelle ist mit dem Frühling zu vergleichen. Es werde. Der Same wird in den Acker gebracht. Es entsteht Leben.
Das Reifen im Leibe der Mutter ist der Sommer. Es reift heran, die Frucht wird immer größer. Woher nimmt der Embryo die Nahrung? Von der Mutter und die Mutter von der Mutter Erde. So reift der Embryo im Leib der Mutter. Der ausgereifte Embryo und die Geburt des Kindes ist der Herbst. Die Frucht ist reif. Sie kommt zum Tragen. Ein Kind ist geboren und ist eingebettet in den Schoß der Familie. Der Winter ist die Ruhephase. Mutter und Kind bedürfen der Erholung und der Kraft. Wie sieht es mit dem heranwachsenden Kind aus? Wenn es geboren ist, kann das Kind sofort die Tätigkeiten wie die Eltern? Nein. Es wird von den Eltern umsorgt und das Kind nimmt von den Eltern die ersten Lebensprogramme auf. Es nimmt von den Eltern das auf, wie es sprechen soll, wie es sich bewegen soll. Die Seele im Leib des Kindes speichert also den Menschenkörper. Das Kind geht in die Schule, es muss lernen und ganz allmählich entwickelt es die Fähigkeiten eines Berufes. Der junge Mensch denkt, er möchte diesen und jenen Beruf erlernen. Kann er, wenn er denkt? Nein. Er muss den Beruf erst erlernen. Hat er den Beruf erlernt? Ist er Meister? Dann kann er das, was er gelernt hat, wieder weitergeben. Ein ganz kurzer Überblick in unser Leben. Und nun kommen wir zur ewigen Heimat. Das ewige Leben ist der ewig spendende Allgeist. Der Allgeist Gott ist Leben und gleich der Spender des Lebens. Gott, das ewige Leben, atmet ein und aus, ein und aus. Denken wir an unseren Atem. Es ist ein kurzes Atmen, doch es ist wieder die Spiegelung des Allgeistes, die Atmung. Der große, mächtige Allgeist atmet aus und atmet in die Unendlichkeit zu allen Himmeln, also zu allen Bereichen des Seins. Gleichzeitig atmet er auch wieder ein. Dadurch ist ständig alles, die ganze Unendlichkeit in Bewegung. Ausatmen heißt Frühling. Einatmen ist der Herbst und der Winter. Wenn der Allgeist ausatmet, dann atmet er in den Teil eines göttlichen Himmels hinein, um Sonnen und Welten hervorzubringen. Der Allgeist ist also das zentrale, ewig gebende Licht. Beim Ausatmen bringt also der Allgeist neues Leben hervor. Vermehrte Energie atmet er in den Teil der Himmelsellipse, die der Urzentralsonne am nächsten ist. Wenn er hineinatmet,
dann dehnt sich der Teil der Ellipse und es entstehen Sonnen und Welten. Diese Sonnen und Welten sind erst, wir würden sagen, Supernova-Spiralnebel, aus dem sich dann die mächtigen Sonnensysteme des ewigen Seins ergeben. So wie er ausatmet, atmet er auch in die Entwicklungsebenen hinein, wieder die vier Entwicklungsebenen Ordnung, Wille, Weisheit und Ernst. Er atmet in ein geistiges Atom und bringt dieses geistige Atom zur Spaltung, so wie der Same des Mannes das Ei zur Entfaltung bringt. So entfaltet sich das erste geistige Atom. Und in dieses erste geistige Atom legt er alle Kräfte, das ganze Sein und das ganze Werden eines Geistwesens hinein. Gleichzeitig erfolgen durch das Ausatmen sogenannte Lebensellipsen, Sprünge also vom Mineral zum Pflanzenreich, vom Pflanzenreich zum Tierreich, vom Tierreich zu den Naturwesen und vom ausgereiften Naturwesen zur Kindschaft. In dieser Zeit des Ausatmens verbinden sich im ewigen Sein die Duale, die in dem Prinzip des Ausatmens sind, als in dem Bereich der Himmelsellipse, die jetzt beatmet wird. Wenn wir an zwei Blumen denken, die sich zueinander neigen, so neigen sich das weibliche und männliche Prinzip zueinander. Dadurch entsteht vermehrte Strahlung. Diese vermehrte Strahlung bildet sich um die zwei Wesen wie ein Kokon. Und dieser Kokon ist magnetisch und zieht aus den Entwicklungsebenen ein ausgereiftes Naturwesen an, das zu ihrer Mentalität passt. Dieses Naturwesen kommt in diesen Kokon. Dieser geistige Kokon strahlt dann immer mehr in das Naturwesen hinein und im Laufe des Zyklus nimmt das Naturwesen in dem Kokon diese Lebenskraft der beiden Duale an, woraus sich dann das Kind kristallisiert. Es nimmt dann eine Kindform an und ist dann das Kind der geistigen Eltern. Auch dieses Kind der geistigen Eltern hat wohl über die Entwicklungsebenen alle Kräfte in sich. Doch es muss erst reifen. Das Geistkind geht in die Schule. Es muss also durch alle Himmelsebenen und alle Kräfte des Gesetzes aufnehmen. Unsere Kinder können es auch nicht von selbst. Sie haben Lehrer. So gibt es in der ewigen Heimat Lehrwesen, die Eignung für die Geistkinder haben. In allen 7x7 Himmelsebenen sind die Lehrwesen, je nach Eignung und je nach Mentalität, lernen die Kinder die Kräfte der Unendlichkeit aufzunehmen und handzuhaben. Wie sie sich bewegen sollen, wie sie senden und wie sie empfangen können, welche Kraft
in welchem Partikel des Geistleibes ist. Sie lernen dort, wo sie sind. Sie lernen praktisch. Sie nehmen die Strahlung in der Partikelstruktur auf und üben sich ein, das ganze Leben im geistigen Leib zu aktivieren. Gleichzeitig gehen sie wieder zu den vier Entwicklungsebenen, wo das Naturwesen herkam. Dort dienen sie mit den Geistwesen, die dort tätig sind, den Mineralien, den Pflanzen, den Tieren und den Naturwesen. So reift das Geistkind heran. Es reift also, indem es die göttlichen Energien aktiviert und anwendet. So stellt es zu der ganzen Unendlichkeit, zu jedem Geistwesen die Kommunikation her. Wir können sagen, es baut die Kommunikation auf. Ist das Geistwesen ausgereift, dann hat es die ganzen Gesetzmäßigkeiten der Unendlichkeit aktiviert. Doch ist es dann schon der Meister? Nein. Wie ist es bei uns? Haben wir unsere Lehre hinter uns, dann beginnt weiter die Arbeit, bis wir unseren Beruf ganz und gar kennen und der Meister sind. Geistwesen haben Fähigkeiten, die sogenannten Spiralnebel, die Supernovas, in Bewegung zu setzen. Sie sind dabei, dass sich alles in die Unendlichkeit, in den göttlichen Atem eingliedert. Geistwesen schaffen ihre Bauwerke selbst. Nur das frisch gereifte Geistwesen hat keine Ahnung, wie so ein Bauwerk entsteht. Es sind die erfahrenen Geistwesen, die dies in der Mentalität haben. Sie helfen mit, zeigen es dem ausgereiften Wesen und so schaffen sie gemeinsam die Bauwerke. So sind Geistwesen Lehrengel. Geistwesen schaffen in der Entfaltung der Gestirne. Geistwesen sind in den Entwicklungsbereichen, wo ständig Evolution ist. Sie sind überall gegenwärtig, um zu helfen und zu dienen. Wenn sich Geistwesen dualisieren, weibliches und männliches Prinzip, dann ist ein sogenanntes Dualfest im Thronsaal Gottes im Heiligtum. Die Geistwesen, die sich dualisieren, finden sich im Heiligtum, im Thronsaal Gottes ein. Dort wird die Dualisierung vorgenommen. Nun, sie empfangen wieder ihren Wohnsitz, sie haben wieder ihre Bauwerke zu schaffen. Und so werden all jene, die darum wissen, die Fähigkeiten haben, diesen Brüdern und Schwestern helfen. Und im Helfen liegt gleich die Erkenntnis. Im weiteren Zyklus des Ein- und Ausatmens werden dann die
frisch gereiften Geistwesen wieder mehr Energie empfangen und werden dann denen helfen, die erst zur Vollreife kamen. Liebe Geschwister, das ist einfach nur ein Überblick. Wenn nun der Geist einatmet, dann zieht er einen Teil der Ellipse an sich heran. In dem Augenblick kommt, wie wir sagen, der Herbst oder der Winter. Es wird ruhig. Er atmet die Energie, die Schaffenskraft der Geistwesen. Davon atmet er einen Teil ein, potenziert die Energie, lässt den Teil der Ellipse an der Urzentralsonne vorbei gleich durchfließen, in der Zeit der Ellipse also, ruhen dann die Geistwesen. Zieht der Bereich der Ellipse an der Urzentralsonne vorbei, dann atmet er wieder aus. Und in dem Augenblick, wo er ausatmet, beginnt in diesem Bereich der Himmelsellipse wieder das neue Leben, der Frühling. Das heißt, alle Geistwesen erhalten immer mehr Energie. Sie kommen immer stärker zum Leuchten. Die Himmel dehnen sich aus. Neue Sonnen und Welten werden geschaffen. Und auf den Welten siedeln sich dann wieder die Geistwesen an, die in den verschiedenen Ellipsen alles aufgenommen haben, was das Sein bietet, was das Sein ist. Wenn der Allgeist einatmet, dann wird es auch in den Gärten der geistigen Familien ruhiger. Unter Umständen werden Bäume, Sträucher, Blumen hinweggenommen, weil die Ebenen, die Entwicklungsebenen, die Energien zurückziehen zum nächsten Evolutionsschritt. Gleichzeitig entsteht aber in den Gärten wieder das neue Leben. Weitere Blumen, Pflanzen, Gräser, Bäume aus dem nächsten Entwicklungsschub, zum Beispiel vom Mineral zur Pflanze. So ist Bewegung im ganzen Sein, so ist Bewegung in allen Wesen. Kein Geistwesen sitzt und sagt, ich meditiere, Gott macht es schon. Es ist ein ständiges Weben und Flechten in absoluter Harmonie und Einklang. Nichts für den Einzelnen, sondern immer für das große Ganze. Wir nennen das große Ganze das Gemeinwohl. Es gibt nicht das Wohl für den Einzelnen. Sie wirken und schaffen immer für das große Ganze. Durch ihre Schaffenskraft, die in absoluter Harmonie, in absolutem Gleichklang verläuft, erzeugen sie vermehrte Energie. Bewegung bringt ja Energie. Kommen die Ellipsen wieder an die Urzentralsonne und der Geist atmet ein, dann atmet er also einen Teil dieser Schaffensenergie ein. Die Urzentralsonne potenziert hoch und gibt wieder vermehrt Energie. Und es geht keine Energie verloren. Wenn wir dieses Ein- und Ausatmen in uns nachschwingen lassen, dann erkennen wir, dass das ewige Sein das absolute Perpetuum mobile ist. Ausatmen, durch die Schaffenskraft der Geistwesen vermehrt sich die Energie, der Allgeist atmet sie wieder ein, potenziert sie und strahlt sie wieder aus. Strahlt vermehrte Energie aus.
so nehmen die Geistwesen an Leuchtkraft, an Fähigkeiten, an Mentalität, wir würden sagen, an Lebensqualität zu. Wir haben ja gehört, es gibt auch Ruhephasen, es gibt auch im ewigen Sein sogenannte Spiele, Ballspiele, Wurfspiele. Es geht nach Segmenten. Die Geistwesen haben ihre Feste, sind die Familienfeste. Denn wenn aus der großen Familie ein Geistwesen sich dualisiert, dann wird es unter Umständen in einer anderen Himmelsebene leben und wirken. Doch die Familie und die Sippe kommt immer wieder zusammen. Es werden immer wieder größere und kleinere Feste gefeiert und es gibt Anlass genug. Denn der Allgeist ist die Freude und die Wesen freuen sich an dem großen Geschehen Gottes. Also, es gibt kein Liegen auf der Wolke mit Halleluja und das Tierlein liegt auch nicht nebendran. Die Tiere sind mit den Geistwesen, sie befinden sich in den Entwicklungsebenen, sie befinden sich in den Gärten des ewigen Seins. Sie sind mit den Geistwesen. Es gibt aber keinen Zwang, weder unter den Geistwesen noch unter den Tieren oder von den Geistwesen zu den Tieren. Es ist alles eine absolute Einheit und in der Einheit die Freiheit. Alle sind gleich. Deshalb das Prinzip für uns Gleichheit, Freiheit, Einheit und Brüderlichkeit. Daraus ergibt sich die Gerechtigkeit. Jeder bringt seine Fähigkeiten und seine Talente zum Wohle aller ein und zum Wohle des großen Ganzen. Ja, liebe Geschwister, das war jetzt nur ein kleiner Einblick in ein großes, mächtiges Geschehen. Das ist mit wenig Worten gesagt unsere Heimat. Und das soll unser Ziel sein. Wenn wir nun unseren Körper ablegen, was ändert sich? Wir bleiben die gleichen durch das Prinzip

Evolution ein. Das heißt, wir steigen höher. Das Menschliche fällt ab, das Göttliche erschließt sich immer mehr. Und so wie es sich erschließt, wie sich unsere Heimat in unserem geistigen Körper erschließt, so empfinden und so leben wir. Wir werden nicht in das ewige Sein kommen und sagen, mir ist das alles neu. So wie wir das Menschliche ablegen, so öffnet sich unsere Heimat, das ewige Sein. Und wir merken und erkennen, das ist ewiglich. Ja, das ist unser Leben. Da war ich, dort bin ich wieder, dort gehöre ich hin ewiglich. Bruder Emanuel sagte mal so schön, ihr werdet vielleicht etwas fremdeln, aber euch wird alles bewusst sein, so als wäret ihr nie aus dem ewigen Sein gegangen.

Schlafen Sie gut. Der heutige Abend ist ausgewogen. Der Tag verlief weitgehend harmonisch. Die Arbeit ging von der Hand. Chef und Kunden waren zufrieden. Woran lag es, dass es heute anders war als an den Vortagen? Ich frage mich selbst. Ich prüfe meine Gedanken und erkenne. Meine Gedanken waren heute bei der Arbeit. Ich fühlte mich mit meiner Tätigkeit verbunden. Meine Aufgabe machte mir Freude. So war ich frohgemut und die Arbeit ging mir von der Hand. Ich war früher fertig als sonst. Warum? Des Öfteren bin ich griesgrämig und unmutig und dadurch unkonzentriert. Dann schaffe ich nicht ohne weiteres, was ich mir vorgenommen habe. Heute hingegen konnte ich sogar noch meinem Arbeitskollegen helfen, seine Arbeit fertig zu bekommen. Das freute mich besonders, weil auch er darüber froh war, dass nun auch sein Tagespensum geschafft war. Was konnte ich aus den Erfahrungen meines heutigen Arbeitstages lernen? Ich lernte, dass konzentriertes Arbeiten ein Mit- und Beiderarbeit ist. So geht diese rascher von der Hand. Ich brauche nicht nachzuarbeiten und brauche keine Fehler zu beheben, denn die passieren, wie gesagt, oftmals gerade dann, wenn man gedanklich nicht bei der Arbeit ist. Außerdem habe ich gelernt, wenn man einem seiner Mitmenschen helfen kann und ihm dadurch Freude bereitet, freut man sich selbst ebenfalls, weil sich der andere freut. Eine schöne Erfahrung, die ich machen durfte, und die in mir den Wunsch weckte, dass es so bleiben möge. Ohne mich von gestrigem oder eventuell künftigem herunterziehen zu lassen, überlege ich kurz. Wie kann ich Vorsorge treffen, damit mir mein positives Lebensgefühl erhalten bleibt? Ich nehme mir fest vor, sobald mich etwas anfliegt, das ungut ist, werde ich es sogleich beim Schopf packen und mich fragen, warum? Woher kommt das ungute Gefühl? Dann werde ich das, was ich einmal falsch, gleich ungut gedacht, gesprochen oder getan hatte, schleunigst beheben, sodass es wieder positiv weitergehen kann wie heute. Ein Rat: Nicht jeder Tag gleich dem anderen. Im Erdenleben gibt es nun mal die Höhen und Tiefen. Eines jedoch könnte eine große Hilfe sein, wenn Sie an Gott und seinen Sohn, den Jesus, den Christus glauben, dann sprechen Sie doch im Gebet zu dem wunderbaren, helfenden Gottesgeist, der in Ihnen wohnt. Denn Sie, so lehrte uns Jesus der Christus, sind der Tempel Gottes und der helfende und lenkende Geist Gott
wohnt in ihnen. Das gilt für alle Menschen. Bitten Sie um Beistand und Hilfe für den neuen Tag und glauben Sie fest daran, dass Sie nicht allein sind. Einerlei, wo Sie sich befinden, was Sie tun. Gott, der helfende und liebende Geist, möchte Sie führen. Vertrauen Sie sich Gott an, dann sind Sie in den besten Händen. Das gilt auch für die Schlafenszeit. Vertrauen Sie sich Gott an. Legen Sie die Nacht und Ihren Schlaf in seine Hände. Wenn Sie wollen, danken Sie vor dem Zu-Bett-Gehen dem Ewigen für den Tag, den Sie nun zurücklassen, denn Sie bereiten sich für die Nachtzeit vor. Auf Ihrem Nachtlager spüren Sie, Ihr Atem geht ruhig und tief. Sie spüren, Ihr Atem geht ruhig und tief. Sie merken, gute Gedanken machen froh. Positive Gefühle und Gedanken sind einer Wiege gleich, die Sie in den Schlaf wiegt. Sie fühlen sich aufgenommen. Sie fühlen sich geborgen. Sie fühlen sich beschützt. Ich wiederhole und Sie lassen die Worte tief in sich eindringen. Sie fühlen sich aufgenommen. Sie fühlen sich geborgen. Sie fühlen sich beschützt. Sie gleiten in einen geruhsamen Schlaf hinüber. In einen guten und erholsamen Schlaf. Sie gleiten nun in einen geruhsamen Schlaf hinüber, in einen guten und erholsamen Schlaf. Sie schlafen. Sie schlafen tief und fest. Sie schlafen. Sie schlafen tief und fest. Sie schlafen wohlbehütet. Sie schlafen wohlbehütet. Sie schlafen in Gottes Hand. Sie schlafen in Gottes Hand. Sie fühlen sich geborgen.
sie schlafen. Sie schlafen. Sie schlafen. Eine gute Nacht.

Liebe Mitmenschen, darf ich Sie so nennen? Im Geiste unseres ewigen Vaters sind wir alle Brüder und Schwestern. So würde ich allzu gerne zu Ihnen sagen, liebe Brüder, liebe Schwestern, einen himmlischen Gruß. Bevor wir zu diesen 7 inneren Perlen kommen, möchte ich kurz unsere ewige Heimat beschreiben, das Reich Gottes, das Reich unseres ewigen Vaters. Denn wir sind göttliche Wesen. Der Ewige hat uns als reine Wesen geschaut und geschaffen und jedem Wesen das Reich Gottes als Erbe gegeben. Wenn ich nun etwas mehr vom ewigen Reich erkläre, dann möchte ich Sie bitten, zu entschuldigen, wenn ich ein 7-dimensionales ewiges Reich in unsere 3-dimensionale Sprache übersetzen muss. Es ist nun mal so, dass wir in den 3 Dimensionen leben. Entsprechend sind auch unsere Worte, ist unsere Sprache. Ich bitte Sie also um Verständnis, wenn Sie nicht alles verstehen. Doch in den Worten liegt, wenn Sie tiefer in die Worte blicken, was die Hülle, das Wort selbst, nicht zu sagen vermag, sondern einzig die Sprache des Seins, und die ist das Gesetz des Lebens. Unsere ewige Heimat, das Reich Gottes, besteht aus 7 Grundhimmeln. Es sind mit unserer Sprache gesprochen, 7 göttliche Perlen. In jedem göttlichen Himmel leuchten alle anderen Himmel als Unterregion. Ich darf hinzufügen, dass die 7 Grundkräfte bestimmte Farbnuancen haben. Und in diesen Farbnuancen sind die Farben der Unterregionen aller anderen Himmel. So kann man sagen, 7 Grundhimmel, in ihnen leuchten alle anderen Himmel. 7 mal 7 Kräfte also, die das ewige Reich durchleuchten, durchstrahlen. Es ist das Gesetz des Lebens, es ist das Leben selbst. Jedes göttliche Wesen, zu dem auch wir gehören, denn tief in unserer Seele ist das reine Wesen, ist Erbe des großen ganzen Reiches. Die Essenz des Lebens, die Essenz der 7 mal 7 Himmel ist unser göttlicher Leib. Wir sind also im reinen Sein komprimiertes, ewiges, göttliches Gesetz, bestehend aus 7 mal 7 Kräften. Gott, unser ewiger Vater, ist der Vater Mutter Gott. Er ist der Schöpfer, der uns als seine Kinder geschaut und geschaffen hat. Das ewige Reich besitzt ein riesiges
energetisches Lichtpotenzial. Wir nennen es die Urzentralsonne. Die sieben Grundhimmel mit den Unterregionen kreisen in der Urzentralsonne, wir würden sagen um die Urzentralsonne. Und je näher ein Grundhimmel der Urzentralsonne kommt, umso mehr Energie bekommt er aus diesem urewigen Sein. Wir nennen dieses urewige Sein also auch Urzentralsonne. Daraus entwickeln sich dann wieder weitere göttliche, geistige Sonnensysteme, die sich einbetten in die Grundhimmel, die in der Nähe dieses sogenannten Zentralgestirns sind, Urzentralsonne oder Lichtkraft genannt. In dieser Bewegung hin zur Urzentralsonne werden auch Geistkinder in den Himmel, in die Sonnensysteme eingebettet. Also gibt es im ewigen Reich göttliche Familien. Die Familien bilden die Großfamilie, weil ja jedes göttliche Wesen Erbe der ganzen Unendlichkeit ist. Also sind die vielen, unzählig vielen Familien in diesen Grundhimmeln eine große Familie, die vom Vater Muttergott geschaut und geschaffen wurde und wird. Die Grundhimmel mit ihren Unterregionen kreisen also um dieses mächtige Zentralgestirn oder kreisen im Zentralgestirn. Es ist alles leuchtende Energie, es gibt keinen Schatten. Gott, die Allkraft, das Urgestirn gibt, der nahegelegene Himmel empfängt und auch alle göttlichen Wesen, die in diesem Grundhimmel mit den Unterregionen sind, empfangen Licht aus seinem Licht. Jedes göttliche Wesen, das sich aus der geistigen Kindschaft als vollkommenes göttliches Wesen, als Erbe der Unendlichkeit herausentwickelt, hat eine gewisse Mentalität. Jetzt wird schwierig, die Mentalität zu erklären. Wir würden sagen, es ist eine bestimmte Fähigkeit. Oder wir sagen, das ist der Beruf des göttlichen Wesens. Aus den göttlichen Wesen, aus jedem Einzelnen, entwickelt sich also die Mentalität. Wir würden sagen, wir müssen lernen, wir müssen einen Beruf erlernen. Die Geistkinder der Heimat entwickeln sich ganz allmählich, indem sie die Strahlen des ewigen Seins aufnehmen, indem sie lernen, die Essenz der göttlichen Natur, der Tiere, der Mineralien zu erfassen. Das ist ihr Wachstum. Und daraus entwickelt sich die Mentalität. Sie werden sagen, gibt es das überhaupt? Oh ja, wir Menschen haben eine geistige Missbildung in uns. Wir glauben, wir müssen dann, wenn wir in das Reich Gottes zurückkehren, wenn es es überhaupt gibt, Halleluja singen und frohlocken. Denken Sie nicht so. Auch alles, was in den Institutionen Kirche abläuft, an Tradition, an Dogma, an Ritualen, es gibt es nicht im ewigen Reich. Das ewige Reich ist eine riesige Heimat,
ist also ein mächtiges Reich. Ich finde jetzt gar keine anderen Worte dafür. Man kann nicht sagen, es ist ein Staat. Es ist ein abgeschlossenes, mächtiges Reich, das sich immer weiter vergrößert durch die Urzentralsonne. Also ist die ewige Heimat das wahre, ewige Perpetuum mobile. Der Gottesgeist gibt, die göttlichen Wesen empfangen und sind tätig für das Reich Gottes, im Reich Gottes, in ihrer Heimat. Alles andere, was sie so hören und denken, wenn sie glauben, sie müssen Gott gnädig stimmen, das gibt es nicht. Gott ist gnädig. Nur wir Menschen sind ungnädig gegenüber unseren Mitmenschen. Und wenn sie sagen, ja, gibt es überhaupt dort Tiere, Pflanzen? Natürlich. Aber alles in reinster Form, edel, zart und durchleuchtend. 7 Dimensionen durchleuchten unsere Geistkörper, durchleuchten jeden göttlichen Partikel unseres Geistkörpers. So sind auch die Tiere geschaffen. Alles ist geistige Partikelstruktur, durch die das Urlicht, die Kräfte des Seins leuchten. Blumen, Pflanzen, Bäume, alles leuchtet aus sich heraus. Es ist das Bewusstsein, das Gott geschaut und geschaffen hat. Wir können auch sagen, es ist Evolutionsbewusstsein, denn aus einem göttlich leuchtenden Mineral, das aus geistigen Uratomen, ich nenne nun das Atom mit unseren Worten, aus geistigem Uratom besteht, entwickeln sich Pflanzen, Tiere, Naturwesen bis hin zu einem Geistkind, das in eine Familie eingebunden wird und aus dieser Familie heraus ganz allmählich reift. Ich möchte jetzt nicht sagen wächst, sondern heranreift zu einem sogenannten vollkommenen göttlichen Wesen, das die Essenz aller Kräfte in sich trägt und aktiv bewegen kann. Es ist so schwer, das alles zu beschreiben. Doch die ewige Heimat ist ein unendliches, wunderbares Reich. Aus dieser ewigen Heimat begann der Fall. Warum? Weil ein göttliches Wesen sein wollte wie Gott. Im Ursystem war dieses Wesen allgöttlich. Geschaut und geschaffen vom Ewigen ist es göttlich. Ja, im ewigen Sein sind sie als reines Wesen auch göttlich. Aber nicht Gott, nicht allgegenwärtig. Aber dieses Wesen wollte allgegenwärtig sein. So war es und ist es nicht vorgesehen. Aber es wollte, weil es im Schaffungsprinzip allgegenwärtig war. Als es dann von Gott, dem Ewigen, geschaut und geschaffen wurde, ein göttliches Wesen, wollte es allgegenwärtig sein. Diese Zwistigkeit führte zum Fall. So kann man sagen, der Fall ist nichts anderes als eine Ausgeburt des Schöpfungsgeschehens. Denn Gott schöpfte und aus dem Allstrom entstanden göttliche Wesen, formgewordene ewige Wesen, die das göttliche Gesetz selbst sind.
Es sind also Erben der sieben Grundkräfte mit den sieben Unterregionen. Erben der sieben Himmel mit allen anderen Himmeln, die als Unterregionen gelten. Es sind sieben mal sieben Kräfte. Nun geht es zur Inkarnation. Wie sieht es dann aus? Der geistige Leib besteht aus der geistigen Partikelstruktur. Unzählige Partikel reihen sich aneinander und ineinander und sind durchstrahlt vom ewigen Gesetz der Liebe, von den sieben mal sieben Kräften. Geht nun ein göttliches Wesen zur Inkarnation, dann schachteln sich die Partikel ineinander ein, sie falten sich. Der Geistkörper wird kleiner, und je kleiner er wird, umso mehr nähert er sich der Materie, um sich zu inkarnieren. Doch in diesem eingeschachtelten Geistkörper sind die sieben Grundstrahlen des ewigen Seins, die Perlen der Himmel. Ist der geistige Leib so weit eingeschachtelt, dass er zur Inkarnation gehen kann, dann wird er von uns Menschen Seele genannt. Das Menschenkind wird geboren und eine Seele inkarniert sich in der Nähe der Hirnanhangdrüse des Menschen. Ganz, ganz, ganz allmählich fährt die Seele die sieben Strahlen aus, die sieben Kräfte des ewigen Seins. Langsam, ganz langsam wird die Seele etwas größer, denn sie soll und wird und tut es auch, den ganzen physischen Leib durchstrahlen. Ganz allmählich bauen sich diese Perlen, diese Bewusstseinszentren im physischen Körper auf. Über diese Kräfte strahlt der Gottesgeist in jede Körperzelle des Menschen, in jedes Organ, in jedes Blutgefäß. Also wird der Mensch ganz allmählich vom Geist des Lebens durchdrungen. Denken wir an ein Kleinkind. Ganz allmählich beginnt es, sich aufzurichten. Es beginnt allmählich zu stehen, sich zu bewegen und zu sprechen. Das bedeutet, die Kräfte des Lebens nehmen den Körper des Kindes in Besitz. Das Menschenkind reift heran und die sieben Grundkräfte des Lebens wirken im physischen Leib. Wir sagen so schlicht, wir atmen. Doch wir atmen nur, weil der ewige Geist durch die sieben Grundkräfte in alle Zellen unseres Körpers strömt und atmet. In jedem Organ, in jedem Baustein unseres Leibes. Und nun sagt der Mensch, ich will, was der andere will, und wird zum Nachahmer der sündhaften Struktur, die von vielen, vielen Menschen ausgeht. Das heißt dann die Perle.

Ernst, die Ernsthaftigkeit. Gegen die Geduld gleich Güte. Gegen die Liebe Gottes. Gegen die Barmherzigkeit gleich Sanftmut. Und verschattet so die Seele und somit die sieben Kräfte des Lebens. Wie geht denn die Verschattung vor sich? Um das Ganze etwas besser zu verstehen, ein Bild. Ein Erdteil neigt sich der Sonne zu. Am Morgen wird es heller. Doch, wie sieht es aus, wenn der Himmel verhangen ist? Mit dunklen Wolken, mit lichteren Wolken. Zum Beispiel die Morgenröte und die Abendröte sind verschmutzt mit Rußpartikeln und vielem mehr. Es sind verschiedene Farben, die die Sonne nicht ganz und gar durchkommen lassen. Wenn sich nun der Erdteil von der Sonne abwendet, dann wird es dunkel. Wir würden sagen finster. Ähnlich ist es mit uns Menschen. Wenn wir uns von Gott, unserem ewigen Vater, von dem Reich Gottes abwenden, dann wird es dunkel. Wir verschatten unsere Zentren, wir verschatten unsere Seele. Die Partikelstruktur der Seele nimmt das Grau, die Inhalte unserer Gefühle, Gedanken, unserer Wünsche, unseres ganzen Wollens auf. Es wird lichtgrau, dunkelgrau, schmutziges Rosé, wenn ich an das Abendrot oder Morgenrot denke. Es ist ein Gemisch von verschiedensten Farben. Wir müssen uns bewusst machen, alles ist Energie. Und jede Farbe ist gleich der Inhalt unserer Gefühle, Gedanken und Worte, unserer Wünsche, unseres Verhaltens für Gott oder gegen Gott. Für Gott wird es immer lichter, gegen Gott immer dunkler. Diese verschiedenen Farbnuancen, die nun unsere lichten inneren Perlen umgeben, sind die Kleider der Seele. Die Seelenpartikel nehmen also die Inhalte unseres Verhaltens auf. So strahlen auch dann unsere Zentren im Körper. Ähnlich ist auch unsere Aura. Wenn nun ein Zentrum, nehmen wir an die Ordnung oder der Wille, massiv belastet ist, zum Beispiel mit einer dunklen Hülle umkleidet, dann tun sich auch die Organe schwer, weil sie weniger Energie bekommen. Die Zellen rufen nach Licht. Doch wir haben sie belastet. Und so könnten wir die ganzen Perlen hochgehen. Es sind die Bewusstseinszentren. Wir verschatten unser himmlisches Bewusstsein und überlagern es mit unserem niederen Bewusstsein, mit unserem Ego, mit unserer Sünde gleich, sowie der Handlung gegen den ewigen Geist. Wir wenden uns also von der Sonne ab und fühlen die Schatten in unserem Körper. Schmerzen, Leid, Krankheit, Not, Pein. Warum? Weil wir unser göttliches Erbe außer Acht gelassen haben. Das Licht, die Heimat, unsere ewige Vaterstadt. Wir sind doch nur Gast auf dieser Erde, um unsere inneren Perlen, unser göttlich

0: starkes Bewusstsein wieder zu erlangen. Und wie? Indem wir uns ganz allmählich dem Licht zuwenden, so ähnlich wie sich ein Erdteil der Sonne zuwendet. Wir merken unsere Schatten. Wir merken unsere dunklen und düsteren Gedanken. Es ist die Bewölkung am Horizont. Es ist die Einhüllung unseres himmlischen Bewusstseins. Wir merken, wir bekommen von Gott keine Antwort. Ja, warum denn nicht? Weil wir uns von ihm abgewendet haben. Und nun wenden wir uns Gott zu. Doch vor uns stehen die Mauern unseres Egos, unserer Sünde. Wir haben die 5 Perlen hin bis zur Geduld gleich Güte belastet. Und wir sehen die Sonne nicht. Wir sehen nur auf unsere Schatten, nur auf unsere eigene Bewölkung. Was ist zu tun? So mancher wird sagen, beten, beten. Ja, was heißt denn beten? Beten heißt leben. Was ich bete, soll ich im Alltag umsetzen. Wenn ich um Gesundheit, um Kraft, um Liebe und Weisheit bitte, dann sollte ich mich an die Gebote Gottes erinnern und an die Lehren des Jesus des Christus. Meine Bitten den Geboten gegenüberstellen und den Lehren des Jesus des Christus, um dann das zu tun, was Gott will, das ist rechtes Beten. Ein Leiergebet kommt bei Gott nicht an, aber ein Lebensgebet, das kommt bei Gott an und die Bewölkung lichtet sich. Plötzlich reißen da und dort die Wolken auf. Ein Strahl der Sonne erreicht uns. Das ist die Antwort Gottes. Die Antwort unseres ewigen Vaters, der ruft, mein Kind, lebe nach deinem göttlichen Erbe, nach dem Gesetz des Lebens, lebe danach. Und deine Zellen, deine Körperzellen atmen auf, weil deine Seele lichter wird und ich dich immer mehr durchstrahle. Dann werden die Zentren, die inneren Perlen leuchtender, kraftvoller und wir fühlen die Nähe Gottes. Ich habe nun 7 Dimensionen zur Erde gebracht. Bitte, liebe Mitmenschen, entschuldigen Sie, wenn es nicht besser ging.
1: Gabriele, ich denke auch, wenn du jetzt 7 Dimensionen in dieses dreidimensionale Wort gefasst hast und uns die Himmel erklärt hast in dieser einfachen, schlichten Sprache, so erreichst du damit doch die Herzen aller derer, die überhaupt noch irgendetwas für Gott, unseren Vater, übrig haben. Und auch wenn du davon sprichst, wie schwer es dir fällt, diese 7 Dimensionen uns zu erklären, so ist das um vieles, vieles einfacher zu verstehen als die Worthülsen und hohlen Worte der sogenannten Priesterkaste.
0: Mit Worten, beziehungsweise mit meinen Worten, kann ich nur die Herzen meiner Mitmenschen erreichen. Mit dem Verstand, dem Kopf, dem Gehirn, das in 3 Dimensionen ausgelegt ist, kann ich wahrscheinlich selten einen meiner Mitmenschen erreichen. Doch wenn die Worte in das Herz eingehen, dann wendet sich der Herzensmensch dem Licht zu, der Sonne zu, wie sich ein Erdteil der Sonne zuwendet und das Herz versteht mehr als der Verstand, das Gehirn. Herzensgebete sind also Lebensgebete. Was ich bete, das solle ich erfüllen. Wenn ich zum Beispiel für einen kranken Menschen bete, dann sollte ich von Herzen her ihm Gesundheit wünschen und mein Möglichstes tun, dass er gesund wird oder dass er in seinem Leid ruhiger wird und zum Leben findet, das in ihm pulsiert. Oder wenn ich Gott danke für den Tag, dann sollte ich mir auch bewusst machen, in welchen Situationen habe ich gegen mein eigenes Erbe, gegen das Göttliche in mir gesündigt. Dann sollte ich mich fragen, was soll ich tun? Christus in mir hilft. Ich bete zu Christus. Ich bitte Christus um Beistand und um Hilfe, dass ich das Sündhafte, die sündhaften Gedanken, die sündhaften unschönen Worte oder gar Handlungen in der Tiefe erkenne, mit seiner Hilfe bereue und entsprechend bereinige, indem ich um Vergebung bitte. Wenn mich andere falsch oder schlecht behandelt haben, vergebe. Und wenn ich etwas getan habe, was gegen das Leben ist, gegen mein eigenes göttliches Erbe, dann sollte ich es wieder gut machen. Dann beginnt ganz allmählich die Sonne in mir zu leuchten, zu scheinen. Wenn wir jetzt weitergehen, dann könnten wir zur Reinkarnation kommen. Oftmals hören wir, Reinkarnation, oh, die ist nicht christlich. Ja, was ist schon christlich? Christlich ist doch das zu tun, was Jesus uns lehrte. Das ist christlich. Und wenn wir es nicht tun, was uns Jesus lehrte, denken wir an die Bergpredigt oder an die 10 Gebote, die uns Gott durch Mose gab, dann ist es unchristlich und ist Sünde und wir belasten uns. Ja, wohin geht denn die Belastung? Sie geht in unsere Seele ein. Und entsprechend sind unsere sogenannten Bewusstseinskleider. Wenn wir hinscheiden, dann zieht sich die Seele ganz allmählich aus unserem physischen Leib heraus. Sie nimmt diese belasteten Bewusstseinskleider mit. Es sind die Bewusstseinskräfte. Mit dem ist sie dann umhüllt. Wenn nun die Seele wieder zur Inkarnation geht, dann strahlt sie nicht das Licht in den Körper, sondern sie strahlt diese Hüllen in den Leib. Ich möchte fast sagen, Schadstoffe unserer Vorinkarnation. Und diese Schadstoffe, die belasteten Perlen, die wirken sich dann entsprechend in unserem Körper aus, zeichnen uns und später dann prägen sie wieder die Welt unseres Denkens. Leben wir nach den Geboten Gottes und nach der Lehre des Jesus des Christus, dann ist die Reinkarnation aufgehoben. Dann bedarf es keiner Wiederverkörperung. Warum? Weil die Perlen rein sind, weil wir heimwärts gehen. Die Reinkarnation hat doch Gott nicht geschaffen, sondern wir selbst. Weil wir uns verschmutzt haben, unsere himmlischen Partikel haben wir belastet mit unserem Sündhaften, wir nennen es auch allzu menschlichen. Wir sind in die Schattenreiche eingetaucht menschlichen Ichs, anstatt uns hin zum Licht zu bewegen. Die jenseitige Welt sind teilverdichtete Sonnensysteme, teilmaterielle Welten oder feinerstoffliche Welten. In den feinerstofflichen Welten, weit über unserem materiellen Kosmos, wohnen die Seelen. Das heißt also, wenn ein physischer Körper hinscheidet, dann geht die Seele in eine dieser Reinigungsebenen, gleich feiner stofflichen Sonnensysteme, entsprechend einer aktiven Seelenhülle, einem aktiven Seelengleit, geht sie automatisch dorthin, weil sie von diesem Planeten, in dem auch ihre Fehlhaltungen gespeichert sind und aktiv sind, angezogen wird. Du wirst jetzt fragen, was sind sogenannte Reinigungsebenen, feiner stoffliche Welten? Ja, was ist die Dichte, die Materie, die grobstoffliche? Gott ist Liebe. Und als der Fall begann, hat Gott den sogenannten Fallwesen Teile von geistigen Gestirnen mitgegeben, die sich entsprechend ummantelt haben. Nach der Absplitterung aus dem ewigen Sein waren es Fallwelten. Da gab's noch gar nicht die Verdichtung der Materie. Auf diesen Fallwelten hielten sich schon die abtrünnigen Wesen auf. Zu diesen abtrünnigen Wesen kamen immer wieder Lichtboten und wollten sie zurückholen. Viele kehrten nicht zurück und verdichteten sich dadurch mehr und mehr, weil sie sein wollten wie Gott. Diese Verdichtung, diese Abkehr vom göttlichen Erbe brachte ganz allmählich die Verdichtung der Gestirne hervor, die grobstofflichen Planeten, die grobstofflichen Sonnensysteme bis hin zur Materie, die der Stützpunkt der Menschen ist, der Stützpunkt der belasteten Seelen. Der Mensch selbst ist nichts anderes als ein vielschichtiges Gleit der Seele, eine Verdichtung, die entsprechend der belasteten Seelenhüllen gleich Bewusstseinszentren schillert. Deshalb sind die Charaktere der Menschen so unterschiedlich. Die ethisch-moralischen Werte des Menschen sind niedrigstes Niveau gemessen an der höchsten Ethik des kosmischen ewigen Seins.
1: Ich finde es sehr tröstlich, dass nach dem Erdenleben, wenn man die Gebote und die Gesetzmäßigkeiten Gottes befolgt hat, die Seele die Heimreise antreten kann. Denn auch Christus hat es uns schon sinngemäß verheißen. In der Bibel kann man es heute noch lesen, indem er uns sagte, in meines Vaters Haus hat es viele Wohnungen. Wenn es nicht so wäre, hätte ich es euch gesagt. Auch da können wir den Hinweis ableiten, dass die Seele ewig lebt und dass es eine lange Wanderung ist, oftmals von der Erde wieder heim zu Gott, unserem Vater.
0: Ja, und die Wohnungen der Heimat stehen frei und die Familien in der Heimat erwarten uns. Und sie sehnen sich nach uns, sie sehnen sich nach der großen kosmischen Einheit im Vaterhaus. Das Vaterhaus ist das Reich Gottes, unendlich groß. Und die Gotteskraft strahlt zu uns und bietet uns. Und deshalb kamen doch immer wieder die Propheten und lehrten die Menschen, kehrt um, wendet euch Gott zu. Gott ist Liebe, der Vater liebt euch, er liebt doch sein geschaffenes Kind. Es wäre doch ein grausamer Vater, wenn er uns bestrafen würde, vielleicht sogar in die ewige Verdammnis schicken würde. Er liebt uns. Und nur wir können uns verdammen, aber nicht ewig, sondern in eine Reinkarnation können wir uns verdammen, weil wir gegen unser wahres göttliches Erbe leben. Aber ewig verdammen tut uns Gott nicht. Und es gibt überhaupt keine ewige Verdammung. Es gibt vielleicht ein langes Schattendasein, weil wir die Schatten bevorzugen. Aber Gott ist Licht und Licht ist Liebe. Und Liebe ist Wärme und das ist Gott, unser Vater. Er ist der Vater Muttergott. Er liebt uns und ruft uns. Er hat doch seinen Sohn, den Mitregenten der Himmel, geschickt, um uns die Teilkraft der Urkraft, einen Teil des göttlichen Erbes zu geben, damit wir eine Stütze haben auf dem Weg ins Vaterhaus. Und das ist Christus, unser Erlöser. Das Licht der Erlösung in uns, das, wie wir beim Gebet gehört haben, im vierten Zentrum leuchtet.
1: Also ist die Lehre von der ewigen Verdammung eigentlich nur die Lehre von einer Verdummung. Und zwar Verdummung des allzu leichtgläubigen Volkes.
0: So kann man das sagen. Die Menschen haben Angst zu sterben. Warum denn? Sie haben nicht Angst vor dem Sterben, sondern sie haben Angst vor ihrer eigenen Sünde. Denn wenn sich die Seele allmählich aus dem hinscheidenden Körper herauszieht, dann wird es so manchem Menschen klar, was er verursacht hat gegen sein wahres Leben, gegen sein Erbe. Und daraus wurzelt die Angst vor dem Hinscheiden, wir sagen auch, vor dem Sterben. Liebe Mitmenschen, hören Sie auf, Halleluja zu jauchzen und zu jubeln. Beten Sie und leben Sie Ihr Gebet. Vielleicht verstehen Sie auch uns, wenn wir sagen, heraus aus den Steinhäusern, die sich Kirchen nennen. Sie sind doch der Tempel Gottes. Wenn in ihnen Gott leuchtet, wenn in ihnen das göttliche Wesen ist, wenn sie Erbe des Reiches Gottes sind, was sollten sie dann tun? Beten, ja, aber das Gebet leben. Dann erfüllt es sich, was in ihrem Herzen geschrieben steht. Sie sind ewiges Leben, geschaut vom ewigen Vater, der sie liebt, der sie ruft, der seinen Sohn sandte, unseren göttlichen Bruder, auf das wir verstehen und lernen, die göttliche Kraft ist in uns und wir, jeder, sie, wir alle sind der Tempel Gottes. Und tief in unserer Seele ist das große göttliche Wesen. Und je reiner wir werden, umso leichter werden wir hinscheiden, wenn die Stunde gekommen ist. Weil wir spüren, Christus nimmt uns an der Hand und führt uns Schritt für Schritt ins Vaterhaus. Vorbei mit der Inkarnation, zurück ins Reich Gottes.

Liebe Brüder, liebe Schwestern in Christus, aus dem Studio Santec hören wir, was das Gesetz Gottes, das Liebe ist, uns sagen möchte. Das Gesetz des Ewigen ist unumstößlich, da es absolut, also in sich geschlossen und vollkommen ist. Darum kann es von keinem Wesen, aber auch von keinem Menschen verändert werden. Vielen Zuhörern und Zuhörerinnen ist bekannt, dass das ewige Gesetz aus den 7 Grundkräften Ordnung, Wille, Weisheit, Ernst, Geduld gleich Güte, Liebe und Barmherzigkeit gleich Sanftmut besteht und dass jede Grundkraft in der anderen als Unterregion enthalten ist. Also sind es 7 mal 7 Gesetzeskräfte, die ineinander fließen und einem Kristall gleichen, der alle Facetten des ewigen Gesetzes widerspiegelt. Aus diesem ewigen Gesetzesvolumen 7 mal 7 göttlicher Kräfte ist auch der göttliche Leib, der Geistleib der himmlischen Wesen geschaffen. Das ist die Ausstrahlung jedes himmlischen Wesens. Somit ist das Geistwesen eine Lichtkraftquelle aus Gott. Weil der göttliche Leib des himmlischen Wesens das formgewordene, ewige, ganzheitliche Gesetz ist, ist jedes göttliche Wesen Erbe der Unendlichkeit. Aufgrund dessen sind ihm nicht nur sämtliche Himmelsebenen erschlossen, sondern sie gehören ihm auch als Essenz und Kraft. Sie sind sein Erbe. Im ganzen ewigen Sein gibt es daher keine Konkurrenz, denn es gibt kein Mein und Dein, kein Mir und Dir, weil das Sein jedem gleich gehört. Somit ist jedes göttliche Wesen dem anderen gleichgestellt und sie sind absolut einig, also eins. Mit ihrer geistigen Mentalität, gleich ihren geistigen Fähigkeiten, verkörpern sie den Himmel und wirken entsprechend ihrer Wesenheit. Darin liegt auch die Gesetzmäßigkeit der Einheit, ebenso der Gerechtigkeit Gottes. Mit der Mentalität gleich Fähigkeit, die auch als Talent oder Talente bezeichnet werden kann, trägt jedes himmlische Wesen Verantwortung für das Ganze. Das heißt, durch sein Wirken, das seiner Mentalität, den Fähigkeiten, also den Talenten entspricht, gibt das göttliche Wesen aus sich Energie zum Wohle der Unendlichkeit, zum Wohle des Reiches Gottes, das, wie gesagt, als Essenz und Kraft das Erbe jedes himmlischen Wesens ist. Jedes Geistwesen trägt also schaffend und gestaltend aus seinem Lichtkraftpotenzial zum weiteren Wachsen des Reiches Gottes bei. Das gemeinsame Wirken in der Verantwortung für das Reich Gottes ist das wahre, das göttliche Gemeinwohl, das Wohl für alle.
Uns Menschen ist die Tatsache, dass wir im Innersten der Seele, wie die Geistwesen des reinen Seins, Erben der Unendlichkeit sind, meistens nicht bewusst. Das Bewusstsein unserer göttlichen Herkunft, unseres inneren Wesens, ist überlagert von niedrig Schwingendem, zum Beispiel von Bindungen an Materielles, von ego-menschlichen Wunschvorstellungen und anderem mehr. Daher ist der Mensch, der eine mehr, der andere weniger, geprägt von Ego-Bezogenheit. Diese Enge des geistigen Bewusstseinshorizontes verstellt ihm den Blick für größere Zusammenhänge, auch für das Leid und Leiden von Nächsten und Übernächsten der Tiere. Er ist nicht eingebettet in die Einheit, Macht- und Herrschaftsansprüche, die letztlich in der fehlenden inneren Sicherheit begründet sind, haben Ungleichheit zur Folge. Viele schaffen und arbeiten, einige lassen für sich arbeiten. Das sind Verstöße gegen die Gerechtigkeit, die im göttlichen Gesetz verankert ist. Das Handeln der göttlichen Wesen ist deshalb gerecht, weil alle gleichermaßen Erben des Seins, des Gesetzes Gottes, der Liebe, der Weisheit und Gerechtigkeit sind, sie also im allumfassenden Tatwerk des Seins wirken, weil sie in ihr göttliches Erbe eingebunden sind, alle gleich ausgestattet mit den gleichen Gaben des Lebens, dem Allgesetz, das absolut ist. Da das so ist, geben sie aus sich und wirken aus sich. Das bedeutet, dass sie auch in rhythmischen Zyklen, im Äonenlauf der Himmelsebenen, wieder Energie vom Ewigen empfangen, und zwar weit mehr, als sie gegeben, also mit ihren Mentalitäten und Fähigkeiten, gleich Talenten in das Reich Gottes eingebracht haben. Sobald die Urkraft, der Geist Gottes, verstärkt in die Himmelsebene einfließt, die der Urzentralsonne am nächsten kommt, wird dieser auch vermehrte Energie zuteil, wodurch sich diese Himmelsregion ausdehnt und infolgedessen an Lichtkraft, an Urkraft zunimmt. Auch die göttlichen Wesen dieser Himmelsebene empfangen dementsprechend Licht und Kraft, das Urlicht. Das göttliche Prinzip ist ein absolutes Perpetuum mobile, das absolut ausgewogen ist und auf Geben und Empfangen basiert. Auch das ist die Gerechtigkeit Gottes. Wer selbstlos gibt, der empfängt auch. So mancher, der dieses Lebensprinzip erfasst, wird aufhorchen und eventuell daraus selbst den Schluss ziehen, wenn das so ist, dann muss es auch im Zeitlichen so sein, weil Gott in allem das absolute Gesetz ist. Und so ist es auch. Wir wollen nun gemeinsam diesen Gedanken weiterflechten. Da das Gesetz
Gottes, das selbstlose Geben und Empfangen, auch im materiellen Universum gilt? Was ergibt sich daraus für die Menschheit und für den Einzelnen? Wer nun tiefer über sich selbst nachdenkt, der wird sich selbst anhand des geistigen Wissens, das er aus dem Reich Gottes empfangen hat, hinterfragen. Zum Beispiel, was habe ich selbstlos gegeben, ohne Dank und Erwartungshaltung? Oder was habe ich eventuell zurückverlangt? Habe ich meine Talente vermehrt und für das Reich Gottes eingesetzt, oder habe ich sie vergraben? Und wenn ich sie vermehrt habe, zu wessen Wohl? Schlagen wir gedanklich nun einen großen Bogen. Denken wir an die Propheten des alten Bundes und kommen dann zu Jesus, dem Christus, der uns die Erlösung brachte. Wie wir wissen, ist Gott das absolute, gebende Gesetz der Liebe, Weisheit und Gerechtigkeit. Zu allen Zeiten sandte Gott erleuchtete Männer und Frauen und Propheten, um den Menschen in allen Zeitepochen das zu offenbaren, was ihr göttliches Erbe ist. Wer Gottes Wort ernst nahm, zur Erfüllung des Wortes Gottes schritt und die Tat folgen ließ, um eine bessere, gottgewollte Welt zu schaffen, der empfing auch die Gaben der Liebe und die Hilfe, seine Talente zu vermehren, für eine Welt, in der höhere Werte zum Tragen kommen und zum Wohle der Gott zustrebenden Menschen. Außerdem gibt Gott auch seine Kraft für die Gesundheit. Gott gibt Nahrung, Obdach und Kleidung, natürlich alles im Rahmen der Gerechtigkeit und Einheit, im Bewusstsein der Gleichheit und Brüderlichkeit. Mit den Gaben Gottes ist nicht der materielle Reichtum des Einzelnen gemeint, sondern das Empfangen aus dem Leben Gottes, jenes Maß an Wohlergehen, das ihm nach seinem energetischen Stand zukommt. Das Prinzip der Einheit heißt: einer für alle und alle für einen, der Gott ist. Es ist das Prinzip der Himmel und das der göttlichen Wesen. Bedenken wir, was Jesus in diese Welt brachte. Er ließ einen Teil seines göttlichen Erbes in alle belasteten Seelen und auch in die verkörperten Seelen, die Menschen einfließen. Die mächtige erlösende Kraft aus dem geistigen Erbe des Christus Gottes teilte sich in Funken auf und gebar sich, wie schon in etlichen Büchern des universellen Lebens ausführlich beschrieben, in alle Seelen ein. Nach Jesus, dem Christus, kamen immer wieder erleuchtete Menschen, die ihren Mitmenschen das Gesetz Gottes, das Leben der Einheit und wahrer Brüderlichkeit nahe bringen wollten. Menschen in allen Zeitepochen haben gehört und genommen, also empfangen, haben jedoch wenig gegeben.
Viele blieben nicht nur die alten Sünder, sondern sie verschatteten sich immer mehr und taten und tun auch heute genau das Gegenteil von dem, was die erleuchteten Menschen lehrten, also von Gott brachten. Jesus, der Christus, gab das Größte, nämlich einen Teil seines göttlichen Erbes. Damit fing er die Degenerierung der Seelen ab. Er verhinderte ihre Auflösung. Er wandte somit die Gefahr unermesslicher Qualen einer Seelenauflösung für alle Zeiten ab. Statt Auflösung heißt es seitdem Erlösung durch Jesus, den Christus. Die Fürsorge Gottes für seine Kinder ist unermesslich. Seit über 30 Jahren ergeht aus Gottes Liebe und Weisheit ein großes, allumfassendes Geschenk an seine Menschenkinder. Seine Botschaft der Himmel. Christus machte wahr, was er als Jesus versprochen hatte, die ganze Wahrheit zu offenbaren, soweit sie mit menschlichen Worten gegeben und verstanden werden kann. Gleichzeitig kündigte er auch sein Friedensreich auf Erden an, das sich heute schon auf der gequälten und malträtierten Erde als noch kleiner Baustein zeigt und zunehmend Gestalt gewinnt. Gehen wir in unserem Gedankenlauf weiter und ziehen den Bogen zu der Menschheit in allen Generationen. Wie hielt es die Masse der Menschen mit Gottes Wort, mit seinen reichen Gaben der Liebe und Weisheit? Auch in unserer Zeit haben die meisten Menschen das Wort aus den Himmeln zwar genommen, doch nicht wenige haben es mit Füßen getreten, das heißt, die Talente vergraben. Man nahm also die Tatsache des Gotteswortes zur Kenntnis, zog aber daraus keine Konsequenzen. Weitaus die Mehrheit der Menschen blieb im kirchlichen Rekrutendienst einrekrutiert durch die Taufe und dadurch in ein System eingebunden, das gegen die Lehre des Jesus des Christus ist. Gegen die Liebe, die Einheit, die Freiheit und Brüderlichkeit. Wieder andere streben nach persönlichem irdischen Reichtum, nach Profit und Ehren. Und eine weitere Spezies von Menschen will es diesen gesellschaftlich emporgekommenen gleichtun. Die Folge dieser geistigen Abtrünnigkeit ist das Mein und Mir, aus dem Neid, Missgunst, Hass und somit Entzweiung erwuchsen und erwachsen. Statt Einheit und Brüderlichkeit ergab sich mehr und mehr Feindseligkeit und zunehmend die Aufteilung der Erde in Parzellen. Daraus entwickelte sich der Bruderkrieg, der Brudermord. Die Zerstörung der Natur führte zur Quälerei der Tiere bis hin zum Tierkannibalismus. Man verzehrt seine Übernächsten, die Tiere,
die doch dieselbe Luft atmen wie wir Menschen, also denselben Atem haben, der sie mit Lebenskraft versorgt, wie wir auch. Was ist aus dem Menschen geworden? Global gesprochen, ein Kadavermensch mit geringen geistigen, göttlichen Werten.

ihr der Mensch auferlegt hat, mit in die Reinigungsebenen. Man kann sagen, das Gesetz von Saat und Ernte ist in vollem Gange. Das Kausalgesetz hält reichlich Ernte. Gott in Christus, unserem Erlöser, gab uns in den vergangenen 30 Jahren aus dem Füllhorn des Lebens. Die meisten Menschen haben daraus nicht den geistigen Gewinn gezogen. Weil es so ist, wie es ist, steht diese Welt nicht nur am Abgrund, sie gleitet immer tiefer in die Gruft des Todes, in der schon viele geistig Tote ihr Unwesen treiben. Deshalb heißt es in dem von Gott gegebenen unmittelbaren Urlichtweg immer wieder: Rette sich, wer sich retten lassen möchte, bevor diese Welt vergeht. So mancher Bruder oder Schwester im In- und Ausland könnte nun den Einwand erheben: Ich hatte bislang vom redenden Gott noch nichts gehört. Ich falle also nicht unter die Masse jener Menschen, die vom Ewigen empfangen und dennoch die geistigen Gaben nicht entwickelt, diese also vergraben haben. Somit konnte ich geistige Talente nicht einbringen, um beim Aufbau des Reiches Gottes auf Erden beizutragen. Wie schnell haben wir Menschen eine Entschuldigung, die doch nur einer Ausrede gleichkommt? Denn wer weiß nicht um die Gebote Gottes und die Christen auch um die Lehre des Jesus, des Christus, um seine Bergpredigt und seine Weherufe? Entschuldigungen, Ausreden gibt es mehr als genug. Der Zustand der Erde sendet allerdings andere Signale. Das Leid der Tiere, die erkannten und unerkannten Krankheiten der Menschen, die unzähligen Kriege auf dem Planeten Erde, die weltweiten sogenannten Naturkatastrophen zeigen auf, dass die Erde nicht länger mehr zu tragen vermag und dass allmählich auf ihre Quäler das zurückkommt, was ihr von diesen auferlegt wurde. Gott, der Ewige, gibt und gibt. Warum? Weil er seine Kinder liebt. Betrachten wir den Zustand der Erde und die Fülle der göttlichen Gaben, die der Ewige gerade in dieser Zeit aus dem Füllhorn des Lebens gibt, dann stellt so mancher die Frage: Ist dieser einmalige und unmittelbare Weg zum Herzen unseres ewigen Vaters der letzte? Oder ist die sich ergießende Urkraft ein Ruf, ein Weckruf? Ist sie eine Mahnung an die Menschheit und zugleich eine Chance für alle, sich aufzumachen und den göttlichen Anker zu ergreifen, den Gott, unser himmlischer Vater, noch einmal in die Herzen der Menschen hineingleiten lässt, um sie vor Qualen, Krankheiten, Seuchen und Nöten zu retten? Rette sich, wer sich retten lassen möchte,

bevor diese Welt vergeht, ist wahrlich ein Weck- und Mahnruf an uns, auch hinsichtlich der von Gott gegebenen, unermesslichen geistigen Gaben. Werden sie von uns Menschen entfaltet, dann entwickeln sich die geistigen Talente. Dann trägt der Mensch zum Aufbau des Reiches Gottes auf Erden bei und bereitet gleichzeitig Jesus dem Christus die Wege zu seiner geistigen Wiederkunft, sodass sein Thron und der des himmlischen Vaters auf die Erde kommen und Jesus, der Christus, mit seinen lichtvollen Schritten die Natur und die geistdurchdrungenen Städten auf der lichten Erde durchschreiten kann. Aus den göttlichen sieben Grundkräften, aus dem ewigen Gesetz, das unser göttliches Erbe ist, versucht also der Ewige, unser Inneres zu erreichen, das Wesen, das er geschaut und im siebendimensionalen Gesetzeslauf geschaffen hat. Wohl dem Menschen, der das Hineinstrahlen des Urlichtes in die Seele und in die Körperzellen zulässt. In dieser schweren Zeit, die materiell gesehen immer aussichtsloser wird, weil die Erde auf Ernte eingestellt ist, versucht Gott, unser Vater, uns heimzuholen, uns heimzuführen in unser Innerstes, zu unserem göttlichen Erbe. Auch in dieser Freitagssendung spricht der mächtige Geist wieder einen Aspekt der Grundkraft der Weisheit an, unser göttliches Erbe. Was heute, morgen, also täglich in unsere Seele und in unsere Körperzellen einfließen möchte, heißt: In meinem göttlichen Erbe ist das Tatwerk der göttlichen Liebe, Weisheit und Gerechtigkeit. In meinem Denken, Reden und Tun erfüllt sich Gottes Liebe, Weisheit und Gerechtigkeit. Ich wiederhole die Urlichtstrahlung, die wir in unser Inneres, in unsere Seele und in unsere Körperzellen hineindenken. In meinem göttlichen Erbe ist das Tatwerk der göttlichen Liebe, Weisheit und Gerechtigkeit. In meinem Denken, Reden und Tun erfüllt sich Gottes Liebe, Weisheit und Gerechtigkeit. Ich wiederhole: In meinem göttlichen Erbe ist das Tatwerk der göttlichen Liebe, Weisheit und Gerechtigkeit. In meinem Denken, Reden und Tun erfüllt sich